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0: Ja, schönen guten Abend, Martin.
1: Guten Abend, Stroko.
0: Ja, ich wundere mich, dass ich mich nicht höre, aber das liegt daran, dass ich gerade den Kopfhörer leiser gemacht habe. Du hörst dich auch nicht. Dann müssen wir mal gucken, woran das liegt. Vielleicht an dem Regler hier. Das kriegen wir gleich raus, wenn die Musik die nächste läuft.
1: Also, du bist auf jeden Fall jetzt lauter auf meinem Kopfhörer.
0: Und du hörst dich nicht?
1: Ich höre mich gar nicht.
0: Das liegt daran, dass das falsche Mikro ist.
2: Ach so, ja, jetzt. Ach, das ist ja wunderbar.
0: Wir sitzen so ein Stückchen auseinander heute und das andere Mikro, das ist ja nicht direkt vor mir Sicht.
2: Ja, aber wenn du mit deinem Zauberhändchen das hochfährst, dann ist alles gut.
0: Ja, ne? Ist heute alles ein bisschen konfus. Wir haben ein bisschen Pop-Psychic gestartet mit Paul Jones, mal Sänger bei Manfred Mann gewesen, von seinem schönen Album 1969, Come Into My Music Box, und haben auch den Titel gehört, der dem Album den Namen gegeben hat. Finde ich ganz schön, und hoffe, wir können alle heute willkommen heißen hier in unserer Music Box, weil so richtig abgesprochen haben wir uns nicht. Wir haben gesagt, bring mal mit.
2: Genau, wir haben heute mal wieder Freiflug. Also wir hatten, das verraten wir aber noch nicht, wir haben seit längerem eigentlich ein Thema am Start. Das war für heute eigentlich vorgesehen, das haben wir jetzt aber wahrscheinlich ins nächste Monat verlagert aufgrund von einer terminlichen Koinzidenz.
0: Genau.
2: So, sagen wir mal so weit. Ja, Paul Jones, super. Gibt ja dann noch dieses schöne Stück, so The Dog Presides, ne? So, was ja auch so eine hübsche Freakbeat-Nummer ist und eigentlich am ehesten bekannt dafür, weil Paul McCartney in das Schlagzeug spielt. Und da hat er ja noch irgendwie diesen abgefahrenen Film gemacht. Hast du mal gesehen, diesen Privilege?
0: Nee.
2: Da spielt er einen, wie soll man sagen, satanischen Popstar, der im Endeffekt von, oder satanischen Anführungsstrichen, also so eine christlich fundamentale Bewegung installiert Popstars, um die Jugend gefügig zu machen und quasi da die ganze Weltmacht an sich zu reißen. Das hat man dann schon in 60 schon gehabt, ne?
0: Das klingt geil.
2: Der ist wirklich sehr abgefahren. Der Soundtrack ist auch ganz gut. Der ist, glaube ich, auch von 66, 67, irgendwie sowas.
0: Können wir uns merken, falls wir nochmal eine Sendung mit Soundtracks machen.
2: Hatten wir schon mal, können wir aber gerne nochmal machen. Ja, das ist cool. Aber weil wir gerade bei Soundtracks sind, ich habe nämlich auch irgendwie in die Richtung was rausgepickt, auch aus demselben Jahr, und zwar 1969 aus Italien, und zwar Mario Molino mit Gli Angeli del Duemil, ein sehr bekannter Library Komponist, Musiker, und es ist im Endeffekt eine Adaption oder, sagen wir mal, Coverversion von Pierre Ory mit Psycho-Rock, und das hören wir jetzt.

0: Ja, Paul Martin mit Echoes. Ja, amerikanischer Sänger, man kennt ihn eher so von seiner Single It Happened. Gibt noch eine zweite Single und dieser Song ist eigentlich auf der EP rausgekommen, die es da auch noch gibt. Und 2021 hat so ein englischer DJ, Rob Bailey, so ein Singles rausgebracht und hat dann Echo als B-Seite zu It Happened genommen. Was ganz schön ist, weil es den vorher nicht in so einem kleinen Format gab.
1: Ja, bietet sich ja auch an mit dieser schönen Fassgitarre, ne? Und It Happened ist ja sowieso ein total toller Mittempo-Tänzer, ne?
0: Gut. Ja, man kann nicht mehr so die ganze Zeit so punkig und vorne reuk und
1: sehr
0: nicht mehr so einfach.
1: Ja, ich glaube, der kam ja auch aus New York, wenn ich mich recht entsinne, irgendwie so was. Ja, jetzt gehen wir nämlich von der Ostküste an die Westküste nach San Francisco. Und da gab es ja diese legendäre Band Ace of Cups, die Frauenband, die Bekannte, die irgendwie mit allen wichtigen San Francisco-Bands auf der Bühne stand, die sehr garagig waren in dem San Francisco-Style, aber gleichzeitig halt die einzige von den Bands waren, die nie eine Platte aufgenommen haben. Bis 2021, dann kam deren Debüt-LP erst raus. Aber Denise, die Sängerin von denen und Gitarristin, die hat eine Single rausgebracht, 1966. Und das ist eine der teuersten Garagen-Single ever. Die wurde 5-mal verkauft, 1-mal für 4.000, 4-mal für $5.000.
0: Oh Gott, ihr seid alle krank.
1: Ja, ich habe es extra nochmal nachrecherchiert. Es gibt auch nur einen Händler, der die verkauft hat. Und das ist aber dann über die Jahre hinweg. Also es sieht nicht so aus, als ob das gefuckelt wäre. Sehr krude Nummer von einem verlassenen Mädel, das ihren Boyfriend zum Teufel wünscht. Und der Song heißt But boy, what do you do then?

0: Ja, man hört es, wir haben ein bisschen die 60er verlassen, sind ein bisschen näher gerückt an uns heute. 1975, The Bubbles mit Zapp'n Cat, skottische Band, hat so Mitglieder gehabt aus Dream Police und ähnlichen Geschichten. Finde ich ganz interessant, weil so die späten Dicker-Sachen, die so in so einem schönen lila-weißen Label dann entschieden sind, gibt so viele noch ein paar Dinge zu entdecken, die ich nicht so kenne, und es macht irgendwie gerade so ein bisschen Spaß, sich da durch zu wursteln.
1: Ja, schöne Nummer. Also gerade sowas mag ich halt auch total gern, so ein bisschen Proto-Punk zwischen den ganzen Stühlen noch sitzend, bisschen Power-Pop. Sixes hörst du auch noch, aber du hörst eigentlich schon die neue Zeit heranbrechen. Ja. Aber gut. Kann man machen.
0: Kann man machen. Puh.
1: Ist abgesegnet. Haken dahinter. Ja, und nicht, dass du glaubst, wir kommen jetzt aus den 60s raus. Also
0: Wir gehen wieder zurück.
1: Und zwar noch 1966 nach Grand Rapids, Michigan. Haben hier unlängst eine Repro gekauft, die auf Third Man Records, dem Plattenlabel von Jack White, rauskam. Ein Künstler, den ich zuvor nicht kannte, Jack Wood, von 1966, Born to Wonder, ist eine ganz faszinierend komische Nummer, die halt irgendwo zwischen Bobby Fuller, Rock'n'Roll, Garagen, Punk, bisschen R&B ist, und ja, ihr werdet es hören. Gute Nummer, mir gefällt sie.

0: Ja, wenn die Knöpfe alle grün leuchten, dann trifft man manchmal den Falschen.
1: Zu viel Grün ist auch keine freie Fahrt, Stroko.
0: Ja, den habe ich mir jetzt auch gemerkt. Aber rot leuchten darf hier auch nicht, weil dann ist übersteuert. Naja, jedenfalls
1: also wir haben dich auf jeden Fall sehr fragend angeguckt und du bist unter deinem Kopfhörer
0: schön abgegangen. Auf meinem Kopfhörer war es noch zu hören. Ja, wir haben gehört Mike Felix mit Bugatti. Ich dachte, wenn wir schon 66 sind und so ein bisschen exotisch gucken, was so die Briten gemacht haben, so ungefähr hat sich das bei denen angehört.
1: Okay, ja, dann, wenn wir schon in Europa sind, dann gehen wir noch einfach mal über den Kanal und landen in Belgien. Und zwar bei Joske Harrys Mad Head Orchestra, The King Creoles von 1964. Und mit einer sehr durchgeknallten Coverversion von Louis Alouai.

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1: Ja, ich habe gedacht, wenn wir jetzt so schon so früh sind, 64, 63, dann geht auch Count Lowie and the Bidas von 1964 mit Frankenstein Stomp. Wir haben irgendwie dieses Jahr keine gute, richtig echte Halloween-Sendung gemacht, aber...
2: Das stimmt, dafür kriegt die Sendung jetzt ja so eine kleine Schlagseite. Ja.
1: Ist gut. Ist ja auch so kalt da draußen.
2: Genau. Ja, und in dem Sinne... geht's gleich weiter mit dem schönen Unfug auf Platten. Und zwar dieselbe Band, die wir vorhin gerade gehört haben, also dieselbe Backing-Band, die King Creoles, diesmal mit einem anderen Artisten, sie frontend, und zwar mit Bert Blanca and the King Creoles. Sagen wir mal so rum, die covern einen sehr bekannten Song. Es ist nicht Louie Louie, es ist Taboo. Ein exotischer Klassiker und ein guter Freund von mir hat immer gesagt, somit, wenn du einen am Nachmittag mal gezwungen bist, im Sonnenschein zu sitzen, dich langsam ein bisschen mit Bier einlötest und jemand spielt die ganze Zeit Exotiker, nach einer halben Stunde wird das total satanisch. Und in dem Sinn hören wir jetzt Taboo 69. Viel Spaß.

0: Ja, ist was Neues. Letztes Jahr im Dezember rausgekommen, vorletztes Jahr, 2024, eine Band, Say Shishi. Die andere Seite ist so ein bisschen angezücht, Purple Snowflakes, und aber irgendwie zu dem Sphärischen dachte ich, habe ich noch nie gespielt. Nehmen wir mal, draußen ist kalt. Song heißt Wintertime. Wir bleiben so ein bisschen bei dem Satanischen und setzen denen so ein paar Engel entgegen.
1: Ach, ja, wie schön. Engel. Ja, herrlich. Ja, und ich dachte mal, für alle, die jetzt noch nicht eingeschlafen sind, im positiven Sinn, ziehen wir mal das Tempo wieder ein bisschen hoch und gehen wieder zurück nach Kalifornien.
0: In den Hexenkessel.
1: Genau, in den Hexenkessel. Und zwar 1965. Eine sehr gesuchte Nummer, die ich persönlich auch toll finde, so Karen Verros mit You Just Gotta Know My Mind, eine Coverversion von Donovan, die mehrfach gecovert wurde, die er aber selber nie eingespielt hat, sondern quasi nur als Demo aufgenommen hat. Und ist auch auf Girls in the Garage gekommen. Eine relativ fette Produktion von Jack Nitzsche und Dave Hessinger. Sehr schönes Stück. Und wie jeder, der die Headcoaties und Del Monas kennt, weiß, woher die quasi dann ihre Ursuppe hatten. Here we go.

0: Ja.
1: Mal gucken, ob ich das auch gleich sagen kann.
0: Ja, hoffen wir mal. Also jetzt gehen wir dann, du machst ja quasi, sagst Rochester, das ist ja quasi Upstate New York, Rhode Island, irgendwie so. Jetzt gehen wir wieder nach Los Angeles und kommen zu einem, ja, keine Ahnung.
1: Die Fahrtkostenabrechnung will ich nicht sehen.
0: Ich will die auch nicht sehen, die Fahrtkostenabrechnung.
1: Also wir sind jetzt wieder in L.A., ja.
0: Ja, es sind aber einfach wieder, dann fliegen wir halt die ganze Zeit diese 6000 Kilometer hin und her. Egal. Fuck vor Umwelt. Wir kommen zu Bobby Jameson, so ein sehr Posterboy-artige Erscheinung, Sunset Strip-Typ mit Mob-Top, Schauspieler gewesen und Musiker, der hat unter anderem bei diesem sehr legendären 1967er Film Mondo Hollywood mitgespielt, war mit Gail Zappa liiert, die später Frank Zappas Frau wurde.
1: Also die hieß ja da bestimmt noch nicht Zappa, wie hießen die vorher?
0: Gail hieß sie schon mal, wie sie damit ohne Zappa-Namen hieß, weiß ich nicht.
1: Naja,
0: nicht
1: parat. Aber den muss man wahrscheinlich auch ausgehalten haben.
0: Ja, wobei ich bin ja irgendwie schwer von dem beeindruckt, seit ich diesen Dokumentarspielfilm über ihn gesehen habe. What's the question? So. Das ist schon eine coole Socke gewesen. Also ja, der hat extrem viele Ecken und Kanten gehabt, aber der war...
1: Genau, ich glaube, der war cool drauf, aber ich glaube, wenn der irgendwie was sich in den Kopf gesetzt hatte und das anders wollte, dann hat man sich die Zähne ausgebissen.
0: Das kann ich mir gut vorstellen. Also nur ein kurzer Sidestep dazu in diesem Film, da gibt es dann auch so eine geniale Sequenz, wo er dann so mit so in so einer Fernsehdiskussion mit zwei oder drei so total rechtsradikalen Christen diskutiert und die in Grund und Boden redet. Die haben keine Chance gegen den und das allein, das finde ich schon ziemlich gut. Naja, aber wieder zurück zu Bobby Jameson. Hat unter anderem eine Platte gemacht unter dem Pseudonym Chris Lacey mit Songs of Protest und Anti-Protest, die so sehr nach Love klingt und Birds mit so ein bisschen Psychedelic. Sehr schöne Platte, leider nie reissued worden. Ist einigermaßen erschwinglich, kostet um die 50 Euro, aber auf jeden Fall eine klare Empfehlung. Und unter anderem hat er auch einen Anti-Vietnam-Song gemacht, der auch Vietnam heißt und musikalisch hört sich das irgendwie so sehr nach Bo Diddley an vom Beat her, aber ist eine coole Nummer.

0: Ja, ganz am Ende hört man es wieder. Was? Mit Seascape Records immer so eine krassen Fass-Effekte noch drauf. Ja, das war sie End mit Doppel-D, mit Out of My Hands, auf einem kleinen Label rausgekommen, Seascape. Fast nur Songs von dieser Band. Es gibt noch The Zoo mit einer Single und Face Production 2. Und überall gibt's so einen krassen Fass-Effekt irgendwo drinnen, der so wie durch so ein Leslie nochmal durchgejagt, keine Ahnung, aber der so durch den Raum wabert. Ich mag eigentlich alle Singles von diesem kleinen Label.
1: Ja, ist dann scheinbar so das Trademark, ne? So Wiedererkennungswert davon.
0: Ja.
1: Nice.
0: Muss auch ganz klein gewesen sein, weil alle Songs sind auch irgendwie von dem produziert, Smyers, und ja.
1: Ja, wobei das Song ja eigentlich dann noch relativ bekannt wurde, weil auf diesem The Best of Pebbles Volume 2 drauf ist, das ja dann irgendwie Anfang der 80er Jahre rauskam, und da glaube ich, darüber haben dann halt viel mehr Leute gehört als damals, jemals, irgendjemand.
0: Garantiert. Also es gibt halt noch dieses andere, Come Into My World, das glaube ich noch ganz bekannt, habe ich bestimmt hier schon mal gespielt. Das sind halt so wahnsinnig irgendwie düster, und aber alle von dem gleichen Typen produziert. Ich glaube, vielleicht ist es auch nur eine Band, die immer mal zwischendurch den Namen geändert hat. So ganz kriegt man das nicht raus. Und ich glaube, erst dadurch sind die irgendwo hingespült worden, weil...
1: Ja gut, möglich, dass der im Hintergrund irgendwie, wie so oft in den 60s, irgend so ein Svengali am Start war, der dann dauernd, der Name gefällt mir nicht, wir machen jetzt mit einem anderen weiter, und dann mussten die alles immer machen, was der gesagt hat. Kann gut sein.
0: So ein Ganghead.
1: Ja, so ganz böse, weißt du.
0: Die alle gezwungen, weißt du, die braven Jungs, weißt du, aus dem Kirchenchor geholt und gesagt, kommt in meine Garage, ich habe andere Instrumente.
1: Ich mache auch aus euch Baseballstars, kommt mit.
0: Genau.
1: Und dann standen sie da mit der Gitarre in der Hand, oh Gott.
0: Trading Cards, Heute nennt man das Pokémon, also passt auf, so Tauschbörsen und so.
1: Ja.
0: Da geht ganz schön was ab.
1: Ja, Vorsicht, ne? Ansonsten findet ihr euch wieder im Aufnahmestudio. Das kann schnell passieren. Ja.
0: Synthesizer jetzt angesagt und so. Also das, wer weiß, was da passiert. Ich habe da wenig Ahnung von so elektronischer Musik. Ich weiß aber, letztes Jahr und in den Jahren davor Superboost gab es immer so ein Synthesizer-Orchester, und da waren so Schulklassen, und die hatten dann jeder so ein modulares kleines Ding, wo die da rumgespielt haben, und am Ende des Tages haben die dann ihr erstes Konzert gegeben. Das war schräg, weil die dann da wirklich Musik gemacht haben miteinander.
1: Okay.
0: Auch Kids, die vielleicht noch niemals ein Musikinstrument hatten, die hatten dann irgendwie so ein, was weiß ich, irgend so eine Glock oder irgendwas und haben dann da an einem bestimmten Teil eben damit rumspielen können und es verändern können. Es war geil. Vielleicht lief das so in der Garage. Hier, Gitarre, komm, zeig dir zwei Griffe, du machst es jetzt.
1: Du spielst jetzt Play With Fire von den Stones. Ja. Ich kenne das nicht, du spielst es trotzdem.
0: Genau.
1: Ach ja, wir reden uns schon wieder um Kopf und Verstand. Ja. Ja, weil das auch schon so schön moody war, habe ich jetzt noch so eine etwas psychedelischere Nummer, aber die finde ich schon so ein ähnlich gefilde driftet oder schwebt. Eine Coverversion von im Original von West Coast Pop Art Experimental Band. Das Song heißt Smell of Incense und die Coverversion ist von der texanischen Band namens Southwest FOB, und die war auch im
0: West Coast, wird jetzt von South Coast.
1: Southwest FOB, noch wohlgemerkt, ne? Und also wegen Texas. Und die waren damit ja dann tatsächlich auch noch in den Billboard-Charts, was das Original ja nie geschafft hat. Schöne Nummer, das Original ist besser, aber ich dachte, das passt auch ganz gut. Es kann sein, dass ein bisschen Lagerfeuerromantik im Hintergrund ist, das bitte ich zu entschuldigen.
0: Ja.

0: Ja, das ist ein Song, den habe ich mir jetzt nach Weihnachten von meinem Weihnachtsgeld gekauft. The Burnt Wood mit Yeah, Yeah, No, No. Sound richtig fett. Wundert einen nicht, wenn man sieht, wer das produziert hat. Norman Petty. Wer da singt, ist Mike Burnett, den man auch in anderen tollen Sachen kennt. Kurz später Beck von der Band, die dann später die Fireballs werden. Schöne frühe Nummer. Lässt mir das Herz aufgehen, ist sehr popzeigig, ein bisschen angeragt. Ja.
1: Schön. Hast du gut gekauft. Absolut.
0: Ja.
1: Ja. Das hast du richtig gut gemacht.
0: Danke, Carsten. Kann man immer mal gucken. Wir machen mal ein bisschen Schleichwerbung hier. www.thegarage.de. Da findet man so manche Schätzchen in sehr gutem Zustand. Kostet dann halt manchmal auch ein bisschen mehr, als man das vielleicht in so eBay vorn und sonst wo findet, aber da kann man sich auf einen guten Service und auf ein sehr gutes Grading verlassen.
1: Auf jeden Fall, ja, kann ich auch nur empfehlen. Ne? No. Ja, jetzt aus New Mexico kamen die zurück in quasi in eine Jetztzeit, zumindest ins jetzige Jahrtausend. Obwohl die Nummer auch schon was älter ist, von 2008, glaube ich, zu einer Band aus Liverpool, die ich eigentlich sehr gerne mag, die auch schon jetzt 25 Jahren ungefähr am Start sind, meistens irgendwie beknackterweise unter diesem Britpop-Kanon verwurstet werden, obwohl sie das überhaupt nicht sind. Spielen also Psychedelic Pop, ist The Corral hier.
0: Spielen, gibt's die noch? Machen die noch?
1: Die gibt's noch, ja. Die bringen so alle 2-3 Jahre bringen die noch eine LP raus. Und
0: ja, mal gucken.
1: Jede ist irgendwie anders und ich mag die sehr. Also ich habe die zweimal live gesehen, ich fand die beide Male relativ langweilig, muss ich gestehen. Ein bisschen uninspiriert, bisschen großkotzig, aber auf Platte finde ich die toll und wir hören irgendwie so eine Mid-Tempo-Nummer von denen, Put the Sun Back.

0: Ja, wir haben gerade gehört, Grants Blue Boys aus Libanon in Oregon. Wusste nicht, dass der Libanon in Oregon liegt, aber scheint ein Ort zu sein. Von 1969 ist die einzige Single, die sie gemacht haben. Ich finde schräg, was man aus so einem Schnulzen-Duett-Song für Was a Carpenter so machen kann, wenn man vielleicht in der richtigen Stimmung ist.
1: Aber Entschuldigung, If I Were a Carpenter von Tim Harden ist doch kein Schnulzen-Duett-Song.
0: Nein, aber er ist ja sehr häufig gecovert worden. Und ja, das sind meistens dann so Versionen, wo man denkt, ah, okay.
1: Nee, ich mag den Song sehr gern, auch in vielen Versionen. Also egal, das ist so eine Seitendiskussion.
0: Du bist verstört, oder?
1: Ich bin gerade sehr verstört. Du hast mir gerade, der arme Tim Harden, der hat es eh nicht leicht gehabt im Leben und dann sowas, dass er das nicht mehr erleben muss.
0: Ja, aber irgendwie geil. Ja. Also ich finde, dieser Bass, ja, der sich dann da so durchpumpt, das ist, ich bin gespannt. Will ich auch zum Tanzen auflegen? Mal gucken, wie verstört mich in der ersten Minute die Leute angucken werden. Aber ich glaube, nach hinten raus wird man dann belohnt.
1: Ja, ich denke schon, dass man das sowas um 4:30 in der Früh auf irgendwelchen Weekendern spielen kann, wo die Leute dann bereitwillig dann auch sich öffnen dem Wahnsinn.
0: Ja, genau. Sagen wir so. Das ist mein Plan.
1: Sowas habe ich
0: und danach, fast vermutet. Danach schön Black Forest hinterher und dann gucken wir mal, wo wir hinkommen.
1: Huiuiui. Ja, auf dem Weg dazu könnte ich dich ja noch irgendwie ein bisschen anstupsen mit dem nächsten Song, das ist Simon Stokes in The Nighthawks.
0: Oh ja.
1: Mit Voodoo Woman, auch aus... mal wieder Los Angeles, wir fliegen die ganze Zeit durch die Gegend, jetzt war irgendwie von Oregon, okay, na, Los Angeles ist nicht so weit, aber egal, die Abrechnung.
0: Nee, aus dem Libanon.
1: Ja, aus dem Libanon, Oregon. Aus dem Libanon nach Oregon und von da aus dann, ne, ja. Verstehe. Interessant daran ist, an diesem Song, an Voodoo Woman, 69 erschienen auf Elektra. Und dafür ist es eine relativ wilde Nummer und zu dem Zeitpunkt hat die Elektra ja eigentlich schon längst ausgesorgt gehabt mit und auch noch mit dem Doors und sowas. Und ich finde, das ist so eine relativ ungewöhnliche wilde Nummer für das Label inzwischen, das da so sehr etabliert wird.
0: Also es gibt so ein paar Nummern auf Elektra, wo du denkst, okay, wie haben die das, wo kommt das her? Und das Schräge ist, die haben die auch richtig gepresst. Also das sind dann meistens nicht Platten, die da im Preis sonst wohin fliegen, aber gute Produktionen. Also,
1: ja, ja. Na, die hatten ja auch ihre eigenen Studios und immer dieselben Engineers und dieselben Produzenten und so was und so ein bisschen wie jetzt von mir aus als Königsvergleich wie Abbey Road und so was, ne? Aber das haben die schon gut gemacht. Anyway, langer Rede, kurzer Sinn, Voodoo Woman.

0: Ja, schöne 68er Nummer. Erst 97 erschienen, als so eine Doppel-7-Inch Sedan Green Collection 1968. Erschienen auf Double Agent Records aus New York City. Ja, das gehört einem Peter Green. Und wenn man die Liner Notes in dem schönen Sleeve von diesen zwei 7 Inches liest, der Papa mal Musik gemacht, hat so Aufnahmen finanziert und aufgenommen, nie veröffentlicht. Und Sohnemann hat dann zum Geburtstag mal gesagt, wir machen mal jetzt so ein Release. Ich weiß nicht, wie viele Platten davon erschienen sind. Man muss ein bisschen suchen, um eine zu finden.
1: Okay.
0: Aber finde ich, ist eine schöne Nummer.
1: Jo, absolut. Ja, und die Zeit fliegt. Und was sich immer noch ein bisschen komisch anfühlt, weil wir es bis dato ja noch gar nicht quasi thematisiert haben, zumindest in unserer Sendung. Ansonsten dürfte es hier, glaube ich, bei Pi Radio genügend und oft thematisiert worden sein. Ich will meine Radiowellen wieder haben, weißt
0: Ja, die will ich auch wieder
1: du?
0: haben.
1: Ja,
0: Wir
1: die
0: sind
1: 88,4. Ja,
0: ja.
1: so, also in dem Sinne, es fühlt sich ein bisschen komisch an. Es ist das erste Mal, dass wir mit unserer Sendung dieses Mal ausschließlich im Stream, wo ihr uns gerade hört, oder auf DAB Plus zu hören sind und nicht mehr auf UKW. Das tut irgendwie ein bisschen weh, weil das Radio gehört ins Radio. So.
0: Genau. Und wir hoffen, dass das irgendwann wieder passiert. Die
1: Ja.
0: Bestrebungen zu gucken, wie geht es jetzt erstmal, ist die Frequenz belegt von dem Sender, der da irgendwelche Playlisten spielt und sich irgendwie erhofft, auf diesem kleinen, mickrigen Sender Werbeeinnahmen zu generieren. Ich hoffe, das funktioniert nicht. Und dann sieht es vielleicht auch die MABB ein, dass dieser Sender vielleicht nicht kommerziell überhaupt genutzt werden kann. Und dann schauen wir mal. Aber erstmal sind wir hier in Berlin nur noch digital zu hören über DAB Plus, aber dafür auch in ganz Brandenburg. Das ist auch irgendwie schräg zu wissen. Irgendwo bei Cottbus sitzt jetzt vielleicht auch so ein junger Mensch im Auto seines Vaters auf dem Rücksitz, der gerade auf der Autobahn ist und da DAB Plus Suchlauf durch hat und bei uns hängen geblieben ist. Auch irgendwie eine schöne Vorstellung, aber ich möchte gern, dass jeder Mensch, der irgendwie so ein altes Kofferradio findet, die Möglichkeit hat und nicht extra ein Gerät kaufen muss.
1: Absolut. Naja, wie gesagt, Zeit fliegt, drückt uns die Daumen, wir drücken uns allen die Daumen, wir drücken auch euch die Daumen. Und von meiner Seite aus, der letzte Song ist quasi ein Jahr später. Da verfliegen wir wieder relativ viel Geld nach London, England.
0: Ach, schon wieder,
1: Ja,
0: wenn wir
1: das
0: vorhin
1: ist
0: war.
1: dann The Shepherd in Flames mit Goodbye heißt der Song. Das war Mike Berry, ein britischer Produzent und Head of Publishing für Apple Records. Und wie man, was ja dann selten ist bei britischen Singles, ist allerdings auch eine deutsche, aber auf D-Ram erschienen und The Shepherd in Flames live im Beat
0: Oh,
1: Club
0: das sieht aber
1: gewesen.
0: ein schickes Cover da
1: Das ist
0: mit
1: ganz
0: so.
1: hübsch, ja. Also die A-Seite ist irgendwie für ein, sagen wir so, fürs Hinterteil und die B-Seite ist dann Goodbye, was ich irgendwie eine schöne, beknackte Nummer finde. Also, vielleicht hören wir uns gleich nochmal. Ansonsten, bye bye.
0: Bye-bye.

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0: Es ist 6 Uhr, gleiches Schluss mit dem Nachtprogramm. Ich hoffe mal, dass alles sauber durchgelaufen ist. Der Ritt durch die Nacht, Zeit ins Bettchen zu gehen. 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

0: 1,7 auf die Sekunde genau. Ihr habt das Nachtprogramm der jeweiligen freien Radios gehört und jetzt folgt das überregionale Morgenmagazin im Sendeverbund der freien Radios Ostdeutschland.
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0: Und eben nicht nur bei Radio Korax ist dieses Morgenmagazin zu hören, sondern auch bei den freien Radios Berlin-Brandenburg auf DAB+, bei Radio Blau in Leipzig, bei Coloradio in Dresden, ganz Sachsen im Rundfunkkombinat, auch in Frankfurt oder bei Radio Swupfurt auf DAB+, sowie bei Radio Unerhört in Marburg auf der 90,1 und auf DAB+. Und ihr könnt natürlich das Morgenmagazin auch bei den jeweiligen Radiosendern eurer Wahl im weltweiten Web-Livestream zuhören. Mein Name ist Clay. Ich geleite euch heute durch diesen Montagmorgen, den 28. September, schreiben wir. Somit auch schon wieder der letzte September-Montag für dieses Jahr 2026. Ihr hört es vielleicht an meiner Stimme, die ist noch ein bisschen belegt. Ich muss gestehen, ich kann auch noch nicht so richtig frei atmen durch meine Nase. Es war eine krasse Krankheitswelle, die durch diese Redaktion gegangen ist und mich hat's da auch erwischt. Also nehmt es mir nicht böse, wenn ich ab und zu mal ein bisschen mich räuspere oder husten sollte. An sich bin ich nicht mehr ansteckend und sollte dieses Studio hier am Unterberg 11 nicht verpesten. Aber ja, so ganz so rein und säuberlich wird meine Stimme heute auch nicht klingen. Aber das ist ja auch nicht schlimm. Wir sind ja im freien Radio und im freien Radio gehört es natürlich auch dazu, dass es stets ein buntes Potpourri an Themen und Beiträgen gibt. In der ersten Stunde widmen wir uns nochmal mit einem Blick auf Sachsen-Anhalt. Also da gab es ja die Sendereihe Platz der Republik von Radio Korax, wo verschiedene Redaktionsteams rausgefahren sind ins Hinterland, in die Provinz und ja sich dort verschiedene Orte und zivilgesellschaftliches Engagement angeschaut haben. Unter anderem auch in der Nähe von Kalbe im Schloss Hohenerzleben, ich hoffe, ich habe es richtig ausgesprochen, da gibt's ein offenes Atelier, also einen Ort, wo man zusammenkommen kann, basteln, malen kann, aber sich auch einfach vernetzen und austauschen. Dazu hören wir mehr dann gleich um 7:45, wie man so schön sagt. Um 7:30 dann widmen wir uns ja Venezuela und den USA. Die USA wollen in Venezuela einen Deal abschließen, der 100 Jahre Erdöl sichern sollte. Was daran kritisch zu sehen ist und wie dieser Deal aussehen könnte, das hören wir dann um 7:30 und dann um 7:45, also um 7:45 Uhr, schauen wir nach Leipzig, weil dort seit gestern eine Kunstinstallation, eine informative Installation im Leipziger Osten zu sehen ist, vom Raumkollektiv gestaltet. Und zwar geht es da um Schwangerschaftsabbrüche und Abortion, Safe Abortion, weil heute der 28. September ist, alljährlich der internationale Safe Abortion Day und dem widmen wir uns dann auch nochmal in der zweiten Stunde, schauen darauf, was Halle for Choice hier in Halle organisiert anlässlich des Safe Abortion Days, also Kundgebung etc. pp. Und in der zweiten Stunde beschäftigen wir uns auch noch mit vergangenen Protesten, nämlich den bundesweiten Protesten, die am Samstag stattfanden, wegen den geplanten Sozialkürzungen und widmen uns eben genau dem, was steht denn in dieser Sozialreform an. Um 8:50 Uhr, der Vogel der Woche, immer montags flattert er hier hinein in das Morgenmagazin der Freien Radios. Und in der letzten Stunde widmen wir uns Jugend, der antifaschistischen Jugend und Jugendlichen auf dem Land in Sachsen-Anhalt, schauen zum einen auf queere Perspektive, zum anderen auch auf so ostdeutsche Jugendidentitäten. Das soweit ein kleiner Blick durch diese 3 Stunden Morgenmagazin. Bleibt gerne dran. Natürlich wird das Ganze auch immer abgerundet mit etwas Musik. Und ein Musiktrack, ein Soundtrack, der mir seit dem Wochenende oder seitdem ich krank geworden bin, nicht mehr aus dem Kopf geht, ist der von Babylon Berlin. Babylon Berlin, die wohl bekannteste, international erfolgreichste ARD-Produktionsserie, basierend eben auf den Büchern von, oh Gott, wie heißt der denn mit Vornamen? Kutschner, auf jeden Fall mit Nachnamen. Genau, spielt so in den 20er und 30er Jahren in Berlin. Eine Mordkommission deckt verschiedene Mordfälle auf, aber tauchen immer weiter ab, auch in die Unterwelt, und verstricken sich auch in diesen ganzen Strömungen, die das Ende der Weimarer Republik ankündigen. Das ist soweit eine kurze Erklärung von Babylon Berlin. Warum erkläre ich das? Naja, weil die fünfte und damit letzte Staffel jetzt auch herausgekommen ist, und das gab für mich Anlass, mal wieder Babylon Berlin zu schauen, zumal ich ja krank im Bett lag. Und hängen geblieben bin ich in der vierten Staffel nach wie vor. Also ich habe alles von vorne geguckt. Das finde ich auch ein bisschen beachtlich, dass ich vier Staffeln innerhalb einer Woche geschafft habe. Aber hängen geblieben oder nach wie vor, mein Stand ist Staffel Nummer 4. Und da ist ein Song titelgebend, der sich so durch diese ganzen Folgen der vierten Staffel hindurch manövriert, quasi ein Leitmotiv, ein musikalisches Leitmotiv. Und das ist der Song Ein Tag wie Gold. Und damit wollte ich diesen Montag, morgen und die Woche starten.

Ja, und kaum voluminöser könnte man nicht diese Nachrichtenübersicht für den heutigen Montagmorgen, den 28.09. einleiten. Der DGB und andere zivilgesellschaftlichen Akteure protestierten am vergangenen Samstag im Rahmen eines bundesweiten Aktionstages gegen die geplanten Reformen im Sozialwesen. Davon berichtet mitunter der Deutschlandfunk. In bundesweit 15 Städten fanden Kundgebungen gegen die geplanten Sozialkürzungen auf Bundesebene und gegen die Politik unter Bundeskanzler Friedrich Merz statt. Die DGB-Vorsitzende Jasmin Fachimi sprach auf der Veranstaltung in Essen und davor noch mit dem Deutschlandfunk. Demgegenüber sagte sie, die geplanten Maßnahmen in der Sozialreform gingen zu Lasten der Arbeitnehmer und änderten nicht grundsätzlich die Struktur der Sozialsysteme. Stattdessen seien mehr Investitionen in die Infrastruktur, mehr Wachstum und ein Rentenniveau von mindestens 50% erforderlich, betonte Fachimi. Der Arbeitgeberverband wiederum warf ihr und den bundesweiten Protesten eine so bezeichnete rituelle Reformverweigerung vor. Auch in Spanien waren am Samstag Zehntausende auf den Straßen gegen viel zu hohe Mieten. Wie die Taz berichtet, hat ein besonderer Fall die Massenproteste ausgelöst. Auslöser sei die Zwangsräumung der 87-jährigen Maria del Carmen Abascal, die alle nur Marie Carmen nennen, am vergangenen Mittwoch. Die Polizei habe sich zum Gebäude vorgeprügelt. Die gehbehinderte Frau sei dann auf einer Krankenbahre aus der Wohnung getragen worden, in der sie seit 70 Jahren lebte. Diese Bilder hätten schockiert und eine Welle der Empörung ausgelöst, wie sie Spanien seit den Kürzungen in der Eurokrise Ende der 2010er Jahren nicht mehr gesehen habe. Das gipfelte in zahlreiche Kundgebungen am vergangenen Samstag, die dann noch mit Protestcamps nun weitergetragen werden. Über Nacht seien der Taz zufolge 150 Protestierende an der Puerta del Sol geblieben und schlugen ihre Zelte auf. Damit wolle die MieterInnen-Gewerkschaft Druck aufbauen, denn am morgigen Dienstag wird die Regierung auf eine Kabinettssitzung über neue gesetzliche Maßnahmen zur Lösung der Wohnungsnot beraten. Und es solle dann auch darum gehen, wie Fälle wie der von Mari Carmen künftig verhindert werden können. Eine Schweizer Volksabstimmung lehnt die internationale Abschottung durch strikte Neutralität ab, das meldet der Deutschlandfunk. In der Schweiz sei die Neutralitätsinitiative bei einer Volksabstimmung gescheitert. Die Bevölkerung wolle die Zusammenarbeit mit Nachbarländern nicht weiter einschränken und weiter Sanktionen mittragen, die gegen Länder im Krieg verhängt wurden. Über 70% lehnten laut Bundesamt für Statistik die Initiative ab und damit den Vorstoß, eine sehr strikte Auslegung der Schweizer Neutralität in die Verfassung zu schreiben. Damit ist in den Weg gebracht worden, die internationale Neutralität der Schweiz, die seit 1815 existiert, nicht in Gänze, sondern teilweise etwas abzumildern. Und damit könnte die Schweiz zukünftig eben an wirtschaftlichen Sanktionen gegenüber autokratischen Ländern sich beteiligen. Somit ist der Volksentscheid zukunftsweisend und rüttelt an dem historischen Verständnis der Schweiz. Ein Windrad der Superlative steht kurz vor der Fertigstellung in der brandenburgischen Lausitz. Nach Angaben des Dresdner Unternehmens Gicon sei die Windradanlage am gestrigen Sonntag auf 315 Meter Höhe gewachsen. Weitere 50 Meter sollen noch dazukommen. Wie der MDR berichtet, hätte die Fertigstellung sich wegen starker Winde verzögert. Ursprünglich sollte die Anlage bereits vor gut einer Woche fertiggestellt werden. Der sogenannte Höhenwindturm solle nach Betreiberangaben künftig Strom für bis zu 7.500 Haushalte erzeugen. Die ungewöhnlich hohe Konstruktion bezweckt auch in größerer Höhe die stärkeren und gleichmäßigeren Winde für Energienutzung zu verwenden. Dabei ist dieser Höhenwindturm in der Lausitz ein Pioniermodell und soll nach seiner Bewährung breitenflächiger in Europa eingesetzt werden.

0: Ja, unverkennbar, Max Raabe, Three Little Words mit dem Palastorchester von ebenfalls dem Babylon Berlin Soundtrack Staffel 4. Ja, Three Little Words, ich glaube, in dem Falle von Radio Korax gibt's drei andere Wörter, die an dieser Stelle Wohlklang erzeugen, und zwar Korax, Geltern, Aufdrehen.
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0: Ja, Korax bleibt an, wären natürlich auch, die drei passenden Wörter gewesen für diese Soli-Initiative-Kampagne für den Förder- und Freundeskreis von Radio Korax, damit eben solche Morgenmagazine, die sie gerade oder die ihr gerade hört, weiterhin zu hören bleiben, aber auch damit eventuell eine besondere Sendereihe fortgeführt werden kann, nämlich der Platz der Republik, wo sich verschiedene Redaktionsteams aufgemacht haben, in das Hinterland, in die Provinz von Sachsen-Anhalt gefahren sind, vor allem kurz vor der Landtagswahl, sich dort mit zivilgesellschaftlichen Akteuren und engagierten Menschen getroffen haben. Und ein Team ist 63 Kilometer von hier gefahren, und zwar 63 Kilometer mit dem Auto in den Norden von Sachsen-Anhalt, nämlich kurz vor Kalbe. Dort findet man nämlich das Schloss Hohenerzleben. Darin hat Nicole F. Kruse mit einer Freundin einen Begegnungsplatz geschaffen, eben in der sachsen-anhaltinischen Provinz. Also Kalbe ist wirklich nicht so groß und eben noch vor Kalbe. Genau, und dieser Ort, dieser Begegnungsplatz, der soll die Beteiligung und den Optimismus herbeiführen in Form von einem offenen Atelier. Wie das genau geht, das hören wir jetzt in dieser Folge der Sendereihe Platz der Republik. Eben das Projekt, gerade schon genannt, wo einzelne RedakteurInnen raus ins Hinterland von Sachsen-Anhalt fahren und dort vor Ort Menschen treffen, die dieses Bundesland vielleicht auch ein bisschen lebenswerter machen wollen.

Potenzial und das, also es hat dann einfach einen Kanal gefunden. Die bunte Insel war sozusagen ein Ausflug nach Staßfurt. Wir haben diese Arbeit hier vor Ort in Hohenerxleben, die machen wir jetzt 30 Jahre. Das kam also durch eine tolle Zusammenarbeit mit der Stadt, die auf mich zugekommen ist. Wir haben gemeinsam einfach ganz viele verschiedene Aktionen ins Leben gerufen. Also den ersten Staßfurter Kritzeltag haben wir gemacht. Wir haben Kinderfahnen gemalt, die auch heute noch in Staßfurt hängen. Wir haben auch ein Projekt gehabt, wo wir an verschiedenen Orten in Staßfurt die alte Geschichte wieder hervorgeholt haben, aufmerksam gemacht haben auf den alten Eulenturm. Dann haben wir Licht in allen Läden veranstaltet und haben über 200 Kinder dazu gekriegt, dass sie Kunstobjekte mit Licht kombiniert herstellen, die dann in der Innenstadt in den Schaufenstern der aktiven Läden ausgestellt worden sind, was einfach die Innenstadt belebt hat. Und es hat so einen Ruck gegeben. Einfach die Menschen haben wieder Freude gehabt am Ort selber und sind abends spazieren gegangen und haben in die Schaufenster geschaut. Es hat vieles auch zusammengebracht. Also wir haben mit den Schulen kooperiert, wir haben Kindergärten mit ins Boot geholt. Das war also so eine richtige Bewegung in dem Moment. Ja, also es ist dann einfach dieser Impuls, Leute auch zu aktivieren und zu zeigen, man kann gemeinsam etwas bewegen, wieder positiv werden und nicht nur das sehen, was der Verlust ist oder was es nicht mehr gibt, sondern einfach mit dem, was noch da ist, aktiv zu werden. Das ist dann gemündet eben in diesen Bürgerbeteiligungsprozess für ein soziokulturelles Zentrum und das gibt es heute. Das wird von der AWO betrieben. Da ist auch das Kindercafé, was wir zeitweilig auch gegründet haben, was also aus den Wünschen der Kinder auch entstanden ist. Das ist quasi auch in die Obhut der AWO übergegangen. Also zum einen sind es Kinder aus Staßfurt und ich gebe auch Malseminare für Erwachsene. Also das ist mir auch ganz persönlich ein großes Anliegen, dass auch Erwachsene die Möglichkeit haben, sich weiterzubilden. Ist noch was ganz anderes, wenn man gemeinsam arbeitet. Und das biete ich hier. Also es sind Malseminare mit mehreren Teilnehmern, die einfach hier gemeinsam gestalten und sich auch gegenseitig bestärken und Rat geben. Ich bin natürlich Anleitung im Hintergrund, aber es ist ganz viel basiert einfach auf einem guten Gruppengefühl. Also dass man sich wohlfühlt und miteinander auch wohlfühlt. Die gehen ja auch nicht nur in Staßfurt, in die Stadt, sondern die orientieren sich ja und insgesamt ist im Osten ja ganz, ganz viel gewachsen und hat sich dynamisiert im Laufe der letzten Jahre. Also man merkt schon, dass einfach das Angebot viel größer geworden ist. Ein Mitarbeiter der Stadt hat mich angerufen und hat gesagt, Frau Kruse, in der Steinstraße, ist die Haupteinkaufsstraße, fällt schon wieder ein Laden leer. Hätten Sie nicht Lust, vielleicht Ihre Kunst dort auszustellen, damit da überhaupt irgendwie Leben ist? Und parallel hat mich eine andere Mitarbeiterin angerufen und hat gesagt, Frau Kruse, wir haben hier ein Schreiben vom Fonds Soziokultur. Da gibt es Förderungen für innovative Projekte. Fällt Ihnen da nicht was ein? Und dann habe ich das beides zusammengedacht. Ich alleine jetzt da meine Kunst ausstellen. Eigentlich wäre es doch viel toller, wenn alle die Kunst machen, in der Stadt ein Gesicht bekommen, also sichtbarer werden. Das war dann eigentlich das Anliegen zu sagen, oh, nicht nur ich, sondern wir fragen alle, die Kunst machen, wir fragen auch Kinder, Schulen und wir machen eine große Kunstausstellung. Und dann war das Tolle, was dann sofort passiert ist, hat mich zuerst erschrocken, aber es war ja eigentlich super, dass plötzlich alle anfingen, nach den Läden zu greifen. Wir wollten das Projekt eigentlich, sollte Licht in leeren Läden heißen. Und dann waren plötzlich die Läden alle wieder vermietet und wir kriegen gerade noch so einen Projektladen für uns. Und das hat so was ausgelöst, irgendwie alleine dieses, dass wir angefangen haben zu sagen, wir füllen die jetzt alle diese Läden, dass plötzlich alle danach gegriffen haben. Und dann stellte sich raus, dann haben wir gedacht, wir erweitern das, wir nehmen einfach, wir verlängern die Straße und gehen also noch auf die anderen leeren Läden zu. Und da stellte sich raus, die allermeisten Besitzer sind gar nicht hier vor Ort, die leben ganz woanders, die sprechen teilweise auch gar kein Deutsch. Kommunikation war sehr schwierig und die hatten auch gar kein Interesse daran, die Räume jetzt zu öffnen für eine Ausstellung. Das waren auch Versicherungs Schwierigkeiten und so weiter. Und dann stand ich kurz so ein bisschen auf dem Schlauch, dachte, was mache ich jetzt? Und dann war die Idee, also dann gucken wir jetzt einfach mal, ob die Ladenbesitzer, die da sind, bereit wären, ihre Läden zu öffnen und Kinderkunst und Laienkunst auszustellen. Die haben dann wiederum ihrerseits gesagt, sie hätten eigentlich Lust, was gemeinsam mal zu machen. Also die ganzen Ladenbesitzer, weil die Stimmung in der Straße war nicht so gut und da waren auch Konkurrenzgeschichten. Und da gab es mal vor vielen, vielen Jahren irgendwie eine Aktion, wo sie Schneemänner auf Pappmaché gemacht haben für die Weihnachtszeit und jeder hatte so einen vom Laden stehen. Und das haben sie sich gewünscht, das wieder zu machen. Und dann hat meine Kollegin Janette Zieger, die hatte einen guten Draht, die gesagt, sie macht das. Und dann haben die sich einmal wöchentlich getroffen und haben diese Schneemänner gemeinsam gebaut. Und das hat so eine Stimmung, auch eine gute Stimmung gemacht. Und parallel hatten wir die ersten Kurse mit den Kindern und dann hingen auch in der Werkstatt die Lichtobjekte von den Kindern. Und dann haben die Ladenbesitzer die gesehen und haben gesagt, ach Mensch, also wenn das so ist, das würde ich in meinen Laden schon hängen. Und das hat dann so die Schwelle schmelzen lassen. Und dann haben alle Lust bekommen. Und dann gab es sogar Ladenbesitzer, die haben gesagt,

0: für meinen Schuhladen fände ich ja schon toll, wenn es auch leuchtende Schuhe wären. Könnt ihr nicht irgendwie was machen, was mit dem Thema des Ladens auch zu tun hat? Und dann wurden wir wiederum gefordert. Es gab schon auch Leute, die das also lästig fanden. Die Straße war unterschiedliche Läden, unterschiedliche Profile auch und natürlich unterschiedliche Menschen dahinter. Dann aber irgendwann gab es so einen Kippmoment, ne? Also als die Mehrheit in der Straße da mitgemacht hat, dann waren die wenigen, die nicht mit im Boot waren, die standen dann so ein bisschen, die sind dann einfach auch noch mit eingestiegen. Ich bin teilweise auch, muss ich sagen, mit den Objekten dann einfach rumgelaufen und habe gesagt, hier, wir haben auch noch diese tollen Flaschen, waren das abgeschnittene Flaschen, die waren bunt bemalt und mit Lichterkette drin und es sah einfach schön aus. Und habe dann auch im Friseurladen gefragt und da gefragt und so, ob sie sich das vorstellen könnten. Und ja, stellen Sie es doch hin, ist schön.
1: Das war ein kleiner Einblick in das offene Atelier von Nicoline. Nicole? Nicoline F. Kruse. Sie hat mit einer Freundin einen Begegnungsplatz in der sachsen-anhaltinischen Provinz geschaffen, der eben Beteiligung und Optimismus herbeiführen soll. Und das Ganze eben in diesem offenen Atelier im Schloss Hohenerzleben, kurz vor Kalbe. Und bevor wir gleich auf den venezolanischen Erdöldeal von Trump schauen, gibt es noch etwas Musik aus Belarusland, also tatsächlich so Dark Wave, wie wird es noch beschrieben, Gothic Rock von der Band aus Minsk, Molchat Doma. Und wir hören jetzt Sutno. Sutno heißt sowas wie das Boot, das Schiff.

Ja, da habe ich wohl noch einen Song nachgeschoben von dieser belarussischen Dark-Post-Punk-Wave-Band. Moshe Doma haben wir gerade viel näher noch gehört hier im Morgenmagazin. Und wir wandern jetzt ein bisschen weiter. Also von Weißrussland nehmen wir ein Schiff durch die durch die Ostsee, über die Nordsee, ganz über den Atlantik, weiter in den Süden und kommen in Venezuela an. Ja, in Venezuela ankommen, das möchte auch US-Präsident Donald Trump, denn der hat laut seinen Angaben den größten Öldeal der Weltgeschichte Ende August gemacht, und zwar mit Venezuela. Genau, also dieser Deal soll eben die weitgehende US-Kontrolle über ganze 17 Ölfelder mit Vorkommen von 65 Milliarden Barrel in Venezuela sicherstellen. Und die US-Regierung spricht davon, die eigenen Erdölvorkommen dadurch mehr als zu verdoppeln. Damit stellt eben dieses Erdölabkommen den vorläufigen Höhepunkt einer monatelangen politischen Annäherung zwischen den USA und Venezuela dar. Längst gleicht das südamerikanische Land einem US-Protektorat. Intransparenz, rechtliche Unklarheiten, wirtschaftliche Unterordnung und politische Erpressung sorgen für heftige Kritik. Ob dieser Deal jetzt langfristig Bestand haben wird, ist nach wie vor fraglich. Der Radio Onda-Redakteur Tobias Lambert hat sich aber mal mit diesem Erdöldeal zwischen den USA und Venezuela genauer auseinandergesetzt und dazu mit dem venezolanischen Ökonom Manuel Sutherland gesprochen.

0: Jetzt, wo das Erdöl uns gehört. Sang der bekannte venezolanische Liedermacher Ali Primera 1978. 2 Jahre nach der Verstaatlichung des schwarzen Goldes prangerte er in dem Lied die weiterhin bestehende Armut an. 2026 hofft die Bevölkerung Venezuelas nach mehr als 10 Krisenjahren erneut darauf, dass sich die soziale Lage durch die Erdölentnahmen verbessert. Doch die Frage, wem das Erdöl gehört, lässt sich gar nicht so leicht beantworten.
1: We took out Maduro with a fort loaded up with soldiers. Took 25 minutes. And we took over the oil of Venezuela, 65 billion barrels of oil.
0: Wir haben Maduro und eine Festung voller Soldaten innerhalb von 25 Minuten ausgeschaltet. Und wir haben das Öl Venezuelas übernommen. 65 Milliarden Barrel. Laut Donald Trump gehört das venezolanische Öl nun also den USA. Ende August verkündete der US-Präsident den größten Öldeal der Weltgeschichte. Die USA hätten sich die weitgehende Kontrolle über 65 Milliarden Barrel Erdöl in Venezuela gesichert, erklärte er auf seiner Social-Media-Plattform Truth Social. Dies entspricht rund 1/5 der gesamten venezolanischen Vorkommen von gut 300 Milliarden Barrel, den größten weltweit. US-Außenminister Marco Rubio stellte fast 100 Milliarden US-Dollar an privaten Investitionen und tausende hochbezahlte Arbeitsplätze in Aussicht. Und auch Venezuelas Interimspräsidentin Delcy Rodríguez zeigte sich hochzufrieden.
2: Gestern haben wir ein historisches Abkommen mit der US-Regierung bekannt gegeben, das sich mittel- und langfristig auf das Leben aller Venezolaner auswirken wird.
0: Der Teufel steckt allerdings wie so häufig im Detail. Der Wortlaut des Abkommens war auch Wochen später nicht bekannt. Die venezolanische Verfassung ist eindeutig. Die Bodenschätze gehören dem Staat und Land darf auch nicht vorübergehend an andere Staaten abgetreten oder verpachtet werden. Laut Rodríguez bleibt der venezolanische Staat Eigentümer des Erdöls.
2: Es reicht nicht aus, Rohstoffe unter der Erde zu haben. Wir brauchen Investitionen, Technologie, Infrastruktur und Produktionskapazitäten, um diesen Reichtum in Wohlstand für unsere Bevölkerung umzuwandeln. Doch eines muss absolut klar sein. Venezuela behält das Eigentumsrecht und die Souveränität über seine Ressourcen.
0: Die Vereinbarung sieht laut venezolanischer Regierung vor, dass private Unternehmen in den kommenden 25 Jahren 11 Milliarden Barrel fördern. Dem venezolanischen Staat soll dies insgesamt 209 Milliarden US-Dollar an Einnahmen bescheren. Anschließend könne das Abkommen beliebig oft verlängert werden. Die US-Regierung hingegen spricht von einer 100-jährigen Konzession für 17 Ölfelder. Diese solle über die private venezolanische Erdölfirma North American Blue Energy Partners laufen, die gegenüber dem staatlichen Erdölkonzern PDVSA bislang nur eine untergeordnete Rolle spielte. Dem US-Kriegsministerium werde North American Blue Energy Partners eine 35-prozentige Beteiligung an seiner Muttergesellschaft gewähren. Zudem müsse die Mehrheit der Verwaltungsratsmitglieder US-Staatsbürger sein, so die US-Regierung. Außerdem dürfe sie bei deren Ernennung ein Veto einlegen. Das US-Außenministerium wiederum erhalte das Anrecht auf 20% der Ölproduktion zum Selbstkostenpreis sowie ein Vorkaufsrecht für die übrigen 80%. Die Investitionen und die Produktion allerdings sollen private Energiekonzerne leisten. Es scheint ein Deal ganz nach Trumps Geschmack zu sein. Auch der venezolanische Ökonom Manuel Sutherland meint, dass der Deal vor allem den USA nütze.
3: Für die Zukunft Venezuelas bedeutet das Abkommen offensichtlich nichts Gutes. Es steht in völligem Widerspruch zu den Interessen des Landes und ist um ein Vielfaches schlechter als die Vereinbarung, die vor dem 3. Januar bestand.
0: Der Erdöldeal stellt den bisherigen Höhepunkt einer monatelangen politischen Annäherung zwischen den USA und Venezuela dar. Längst gleicht das südamerikanische Land einem US-Protektorat. Seit der Entführung von Präsident Nicolas Maduro durch US-Streitkräfte am 3. Januar erfüllen Rodríguez und ihr Umfeld der Trump-Regierung förmlich jeden Wunsch. So ließen sie unter anderem die Gesetze zu Erdöl und Bergbau investitionsfreundlich reformieren. Die USA verwalten seit Januar die venezolanischen Erdöleinnahmen und verteilen sie nach Gutdünken. Oppositionellen Forderungen nach zeitnahen Wahlen räumt die US-Regierung bisher hingegen keine Priorität ein. Zwar soll ein begonnener Dialog zwischen der venezolanischen Regierung und Teilen der Opposition Schritte in Richtung Demokratisierung beschließen, ein konkreter Zeithorizont ist allerdings nicht definiert.
4: Se suponía que la intervención del 3 de enero iba a hacer que el chavismo fuera resquebrajando,
3: Anfangs dachten viele, der Chavismus würde nach der Militärintervention in sich zusammenfallen. Aber die US-Regierung hat ihn unter Gewaltandrohung dazu gezwungen, Dinge umzusetzen, die er zuvor abgelehnt hat. Dabei widerspricht sich die Interimsregierung ständig. Die eigene linke Basis hat sich daher zum Teil abgewandt, was zu einem enormen Verfall der Popularität beiträgt. In der Opposition gab es anfangs tatsächlich Hoffnung, doch mittlerweile sind die meisten desillusioniert. Die US-Regierung hat nichts für Wahlen oder eine Demokratisierung getan, sondern kümmert sich nur um das Geschäftliche.
0: Damit stößt die Trump-Regierung zunehmend nicht nur die rechte venezolanische Opposition, sondern auch Hardliner innerhalb der Republikanischen Partei vor den Kopf. Die Interimsregierung unter Delcy Rodríguez kann getrost auf Zeit spielen und sitzt bislang fest im Sattel. Frühere Überzeugungen versucht sie für ihre Zwecke umzudeuten. Noch bis Ende vergangenen Jahres warnten die regierenden ChavistInnen etwa, die rechte Opposition werde im Falle einer Machtübernahme einen Ausverkauf der Rohstoffe in die Wege leiten. Nun äußert sich Innenminister Diosdado Cabello völlig anders.
5: Venezuela acaba de firmar un convenio energético con el gobierno de los Estados Unidos, que sin duda pues cumple con los lineamientos del comandante Hugo Chávez.
0: Venezuela hat demnach also ein Ölabkommen unterzeichnet, das zweifellos den Leitlinien von Hugo Chávez entspreche. Schließlich habe dieser selbst die Erdölproduktion steigern wollen und in den USA den primären Absatzmarkt gesehen. Mit dieser Argumentation biegt sich die venezolanische Regierung die Wirklichkeit genauso zurecht wie Donald Trump. Dieser hatte bereits Ende vergangenen Jahres behauptet, die USA hätten ein Anrecht auf das venezolanische Öl, da sie die Industrie des südamerikanischen Landes einst aufbauten. Chávez selbst machte sich nie Illusionen über die USA.
6: La razón de mayor peso de que Estados Unidos quiera poner aquí un gobierno subordinado a él, al imperio, como lo tuvieron durante mucho tiempo, es el petróleo venezolano.
0: Der wichtigste Grund dafür, dass die USA hier eine ihnen hörige Regierung einsetzen wollen, so wie sie es lange Zeit hatten, ist das venezolanische Öl. Der jetzige Deal fällt nun weit hinter die staatliche Kontrolle unter Chávez, aber auch seiner Vorgängerregierungen zurück. Zudem wird Venezuela erneut in eine Abhängigkeit von fossilen Rohstoffen gedrängt, deren Zukunft nicht nur aus ökologischen Gründen fragwürdig ist. Auch die venezolanische Wirtschaftskrise geht zum Teil auf die einseitige Abhängigkeit von Rohstoffexporten zurück. Und wo die 100 Milliarden Dollar angekündigter Investitionen herkommen sollen, bleibt bisher genauso unklar wie die Frage, was die Menschen in Venezuela am Ende von dem Deal haben. Wenngleich Trump den größten Öldeal der Weltgeschichte als Langzeitprojekt mit bis zu 100 Jahren Laufzeit darstellt und damit vermeintliche Investitionssicherheit suggeriert, sind die tatsächlichen Aussichten für die Konzerne nicht ganz so rosig. Schließlich könnte sich der politische Wind irgendwann wieder drehen. Ein unter derart intransparenten und erpresserischen Bedingungen geschlossener Vertrag kann in dem Fall auch wieder aufgehoben werden.
7: Das ein Radio-Onder-Beitrag über den aktuellen Erdöldeal zwischen den USA und Venezuela. Der Redakteur Tobias Lampert hat sich damit genau auseinandergesetzt und dazu mit dem venezolanischen Ökonom Manuel Sutherland gesprochen. Und wenn man sich so anschaut, in welcher wirtschaftlichen Krise Venezuela steckt, ist es kein Wunder, dass verschiedene Menschen nach Europa emigrieren. Unter anderem auch dieser venezolanische Musiker Raúl Monsalve. Er ist jetzt mittlerweile in Paris ansässig und zusammen mit seiner Band Los Forajidos erkundet er immer noch das komplexe Erbe seiner venezolanischen Heimat. Aber mehr dazu oder wie das klingt, hören wir jetzt in Bogotá.

0: Hallo, jetzt bin ich da. Genau, wir haben kurz, ja, naja, wir haben 8:12 an diesem Montagmorgen, 28.09. Das ist der Tag, der internationale Safe Abortion Day, also damit ein Tag, an dem körperliche Selbstbestimmung, konkret das Thema Schwangerschaftsabbruch, großgeschrieben wird. Ja, schon immer standen Frauen und Menschen mit Gebärmutter oder Uterus unter Druck, wenn sie selbst ihre Schwangerschaft wählen oder eben beenden wollten. Und auch vor 2 Wochen war das wieder in Berlin der Fall. Dort fand der sogenannte Marsch für das Leben statt, also ein Sammelpool für verschiedene Rechte und fundamentalistischen Strömungen, die eben das Ziel haben, unter anderem die Möglichkeit zu Schwangerschaftsabbrüchen weiter zu erschweren, obwohl die Gesetze in Deutschland da ohnehin bereits ja, streng sind. Im politischen Gemengelage droht vielleicht auch die Gefahr, dass persönliche Schicksale bezüglicher reproduktiver Selbstbestimmung eben nicht genug Raum bekommen. Das unter anderem könnte einer der Hintergründe für eine Ausstellung im Leipziger Osten sein, die gestern eröffnet wurde. Abtreibung. Kein Grund zur Scham, genug Gründe zum Reden, heißt genau diese Ausstellung. Und auf die Beine wurde sie gebracht vom Raumkollektiv. Das ist ein Flinter-Kollektiv und letzte Woche war vom Raumkollektiv eben Lea Brinkmann zu uns zu Gast bei Radio Korax. Und das Raumkollektiv arbeitet eben wortwörtlich und wörtlich mit Baustruktur. Daher wurde Lea zuerst einmal gefragt, was ist denn genau diese sogenannte Baustruktur?
1: Also in diesem Kontext ist es eine Struktur, die wir uns ausgedacht haben und die Raum geben soll, um Erfahrungsberichte zum Thema Abtreibung bestmöglich auszustellen. Wir haben verschiedene Workshops gemacht und mit Leuten überlegt, vor Ort auf dem Ausstellungsplatz, dem Neustädter Markt in Leipzig, was würde da gut hinpassen, wie kann man diesen Raum inszenieren, wie kann man die Erfahrungen inszenieren, wie kann man dafür sorgen, dass Leute sich so eine Erfahrung in einem Kontext durchlesen können, in dem sie so ein bisschen geschützt sind. Und dann hat sich so durch verschiedene Einflüsse von all unseren Workshop-Teilnehmenden eine Baustruktur ergeben, die wir dann auch zusammen gebaut haben.
2: Das heißt, es kommen dann irgendwie auch Menschen vorbei an der Baustruktur, also so Menschen, die jetzt quasi sich einfach durch die Öffentlichkeit bewegen.
1: Ist sozusagen eine Struktur, die auf diesem Neustädter Markt steht und durch die man dann durchgehen kann. Und innen drin werden sozusagen diese Erfahrungen ausgestellt.
2: Also das ist quasi so ein bisschen offen und aber auch ein bisschen geschlossen zugleich. Die Leute,
1: Genau.
2: die dann da durchgehen, was wünscht ihr euch denn für eine Auseinandersetzung, die dann mit dem Thema haben?
1: Also wir wünschen uns auf jeden Fall eine Offenheit für das Thema, und zwar, dass wichtig Themen, die noch so interbasiert sind und die auch oft noch gesellschaftlich stigmatisiert sind, irgendwie in die Öffentlichkeit zu bringen durch genau diese Baustruktur, dass wir da irgendwie so genau in der Öffentlichkeit Raum einnehmen. Deswegen, wir wünschen uns von den Leuten, dass sie ganz offen an das Thema gehen, ganz in Ruhe sich die Erfahrungsberichte durchlesen. Es ist ja auch ganz viel Mut verbunden, die die Leute uns entgegengebracht haben, um die Geschichten zu teilen, die sie erlebt haben. Wir freuen uns total, wenn Personen vorbeikommen, irgendwie Lust haben, mit uns ins Gespräch zu gehen über das Thema, aber auch über den Bauprozess und generell irgendwie, wie man eine Veranstaltung auf die Beine stellt. Da haben wir total viel Lust auf ganz viel Vernetzung.
2: Ihr habt es ja so ein bisschen angedeutet, ihr macht das ja in Interaktion, im Dialog mit ganz, ganz vielen Leuten zusammen, sogar wie die Struktur am Ende aussah, war mit ganz vielen Leuten, die eben auch selber irgendwie persönlich Erfahrungen mit dem Thema gemacht haben. Am Ende ist dann dieses Baukonstrukt rausgekommen. Woraus bestand denn dieser Prozess? Also wo habt ihr angefangen und wo seid ihr jetzt angekommen?
1: Also wir haben uns irgendwie getroffen und so die Idee von diesem Flinterbaukollektiv war auf jeden Fall schon da, weil genau wir irgendwie ganz unterschiedliche Erfahrungen gemacht haben mit so kreativen, offenen Spaces, wo dann irgendwie sehr viele Männer einfach waren, die dann den Raum sehr doll eingenommen haben und wir als Flinterperson irgendwie so gar nicht den Mut hatten, uns da so auszudrücken oder auch unsere Expertise reinzubringen, weil der Raum direkt irgendwie so total stark dominiert war und das war so quasi der erste Impuls und dann haben wir so ein bisschen einfach, sind wir ins Gespräch gegangen so miteinander und haben so unsere Erfahrungen ausgetauscht als Flinterperson in unterschiedlichen Strukturen, Gesellschaft, Medizin, wie auch immer. Dann sind wir irgendwie sehr schnell auf das Thema Schwangerschaftsabbruch gekommen, weil einige von uns damit auch selber Erfahrungen gemacht haben und auch irgendwie in diesem System gemerkt haben, da sind so ganz, ganz viele Hürden. Und wir hatten irgendwie das Gefühl, da haben wir selber auch so ganz viel persönliche Motivation, uns da einzubringen. Und deswegen sind wir so auf unser erstes Thema quasi gekommen.
3: Genau, und dann haben wir angefangen, uns zu überlegen, wie wir das umsetzen können. Wir hatten immer vor, das irgendwie im Rahmen des Safe Abortion Days zu machen und haben dann, weil wir das gerne bauen, also weil wir gerne bauen als Sprache nutzen wollten, um uns irgendwie auszudrücken und um vor allem auch eine Öffentlichkeit zu erzeugen und einen Punkt, wo dann Leute hinkommen können und miteinander reden können, war das Ziel, dass wir so eine Baustruktur bauen. Und das haben wir dann in 4 Bauworkshops gemacht. Da gab es auch Konzeptionsworkshops. Das war immer so öffentlich eingeladen. Wir wurden auch gefördert von dem Stadtteilbezirksbudget in Leipzig. Und genau, dann hatten wir verschiedene Workshop-Teilnehmerinnen und haben immer sozusagen zusammen geguckt, was gibt es für eine Idee, wie können wir die weiterentwickeln und wie können wir das dann umsetzen.
2: Das ist spannend. Also war quasi das Thema erstmal, wir sind eine Gruppe und von daraus habt ihr euch dann das Thema herausgesucht und dann von dem Thema den Aufbau. Also vielleicht auch ein bisschen umgekehrt, als man das kennt. Spannend. Ja, ich hatte im Vorhinein die Überlegung gehabt, wenn man über so Schwangerschaftsabbrüche nachdenkt oder schaut, was da so medial Aufmerksamkeit bekommt oder welche Narrative da Aufmerksamkeit bekommen, habe ich das Gefühl, dass es da immer so bestimmte Erzählungen zu gibt. Also ne, von der rechtsfundamentalistischen Seite müssen wir gar nicht reden, aber auch aus linker Seite habe ich das Gefühl, da gibt es so ein paar Sachen, die man erzählt, ne? Also sowas wie soziale Unsicherheit oder in sehr extremen Fällen und so, aber eigentlich denke ich, ist ja dieses Thema sehr breit gefächert. Es gibt unterschiedliche Erfahrungen, jede einzelne Erfahrung ist ja auch irgendwie unterschiedlich. Deswegen wollte ich euch da fragen, erlebt ihr da so eine Diskrepanz zwischen dem, was so medial irgendwie öffentlich besprochen wird und dem, was jetzt bei euch in der Ausstellung herausgekommen ist?
1: Also ich würde sagen, die Erfahrungsberichte, die wir zugeschickt bekommen haben, die decken auf jeden Fall diese Bandbreite ab. Also es gibt so ganz nüchterne Erzählungen. Und dann gibt es aber auch Erzählungen, die dann davon erzählen, dass es halt auch schon ein starker Eingriff in die Autonomie war und Selbstbestimmung und dass man das irgendwie einfach als übergriffig empfunden hat in dem Kontext, also so nicht über seinen eigenen Körper 100% bestimmen zu können und da genau von ganz stark emotionalisiert war. Genau, aber wir hatten auch irgendwie die ganze Zeit uns immer wieder vorgenommen, genauso dieses Bild, was ja auch viele männliche Politiker irgendwie gerne zeichnen, dass es so eine ganz traumatische Erfahrung ist und dass es da irgendwie, dass eine Frau oder eine Flinterperson ganz doll prägt, dem so ein bisschen entgegen was zu setzen, dass es ganz viele unterschiedliche Perspektiven auf Abtreibung gibt und dass alle irgendwie eine Geschichte sind und dass alle auch den Raum bekommen sollten, da ausgestellt zu werden, dass es aber genau eben nicht instrumentalisiert werden sollte. Es darf sein, dass ich die Abtreibung als ganz erschütternd erlebt habe und trotzdem kann ich mich dafür einsetzen, dass es Teil der Gesundheitsversorgung wird und dass der Zugang für alle viel niedrigschwelliger und barrierearmer möglich ist. Und ich kann das aber auch als ganz nüchterne Erfahrung erlebt haben und einfach dann nie wieder drüber sprechen, weil es einfach mich nicht weiter berührt hat. Also wir versuchen da wirklich allen Perspektiven, allen Geschichten Raum zu geben.
2: Ja, eben geht damit auch in diesen öffentlichen Raum und es geht ja auch irgendwie, also ihr schreibt ja auch darüber, über Scham reden und über Stigmata abbauen. Welche Rolle nimmt der öffentliche Raum da für euch ein?
3: Naja, also für uns ist es so ein bisschen die Idee generell von unserem Kollektiv, dass wir Themen, die wir wichtig finden, die wir irgendwie als Machtgefälle, als verschiedene Strukturen, mit denen wir einfach noch nicht zufrieden sind, die vielleicht im öffentlichen Raum fehlen, in den öffentlichen Raum bringen, um sie dort zu diskutieren, um dort Leuten zu begegnen, die vielleicht dann da vorbeilaufen und sich denken, ah, okay, darüber kann man ja auch reden. Also einfach genau diesen öffentlichen Raum zu nutzen als Ort, um diese Hürde, um diese Stigmata ein bisschen abzubauen.
1: Und auch gerade so Gemeinschaft irgendwie herzustellen. Also zu merken, irgendwie vielleicht kommt eine Person vorbei und die hat eine Abtreibung erlebt und einfach zu spüren, ich bin damit gar nicht alleine. Beziehungsweise auch einfach eine Sichtbarkeit schaffen für das Thema und auch eine Form von Anlaufstelle für Personen, die vielleicht dann bei der Frage stehen oder vor dieser Entscheidung oder in diesem Prozess sind, einfach zu spüren, ich bin damit gar nicht alleine und das muss gar nicht so am Rand stattfinden, sondern das hat wirklich in der Mitte dieses Platzes, in der Mitte von Öffentlichkeit irgendwie in den Raum. Genau, auf einfach so zu betonen, dass es wirklich ein öffentliches Thema ist, was mittendrin ist, weil es einfach so, wenn man über diese Diskussion liest und hört, dann ist es immer so wie so ein Seitenthema, aber eigentlich passiert es unglaublich vielen Leuten und unglaublich viele Leute sind damit konfrontiert und nicht nur die Leute, die Flint hat, die selbst damit betroffen sind, sondern auch Freundinnen, Partnerinnen, Familie und allen irgendwie so einen Zugang dafür zu geben, wie kann man damit umgehen. Ja.
2: Wenn wir dann weiter damit denken, aus der betroffenen Perspektive heraus, aus dieser Arbeit, das Zusammenkommen, das Öffentlichmachen. Am Ende steht ja irgendwie auch dieser politische Schutz, der immer noch oder verstärkt oder genau, also so einfach grundlegend nicht vorhanden ist oder wenig vorhanden ist. Ja, also wie versteht ihr euch da und eure Ausstellung vielleicht auch so einer politischen Perspektive? Inwiefern hat der Öffentlichkeit vielleicht auch was mit Politik zu tun?
1: Also auf jeden Fall ist das Private ja immer politisch und das ist eine sehr private Angelegenheit. Also es ist irgendwie demnach auch eine sehr politische Angelegenheit. Genau, wir würden uns freuen, wenn Schwangerschaftsabbrüche irgendwann ganz normal zur medizinischen Versorgung dazugehören würden und genau, wenn es irgendwann passieren würde, dass das ganz normal von ganz vielen verschiedenen Ärzten angeboten werden würde, dass auch gerade im ländlichen Raum eine bessere Versorgung geben würde, dass genau die Beratungspflicht abgeschafft werden würde. Das sind alles Dinge, da sehen wir auf jeden Fall große Hürden in der Zugänglichkeit, aber auch im eigenen Erleben, wenn man eine Abtreibung durchführen lassen muss, dass es nicht mehr kriminalisiert ist. Das wären alles auf jeden Fall Barrieren, die es abzuschaffen gilt, damit es, so wie wir es irgendwie als Ziel haben, in der breiten Öffentlichkeit irgendwie einen Platz findet, in der Öffentlichkeit einen Raum findet und auch um Scham und Stigma abzubauen. Ja, genau, auf jeden Fall auch einfach die Entkriminalisierung. Das ist einfach ein großes Ziel von, denke ich, allen, die den Safe Abortion Day mit organisieren und feiern.
0: Das sagte Lea Brinkmann von dem Flinter Baukollektiv Raumkollektiv aus Leipzig. Die Baustruktur im Leipziger Osten, also die Ausstellung, ist gestern im Rahmen des Safe Abortion Days eröffnet worden am Neustädter Markt, also im Eisenbahnstraßenkiez. Und damit soll eben das Thema Abtreibung bewusst in den öffentlichen Raum gestellt werden. Gegen Scham und Stigmata. Das ist der Titel von dieser Ausstellung.

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1: Und was heute noch zum Safe Abortion Day alles zu erwarten ist, welche Demos stattfinden und vor allem, was geplant ist bei der Kundgebung hier in Halle, das hören wir gleich um 8:30 nochmal, beziehungsweise gleich um 8:45 gibt es auch die Veranstaltungstipps und Termine, wo eben auch nochmal die ganzen Kundgebungen zum Safe Abortion Day in den jeweiligen Städten dieses Sendeverbunds des Morgenmagazins zu hören sein werden. Doch davor auch noch ein bisschen Nachrichten, eine kleine Nachrichtenübersicht und davor noch etwas Musik, und zwar passenderweise aus Der Pussy von Naschi 44.

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Und wir haben 8.05 Uhr, deswegen an dieser Stelle die Nachrichten. Der DGB und andere zivilgesellschaftlichen Akteure protestierten am vergangenen Samstag im Rahmen eines bundesweiten Aktionstages gegen die geplanten Reformen im Sozialwesen. Davon berichtet mitunter der Deutschlandfunk. In bundesweit 15 Städten fanden Kundgebungen gegen die geplanten Sozialkürzungen auf Bundesebene und gegen die Politik unter Bundeskanzler Friedrich Merz statt. Die DGB-Vorsitzende Jasmin Fachimi sprach auf der Veranstaltung in Essen und davor noch mit dem Deutschlandfunk. Demgegenüber sagte sie, die geplanten Maßnahmen in der Sozialreform gingen zu Lasten der Arbeitnehmer und änderten nicht grundsätzlich die Struktur der Sozialsysteme. Stattdessen seien mehr Investitionen in die Infrastruktur, mehr Wachstum und ein Rentenniveau von mindestens 50% erforderlich, betonte Fachimi. Der Arbeitgeberverband wiederum warf ihr und den bundesweiten Protesten eine so bezeichnete rituelle Reformverweigerung vor. Ja. So langsam kratzt meine Stimme. Aber wir machen weiter, denn auch in Spanien waren am Samstag Zehntausende auf den Straßen gegen viel zu hohe Mieten. Wie die Taz berichtet, hatte ein besonderer Fall die Massenproteste ausgelöst. Auslöser sei eben die Zwangsräumung der 87-jährigen Maria del Carmen Abascal, die alle nur Marie Carmen nennen, am vergangenen Mittwoch. Die Polizei habe sich zum Gebäude vorgeprügelt. Die gebehinderte Frau sei dann auf einer Krankenbahre aus der Wohnung getragen worden, in der sie seit 70 Jahren lebte. Diese Bilder hätten schockiert und eine Welle der Empörung ausgelöst, wie sie Spanien seit den Kürzungen in der Eurokrise Ende der 2010er Jahre nicht mehr gesehen habe, so die Taz. Das gipfelte dann in zahlreichen Kundgebungen am vergangenen Samstag, die dann noch mit einem Protestcamp weitergetragen werden. Über Nacht seien der Taz zufolge 150 Protestierende an der Puerta del Sol geblieben und schlugen ihre Zelte eben dort auf. Damit wolle die Mieterinnengewerkschaft Druck aufbauen. Denn am morgigen Dienstag wird die Regierung auf einer Kabinettssitzung über neue gesetzliche Maßnahmen zur Lösung und der Wohnungsnot beraten. Und es soll dann auch darum gehen, wie Fälle wie der von Marie Carmen künftig verhindert werden können. Eieiei, ich war letzte Woche krank und jetzt, nach einer Stunde merke ich es in meinem Halse. Aber ich habe noch genug Tee, das heißt, ich werde mich gleich noch versorgen. Aber es sind erst noch zwei Nachrichtenmeldungen vor uns. Also in der Schweiz gab es nämlich eine Volksabstimmung und diese lehnte die internationale Abschottung durch strikte Neutralität ab. Das meldet der Deutschlandfunk. In der Schweiz sei die Neutralitätsinitiative bei einer Volksabstimmung gescheitert. Die Bevölkerung wolle die Zusammenarbeit mit Nachbarländern nicht weiter einschränken und weiter Sanktionen mittragen, die gegen Länder im Krieg verhängt wurden. Über 70% lehnten laut Bundesamt für Statistik die Initiative ab und damit den Vorstoß, eine sehr strikte Auslegung der Schweizer Neutralität in die Verfassung zu schreiben. Damit ist in den Weg gebracht worden, dass die internationale Neutralität der Schweiz, die seit 1815 existiert, in der Art abgemildert wird. Und damit könnte die Schweiz zukünftig sich eben an wirtschaftlichen Sanktionen gegenüber autokratischen Ländern beteiligen. Somit ist der Volksentscheid zukunftsweisend und rüttelt an dem historischen Verständnis der neutralen Schweiz.
Mein Windrad, der Superlative, steht kurz vor der Fertigstellung in der brandenburgischen Lausitz. Nach Angaben des Dresdner Unternehmens Gicon sei die Windradanlage am gestrigen Sonntag auf 315 Meter Höhe gewachsen. Weitere 50 Meter sollen noch dazukommen. Wie der MDR berichtet, hätte die Fertigstellung sich wegen starker Winde verzögert. Ursprünglich sollte die Anlage bereits vor gut einer Woche fertiggestellt werden. Der sogenannte Höhenwindturm solle nach Betreiberangaben künftig Strom für bis zu 7.500 Haushalte erzeugen. Die ungewöhnlich hohe Konstruktion bezweckt auch in eben größerer Höhe die stärkeren und gleichmäßigeren Winde für Energienutzung zu verwenden. Dabei ist dieser Höhenwindturm in der Lausitz ein Pioniermodell und soll nach seiner Bewährung breitenflächiger in Europa eingesetzt werden.

0: Interessant.
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1: Ja, und eben nicht nur bei Radio Korax, sondern auch bei den Freien Radios in Berlin, Brandenburg, bei Radio Blau, bei Coloradio, im Rundfunkkombinat, bei Radio Swobwort und bei Radio Unerhört in Marburg. Mein Name ist Clay, wir haben in 15 Sekunden 8.15 Uhr und damit folgen im Morgenmagazin der Freien Radios die Veranstaltungstipps und Termine. Danach werden wir uns nochmal mit einem mit einer Kundgebung genauer auseinandersetzen, nämlich der Kundgebung zum Safe Abortion Day hier in Halle an der Saale. Und wir schauen auf die vergangenen Kundgebungen, auf die jetzt am Samstag in 15 Städten bundesweit wurde gegen die angekündigten, geplanten Sozialkürzungen demonstriert. Und vorab wurde mit Ulrich Schneider, also linken Vorsitzenden und Ex-Generalsekretär einer Gewerkschaft, wir werden es gleich noch hören, gesprochen, der sich eben genauer nochmal damit auseinandergesetzt hat, was diese Reform, diese Kürzung im Sozialbereich auf Bundesebene, was die so mit sich bringen. Und um 8.50 Uhr kommt natürlich der Vogel der Woche, aber jetzt 8.15 Uhr und damit hier die Veranstaltungstipps für den heutigen Tag in Halle. Ist direkt heute Mittag um 15 Uhr gibt es eine Schreibwerkstatt zusammen mit Henrik Pohl. Zukunft schreiben heißt es. Diese Werkstatt beschäftigt sich vor allem mit Best- und Worst-Case-Szenarien von Klimazukunften, aber auch Krieg und rechtsautoritären Backlash. Und wer dazu eben ein bisschen mehr sich ausdrucken möchte in Form von Texten, findet eben mit Henrik Pohl die passende Unterstützung, um an den Texten zu verfeinern. Um 15 Uhr geht das Ganze im Literaturhaus in Halle los und der Eintritt ist frei. Ja, aus Texten entstehen im besten Falle ja auch dann Bücher und ein Buch ist bereits schon veröffentlicht worden, nämlich Digitale Solidarität zur Überwindung kapitalistischer Technologien. Das hat Aline Plankatz, also eine angewandte Ökonomin, und Malte Engeler, Rechtsexperte in den Bereichen Datenschutzrecht und Datenwirtschaft, herausgegeben und stellen ihr Buch heute Abend in Leipzig vor, nämlich um 19 Uhr im Conne Island. Ja, es geht literarisch noch weiter, aber in Dresden nämlich mit 15 Erzählungen zum Thema Abtreibung. Henriette Hölzel ist Schauspielerin am Staatsschauspiel in Dresden, liest eben diese Erzählung vor. Und Laura Weber, Mitherausgeberin des Buches, kommt auch vorbei und ist dann nach dieser Lesung für Gespräch und Diskussionsbedarf vor Ort. Und das Ganze ist dann um 19 Uhr im Projekttheater in Dresden, reiht sich eben ein in den internationalen Safe Abortion Day, ein Aktionstag für Schwangerschaftsabbrüche. Dazu gibt's gleich auch noch mal eine Übersicht der Aktionen in den Sendestätten dieses Morgenmagazins. Aber wir schauen uns noch mal eine andere Veranstaltung an, und zwar in Berlin. Da gibt's nämlich ein Filmscreening vom Film Bruderland ist abgebrannt. Bruderland ist abgebrannt. Es zeigt die Schicksale von VietnamesInnen als VertragsarbeiterInnen in der ehemaligen DDR, die nach Ostberlin kamen und stark von der vietnamesischen Community vor Ort geprägt wurde, und dass der deutsche Mehrheitsgesellschaft diese Migrationsgeschichten in erster Linie in Form von vietnamesischen Restaurants und Blumenläden begegnet oder diese mit Kleinkriminalität assoziiert, ist natürlich Ausdruck eines bis heute bestehenden strukturellen Rassismus. Hinzu kommen natürlich mehrere offene rassistische Gewalttaten gegenüber vor allem seit den 1980er Jahren. Und der Film Bruderland ist abgebrannt, beleuchtet oder kommt tatsächlich aus dem oder ist veröffentlicht worden im Jahr 1991 und beleuchtet genau die Lage der ehemaligen vietnamesischen VertragsarbeiterInnen, aber auch den offenen Rassismus, den ihnen gegenüber in der DDR entgegengeschlagen wurde. Und im Anschluss dieses Filmscreenings heute abends um 19 Uhr in der Magdalenenstraße 19 in Berlin gibt es auch noch ein Publikumsgespräch mit der Regisseurin des Films, Angelika Nguyen, und die dann eben vor Ort ist und mit den ZuschauerInnen ins Gespräch kommen möchte über die politische Situation der VietnamesInnen heutzutage in Ost-Berlin. Genau. Und jetzt, wie versprochen, nochmal ein kleiner Überblick zu den Aktionen anlässlich des heutigen Safe Abortion Days in den eben allen genannten Städten. In Berlin gibt es natürlich gleich zwei Kundgebungen, die Angeber, nämlich zum einen jetzt erst recht für sichere Schwangerschaftsabbrüche und Selbstbestimmung. Diese Kundgebung beginnt um 11.30 Uhr in der Ella-Trebe-Straße, und wer es eben tagsüber nicht dahin schafft, kann abends dann um 19 Uhr zu einer weiteren Kundgebung anlässlich des Safe Abortion Day

Und in Leipzig. In Leipzig ist seit gestern die interaktive Ausstellung Kein Grund zu Scham, genug Gründe zum Reden am Neustädter Markt zu erleben. Dazu haben wir ja um 7:45 auch schon ein Interview gehört. Also es ist eine interaktive oder es ist eine Ausstellung, durch die man im öffentlichen Raum durchlaufen kann. Genauer gesagt am Neustädter Markt vom Pögehaus in Neustadt-Neuschönefeld. Und die ist informiert zum einen über Abtreibung, über gesetzliche Regelungen, über Hilfe und Beratungsstellen, aber zum anderen macht es sichtbar eben ja betroffenen Perspektiven und eben Geschichten von Menschen, die eine Abtreibung erfahren haben oder nicht erfahren haben, die sich für einen Schwangerschaftsabbruch entschieden haben und da immense Hürden erlebt haben im deutschen Rechtssystem. Genau, und in Chemnitz wird glatt eine ganze Woche lang die Safe Abortion Week ausgerufen und zwar mit vielerlei Veranstaltungen, die hier natürlich, wenn ich sie einzeln aufzählen würde, den Rahmen sprengen würden. Also schaut da selbst mal nach, was wann stattfindet. Wo kann ich euch jedoch schon mal erzählen, nämlich im Subotnik. Da könnt ihr ja auch dann einfach auf gut Glück vorbeilaufen und einfach eine Veranstaltung im Rahmen der Safe Abortion Week in Chemnitz mitnehmen. Ja, und auch in Halle wird es ernst, nämlich genau mit dem Titel Es wird ernst beginnt eben heute die Kundgebung zum Safe Abortion Day um 18 Uhr auf dem Marktplatz, organisiert von Halle for Joyce. Dazu hören wir im Folgenden auch gleich noch mehr, denn mit ihnen war Radio Blau vorab des heutigen Aktionstages für Schwangerschaftsabbrüche im Gespräch. Und bevor wir da hineinhören, hören wir, was hören wir denn jetzt? Na, na, na, na, na, na, na. Wir hören Rebel. Ja, wir hören Rebel. Auf geht's. Surfboard.

Ja, wie eine. Was denn jetzt? Ja, ich hab da. Ja. Ja, wie eine Rebellin muss man sich heutzutage bei der aktuellen Gesetzeslage zum Thema Abtreibung in Deutschland fühlen. Wie eine Rebellin, obwohl man eigentlich nur für das eigene Recht auf körperliche Selbstbestimmung sich eintreten möchte und eben selbstbestimmt sich für einen Schwangerschaftsabbruch aufgrund von vielerlei Gründen entschieden hat, gibt es immer noch allerlei Hürden und ja, sehr viele Stolpersteine, die einem da so in den Weg gestellt, gesetzt werden. Und auf diese Hürden und Schwierigkeiten und auch ja auf die historische Entwicklung zum Thema Schwangerschaftsabbrüchen und was in der Geschichte vielleicht auch besser gelaufen ist, macht eben der heutige

0: Aktionstag zum Safe Abortion Day. Und das Bündnis Halle for Choice setzt sich seit mehreren Jahren auch für reproduktive Selbstbestimmung und körperliche Autonomie ein. Radio Blau war mit Johanna von Halle for Choice im Gespräch und um über die Arbeit des Bündnisses und den heutigen Safe Abortion Day und die politische Dimension dahinter zu sprechen. Und Halle for Choice ist eben eine studentisch organisierte Gruppe und versteht sich in Chronologie mit der Bewegung der Safe Abortion. Daher wurde Johanna zuerst einmal gefragt, was überhaupt Hintergrund des Aktionstages Safe Abortion Day ist.
1: Den Safe Abortion Day gibt es seit 1990. Er wurde von feministischen Gruppen in Lateinamerika und der Karibik ins Leben gerufen, die sich für die Entkriminalisierung von Schwangerschaftsabbrüchen, einen sicheren Zugang und gegen die Stigmatisierung eingesetzt haben. Und das Thema ist halt bis heute aktuell und auch nicht nur in Lateinamerika und der Karibik. Und deshalb ist der 28. September mittlerweile ein internationaler Aktionstag, an dem weltweit Demonstrationen und Veranstaltungen stattfinden. Und im Grunde geht es darum, dass Schwangerschaftsabbrüche überall auf der Welt stattfinden, unabhängig davon, ob sie erlaubt sind oder nicht. Und am Safe Abortion Day wollen wir deshalb darauf aufmerksam machen, dass es einen entscheidenden Unterschied macht, ob Menschen Zugang zu einer sicheren medizinischen Versorgung haben. Denn ein sicherer Schwangerschaftsabbruch sollte nicht davon abhängen, wo man lebt oder wie viel Geld man hat.
2: Und was plant ihr in Halle konkret Ende September?
1: Am Montag, den 28. September, veranstalten wir ab 16 Uhr eine Kundgebung auf dem Marktplatz in Halle. Da werden auch verschiedene andere Gruppen und Initiativen dabei sein und es wird Infostände, interaktive Angebote, Kuchen und natürlich auch Redebeiträge geben. Man kann sich da also informieren, miteinander ins Gespräch kommen und im Allgemeinen, Großen und Ganzen gemeinsam für reproduktive Selbstbestimmung einstehen.
2: In Deutschland ist ja Abtreibung bis heute nicht vollständig entkriminalisiert. Denn Paragraph 218 ist zwar reformiert worden, aber nicht abgeschafft. Wie erlebt ihr das in eurer alltäglichen Arbeit?
1: Also wir merken in unserer Arbeit vor allem, dass der Paragraph 218 kein abstraktes Gesetz ist, sondern ganz konkrete Auswirkungen hat. Also Schwangerschaftsabbrüche sind rechtlich immer noch besonders geregelt mit Beratungspflicht, Wartefrist und Strafandrohung. Und das trägt aus unserer Sicht vor allem zur Stigmatisierung bei und sorgt auch dafür, dass Schwangerschaftsabbrüche rechtlich anders behandelt werden als andere medizinische Eingriffe. Und das zeigt sich auch ganz konkret in der Versorgung in Sachsen-Anhalt. Es gibt immer weniger Ärztinnen und Kliniken, die Schwangerschaftsabbrüche anbieten. Und gerade für Menschen aus ländlichen Regionen bedeutet das halt teilweise sehr lange Wege und zusätzliche Kosten. Und dazu kommt, dass Ärztinnen, die Abbrüche anbieten, teilweise Anfeindungen ausgesetzt sind. Und auch in der medizinischen Ausbildung ist das Thema noch nicht verankert.
2: Und warum ist das Recht auf Abtreibung für euch eine Frage der Demokratie und nicht nur der Medizin oder der persönlichen Moral?
1: Demokratie heißt, ja, ich kann über mein Leben selbst entscheiden und die körperliche Selbstbestimmung ist dabei die Grundlage davon. Also wenn der Staat vorschreibt, was ich mit meinem Körper tun soll, und genau das passiert ja bei dem Abtreibungsverbot, greift ja diese Selbstbestimmung ein. Und dazu kommt, der Zugang zu sicherer Versorgung in Deutschland ist regional sehr ungleich verteilt. Und das bedeutet halt auch, dass das Recht also existiert auf dem Papier, aber nicht für alle gleichermaßen in der Praxis. Und genau das ist halt ein demokratisches Problem.
2: Nochmal zurück dazu, dass ihr ein studentisch organisiertes Bündnis seid. Ihr seid kein Verein und ihr seid nicht an eine Partei gebunden. Warum macht ihr das trotzdem? Was ist für euch und für eure Arbeit antreibend?
1: Ich glaube, was uns als Gruppe besonders ausmacht, ist, dass wir aus ganz unterschiedlichen Bereichen kommen. Also von Medizin über soziale Arbeit, Politikwissenschaften, aber auch aus vielen anderen Fachbereichen. Und dadurch bringen wir halt super viele Perspektiven mit. Und uns ist außerdem wichtig, eine niedrigschwellige Möglichkeit zu bieten, sich für reproduktive Rechte einzusetzen. Deshalb sind wir auch bewusst keine Hochschulgruppe, sondern offen für alle, die sich engagieren möchten, unabhängig davon, ob sie jetzt studieren oder nicht. Und was uns dabei verbindet, ist auf jeden Fall die Idee der reproduktiven Gerechtigkeit. Also grob gesagt, Menschen sollen selbst entscheiden können, ob und wann sie Kinder bekommen. Und sie sollen die Unterstützung und die Bedingungen bekommen, die sie dafür brauchen. Also ohne Diskriminierung und unabhängig von ihrer sozialen Situation. Und gerade mit Blick auf die Landtagswahl in Sachsen-Anhalt wird es für uns halt noch wichtiger, diese Themen sichtbar zu machen und uns dafür einzusetzen.
0: Ja, ihr habt ein Interview von Radio Blau mit Johanna von Halle for Choice gehört. Das wurde vor der Landtagswahl geführt, deswegen dieser Satz gerade. Genau, aber es ging um den heutigen Aktionstag zum Safe Abortion Day. Da organisiert nämlich das Bündnis Halle for Choice eine Kundgebung mit dem Titel Es wird ernst. Um 16 Uhr geht's los auf dem Hallenser Marktplatz für diese Kundgebung zum Safe Abortion Day in Halle. Und vielleicht war es jetzt ein bisschen makaber, aber wenn wir bei Abtreibung und Schwangerschaftsabbrüchen, wenn wir darüber sprechen, sprechen wir ja auch darüber, dass man nicht Eltern werden möchte, also Parents. Also es gibt vielerlei Gründe, ne? Also es ist jetzt nicht nur, weil man keinen Bock hat, Eltern zu sein, sondern Schwangerschaftsabbrüche sind wirklich... Also da gibt es verschiedenste Gründe, von irgendwie sexualisierter Gewalt erfahren zu, man ist von Klassismus betroffen und oder hat generell einfach gerade nicht so die finanziellen Möglichkeiten und Perspektiven, Kinder in die Welt zu setzen, weil das ist ja auch ein immenser, nicht nur Kraft, sondern Finanzakt. Genau, aber auch andere, also es da gibt es eine Vielfalt von Gründen, warum man nicht Eltern sein möchte. Genau. Oder warum es einfach jetzt gerade nicht der perfekte Moment ist. Es kann natürlich auch sein, dass es für die Mutter oder für das angehende Elternteil, aber auch für das Kind selbst eben gesundheitlich schwierig werden könnte. Genau, aber eigentlich wollte ich jetzt über Parents reden, beziehungsweise wollte ich Young Blood über Parents singen lassen, bevor wir uns dann nochmal mit den geplanten Sozialkürzungen auf Bundesebene auseinandersetzen werden. Young Blood, Parents.

0: Young Blood, Parents und einige Eltern mögen sich vielleicht noch an die vergangene Sozialreform, die in dem Maßen desaströs war, wie jetzt die zukünftig geplante Agenda 2010, davon spreche ich, war bisher der härteste Eingriff auf den Sozialstaat Deutschland. Doch nun droht weitaus Schlimmeres mit der geplanten Haushaltskürzung der Bundesregierung, die vor allem eben den sozialen Sektor treffen werden. Dazu gab es auch allerlei Protest. Jetzt am vergangenen Samstag gingen in 15 Großstädten bundesweit eben Menschen gegen diese Sozialreform auf die Straße. Doch vorab, im Vorfeld vor den Demonstrationen, war Radio Frei mit Ulrich Schneider im Gespräch, der nicht Gewerkschaftler war, sondern der ehemalige Hauptgeschäftsführer des Paritätischen Gesamtverbandes und jetziger Bundesvorstand der Linken. Und der zieht in seiner aktuellen Sozialabbaubilanz ein ganz bitteres Resümee. Er brachte nämlich das Resümee im August heraus und schrieb eben darin einen Text vom sogenannten Kahlschlag und dass die Einschnitte stärker sein werden als beispielsweise eben auf die von mir referierte Agenda 2010. Doch zuerst fasst Ulrich Schneidner noch einmal zusammen, woran er überhaupt diese Aussage festmacht, dass mit den angekündigten Sozialreformen eben Schlimmeres zu befürchten sei als die Agenda 2010.
1: Es sind zwei Dinge, die auffallen. Erstens, die meisten Kürzungsmaßnahmen treffen Menschen, die ohnehin mit dem Rücken an der Wand stehen und nicht wissen, wie sie über den Monat kommen sollen. Und dann die Größenordnungen. Schauen wir uns das erste an, wen trifft es eigentlich? Wir haben es mit Kürzungen beim Wohngeld zu tun. Das sind Menschen, die diese Leistung beziehen, die wirklich nur einen kleinen Schritt vor der Altersgrundsicherung stehen, also im Gang zum Sozialamt oder dem Gang zum Jobcenter. Es sind 2,5 Millionen Menschen und es gibt geplant ist seitens der Bundesregierung, bei einem Drittel von ihnen das Wohngeld komplett zu streichen und bei allen anderen die Zuwendungen runterzufahren. Das heißt, hier werden Menschen direkt in die Armut gedrückt. Und was mich wirklich völlig irritiert hat, mit welcher Kaltblütigkeit in dem Referentenentwurf zu diesem neuen Gesetz steht drin, dass man davon ausgeht, dass bei diesen Kürzungen, dann man hat es jetzt schon berechnet, 74.000 Menschen zu den Jobcentern gehen werden, um Grundsicherung zu beantragen und 96.000 Menschen Altersgrundsicherung zusätzlich beziehen müssen. Das heißt, hier werden ganz bewusst Menschen in die Armut getrieben. Das Gleiche haben wir beim sogenannten Kindersofortzuschlag. Das sind 25 Euro, die wirklich die ärmsten Kinder bekommen im Kinderzuschlag. Und das sind 1,5 Millionen Kinder, denen das gestrichen wird. Schauen wir, ich könnte jetzt so weiter fortfahren. Wir sollten auch fortfahren, damit die Menschen wissen, was hier los ist. Hm. Schauen wir uns Unterhaltsvorschuss an für Alleinerziehende, meist ja Frauen. Hier soll bei 110.000 Jugendlichen der Unterhaltsvorschuss wegfallen. Und das, obwohl bereits jetzt jede dritte alleinerziehende Frau als Aufstockerin auf Grundsicherung angewiesen ist. Und dann, was ich wirklich ganz hanebüchen finde, ist die Pflege. Wir haben in der Pflegegrad 1 haben wir 1 Million Menschen, die haben Anrecht auf einen Haushaltsentlastungsbetrag, heißt das, 131 Euro im Monat, damit sie irgendjemanden anstellen können oder beschäftigen können, der ihnen ein bisschen hilft im Haushalt. Das soll einfach weggeknackt werden auf null. Hier werden, wenn man es zusammenrechnet, werden rund schätzungsweise 8-9 Millionen Menschen, also fast 10 Millionen. Und das heißt, ein Zehntel fast unserer Bevölkerung werden in die Armut gedrängt, nur in die Armut gedrängt, oder ihre Armut wird vertieft. Und das ist in der Tat der härteste Angriff auf diesen Sozialstaat, den wir seit der Agenda-Politik von Schröder hatten.
2: Nun ist es ja so, das Geld ist nicht da, man muss sparen, oder wo soll es denn herkommen? Die Regierung argumentiert wir müssen das jetzt so hier machen, damit wir überhaupt noch irgendeine Stabilität in der Zukunft haben oder so. Was sagen Sie denn dann, wenn dieses Argument kommt?
1: Also ich finde es schon erstaunlich, dass irgendjemand denen das abkauft. Deutschland ist das Land, ist das, sagen wir mal, die viertstärkste Wirtschaftsmacht auf diesem Planeten, und diese viertstärkste Wirtschaft zu machen, mit einem Bruttoinlandprodukt von nach wie vor über 4 Billionen, soll nicht in der Lage sein, sich um Alleinerziehende oder Pflegebedürftige zu kümmern. Das glaubt doch kein Mensch. Wir haben mittlerweile 10 Billionen Euro auf den Konten liegen an Barvermögen oder an Geldvermögen. Das wächst und wächst und wächst. Das heißt, wir haben die Potenziale, unsere Probleme im Sozialstaat zu lösen. Man müsste es nur bei denen auch einfordern, die wirklich auf dem Geld sitzen. Wir haben immer mehr Reiche und Superreiche in Deutschland und diese Bundesregierung ist nur zu feige, im Zweifelsfall auch umzuverteilen und eine gerechte Steuerpolitik zu machen.
2: Das wäre meine nächste Frage, was Sie vorschlagen würden. Was meinen Sie denn, warum die Bundesregierung so feige ist oder warum die das nicht angehen?
1: Es ist auch mal, wer im Moment unser Kanzler ist. Unser Kanzler ist der ehemalige Vertreter von BlackRock, ein großes Bankhaus in Deutschland. Das heißt, er kommt aus einem Milieu, wo man wahrscheinlich wirklich in der Tat glaubt, man dürfe Reichen überhaupt nichts nehmen und überhaupt nicht die Gewinne abkratzen, sonst würden sie alle ins Ausland fliehen, was natürlich Unsinn ist. Wenn man sich anschaut, in Luxemburg, in den USA, Schweiz, also alles keine sozialistischen Länder, hat man deutlich höhere Besteuerung von Vermögen etwa als in Deutschland. Da ist Luft und auch die mehr, wir seien immer im Steuerbereich Spitzenreiter in der Welt, ist falsch. Wir sind tatsächlich auf einem guten Mittelfeldplatz, das ist aber auch alles bei den Abgaben. Das heißt, wir haben Luft, warum diese Bundesregierung sich nicht anlegt. Ja nun, sie macht Politik für Reiche.
2: Unsere Gesellschaft, die ist ja im Moment nicht die stabilste, würde ich mal behaupten. Wenn nun soziale Ängste wahrscheinlich dadurch steigen, ist das nicht unbedingt förderlich. Wie blicken Sie denn auf die Gesellschaft und auf ja die Demokratie?
1: Naja, diese Kürzungspolitik sorgt in zweierlei Weise dafür, dass der Zusammenhalt dieser Gesellschaft immer weiter zerbricht. Zum einen durch die zunehmende Armut, die sie produziert. Wir haben jetzt schon 14 Millionen Menschen in Deutschland, die unter der Armutsgrenze leben. Die Kürzungspolitik der Bundesregierung wird diese Zahl noch mal wachsen lassen. Aber sie zerstört auch das Fundament dieser Gesellschaft in der Art und Weise, wie die Kürzungen begründet werden. Sie treibt immer wieder Keile in die Gesellschaft. Da wird bei den Menschen im Grundsicherungsbezug behauptet oder wurde lange behauptet, sie seien ohnehin alle nur zu faul, sie wollen gar nicht arbeiten. Das heißt, hier wird die Solidarität mit diesen Menschen direkt torpediert. Und wir haben das bei kranken Menschen, wo plötzlich gesagt wird, sind die überhaupt alle so krank, machen die nicht alle blau? Wir haben das jetzt bei den Pflegebedürftigen, da wird die Frage aufgeworfen, kann man denn wirklich davon Pflegebedürftigkeit sprechen bei dem Pflegegrad 1 und so weiter und so weiter. Das heißt, dass was diese Gesellschaft so dringend braucht, eigentlich jede Gesellschaft braucht, nämlich Solidarität mit den Schwächsten, wird von dieser Bundesregierung, zumindest aus der Union heraus, direkt torpediert in der Rhetorik, die da angewandt wird. Und das ist für eine Gesellschaft wirklich tödlich.
2: In Ostdeutschland sind die Einkommen und Renten im Schnitt ja immer noch mal niedriger und auch die Abhängigkeit von funktionierenden sozialen Infrastrukturen hoch. Würden Sie sagen, dass die Kürzungspläne hier im Osten noch mal spezifischer oder härter treffen als im Westen?
1: Ja, vor allem bei der Rente. Bei der Rente, also was wir hier haben, die Rente nach 45 Beitragsjahren, also der abschlussfreie Weg in die Rente, ist ja nichts anderes als eine Rentenkürzung von 7,2%. Punkt. Das kann man oder sollte man nicht, aber könnte man vielleicht in Westdeutschland noch begründen. Dort haben viele Menschen noch Betriebsrenten und anderes, was ins Einkommen mit reinfließt des Haushalts. Das ist im Osten nicht so. Im Osten haben die allermeisten nur ihre gesetzliche Rente. Punkt. Und wenn da jetzt rangegangen wird, indem man die Rente nach 45 Versicherungsjahren kürzt, wenn man da rangeht, indem man das Rentenniveau in der gesetzlichen Rente absenkt, dann trifft das die Menschen im Osten natürlich deutlich härter als in Westdeutschland.
0: Im Gespräch war hier mit Radio Frei Ulrich Schneider. Er war mal Hauptgeschäftsführer des Paritätischen Gesamtverbandes und ist jetzt im Bundesvorstand der Linken. Im Gespräch mit unseren Erfurter RadiokollegInnen zog er ein bitteres Resümee für die nun bevorstehenden Sozialkürzungen auf Bundesebene. Damit ist er auch nicht alleine. Überall in Deutschland regt sich zurzeit Protest gegen den geplanten Sozialabbau. Zuletzt am vergangenen Samstag. Da fanden auch solche Sozialproteste unter anderem in Magdeburg und Leipzig statt, aber auch noch in weiteren 13 Großstädten bundesweit. Geld, Geld, Geld, Kleingeld, das singen Ulle Puschkin-Rose hier mit Zintois und Partisan. Na, das ist es aber nicht. Oh Mann, ey. Meine Konzentration neigt sich auch dem Ende zu. Dabei haben wir noch über eine Stunde vor uns, aber ich war vergangene Woche krank und das durchzieht sich noch ein bisschen in meinem Körper. Aber jetzt haben wir hier Kleingeld von Ulle Puschkin-Rose, passend dazu, dass ja gerade Geld gespart wird, aber an den völlig falschen Stellen, nämlich im sozialen Sektor.

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1: Am vergangenen Wochenende sah ich ein bemerkenswertes Bild. Auf einer riesigen Fläche nahe bei Czornowitz in Sachsen-Anhalt, nicht weit entfernt von Bitterfeld, strömten Menschen über ein weites, grasiges Gelände hin zu einem gewaltigen Kraftwerk, einem der drei größten Kraftwerke zur Jahrhundertwende 19. bis 20. Jahrhundert. Aus diesem Kraftwerk Czornowitz wird ein Ort der Zukunft. Und dort fand das Festival Osten unter anderem statt.
2: Eine Sparte ist immer die Verlängerung des Bitterfelder Weges. Also immer die Frage, wie kann ich Projekte machen, die mit der Bevölkerung stattfinden, die partizipativ sind, die niedrigschwellig sind. Weil das ist, glaube ich, etwas, was hier fehlt, wo man einen Ankerpunkt schaffen kann, wo Leute irgendwie sich auch mit verbinden können. Und man sagt, wir können zusammen Motorrad fahren, wir können zusammen schwimmen, wir können zusammen singen. Das ist erstmal nichts Elitäres oder Abgehobenes. Das ist eine Konstante bei uns. Das Zweite ist, dass wir jetzt natürlich schon auch stark damit beschäftigt haben, wie ist die Stimmung nach der Wahl, wie können wir Trost schaffen, wie können wir vielleicht auch trauern, aber wo können wir auch Zukunft aufbauen? Also unser heißt ja nicht ohne Grund das Festival diesmal Kraftwerk Zukunft, zu sagen, nee, das ist jetzt hier genau der richtige Ort, um an die Zukunft zu denken und daran zu arbeiten.
1: Und der letzte Tag des Festivals wurde zu einem grandiosen Herbsttag und eingeladen hatten die Veranstalterinnen auch einen Ornithologen zu einer kleinen Vogelwanderung, der mir kein Unbekannter war, Peter Paul Dörfler, schon in der DDR Umweltaktivist gewesen, führte die Menschen über das Gelände und erzählte von der Wichtigkeit der Feldvögel, die es dort gab, und mir natürlich über seine Motivation, seine Aktivitäten seit 40 Jahren.
3: Also dieses Wirtschaftssystem des Kapitalismus hat ja uns dahin geführt, wo wir jetzt sind. Unsere Lebensgrundlagen werden ruiniert, die Arten sterben aus, die Stabilität unserer Ökosysteme wird immer schwächer, Wälder brechen zusammen und die Erde heizt sich auf. Also dieses Wirtschaftssystem hat uns an den Abgrund des Überlebens gebracht. Das muss uns erstmal klar sein. Man kann jetzt zwei Strategien denken. Die eine Strategie ist, von unten etwas zu bewegen. Das andere ist, das politische System muss natürlich ein anderes werden. Die Werteorientierung muss anders werden. Wir werden dieses Wirtschaftssystem von heute auf morgen nicht ändern können, aber wir können Druck ausüben durch persönliches Verhalten und politischen Druck ausüben, damit die Weichen anders gestellt werden. Nachhaltiges Wirtschaften und nachhaltiges Leben muss sich auch rentieren. Es muss lukrativ sein. Es muss kostengünstiger sein. Und das Lebensraum zerstörende Wirtschaften, zum Beispiel das Ackern mit Agrargiften, das muss am Ende so verteuert werden, dass es sich nicht lohnt. Weder für den Produzenten noch für den Konsumenten.
1: Der Zulauf zur Vogelwanderung war enorm, obwohl außer ein paar ziehenden Lerchen nicht so viel zu sehen war. Aber es ging auch viel mehr beim Festival Osten um alternatives Miteinander, natürlich auch zwischen Mensch und Natur, aber vor allen Dingen auch zwischen Mensch und Mensch. In einer Zeit, in der die Wahlergebnisse von einem Gegenentwurf sprechen, war dieses Festival ein Versuch, eine ganz positive Stimmung in diese Industrielandschaft zu zaubern.
4: Und wir sind solidarisch miteinander. Ich glaube, das ist das, was oft fehlt. Ich habe in Bitterfeld eine Raderfahrung gemacht. Raderfahrung heißt, wir sind wirklich mit dem Fahrrad durch die Gegend gefahren, mit VertreterInnen der Parteien aus dem Landtag. Und das hat mich sehr bewegt, als eine Frau, die bei der CDU war, gesagt hat, wir müssen miteinander solidarisch sein. Das war wirklich wohltuend, weil man das nicht immer von Vertreterinnen dieser Partei hört. Aber genau darum geht's. Wir haben eine gemeinsame Verpflichtung, die sicher irgendwo Grenzen findet. Wir müssen uns nicht lieben. Aber es muss ganz klar sein, dass wir aus der Geschichte eine Lehre gezogen haben. Wir sind Antifa.
1: Auch Radio Korax war eingeladen. Corvus Korax, der Rabe. Ganz passend direkt nach Herrn Dörflers Vogelwanderung, um über alternatives Miteinander in Sachsen-Anhalt zu sprechen. Und als diese Sendung live vor einem großen Publikum zu Ende war, flog passend ein Rabe krächzend über die Szenerie, dicht gefolgt von unserem Vogel der Woche. Mal wieder, wieso denn so spät erst? Weil der da irgendwie gut hinpasste. Denn der Rabe sprach tatsächlich zu diesem Vogel der Woche, zum Raufußbussard, so etwas wie, ey, come on, es ist Sommer, was machst du hier schon? Denn Raufußbussarde wohnen im hohen Norden und, wie der Name schon vermuten lässt, haben sie ganz wunderbare Federhosen an, die sie vor dem Einsinken in die Schneedecke bewahren, wenn sie in den weiten Ebenen Nordskandinaviens oder Alaskas oder Nordsibiriens Ausschau halten nach dem, was sie gerne fangen würden. Natürlich nicht zu Fuß. Lemminge, so klitzekleine Polarfüchschen, die ganz niedlichen, die nimmt er auch gern. Oder eben Mäuse, wenn er dann zum Überwintern zu uns kommt. Und dieser Tage beginnt der Wegzug Übrigens nicht nur des Raufußbussards. Ich habe den Eindruck, so ein paar nordische Vögel machen sich gerade ein bisschen früher auf den Weg. Könnte ein knackiger Winter bevorstehen. Das war jedenfalls der erste. Das passiert meist erst so im Oktober, dass die zu uns kommen. Und Ende September, das ist schon, vielleicht ein Zeichen, weiß man nicht. Es sind schon die ersten Tannen hergesichtet worden vor ein paar Tagen. Und auch Binnenkreuzschnäbel, die ganz selten zu uns kommen. Also wer weiß, was da vor sich geht im hohen Norden. Warum nun diese Gegend hier so attraktiv ist. Aber der Raufußbussard flog ja hinweg über diese Szenerie. Und warum ich das überhaupt mit bloßem Auge erkennen konnte, hat er damit zu tun, dass er anders als unser gewöhnlicher Mäusebussard, the common buzzard, eine auffallend schwarze Endbinde am Schwanz hat und davor richtig leuchtendes Weiß. Das heißt, das hat unser Mäusebussard nicht. Das ist ja so ein bräunlich, so leicht gebänderter Schwanz. Das fällt auf und dann so zwei dunkle Flecken am Flügelbug, also unterseits da, wo die Flügel so einen leichten Knick machen. Da ist richtig so ein dicker schwarzer Fleck auf beiden Seiten. Und unser Raufußbussard hatte dann auch noch so ab Bauchmitte abwärts so eine schwarze Unterseite und die Brust war sehr viel heller. Also er war so, wirkte fast ein bisschen gescheckt in diesem gleißenden Sonnenlicht in Czornowitz. Raufußbussarde sind eher seltener geworden, habe ich den Eindruck. Also in den letzten Jahren habe ich immer mal so ein, zwei pro Winter sehen können. Denn sie überwintern auch ab und an tatsächlich hier, wenn es hier genug Mäuse gibt und hier nicht auch eine fette Schneedecke liegt. Dann ziehen sie halt noch ein bisschen weiter, bis es endlich passt. Und auffallen könnte ihnen aus der Ferne auch, wenn so ein Bussard, anders als unsere kleinen Turmfalken, die man ja von der Form her schon ein bisschen auseinanderhalten kann, also wenn so ein großer Bussard anfängt in der Luft so zu rütteln, quasi stehen zu bleiben, um den einzigen verbliebenen Hamster da unten ins Blickfeld zu nehmen, in sein super scharfes Blickfeld natürlich, viermal bessere Sehleistung als unsere Augen, dann ist das auch eher typisch für den Raufußbussard. Das macht der Mäusebussard nur in Ausnahmefällen und dann auch sehr viel unbeholfener. Also, ne, wie der Turmfalke, wenn die so in der Luft stehen, Flügel wackeln, sowas kann der Raufußbussard auch, der Fischeadler auch, aber der sieht ja nun mal ganz anders aus. Daran kann man ihn also auch ganz gut erkennen. Für mich war es jetzt eher so ein nachdenklich werden, weil irgendwie hat es ja immer noch sowas Sommerliches. Es ist immer noch warm, aber das Licht hat sich so ein bisschen geändert. Ne? Es ist eigentlich Oktoberlicht jetzt. Und trotzdem scheint das alles im vollen Gange zu sein. Die Flucht vor der grauen Winterzeit. Und die wird ja dieses Jahr doppelt grau. Aber nichtsdestotrotz scheint es also die nördlichen Vögel erstmal überhaupt nicht zu interessieren, was hier politisch vor sich geht, solange sie in den verbliebenen, noch halbwegs intakten Landschaften hier Mäuse finden, im Falle des Raufußbussards. Oder die Seen nicht zufrieren, im Falle der Pracht- und Stern- und Eistaucher, die ja dann demnächst auch gleich kommen. Also, wir freuen uns auf einen ornithologischen Winter und natürlich auf jede Menge Aktivitäten und Aktionen, wie sie auf dem vergangenen Ostenfestival da schon schön aufblitzten. Also wenn es hier grau wird, dann machen wir es halt bunt. Geht doch, oder? Schöne Woche, ciao.
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5: Der Raufußbussard diese Woche, der Vogel der Woche, der kommt immer um 8.50 Uhr im Montagsmorgenmagazin der Freien Radios. Und genau das hören Sie, hört ihr da draußen im Sendeverbund bei Radio Korax auf der 95,9, bei den Freien Radios Berlin-Brandenburg auf DAB+, bei Radio Blau in Leipzig, bei Coloradio in Dresden, ganz Sachsen online im Rundfunkkombinat, bei Radio Swupfurt in Frankfurt oder bei Radio Unerhört in Warburg auf der 90,1 und auf DAB+ oder im weltweiten Webstream der gerade genannten Radiosender eurer 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Mein Name ist Clay und ich moderiere jetzt noch durch diese letzte Stunde Morgenmagazin am Montag, den 28. September. Diese letzte Stunde, die widmen wir der Jugend, genauer gesagt der antifaschistischen Jugend beziehungsweise auch der ostdeutschen Jugendkultur, vor allem in Sachsen-Anhalt. Also der Blick richtet sich jetzt auf Sachsen-Anhalt, aber das sind ja auch alles Phänomene, die auch anderorts in ostdeutschen Bundesländern vonstatten gehen. Nämlich zum einen eben queeres antifaschistisches Engagement unter Jugendlichen und zum anderen eben die ostdeutsche Jugendidentität, die nach wie vor konstruiert wird unter dem Sammelbegriff des sogenannten Ossis. Genau. dass die letzte Stunde hier im Morgenmagazin, doch bevor wir da inhaltlich hinein starten, hören wir doch noch ein bisschen funky Musik von Julian Jonah mit Jealousy and Lies.

0: Wir haben 9:05 Uhr und beschäftigen uns mal wieder mit Sachsen-Anhalt. Aber mittlerweile hängt es vielen vielleicht schon ein bisschen aus den Ohren raus, über die Wahlen in Sachsen-Anhalt zu sprechen. Wer dabei aber manchmal verloren geht, sind vor allem die an den Rändern, also diejenigen, die in kleinen Städten und Dörfern wohnen, also AntifaschistInnen, Queers und vor allem Jugendliche. Wir hören jetzt gleich ein Interview, wo zwei Gäste genau diese drei Attribute in einem zusammenfassen, also antifaschistisch, queer und jugendlich. Die beiden sind nämlich gerade mal volljährig geworden und stecken noch knietief in der aktivistischen Arbeit. Aktivismus verlangt Menschen viel ab und das vor allem jetzt. Wie schaffen es denn gerade junge, marginalisierte Menschen auf dem Land in Sachsen-Anhalt, die Stellung zu halten und sich für ihre Gemeinschaft einzusetzen? Und was erleben Sie denn dabei konkret in Ihrem Aktivismus? Jonas ist einer von diesen beiden und ist bei Widersetzen und beim CSD Köthen aktiv. Und Ansgar mit ihrem Tracknamen Regina Noor tritt als Track-Künstlerin eben auf und ist beim CSD Sachsen-Anhalt, unter anderem auch in Magdeburg, aktiv. Mit den beiden hat Radio Korax darüber gesprochen, was es eigentlich gerade heißt, nach der Wahl als junge queere AntifaschistInnen auf dem Land in Sachsen-Anhalt zu leben und politisch aktiv zu sein, was ihnen Sorgen macht und was ihnen eventuell auch Kraft bei ihrem Engagement gibt. Un momento. Un momento. Also, jetzt hören wir.
1: Also erstmal muss man natürlich sagen, es war davor schon schwer. Also jeder, der sich wirklich organisiert, der regelmäßig bei Demos teilnimmt, der auch mal eine Demo anmeldet, der wird halt schon angefeindet. Ne? Leute finden die Adressen raus, es gibt Morddrohungen, aber davon kann man sich einfach nicht runterziehen lassen. Bisher ist mir zum Glück auch noch nichts passiert, aber ja. Es ist schon was anderes als jetzt in der Großstadt. In der Großstadt bist du halt auch nochmal deutlich sicherer.
2: Ja, also vorher war es schon schlimm und jetzt fühlen sich die Leute dann halt durch die Wahlen noch bestärkt und da wird es dann nochmal ein bisschen krasser. Bis jetzt habe ich noch nicht so viel davon mitbekommen, aber das kommt, denke ich, noch.
3: Okay, das sind ja schon mal düstere Aussichten. Was für Aktivitäten unternehmt ihr denn so als antifaschistische Jugendliche auf dem Land und welche Maßnahmen ergreift ihr? Was für Aktionsformen unternehmt ihr so und wo zieht ihr vor allem für euch besonderen Wert raus?
1: Erstmal natürlich, was ganz wichtig ist, sind die CSDs, vor allen Dingen auch im Hinterland. Ansonsten auf Demos gehen, Haustürgespräche führen mit verschiedensten Parteien. Wir waren zum Beispiel war ich auch mit der DGB letztens und habe da Gespräche am Bahnhof geführt, da hatten wir so einen kleinen Stand, war auch ganz cute, genau.
2: Also ich bin ja sonst eigentlich nur auf CSDs unterwegs, aber habe mir jetzt vorgenommen, einfach noch mehr, sag ich mal, Aktivismus zu betreiben. Jetzt bald fahre ich nach Berlin, um dort als Drag, sag ich mal, meinen Aktivismus in Form von Performances und so in einer kleinen, schönen Queerbar, die es dort gibt. Ja, und ich freue mich schon riesig,
3: Oh
2: dass
3: ja,
2: ich.
3: das hört sich richtig toll an. Also erzähl gerne noch ein bisschen mehr dazu. Warum ist Drag für dich irgendwie so wertvoll als auch Form des auch Aktivismus?
2: Es ist Aktivismus dadurch, dass man dadurch ein bisschen die klassischen Geschlechterrollen, die die AfD ja, sag ich mal, haben möchte, so durchbricht. Männer in Frauenkleider, Frauen in, sag ich mal, typischen Männerklamotten und so. Das ist schon cool.
3: Erlebt ihr denn in eurem Alltag eigentlich Hürden für euer Engagement oder auch habt ihr schon Anfeindungen erlebt? Wie nehmt ihr das wahr?
1: Also ich persönlich kann jetzt nur aus meiner Sicht erzählen. Ich wurde zum Beispiel mal nach Hause verfolgt, was eine sehr krasse Erfahrung war von so drei Jungfaschos. Aber was ich viel mitnehme, dadurch, dass halt auch Aktivismus auf dem Hinterland so persönlich ist, nehme ich auch viele, viele positive Sachen mit. Ich habe viele coole Leute kennengelernt, die ich sonst nie kennengelernt hätte. Und ich bin ganz ehrlich, es ist so cool. Und vieles hast du auch wirklich so eine persönliche Beziehung zu den Leuten. Und es ist gar nicht mehr so, dass es, also es gibt schon noch Anfeindungen, aber die sind nicht so überwiegend wie die positiven Erfahrungen. Ja? Wenn man zum Beispiel nach Bitterfeld schaut, wo Anfang des Monats jedes Mal eine Montagsdemo ist, bei der letzten, wo der Adenauer-SRP da war, am 30. war das, ist diesmal nicht Anfang des Monats, das war kurz vor der Landtagswahl, und da waren 600 Teilnehmer. Und das ist für eine 1000-Einwohner-Stadt, ist das richtig, richtig krass. Mhm. Und es hat einem so viel Positives mitgenommen. Es waren so viele bunte Leute da, es waren so viele coole Menschen da, die halt auch aus der Region kommen und die sich einfach nicht rausgetraut haben. Es ist wirklich richtig cool.
3: Wo findest du Solidarität im Alltag, auf dem Land? Wo siehst du Potenzial für Solidarität?
1: Naja, auf jeden Fall in den Gewerkschaften. Die beziehen jetzt immer und immer mehr Haltung. Also auch im Berufsalltag, du kannst quasi nicht mehr ausweichen. Du kannst einfach nicht mehr wirklich diesen Leuten entfliehen, die sich halt einfach für unsere Demokratie einsetzen und die sich auch gegen halt eine faschistische und gesichert rechtsextreme AfD im Land Sachsen-Anhalt einsetzen. Du triffst ganz, ganz viele coole Leute, zum Beispiel auch im Alltag, so an denen du vorbeiläufst. Du knüpfst voll viele coole Verbindungen und das ist richtig krass. Zum Beispiel Maximal Demokratisch, mit dem bin ich jetzt auch inzwischen so halb relativ gut. Man trifft ihn halt, man sieht ihn und jedes Mal ist es wirklich eine sehr coole Erfahrung.
3: Mhm. Ja, total. Wo findet ihr denn für euch so Raum, in dem ihr das Gefühl habt, hier kann ich selber sein, hier finde ich Verbindung, hier ist so meine Gemeinschaft, hier fühle ich mich wohl? Oder ich finde halt auch häufig, ist man als jugendliche Person auf dem Land irgendwie in so einem Spannungsfeld, weil es ist ja auch dein Zuhause. Also klar, irgendwie, ich glaube, ich wollte auch als Jugendliche auf dem Land häufig dann in die Stadt gehen. Und irgendwie ist es ja, es gibt so viele schöne Sachen in der Stadt, die man dann selber nicht hat, aber irgendwie ist es ja trotzdem das eigene Zuhause. Und wie nehmt ihr diese Spannung dazwischen wahr und wo findet ihr da Raum für euch?
1: Ja, also ich persönlich auf jeden Fall auf dem Vorbereitungstreffen von den ganzen CSDs. Auf den ganzen Demos zum Beispiel in Orten, wo sich halt Gewerkschaften treffen, wo man halt eingeladen wird, auf ganz, ganz vielen Ebenen. Und es ist einfach so cool. Zum Beispiel, wir haben in Köthen, haben wir ein Kuhfest, da waren so viele coole Leute da und die sich wirklich auch dafür eingesetzt haben, dass der CSD stattfinden kann und dass wir halt so als Community represented werden und halt auch ein Standing haben.
2: Ja, ich fühle mich natürlich zu Hause auf den ganzen CSDs, sowohl in Sachsen-Anhalt als auch außerhalb und in den ganzen Queer-Bars, wo ich halt dann bin. Ja, ich würde auch gerne nochmal auf die Frage eingehen, was für Konsequenzen wir aus der Wahl ziehen.
3: Ja, auf jeden Fall gerne drauf eingehen. Habe ich noch nicht gefragt, ja. Aber gerne drauf eingehen.
2: Auf jeden Fall ziehe ich die Konsequenz raus, was ich am Anfang meiner Drag-Karriere gemacht habe, dass ich immer Strecken gelaufen bin und auch in Drag halt Zug und so. Das mache ich mittlerweile nicht mehr. Meistens habe ich da dort, wo ich auftrete, auch eine Unterkunft und mache mich vor Ort fertig und schmink mich vor Ort ab, weil ich laufe keine Strecken mehr oder so, fahre nicht mehr mit Öffis in Drag, weil es mir einfach zu risikoreich ist.
3: Mhm. Was ja wirklich auch unglaublich verständlich ist. Also es ist ja sogar in größeren Städten auch noch irgendwie eine Gefahr dabei, so als sehr sichtbar queere Personen unterwegs zu sein. Mhm. Und halt aber irgendwie auch schade, weil dadurch ja auch Sichtbarkeit verloren geht.
2: Ja.
3: Hast du, Jonas, irgendwelche Veränderungen jetzt schon erlebt nach der Wahl? Ja, irgendwelche Konsequenzen?
1: Also erstmal nimmst du natürlich ganz, ganz doll zu. Die ganzen rechten Leute fühlen sich jetzt viel sicherer und werden viel aktiver. Das muss man auch ganz ehrlich als Konsequenz rausziehen. Was ich aber für mich mitgenommen habe, dass die Aktionen, die wir gemacht haben, halt auch wirklich was gebracht haben. Ja. Also in den Wahlumfragen war die AfD bei uns im Kreis noch viel höher, als sie dann zur Wahl tatsächlich war. Und das ist auch so eine Konsequenz, die ich halt auch durch unsere Aktion, durch die Gespräche halt mitziehen würde. Und ja, also als Konsequenz ziehe ich nur raus, wir müssen aktiver werden und auch an alle Leute, die jetzt noch nicht aktiv sind, die noch nicht organisiert sind, die müssen jetzt aktiv sein, auch aus den Leuten aus der Stadt. Kommt gerne aufs Land, es ist wirklich nicht so schlimm. Kommt einfach vorbei, es passiert nichts.
3: Ja, ich finde auch irgendwie häufig, also ich will das jetzt auf gar keinen Fall schönreden, aber ich finde auch wirklich das, was du beschrieben hast, also dieses Gefühl von Solidarität, weil man sich halt einer sehr konkreten Gefahr auch widersetzt, dass man diese Solidarität auf den Veranstaltungen auch spürt und dass man halt auch wirklich als teilnehmende Person auf Demonstrationen, auf Festen, auf dem Land immer diese Auswirkungen stärker spürt, oder? Also dass man halt, ich finde, manchmal geht einem das fast in den größeren Städten auch so ein bisschen verloren.
1: Ja, auf jeden Fall. Und es ist vor allen Dingen auch in den Hinterland, es ist halt auch nochmal viel einfacher ins Gespräch zu kommen, weil man kennt sich halt untereinander und das ist halt auch super close. Also du kennst halt die Leute, die regelmäßig kommen. Es ist einfach auch viel einfacher, finde ich. Also auf so einer Stadt fühle ich mich auf den großen Demos manchmal so ein bisschen verloren. Und das hast du im Hinterland halt einfach nicht. Also, und das ist halt auch einfach so, das ist ein bisschen so wie eine Familie. Du hast so dieses familiäre Gefühl einfach. Und das ist auch schon wirklich ein krasses Gefühl, was man auf jeden Fall mal erlebt haben muss.
3: Habt ihr noch irgendwelche Wünsche für die Zukunft oder was erhofft ihr euch für die Zukunft? Du hast jetzt schon gesagt, Solidarität aus den Städten, auf jeden Fall immer, aber ja, haut raus.
1: Ja, was ich mir halt wünsche, dass wir nochmal offener werden und dass wir halt auch das, was wir jetzt planen, was wir als Idee haben, auch wirklich umsetzen und dass wir als Bündnisse auch im Hinterland nochmal daraus jetzt den Schluss ziehen, wir müssen aktiver werden. Es ist, und wir müssen auch der Jugend mehr bieten. Und auch das ist halt so ein Punkt. Also die AfD hat zum Teil nur so viele Stimmen, weil die zum Beispiel Wandertouren anbieten. Die haben richtig Aktion. Die haben ihre Simson-Treffen, wo da hunderte Teilnehmer sind. Ja, nicht jeder von denen ist rechtsextrem, auf gar keinen Fall. Sondern die fahren da einfach hin, weil es sonst nichts gibt. So. Und die ganzen Veranstaltungen, die ganzen Bars schließen, es ist alles zu und du kannst halt nur zu dem Treffen hin, oder weil sonst hast du nicht viel, es ist einfach so und wir müssen da jetzt auch wirklich mal den Schluss ziehen und müssen sagen, wir müssen auch was anderes bieten, wir können nicht nur Demos machen, sondern wir müssen auch wirklich so Freizeitangebote schaffen und so wirklich coole Aktionen.
2: Also ich habe folgende Wünsche, erstmal, dass die Drag-Community in Sachsen-Anhalt halt stärker und größer wird, weil wir sind ja sehr wenig und ich wünsche mir vor allem mehr Bühnen und mehr für Drags in Sachsen-Anhalt und generell mehr Aktivitäten für queere Jugendliche vor allem. Weil es gibt hier ja kaum Aktivitäten, so zumindest da, wo ich herkomme. Hier in Halle schon mehr, habe ich gehört. Aber was jetzt so Köthen, Magdeburg angeht, ist einfach, da ist kaum was da, vor allem für Jugendliche, queere Jugendliche, einfach mehr Angebote.
0: Das sagten Jonas und Ansgar zu ihrem politischen Engagement auf dem Land in Sachsen-Anhalt. Ja, dreifach marginalisiert dort vor Ort sein, antifaschistisch, queer und jugendlich. Die beiden haben mit Radio Korax über ihre Erfahrungen, Ängste und Hoffnungen gesprochen und darüber, was es heißt, auf dem Land sichtbar zu sein, eben als queere, antifaschistische Person, die zudem noch minderjährig oder gerade erst volljährig geworden ist. Und wo sich vielleicht auch da Raum bietet und Verbindungen stattfinden. Wer hätte gedacht, dass es in Köthen überhaupt Drag gibt? Den nächsten CSD in Sachsen-Anhalt sollten wir auf jeden Fall, auf keinen Fall verpassen. Und die nächste Demo von Bitterfeld-Wolfen zeigt Haltung, ist am 5. Oktober, also heute in einer Woche um 18 Uhr auf dem Marktplatz in Bitterfeld. Wer also jetzt schlechtes Gewissen bekommen hat, beziehungsweise eben junges, queeres, antifaschistisches Engagement auf dem Land unterstützen möchte, ja, zeigt eben in Bitterfeld heute in einer Woche Gesicht oder eben auch beim nächsten CSD hier im Lande und vernetzt euch mit den lokalen Akteuren. Genau, wir bleiben thematisch noch so ein bisschen bei dem Thema Jugendliche in Sachsen-Anhalt, Jugendliche auf dem Land und beschäftigen uns gleich mit der Ossi-Identität, beziehungsweise das sich Ossi fühlen unter jungen Menschen. Doch zuvor, lassen wir doch ein Angebot hinein oder also eben gerade im Interview wurde ja gesprochen, dass es viel zu wenig Angebote für junge Menschen gibt im ländlichen Raum. Und ein Angebot auf der irischen Insel für Kinder und Jugendliche ist das Cabin Crew Projekt. Cabin Crew, darunter wird eben, je nachdem die aktuelle Besetzung von Kindern und Jugendlichen bezeichnet, die bei sogenannten Rap-Hip-Hop-Workshops unter dem Titel, Rhythm Island mitgemacht haben. Und es gibt dann halt eben auf Irland an verschiedenen Stellen so Hip-Hop-Rap-Musikangebote für Kinder und Jugendlichen, die meistens auch begleitet werden mit

0: Ja, der Cabin Crew mit The Spark zeigt hier einmal, ja, was so passieren und entstehen kann, wenn die Kids in Charge sind.
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0: Und mit Kindern, beziehungsweise auch ein bisschen größeren Kindern, nämlich mit Jugendlichen, damit beschäftigen wir uns hier im Morgenmagazin der Freien Radios noch weiter. Und zwar mit der ostdeutschen Jugend, also den Jugendlichen in Ostdeutschland. Einige von ihnen tragen vielleicht mitunter wieder den Fokuhila. Oder fahren die Simson von einer Aussie-Party zur nächsten cruisend. Also drei Attribute, die natürlich auf den ersten Blick nach Hobbyaktivitäten von Ü-50ern, also Boomern, Elterngeneration klingt, aber die eben die Kinder, die Jugendlichen wieder für sich beanspruchen. Obwohl sie eben keine DDR mehr erlebt haben, bezeichnen sie sich heutzutage noch stolz als sogenannten Ossi. Und aus diesem Grund hat sich die Korax-Redakteurin Emma die Frage gestellt, warum gibt es denn noch heute eine so konstruierte ostdeutsche Jugendidentität? Dafür hat sie auf ihrem Social Media einen Aufruf gestartet, wer Meinung zum Ostdeutschsein habe. Und daraufhin haben sich Malina, Ray und Finja gemeldet. Malina, weil sie auf dem Land wohnt und so beschriebene Ossi-Jugendliche selbst in ihrem Umfeld kennt. Ray hat sich gemeldet, weil Day genervt davon ist, dass viele Day als rechts ansehen. Und Finja hat geantwortet, weil sie gar keinen Bezug zum sich Ostdeutsch fühlen hat. Also hiermit hören wir nun drei Perspektiven auf die Identitätsbildung von Jugendlichen in Ostdeutschland.
2: Es war die letzte Schulwoche vor dem Abi. Meine Biolehrerin hat den Unterricht ausfallen lassen und gefragt:
3: Was macht ihr nach dem Abitur?
2: Eine Mitschülerin hat genervt gesagt, sie findet hier keinen Studienplatz.
4: Die guten Unis sind alle im Westen.
2: Die ganze Klasse lachte, doch wir stimmten ihr zu. Heute frage ich mich, warum reden wir eigentlich immer noch so? Warum fühlen sich Jugendliche Ostdeutsch, die erst in den 2000ern geboren sind, die keine DDR erlebt haben, Sozialismus nur aus dem Geschichtsbuch kennen, für die Reisefreiheit normal ist? Warum fahren manche Jugendliche Sims?

0: feiern Ossi-Partys und sagen bewusst, ich bin Ossi.
1: Das tritt nach meiner Kenntnis ist das sofort. Unverzüglich.
0: Um zu verstehen, warum fast 3 Jahrzehnte nach der deutschen Einheit noch immer viele diesen ostdeutschen Bezug für sich wählen, müssen wir zuerst in die Vergangenheit schauen. Wir alle kennen die Geschichte von Teilung und Wiedervereinigung. Und in den meisten ostdeutschen Familien ist damit auch ein Stück Familiengeschichte verbunden. Wo war die Mutter, als die Mauer fiel? Wann ist der Vater zum ersten Mal rübergefahren? Und wer hat im Supermarkt zum ersten Mal in eine Kiwi mit Schale gebissen? Laut einer Studie der Otto-Brenner-Stiftung spricht jeder 2. ostdeutsche Jugendliche eher mit der Familie über die Wende, im Westen nur jeder 4. Besonders oft ist das Thema in Familien, die sich als Wendeverlierer fühlen. Und rund 2/3 der jungen Ostdeutschen finden, dass Menschen aus dem Osten nach 1990 oft unfair behandelt wurden. Im Westen sind es nur knapp die Hälfte. An ostdeutschen Küchentischen wurden also nicht nur Kiwi-Stories erzählt, sondern auch, wie schnell kann alles weg sein? Der Job, der Abschluss, die Rente. Das Verhältnis der heutigen Ostjugend zur Vergangenheit hängt stark davon ab, welche Erfahrungen die Eltern gemacht haben, in der DDR und nach der Wende. Ich kenne das, der häufigste Satzanfang meiner Eltern,
2: also zu DDR-Zeiten,
0: gefolgt von,
3: wir hatten ja nichts.
0: Für viele hat sich alles auf einmal geändert. Manche haben profitiert, andere sind daran zerbrochen. Dazu kommt, dass aus der DDR, die lange der Alltag war, fast nichts nach der Wiedervereinigung übernommen wurde. Die Wertigkeit des Lebens, was die Menschen bisher geführt haben, ist gen Null geworden. Und das tragen viele Eltern von Ostjugendlichen heute noch mit sich herum. Ich habe mit 3 jungen Erwachsenen gesprochen, die in Ostdeutschland aufgewachsen sind. Das sagt Ray dazu.
4: Für mich ist es schon irgendwie so relativ typisch ostdeutsch, irgendwie viel über alles zu meckern. Vielleicht ist es auch einfach ein Ding bei alten Leuten, kann auch sein. Aber so alles Fremde wird erstmal abgelehnt, habe ich das Gefühl. Genau, also was man nicht kennt, ist erstmal komisch und da wird erstmal drüber gemeckert, bevor man sich dem tatsächlich irgendwie annähert.
5: Wenn ich groß bin, will ich auch Ossi werden.
0: Die Folge? Jugendliche fühlen sich ostdeutsch, obwohl sie lange nach der DDR geboren sind. Sie wachsen in einem Umfeld auf, das von den Erfahrungen der Älteren geprägt ist. Marlina ist das auch aufgefallen. Ich habe sie gefragt, ob das Aufwachsen für Ostdeutsche anders ist als für Westdeutsche.
6: Ich glaube, das ist anders, weil man sich dann mehr mit der Kultur identifiziert, weil die Eltern es, glaube ich, mehr gelebt haben und deswegen es den Kindern auch mehr vermitteln. Also zum Beispiel in meiner Familie wird oft die Sprichwörter noch gesagt, wie früher war alles besser oder das Geld wird auch in Mark umgedacht mäßig. Also ich glaube, da ist man schon geprägt in dem Sinne. Oder auch im Essensbereich, dass man zum Beispiel viele alte Gerichte noch nachmacht. Zum Beispiel diese Nudeln mit der DDR-Soße, die Tomatensoße, die so ein bisschen süßer ist als die normale Tomatensoße mit Würstchen drin. Ja, in dem Sinne vielleicht. Ich finde schon, dass wir hier im Osten sehr geprägt sind von der ehemaligen Sowjetunion noch. Vor allem damals hatte man ja auch nur Russischunterricht und keinen Englischunterricht. Und heute noch sagt meine Mutter immer russische Wörter wie dabei, dabei, um eben halt deutlich zu machen, was sie möchte, weil sie eben noch so geprägt ist von damals. Und auch so, wenn man Anstoß oder so, sagt man immer noch russische Trinksprüche. Also ich finde, der russische Einfluss ist immer noch hier im Osten bei uns da.
0: Auch Ray hat einen Bezug zum Ostdeutschsein.
4: Ich glaube, Ostdeutschsein verbinde ich vor allem mit Erfahrungen aus der Kindheit oder mit irgendwie prägenden Erinnerungen, wie ich aufgewachsen bin. Also vor allem fallen mir da irgendwie Beispiele ein wie der Bautzner Senf. Ich bin, als ich 12 oder 13 war, nach NRW gereist, nach Köln. Und in den Kneipen dort gab es keinen Bautzner Senf. Und ich war so, hä, ist das nicht irgendwie so der eine Senf, den es gibt? Aber das ist nicht so, also nicht überall in Deutschland, das ist so ein ostdeutsches Ding. Das ist mir da irgendwie sehr bewusst geworden. Genau, dass ich einfach sehr viele Jahre lang dachte, dass es keinen anderen Senf gibt zum Beispiel. Irgendwie eine andere Sache aus meiner Kindheit wäre noch, zum Beispiel Pitti Platsch, das lief bei uns so jeden Abend, nach dem Sandmännchen halt. Ich habe mich da mit einer Freundin aus Essen drüber unterhalten und sie war so, was ist denn Pitti Platsch? Und ich war so, what? Du kennst Pitti Platsch nicht? Das ist irgendwie, das fand ich ganz befremdlich. Und dann musste ich ihr das natürlich erstmal zeigen, weil für mich ist das ein großer Part dessen, wie ich aufgewachsen bin. Und deshalb gehört das irgendwie auch so ein bisschen zu meiner Identität. Genau, also andere Sachen, die ich noch irgendwie damit verbinde, sind so diese ganz klassischen Glasschüsseln, die, glaube ich, jeder Haushalt im Osten hat, mit diesem lustigen Muster. In meiner Kindheit war es auch relativ normal, nackt baden zu gehen, zum Beispiel am See. Und auch so jetzt, da ich durch die Uni irgendwie mehr Verbindungen zu Menschen aus Westdeutschland habe, ist mir aufgefallen, dass das, glaube ich, nicht überall so super normal ist oder Part der Kindheit war. Ja, auch irgendwie was anderes, was mir gerade noch einfällt, ist, dass man Menschen oft erklären muss, was eine Jugendweihe ist. Und für uns ist das so super, super normal. Ja, wenn du 14 bist, hast du eine Jugendweihe und das wird eine super große Party, das wird ganz toll. Und viele Menschen kennen das einfach nicht. Habe ich auch erst relativ spät realisiert. Genau, aber das sind so Dinge, die mich in meiner Kindheit und im Aufwachsen sehr geprägt haben. Und ich würde sagen, dass ich das so mit Ostdeutschsein für mich persönlich verbinde.
0: Ein zentraler Punkt: Ostdeutschsein wird oft erst bewusst, wenn Jugendliche merken, dass Ossis abgewertet oder klischeehaft dargestellt werden. Daraus entsteht Stolz oder Abwehr. Ostdeutsche werden noch immer als Gruppe angesprochen und darauf reagieren auch Jugendliche. Dieses Wir gegen die gibt es immer noch. Klischees wie Jammer-Ossi und Mecker-Ossi kennt jeder, auch Finja.
6: Ich glaube, jeder kennt das so von Familienfeiern, wenn dann die etwas älteren Leute zusammenkommen und über die guten alten Zeiten sprechen und über, ja, die im Westen, die es so anders hatten, und im Osten, da arbeiten alle viel besser, da ist die Handwerkskunst viel besser und da arbeitet man gewissenhafter und für weniger Geld. Und es ist irgendwie jedes Mal ein Thema, wenn meine Familie zusammenkommt, Ost- und Westdeutschland. Wir haben auch Familien in Westdeutschland und die sind dann quasi die Faulen. Und ich denke, aus deren Perspektive ergibt das auch schon Sinn, weil die ja aktiv Ost- und Westdeutschland so erlebt haben, auch aus anderen Perspektiven. Und damit wahrscheinlich nicht nur den Geschichtsunterricht aus der 10. Klasse verbinden, sondern halt einen Großteil ihrer Lebenszeit.
0: Die Abwertung der ganzen Gruppe führt zu stärkerer Identifikation, quasi aus Solidarität. Ich kenne das auch, wenn jemand sagt, in Magdeburg gibt es doch nur Plattenbau und Nazis, da widerspreche ich. Dieses Bedürfnis, etwas richtigzustellen, kommt aus der Geschichte der Eltern. Eine Aufgabe der Otto-Brenner-Studie war, Westdeutsche in einem Wort zu beschreiben. Laut Ostjugendlichen sind die arroganter, reicher, eingebildeter und überheblicher. Viele haben also die Vorurteile ihrer Eltern geerbt. Sich selbst beschreiben junge Ostdeutsche als ärmer, bescheidener, offener, freundlicher und schlechter bezahlt. Das sieht auch Malina so.
3: Ich finde schon, dass das so ist, aber ich glaube, das ist halt durch unsere Eltern geprägt, die es immer noch so unterteilen. Ich glaube, da hat man das auch schon relativ übernommen. Aber ich glaube auch, dass wir mittlerweile in Ost und West schon denken und unterteilen und sagen, oh, in den Westen würde ich gar nicht gehen. Oder dass man zum Beispiel Bayern so sehr hasst und man sagt, ach, die doofen Bayern. Dass man dann schon sich zerteilt oder absondert, ist schon vorhanden. Es ist irgendwie ein Witz, finde ich. Also ich nehme jetzt nicht vor ernst wahr, dass ich jetzt sage, oh, ich hasse alle Westdeutschland. Es ist eher so, oh, die Dummwessis, wie man auch sagt, so die Dummossis, ist so mehr so Gleichgültigkeit und mehr Scherz. Also man meint das schon nicht ernst.
0: Unterschiede bei Einkommen, Perspektiven, Infrastruktur, all das verstärkt dieses Wir-gegen-die-Denken. Ostdeutsche fühlen sich noch immer als Bürger zweiter Klasse. Überraschend ist, dass dem vor allem die 18- bis 29-Jährigen zustimmen, und zwar mit über 70%. Ostdeutsche sind in Führungspositionen unterrepräsentiert. Kinder aus ostdeutschen Elternhäusern wachsen oft mit schwierigeren wirtschaftlichen Rahmenbedingungen auf, überdurchschnittlich oft in Familien mit niedrigem Einkommen, wenig oder keinem Vermögen. Das prägt den Lebensweg bis ins Erwachsenenalter. Beim Start in die Selbstständigkeit oder bei der Familiengründung können sich Ostdeutsche viel seltener auf finanzielle Unterstützung durch die Eltern verlassen als Westdeutsche. Noch heute studieren ostdeutsche Jugendliche seltener und seltener im Ausland. Ein weiteres Problem: der Wegzug junger Menschen aus dem ländlichen Raum. In der Folge werden Infrastrukturen vor Ort abgebaut. Vollzeitbeschäftigte im Osten verdienen durchschnittlich über 800 Euro brutto weniger im Monat als im Westen. Das vererbte Vermögen im Westen liegt etwa doppelt so hoch. Große Unternehmen siedeln sich vorwiegend im Westen an. Das verstärkt die Ungleichheit weiter. Die Politik hat bereits gegengesteuert. Mindestlohn, Tariftreuegesetz, Frühstartrente im Osten. All das soll die wirtschaftliche Situation von Familien verbessern. Viele Ostdeutsche fühlen sich trotzdem strukturell benachteiligt und unterrepräsentiert. Dieses Empfinden wird von der Elterngeneration und dem sozialen Umfeld an die Nachwendegeneration weitergegeben. Das merkt auch Ray.
4: Ich weiß nicht, ob ich mich aktiv benachteiligt fühle, aber das ist auf jeden Fall eine Erfahrung, die ich gemacht habe. Also ich habe das Gefühl, so Menschen in meiner Familie zum Beispiel fühlen sich da benachteiligt. Was ich irgendwie gemerkt habe, ist schon, dass Freundespersonen von mir, die aus dem Westen kommen, irgendwie ein bisschen privilegierter aufgewachsen sind oft und so an Schulen zum Beispiel deutlich modernere Mittel hatten.
0: Finja sieht das anders.
6: Für mich ist Ostdeutsch einfach nur, dass ich im Osten von Deutschland wohne. Ich verbinde damit nicht wirklich mehr. Ich glaube, das ist egal, ob Osten oder Westen. Ich finde, es ist also gut für die Leute, dass die gut bezahlt werden. Es wäre schön, wenn alle gleich bezahlt werden, wenn alle gleich gut bezahlt werden und ungefähr den gleichen Lebensstandard haben könnten. Aber ich finde, es bringt auch nicht, die anderen Leute zu hassen und zu verachten, weil sie besser verdienen. Es ist okay zu kritisieren, dass nicht alle gleich verdienen, aber es macht auch, glaube ich, keinen Sinn zu sagen, die sind blöd, weil sie besser verdienen.
0: Westdeutsch sein war nach 1990 meist die gesellschaftliche Norm und musste deshalb weniger als eigene Identität betont werden. Ostdeutsch sein dagegen wurde häufiger thematisiert und dadurch auch identitätsstiftend. Laut Otto-Brenner-Studie identifizieren sich 22% der ostdeutschen Jugendlichen eher als Ostdeutsch, während nur 8% der Westdeutschen eine vergleichbare Identität für sich beanspruchen. Ein Westdeutschsein als Identität existiert kaum, außer als geografische Verortung, und wird oft mit Deutschsein gleichgesetzt. Diese Norm prägt auch die Sprache der Berichterstattung. Wenn etwa von den drei ostdeutschen Landtagswahlen die Rede ist, während niemand von westdeutschen Landtagswahlen spricht. Während im Westen die Angleichung weitgehend als abgeschlossen gilt, sehen das viele Ostdeutsche anders. 57% der westdeutschen Jugendlichen meinen, Ost und West seien heute gleich, im Osten nur 33%. Vielen westdeutschen Jugendlichen fehlt es am Bewusstsein für die ostspezifischen Nachwendeerfahrungen. Mit 16% können ausgesprochen viele junge Westdeutsche überhaupt keine Einschätzung treffen. Ihr Wissen zur deutschen Teilung beruht auf rudimentärer Schulbildung. Viele sagen,
7: da meine Eltern aus dem Westen kommen, hatten wir das nie im Gespräch. Ich habe das nur in der Schule als Geschichtsthema gelernt.
0: Ostdeutsch sein ist nicht die Norm und deshalb auch weniger sichtbar. Westdeutsch ist Deutsch. Deutsche Geschichte in der Schule ist westdeutsche Geschichte. Und DDR-Geschichte ist DDR-Geschichte. Aber DDR-Geschichte ist nicht deutsche Geschichte.
8: Es eskaliert. Wir sind Ossis, kommt von hier. Egal was passiert, es eskaliert.
0: Die ostdeutsche Jugendidentität zeigt sich in verschiedenen Symbolen. Heute noch fahren Jugendliche Simson, mit denen man schon mit 15 Jahren 60 km/h fahren darf. Es werden Ossi-Partys gefeiert, bei denen Trainingsjacken getragen, Vita-Cola getrunken und Neue Deutsche Welle gehört wird. Man sagt Bämme statt Scheibe Brot, Bräuler statt Hähnchen. Aufgewachsen ist man mit dem Sandmännchen und Pittiplatsch, isst gerne Soljanka, Spreewaldgurken und Hallorenkugeln und schreibt BLF-Prüfung. Ums Ostdeutschsein wird politisch gekämpft. Die einstige Ostpartei Die Linke kämpft ihn kaum noch. Dafür wirbt die AfD-Jugend Sachsen mit dem Slogan Simson statt Lastenrad um junge Stimmen. Gleichzeitig inszeniert sich der sächsische Ministerpräsident Michael Kretschmer von der CDU bei Instagram mit einem jungen Mopedfahrer. Immer mehr Menschen assoziieren Ostdeutschsein mit Rechtssein.
4: Ja, das stört mich schon,
0: sagt Ray.
4: Weil ich das Gefühl habe, viele Menschen, die nicht aus Ostdeutschland kommen, packen so Ossis direkt in so eine rechte Schublade rein. Das sind alles AfD-Wähler.
0: Das macht irgendwie Sinn, wenn man an Pegida und die hohen AfD-Werte denkt. Über Rechtsextremismus muss gesprochen und berichtet werden, aber er ist nicht nur ein Problem in Ostdeutschland. Während ländliche Regionen oft stark nach rechts tendieren, bilden Städte wie Leipzig, Jena und Weimar Zentren, in denen linke Lebensformen stark ausgeprägt sind. Sind Linkssein und Ostdeutschsein also zwangsläufig Gegensätze?
4: Ich denke, ich bin Ostdeutsch und links. Ich kann mir vorstellen, dass viele da einen Widerspruch erkennen, weil sie Menschen aus Ostdeutschland eben in diese Schublade packen. Aber es gibt auch uns. Es gibt Menschen, die da versuchen, aktiv gegen anzusteuern, gegen diese Stereotypen und auch gegen den Rechtsruck in Ostdeutschland. Also es ist vor allem auf so Dorffesten sehr unbequem und es ist viel Arbeit, weil man da schon irgendwie viel Gegenwind bekommt, vor allem von so den älteren Personen. Genau, also man darf dann auf Dorffesten gerne viel diskutieren. Also man darf nicht, man muss meistens, wenn man sich nicht versteckt oder verstecken möchte. Ich denke schon, dass Ostdeutschsein meine politische Haltung geprägt hat. Dadurch, dass ich irgendwie früher schon viel in meinem Umfeld mitbekommen habe, dass Fremdes erstmal abgelehnt wird. Da war irgendwie politisch wenig Offenheit, vor allem gegenüber irgendwie Unbekanntem. Seien das jetzt irgendwie, das können irgendwie fremde Menschengruppen sein zum Beispiel oder queere Personen oder People of Color oder was weiß ich. Ich habe viel gesehen, dass ältere Menschen in meinem Umfeld damit keine Berührungspunkte haben und dass deswegen irgendwie diese Menschengruppen stark abgelehnt werden oder diskriminiert werden. Vielleicht auch einfach aus einer Angst vor dem Fremden heraus. Ich fand es irgendwie voll schade, das zu sehen, Menschen zu diskriminieren, obwohl man sie gar nicht kennt. Ich habe das Gefühl, umso mehr Verbindung man zu zum Beispiel queeren Menschen hat oder zu nicht weißen Menschen hat, umso offener wird man auch, wenn man die Menschen tatsächlich kennenlernt und merkt, ey, das sind genauso Menschen wie ich. Und ich habe, glaube ich, auch viel dadurch, wie es in meiner Kindheit war oder in meiner Jugend war, für mich herausgefunden, dass ich so nicht sein möchte und damit noch mehr Offenheit an viele politische Themen gehen möchte.
0: Was bedeutet das für die Zukunft? Kann man Bezeichnungen wie Ost und West einfach ablegen, wenn nur noch von Sachsen und Mecklenburg-Vorpommern die Rede ist? Der Vorschlag kommt immer wieder auf. Medien müssten aufhören, das Thema immer wieder relevant zu machen. Aber man sollte nicht unterschätzen, wie relevant es immer noch ist. Nicht darüber zu sprechen hilft also auch nicht. Allerdings sollten die Menschen in Ostdeutschland den Diskurs selber führen, ohne Klischees. Vielleicht werden sich dann junge Erwachsene irgendwann nicht mehr als Ossis bezeichnen. Das Leibniz-Institut hat 2012 SchülerInnen in Sachsen-Anhalt und Sachsen befragt, um herauszufinden, warum Menschen den Osten verlassen wollen. Diese Befragung wurde Jahre später wiederholt. In der ersten Studie wurde eine Abwanderungskultur festgestellt. Dass man die Heimat mit Niedergang, fehlenden Chancen, niedrigen Löhnen verbunden hat und stark auf das Weggehen fokussiert war. 6 Jahre später ein anderes Bild. Die Angleichung der Lebensverhältnisse ist noch lange nicht abgeschlossen, wird es in manchen Bereichen vielleicht nie sein. Aber der Osten entwickelt sich so gut, dass immer mehr junge Menschen auch eine Ausbildungs- und Jobperspektive in ihrer Heimat finden. Das merkt man auch bezüglich der Frage in der Studie, wie die Jugendlichen ihre Heimatregion charakterisieren. Die Aussage, die Region hat hier keine Chance, wurde in der ersten Studie unisono mit Ja beantwortet. Oder wenn ich was aus meinem Leben machen will, dann muss ich hier weg. Da haben auch die meisten zugestimmt. In der zweiten Befragung war das bei Weitem nicht so eindeutig. Als ich Marlina fragte, ob sie in den Westen ziehen würde, antwortete sie:
3: Ich glaube schon, wenn ich ein gutes Jobangebot hätte, vor allem mit mehr Geld, weil im Westen verdient man immer noch ein bisschen mehr als im Osten. Aber es ist natürlich auch schwierig, das alles hinter sich zu lassen hier, was Heimat ist. Also müsste ich lange drüber nachdenken.
0: Also Osten ist für dich auch Heimat?
3: Ja. Yeah.
0: Auch Finja sieht es lockerer.
9: Ich weiß nicht, irgendwie kann ich damit so gar nichts verbinden, außer halt eine geografische Einteilung von Deutschland. Ich bin in der Zeit geboren, wo das nicht mehr wirklich eine Rolle gespielt hat. Ich habe die DDR nicht miterlebt oder sonstiges, was halt dafür prägend gewesen wäre. Und ich kenne auch in meinem Umfeld eigentlich niemanden, der sich wirklich jetzt primär als Ostdeutsch definieren würde. Ich bin halt aus Deutschland. Das ist so alles, was ich mit meiner Herkunft verbinden würde. Mir ist egal, ob Osten oder Westen, mir ist auch egal, wo andere Leute aus Deutschland herkommen. Ich kenne tatsächlich zwei Leute, die das auch ganz stolz quasi auf Social Media in die Insta-Bio schreiben und so. Und ich muss sagen, ich finde es ein bisschen unangenehm irgendwie, weil man sich quasi mit Lorbeerblättern schmückt, die man sich selber gesät hat oder so. Ich weiß nicht, ob das Sinn ergibt, aber ich finde es einfach komisch, weil was genau macht die denn Ostdeutsch? Was verbinden die denn mit Ostdeutsch sein? Jägerschnitzel, Lecho, das Wort Femme, was genau ist Ostdeutsch für die? Warum muss man darauf so beharren? Warum muss man das so differenzieren innerhalb von einer Gruppe? Ich verstehe es einfach nicht.
0: Das Fazit? Nach wie vor bestehen Unterschiede zwischen jungen West- und Ostdeutschen. Die gute Nachricht? Man könnte sie angehen. Zum Beispiel, indem man gegen soziale Probleme im Osten vorgeht, die ostdeutschen Erfahrungen als gesamtgesellschaftlichen Wert anerkennt, strukturell begründete Nachteile für Kinder und Jugendlichen ausgleicht und Jugendarbeit sowie Räume für Demokratiebildung und Selbstwirksamkeit nachhaltig fördert.
9: Ich denke schon, dass es irgendwann nicht mehr so ein Thema sein wird, als außer geografisch gesehen. Einfach weil die neuen Generationen ja damit wirklich gar nichts mehr zu tun haben, außerhalb vom Unterricht. Und ich finde es eigentlich auch ganz gut.
0: In ein paar wichtigen Fragen sind sich Ost- und Westjugendliche ähnlich, sagt die Otto-Brenner-Stiftung. Mehr als zwei Drittel sehen die Zukunft positiv.
10: Wir fühlen uns nicht nur als Ostdeutsche, sondern auch als Deutsche und EuropäerInnen,
0: heißt es in der Studie. Menschen sind eben nicht nur Ostdeutsche, sondern beispielsweise auch Fußballfans, Handwerker und Lehrerinnen. Ihre Identität ist geprägt durch eine Vielzahl von Einflüssen. Ich habe Marlina gefragt, ob sie einen Unterschied zwischen ost- und westdeutschen Jugendlichen sieht.
3: Ich sehe da gar nicht so einen Unterschied. Halt Teenager, die so dumme Entscheidungen treffen, die so zu große Hosen anhaben, vielleicht ein bisschen mehr Geld haben, aber ansonsten denke ich da nicht so, keine Ahnung. Also es gibt natürlich andere Aspekte wie Simson fahren und sowas, schon ein Unterschied, aber an sich ist das ja alles einfach nur Teenager.
11: Das war eine Auseinandersetzung von der Korax-Redakteurin Emma. Sie ist der Frage auf den Grund gegangen, warum sich noch heute so viele Jugendliche als Ostdeutsch fühlen. Dafür hat sie auf ihrem Social Media einen Aufruf gestartet. Oh, wer Meinungen zum Ostdeutschsein habe. Und daraufhin haben sich eben Marlina, Ray und Finja gemeldet. Marlina, weil sie auf dem Land wohnt und sogenannte Ossi-Jugendliche selbst in ihrem Umfeld kennt. Ray hat sich gemeldet, weil Day genervt davon ist, dass so viele Day als rechts ansehen, weil sie aus Ostdeutschland weil Day aus Ostdeutschland kommt. Und Finja hat geantwortet, weil sie so gar keinen Bezug zum sich Ostdeutsch fühlen hat. Wir haben 9.45 Uhr gleich an dieser Stelle zum Abschluss des dreistündigen Morgenmagazins der Freien Radios gibt's noch ein paar Veranstaltungstipps und Termine. Doch zuvor, The Kids Aren't Alright, passend zu diesem Blog von wie fühlen sich denn eigentlich Jugendliche in Sachsen-Anhalt oder im ostdeutschen Raum.

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1: Und damit kommen wir nochmal zu den Veranstaltungstipps und Termine für den heutigen Montag, den 28. September. Und wir blicken zuerst nach Halle. Dort findet eine Schreibwerkstatt statt. Eieiei. Zusammen mit Henrik Pohl. Ob Klimawandel, Krieg oder rechtsautoritärer Backlash von heute aus betrachtet, scheint es gewagt, einen positiven Blick in die Zukunft zu richten. Und was man dennoch für Zukunftsträume hat und wie man das zu Papier bringen kann, das erklärt eben Henrik Pohl heute um 15 Uhr im Literaturhaus in Halle. Und der Eintritt dazu ist frei. Weiter geht's mit einem Blick nach Leipzig. Aus so Texten kann ja dann unter anderem auch ein Buch entstehen und ein genau solches ist entstanden unter Federführung von Aline Plankertz. Also sie ist angewandte Ökonomin und Malte Engeler, er ist Rechtsexperte in den Bereichen Datenschutzrecht und Datenwirtschaft und zusammen haben sie herausgebracht ein Buch unter dem Titel Digitale Solidarität zur Überwindung kapitalistischer Technologien. Und dieses Buch befasst sich eben mit ja, digitaler Souveränität von vor allem Tech-Libertären und Tech-Giganten. Und Inhalte des Buches werden eben heute vorgestellt um 19 Uhr im Conner Island zu finden in der Coburger Straße 3 in Leipzig-Connewitz. Und noch mehr Erzählungen, noch mehr Texte gibt es zu hören in Dresden und zwar 15 Erzählungen zur Abtreibung. Die werden vorgelesen von Henriette Hölzel, sie ist Schauspielerin am Staatsschauspiel in Dresden und liest eben 4 von diesen 15 Erzählungen vor. Diese 15 Erzählungen sind geschrieben von Laura Weber, beziehungsweise nicht geschrieben, aber sie ist mit Herausgeberin des Buches, wo eben 15 Erzählungen aus verschiedenen AutorInnen, von verschiedenen AutorInnen zusammenkommen. Und Laura Weber wird auch bei der heutigen Lesung vor Ort sein, um 19 Uhr im Projekttheater in Dresden und ist danach für Gespräche offen und zu haben. Genau. Aus einigen Büchern können natürlich auch Filme entstehen. Dieser Film jedoch ist nicht aus einem Buch entstanden, sondern aus ganz vielen verschiedenen Erzählungen. Jetzt sind wir bei Erzählungen, nämlich Erzählungen aus der vietnamesischen Community. Der Film Bruderland ist abgebrannt, ist 1991 das erste Mal gespielt worden und beleuchtet eben die Lage ehemaliger vietnamesischen VertragsarbeiterInnen, die von sozialer und rechtlicher Unsicherheit sowie zunehmendem Rassismus kurz nach dem Zusammenbruch der DDR geprägt ist. Genau, und im Anschluss an dem Filmscreening Bruderland ist abgebrannt wird auch Angelika Nguyen, also die Regisseurin des Films, vor Ort sein. Und zwar wo? In der Magdalenenstraße 19. Um 19 Uhr wird dann der Film gezeigt und danach wird eben Angelika Nguyen vor Ort sein und über ja vietnamesische politische Selbstorganisierung in Ostberlin sprechen. Und für diese ganzen genannten Städte, also Halle, Leipzig, Dresden, Berlin, gibt es auch verschiedene Aktionen anlässlich des heutigen Safe Abortion Days. In Berlin gibt es natürlich gleich 2 Kundgebungen, die StreberInnen, nämlich zuerst einmal mit Jetzt erst recht für sichere Schwangerschaftsabbrüche und Selbstbestimmung. Diese Kundgebung beginnt um 11.30 Uhr an der Ella-Trebe-Straße und wer es da tagsüber eben nicht hinschafft, kann abends um 19 Uhr zu einer weiteren Kundgebung ans Rathaus Neukölln kommen. In Potsdam wird es keine Kundgebung geben, aber ein Film und ein Nachgespräch zum Film, nämlich das Abortion Dream Team flimmert dort ab 19 Uhr im Innenraum, also am Alten Markt Nr. 6. Und auch in Dresden kann man sich heute zum Safe Abortion Day bilden lassen im Rahmen eines Vortrags Abtreibung in der DDR. Zwischen Realität und Fiktion spricht Dr. Jessica Bock vom digitalen Deutschen Frauenarchiv und teilt eben ab 19 Uhr ihr Wissen im Café Peckerl in der Rudolf-Leonhardt-Straße 5. Und in Leipzig ist seit gestern die Ausstellung Kein Grund zur Scham, genug Gründe zum Reden am Neustädter Markt zu erleben, zu finden, eben vom Pögehaus im Eisenbahnstraßenkiez. Und in Chemnitz wird glatt eine ganze Woche lang die Safe Abortion Week ausgerufen mit vielerlei Veranstaltungen, die natürlich, wenn ich sie hier einzeln vortragen würde, den Rahmen sprengen würden. Also schaut da selbst einfach mal nach, was wann stattfindet. Wo kann ich euch auf jeden Fall schon mal sagen? Nämlich im Subotnik ist die Safe Abortion Week in Chemnitz. Und wenn ihr keine Informationen zu den Veranstaltungen so schnell findet, ihr könnt ja auch einfach auf gut Glück am Subotnik vorbeilaufen. Und auch in Halle wird es ernst heute. Mit genau diesem Titel, Es wird ernst, beginnt nämlich die Kundgebung vom Safe Abortion Day um 16 Uhr auf dem Hallenser Marktplatz. Und das Ganze organisiert von Halle for Joyce. Es ist 9.55 Uhr und an dieser Stelle bleibt mir gar nicht mehr so viel zu sagen, als ihr habt das Morgenmagazin der Freien Radios gehört, hier im Sendeverbund mit Radio Korax, Radio Blau, Radio Unerhört und den Freien Radios Berlin-Brandenburg und Radio Swupfurt. Weiter geht's im jeweiligen Programm mit Clotal Stop, also ein feministisches, gesellschaftspolitisches und kulturelles Themenmagazin, zu hören jetzt gleich ab 10 beim Radio Korax. Dann bei Radio Blau geht's weiter mit dem Kinomagazin Filmriss. Bei Radio Unerhört in Marburg folgt die Vinylsendung Plattenbau. Und bei den Freien Radios Berlin-Brandenburg gibt es Frühstücksei mit Trüffelsalz, eine Frühstückssendung, die jeden vierten Montag im Monat eben von 10 bis 12 Uhr nochmal ein bisschen eben diesen Montagmorgen versüßt, also noch mehr Morgenmagazin da auf die Ohren. Mein Name ist Clay, ich habe euch durch diese 3 Stunden Morgenmagazin geleitet. Morgen geht's natürlich wie jeden Wochentag weiter mit dem tagesaktuellen Programm des Morgenmagazins von 7 bis 10 zu hören, eben auf den gerade aufgezählten verschiedenen Radios Ostdeutschlands. Und ich beende und verabschiede mich musikalisch mit noch ein bisschen Morgenstimmung, genau gesagt mit Morgentau, einem Track unter der Leitung des Kölner Produzenten Scholli.

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3: Hallo, guten Tag. Das war der wundervolle Jingle des feministischen Radios Glotto Stop. Ich bin Lina. Ich moderiere die Sendung diesen Monat rund um das Thema Zeit. Und hier geht's gleich weiter mit dem ersten Song von Fufi 50, Viel zu spät.

0: 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Für was hättest du gerne mehr Zeit?
1: Ich hätte gern mehr Zeit für 5 Hobbys und einen Hund und Kommunalpolitik.
2: Hallo, ich wünsche mir mehr Zeit im Alltag. Als Mutter von 2 Kindern und Vollzeit berufstätig merke ich, dass mir die Zeit zum Spielen fehlt. Ich hätte gerne mehr Zeit zum Spielen. Tischspiele, Brettspiele, Kartenspiele, das kommt mir oft zu kurz. Und ich hätte gerne mehr Zeit für mich, ohne schlechtes Gewissen. Das würde ich mir wünschen.
3: Ich glaube, ich bin in der relativ privilegierten Situation, dass ich als selbstständige Person mir schon durchschnittlich mehr Zeit nehmen kann für Dinge, die mir wichtig sind, als Menschen in angestellten Lohnarbeitsverhältnissen zum Beispiel. Dementsprechend würde ich schon sagen, dass bei mir verhältnismäßig weniger Zeit drauf geht für die Lohnarbeit, weil ich das freier gestalten kann und vielleicht auch effektiver. Nichtsdestotrotz hätte ich manchmal gerne mehr Zeit für einfach nichts zu tun, weil ich häufig das Gefühl habe, ich möchte die Zeit, die mir dann bleibt, sehr effektiv nutzen. Fehlt mir manchmal die Zeit, um einfach rumzusitzen, die Wand anzuschauen oder eine Zeitung zu lesen oder irgendwas vermeintlich wenig Sinnvolles zu tun, sondern einfach nur was des Machens wegen zu machen.
4: Also ich musste ein bisschen grübeln über die Frage, weil ich eigentlich gar nicht so gut bin im Freizeit haben oder freie Zeit haben. Und ich glaube, ich hätte gerne aber mehr Zeit, um mehr zu tun zu haben und mehr Dinge tun zu können, die jetzt sonst liegen bleiben. Zum Beispiel Freunde besuchen oder lesen oder Doktorarbeit schreiben. Und manchmal hätte ich gerne einfach so mehr Stunden am Tag, um das alles runterzubringen.
5: Ich hätte manchmal gerne mehr Zeit, einfach zum Nachdenken. Mein Gehirn einfach flowen lassen. Und das ist egal, in welcher Situation. Also bei mir in der Wohnung oder wenn ich beim Arbeiten bin. Einfach ein bisschen Zeit zum Nachdenken. Aber irgendwas in mir drin hetzt mich immer, dass ich irgendwas machen muss, dass ich was aufräumen muss, dass ich was planen muss, dass ich irgendwo hingehen muss. Und ich glaube, dass es manchmal einfach ganz gut wäre, einfach nur nachdenken, ohne irgendwas dabei zu tun. Also auch nicht am Handy blöd rumsitzen und irgendwas tun. Nee, einfach nichts tun. Und das ist dann, glaube ich, auch kein produktives Nachdenken, sondern einfach nur so ein Nachdenken. Sowas, wie ich jetzt mache.
6: Hi, also ich hätte gerne mehr Zeit zum Reisen. Ich würde gerne, wenn es ginge, einmal im Monat verlängertes Wochenende mindestens irgendwo in die Berge, an die Küste, genau, irgendwo wegfahren und 1 bis 2 Mal im Jahr einen längeren Urlaub, sprich zwischen 1 und 3 Wochen. Das wäre perfekt. Und bisschen mehr Zeit mit der Familie tatsächlich und mehr Zeit zum Kochen.
7: Bei der Umfrage, für was hättest du mir gerne mehr Zeit, hätte ich sehr gerne mitgemacht. Mir fehlt aber irgendwie die Zeit, mich reinzudenken. Ah, verhext.
8: Ich habe natürlich auch überlegt, wofür ich gerne mehr Zeit hätte. Und ich glaube, bei mir ist es immer so, sobald ich eine Sache erledige, poppt eigentlich schon die nächste Sache im Kopf auf, die jetzt dran ist. Und vielleicht nicht mit derselben Priorität so. Das sind dann auch, fühlt sich schon auch gut an, wenn die wichtigen Dinge erledigt sind. Aber trotzdem weiß ich, und hier ist irgendwie eine Schraube an einem Schrank, die ich nachziehen muss. Und das wollte ich in den Keller gebracht haben. Und so, es können auch nur wirkliche Kleinigkeiten sein. Aber ständig habe ich so eine mentale To-Do-Liste im Kopf. Und ich hätte eigentlich voll gerne mehr Zeit, um mich zu langweilen, um wirklich meine Gedanken schweifen zu lassen, ohne dass gleich immer so ja, wieder auf diese To-Do-Liste im Kopf gelenkt wird und irgendwie, ja, Blödsinn zu machen, einfach so richtige Leere im Kopf. Das würde ich, glaube ich, als total spannend empfinden. Hier geht's jetzt weiter mit Ibo, müde und dann den Shangri-Las.

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1: Auf der Suche nach einem passenden Song für die Juni-Ausgabe von Glottalstopp musste ich immer wieder an Past, Present, Future von den Shangri-Las denken. Mir ist der Song und die Band zum ersten Mal im Film Good Vibrations aus dem Jahr 2013 aufgefallen. Der Film erzählt von DJ Terry Hooley, der in den 1970ern in Belfast einen Punkplattenladen eröffnete. Also mitten im blutigen Konflikt in Nordirland, dem sogenannten The Trouble, also dem Bürgerkrieg. Auf dem Filmplakat steht als Untertitel New York has the haircuts, London the trousers, but Belfast has the reason. Terry Hooley war und ist ein absoluter Shangri-Las-Fan. Im Film wird dies vor allem deutlich, da er unbedingt ein signiertes Foto von einer der Sängerinnen ergattern möchte. Mehr dazu könnt ihr im Film nachschauen. Nun aber zu den Shangri-Las. Diese waren eine der ersten Girl-Groups in den 1960ern, hatten definitiv nichts mit Punk zu tun, haben aber mit ihrer dramatischen Musik und ihren Teenager-Themen auf jeden Fall ins Herz junger Männer damals getroffen. Und auch das Buch These Girls, ein Streifzug durch die feministische Musikgeschichte, widmet einen Beitrag der Shangri-Las.
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3: Ich habe für diese Sendung Alle Zeit von Theresa Bücker gelesen. Es ist ein Buch, in dem sie sehr umfassend beschreibt, wo Zeit in unserer Gesellschaft ungleich verteilt ist und welche gesellschaftlichen Veränderungen wir anstößen müssten, um allen mehr Zeitwohlstand und Zeitsouveränität zu ermöglichen. Zwei Worte, die ich mich hiermit aneigne und sehr schön fand. Ja, im Kapitalismus, so sagt sie, bleibt Zeit das einzig wahre, rare Gut, da sie nicht hergestellt werden kann und auch nicht bevorratet werden kann. Sie muss also umverteilt werden, um sie ja gerecht zu verteilen. Zeitgerechtigkeit gliedert sich bei ihr in vier Kernbereiche. Das ist einerseits die Arbeitszeit, aber auch die Care-Zeit, die freie Zeit und als letzten spannenden Punkt ganz ihr bei ihr die geteilte Zeit und Macht mit Kindern. Zur Arbeitszeit sagt sie, dass wir eine Arbeits- und Zeitkultur haben, in der wir uns über vornehmlich Erwerbsarbeit selbst entfalten und Freiheit erleben. Emanzipation wird daher eben auch viel zu häufig auf Integration in Arbeitszeit beschränkt und Abweichungen von dieser Norm der Selbstverwirklichung in Erwerbsarbeit gelten dann eben nicht mehr als gleichenfalls gelungene Lebensentwürfe und schließen so natürlich Menschen aus, die überhaupt keine Selbstverwirklichung in ihren Scheißjobs erfahren, nicht Teil von Erwerbsarbeit sind oder nur in Teilzeit machen. Eine feministische, intersektionale Kritik an diesem Normalarbeitstag von 8 Stunden oder auch der vermeintlichen Normalarbeitsbiografie würde dann so Fragen stellen wie: Wie verändert sich eigentlich unsere Gesellschaft? Hätten wir einen Arbeitstag, den wir alle mit vielleicht 5 Stunden oder 4 Stunden Erwerbsarbeit und 5 Stunden Care verbringen? Der Hebel, um das zu erreichen, ist natürlich eine Arbeitszeitreduktion. Den 8-Stunden-Tag, den wir derzeit immer noch haben, besteht tatsächlich schon seit 1918 und besteht auch auf einem inhärenten Konstruktionsfehler, denn die 24 Stunden des Tages wurden eben in 3 Abschnitte geteilt. 8 Stunden Arbeit, 8 Stunden Freizeit und 8 Stunden Schlaf. Was da nicht mit eingeht, sind natürlich die unbezahlten Arbeiten, die zusätzlich zu dem 8-Stunden-Tag natürlich noch hinaufkommen für nun einige. Wir arbeiten also tatsächlich viel, viel mehr als das. Der 8-Stunden-Tag folgt damit auch dem vermeintlichen Naturgesetz, dass Erwerb im Zentrum unserer Leben stehe. Daher gibt es in Deutschland viel mehr Menschen, deren Leben sich nicht um eine Vollzeitstelle strukturiert. Viele machen Teilzeit, es gibt super viel Kinder und RentnerInnen. Und Zeitgerechtigkeit sollte auch, um ihnen gerecht werden zu können, weggehen von dieser Zentrierung der Erwerbsbiografie. Zuletzt wurde die 35-Stunden-Woche durch die IG Metall 1995 erkämpft. Und seitdem ging es kaum weiter. 35 Stunden sind leider nicht zum Standard geworden, geschweige denn, dass es weiter verkürzt wurde. Bücker fragt sich, warum, denn wir könnten schon längst in der 20-Stunden-Woche sein oder ihr sehr nahe kommen, allein dadurch, dass wir die vorhandene Arbeit anders umverteilen. Auch Produktionsfortschritte der letzten Jahrzehnte wurden einfach nicht mehr in Arbeitszeitverkürzung an Beschäftigte weitergegeben. Es gibt aber auch Umfragen unter Beschäftigten, die zu dem Ergebnis kommen, dass Arbeitszeitverkürzung kein mehrheitsfähiges Thema sei. Leute wollten vor allem mehr Flexibilität und Befreiung in der Arbeit, nicht von der Arbeit. Aber 80% würden zum Beispiel gerne auf die 4-Tage-Woche gehen und sagen, dafür würden sie an ihren Arbeitstagen länger arbeiten. Das zeigt ja auch schon, dass der Feierabend anscheinend als ein verzichtbares Zeitfenster angesehen wird. Dort also keine freie Zeit für Erholung taugt. Es zeigt eben auch, es geht nicht einfach um nominal freie Zeit, sondern ob es Zeitfenster sind, die tatsächlich sinnvoll gefüllt werden können. Und auch Wochenenden sind ja häufig mit Pflichten gefüllt, die unter der Woche nicht mehr erledigt werden können. Das heißt, irgendwie putzen, einkaufen, Pflege der Eltern oder mit den Kindern endlich was unternehmen zu können. Befragungen zeigen, dass der kollektive Wunsch eigentlich ungefähr bei der 30-Stunden-Woche zu sein scheint. Wenn man dann eben voraussetzt, dass man nicht schneller arbeiten müsste, dass man trotzdem natürlich genug Gehalt verdient. Die Realität für viele ist aber eben fast eher die 6-Tage-Woche. Allein durch die in Deutschland geleisteten Überstunden könnten 900.000 neue Vollzeitstellen geschaffen werden. Da steckt also auch ein Teil der Lebenszeit, die uns fehlt. Zeitmangel hat natürlich auch einen drastischen Einfluss auf die eigene Gesundheit. Überlange Arbeitszeiten machen krank, steigt das Risiko für Schlaganfälle, für Herzinfarkte, besonders natürlich bei Schicht-, Nacht- und Wochenendarbeit. Da fehlt zudem ja auch noch eine soziale

Gleichzeitig gibt es aber auch eine Ungleichheit darin, wer sich um seine Gesundheit kümmern kann. Es gibt einen Gender-Sport-Gap, der hauptsächlich mit der ungerechten Verteilung von Sorge zu tun hat. Wieder andere Studien halten dann dagegen, Frauen seien doch in Jobs erwiesenermaßen gesünder. Ja, das ist ein bisschen Augenwischerei, denn es sind vor allem die fehlenden Möglichkeiten innerhalb anderer Zusammenhänge außer der Erwerbsarbeit, Wertschätzung zu erfahren und die verbleibende Zeit sinnvoll zu strukturieren und mit Menschen in Kontakt zu sein, dass sich die Erwerbsarbeit dann manchmal doch besser anfühlt. Care-Arbeit kann zu Hause alleine ohne soziale Kontakte natürlich einfach wie ein ganz, ganz, ganz mieser Job sich anfühlen. Insgesamt gehen 30% aller Erkrankungen auf den Beruf zurück. Die belasten so also auch die öffentliche Kasse. Und eine Umorganisierung unserer Arbeitszeit wäre allein aus diesem Gesichtspunkt schon lohnend und sinnvoll. Zeitungleichheit wirkt sich umso stärker aus, je mehr Mehrfachdiskriminierung eine Person ausgesetzt ist. Ja, Working Poor haben oft mehrere Jobs und daher überhaupt kaum freie Zeit, sind häufiger migrantisch und armutsbetroffen sind kinderreiche Familien stärker, ebenso wie Alleinerziehende. Aber wie sieht es mit dem Homeoffice aus? Verspricht das Homeoffice denn nicht mehr Vereinbarkeit? Naja, hier sind Überstunden 2 bis 3 Mal so verbreitet wie beim festen Arbeitsplatz. Mobiles Arbeiten mindert erwiesenermaßen mentale und physische Gesundheit und fühlt sich mehr nach einem Arbeiten rund um die Uhr an. Außerdem arbeiten Mütter mehr im Homeoffice, kümmern sich tatsächlich 3 Stunden mehr um Kinder während des Homeoffice. Väter hingegen arbeiten im Homeoffice zwar bis zu 6 Stunden mehr in Erwerb, aber kümmern sich dafür weniger um Kinder als Väter, die außer Haus arbeiten. Derzeit ist das Homeoffice also kein emanzipatorischer Gewinn. Auch im Alter und in der Rente ist Zeit immer noch höchst ungleich verteilt. 2019 starben 17% der Menschen vor dem 67. Lebensjahr. Bei einer Anhörung auf 70 Jahre bliebe 20% kein einziges Jahr im Ruhestand nach der Erwerbsarbeit. Langes Leben im Ruhestand haben also auch vor allem jene, denen es auch zuvor schon überdurchschnittlich gut ging. Schlechte Arbeitsbedingungen und Überbelastung verkürzen das Leben signifikant. Das darf eine gerechte Zeitpolitik natürlich nicht akzeptieren. Freie Zeitfenster werden bisher kaum gesellschaftlich organisiert, sondern eher durch persönliche Dienstleistung. Das wird wohl in der Zukunft auch erstmal noch zunehmen, vor allem Arbeiten im Haushalt und im Care-Bereich. Das ist aber erst dann ökonomisch sinnvoll, wenn wir den Kräften weniger zahlen, als unsere eigene Arbeit uns wert ist. Das angenehmere Leben der Mittelschicht beruht also auf einer Dienstbotenklasse und damit auf einer vergrößerten sozialen Schere. Karrierefeminismus ist also nicht der Weg zu mehr Zeitgerechtigkeit für alle Frauen. Im Gegenteil, diese Berufe sind ja häufig ebenso Frauenberufe und Teil einer Global Care Chain und kommen damit erstmal nur an einem Festhalten an patriarchalen Verhältnissen gleich. Das bedeutet für Theresa Bücker, dass ein Insourcing dieser ausgelagerten Aufgaben stattfinden muss, um global eine gerechte Verteilung dieser Aufgaben befördern zu können. Das bedeutet ganz klar für sie, wir müssen Erwerbsarbeit dezentrieren und unsere Arbeitszeit radikal verkürzen.

Wenn wir Arbeit nicht als Erwerbsarbeit definieren, dann ist ganz klar, der Arbeitsschwerpunkt ist das Kümmern untereinander, also die Care-Zeit. Welche Menschen aber ihre Zeit mit Care verbringen müssen oder aber es können, ist natürlich eine Frage von Zeitgerechtigkeit. Sie schreibt, wenn wir Fürsorge als gleichwertige Arbeit anerkennen würden, sie gerecht verteilen und angemessen bezahlen würden, würde das die Machtverhältnisse und die Art und Weise, wie wir miteinander umgehen, komplett verändern. Dabei gibt es natürlich auch zu Recht Uneinigkeit im feministischen Diskurs, ob Sorge als Arbeit zu sehen und zu entlohnen ist. Würde man Care aber in einem Haushalt mit Kindern als Vollzeitfürsorge entlohnen, wären es 7.000 Euro als Verdienst pro Monat. Nur einfach, um ein Gefühl für die Zeit zu geben, in diese Tätigkeiten reingeht. Dabei ist Zeit für Sorge integraler Bestandteil unserer Wirtschaft und Wertschöpfungskette. Wir enthalten, so sagt Theresa Bücker, den Care-Arbeitenden nur einfach diesen Lohn, der eigentlich eh bereits vorhanden und erarbeitet ist. Viele Eltern wünschen sich eine Arbeitszeitverkürzung. Mütter sagen, 26 Stunden wären ideal. Väter reden von 34 Stunden als ideal. Da Mütter aber mehr Care-Arbeit übernehmen, scheint 26 Stunden die realistische Zahl zu sein, die es wohl tatsächlich ermöglicht, auch andere Arbeiten neben dem Erwerb zu schaffen. Eltern bräuchten in der Woche 15 Stunden mehr Zeit. Die Entscheidung, ob man Kinder kriegt, wird dabei vor allem auch als ein Zeitrisiko wahrgenommen. Der Stress und die Vereinbarkeitskonflikte der Eltern wird gesellschaftlich bisher als unvermeidbar bagatellisiert. Dabei machen Vereinbarkeitsprobleme natürlich krank. Die Zahl der Burnouts von Müttern steigt seit Jahren und im Kapitalismus Kinder zu kriegen klingt fast wie Größenwahn, dass sich das zuzumuten. Die Kinderbetreuung in Kitas sinkt aber natürlich, wenn man die Arbeitszeit reduziert. Das heißt, Zeit zum Durchatmen, zum wirklich Freihaben wird bisher immer privat organisiert, durch Hilfe von Freunden und Familie oder eben durch Dienstleistungen. 77% der Mütter sagen, sie könnten nicht ausreichend regenerieren und kriegen nicht genug Schlaf. Es ist ja absurd, dass wir erwarten von diesen Menschen, dass sie dieselbe Leistung im Beruf erbringen wie Menschen, die wenig Care-Arbeit nachgehen. Care-Zeit ist dabei natürlich auch eine total kostbare und kann eine sehr schöne, bereichernde Zeit sein, aber ist gleichzeitig auch immer unglaublich fremdbestimmt durch die Zeit anderer. Zu wenig Zeit zu haben, meint auch nicht frei genug in der eigenen Zeit sein zu können. Dabei verschärft die gegenwärtige Familienpolitik die Zeitarmut der Frauen. Denn Care wird immer noch als Hindernis zur Erwerbsvollzeitarbeit von Frauen gesehen. Maßnahmen zur gerechteren Verteilung an Männer gibt es keine. Dabei äußern Kindern in Studien sogar häufig den Wunsch, mehr Zeit mit ihren Vätern zu verbringen. Auch Erwachsene haben ja ein Bedürfnis, sozialen Bindungen nachzugehen, sie zu pflegen, sich in engen Beziehungen zu kümmern. Auch dieses ja, grundmenschliche Bedürfnis ist ja nicht nur eine Pflicht und das kommt bisher auch in der Diskussion zu kurz. Aber wie sieht das aus? Wollen Männer eigentlich mehr Zeit für Care haben? Männer arbeiten tatsächlich wenig in Teilzeit, auch wenn sie die Möglichkeit haben, weil es unter ihnen offenbar eine Furcht dafür gibt, dass die nun frei gewordene Zeit mit Aufgaben gefüllt wird, die man nicht so gerne macht. Die Geschlechtersozialisation scheint da sehr wirkmächtig zu sein, denn ne, Sorgeaufgaben gelten offenbar immer noch als minderwertig und hinterlässt Männer unzufriedene. Es braucht also, ja, Männer fühlen sich am glücklichsten, wenn sie 50 Stunden pro Woche erwerbsarbeiten. Um das zu verändern, braucht es also mehr Rollenbilder für Männer, ja, mit Zeit für Sorgeverantwortung und einer, ja, vielleicht noch unbekannten Freiheitserfahrung. Sorgearbeit muss natürlich ebenso entkoppelt werden von ausschließlich biologischer Verwandtschaft oder Dienstleistung. Hätten wir zum Beispiel reguläre Arbeitszeiten von 20 bis 30 Stunden, könnten viel mehr Leute Care-Aufgaben im sozialen Umfeld übernehmen und umverteilt werden. Nancy Frasers Konzept der Universal Caregivers könnte ein solcher Alternativentwurf sein. Das sieht vor, dass alle Erwerbsarbeit so entwickelt wird, dass ArbeiterInnen zugleich auch immer als Sorgearbeitende mitgedacht werden. Und so wie wir Kinder heute fragen, was sie später beruflich machen wollen, würden wir Kinder dann auch selbstverständlich fragen, welche Sorgearbeit sie in Zukunft übernehmen wollen.
Das wäre dann Teil einer Care Revolution, die Gesellschaft und Wirtschaft entlang des guten Lebens für alle umzugestalten, natürlich auch der Umwelt. Und dieser Paradigmenwechsel löst dann die Zeitkrise und Überforderung unserer jetzigen Sorgebeziehung. Drittens, und bisher viel zu wenig besprochen, widmet sich Theresa Brücker der freien Eigenzeit. Alterszeit hinterlässt Leute oft mit dem Gefühl, nicht Zeit für die Dinge zu haben, die einem eigentlich wirklich wichtig sind. Das heißt, auch die emotionalen Bedürfnisse kommen unter Zeitdruck viel zu kurz. Aber auch die Freizeit ist vielfach mit Dingen gefüllt, die sich wie Zwänge anfühlen. Gesund kochen, Sport machen, die Nachrichten verfolgen, Kinderbetreuung organisieren. Je mehr von diesen Zeitslots wir haben, desto weniger Zeit außerhalb der Erwerbsarbeit fühlt sich tatsächlich wirklich frei an. Stattdessen, statt Eigenzeit, ist sie dann auch eine Form von Fremdzeit. Wir brauchen wirkliche Pausen, um zu reflektieren. Das kann unser Gehirn nämlich erst im Ruhezustand. Das geht auch in Alleinzeit besser, ist also ein Problem für Menschen in Familien. Der Alltag enthält also neben dem Erwerb noch 8 andere Bereiche wie Obligationen wie Duschen und Ernährung, die Selbstsorge, die Fürsorge, Schlaf natürlich, aber auch Erholung, Freizeit mit anderen, Alleinzeit und Freizeit für die eigenen Interessen. Der richtige Ausgleich zwischen diesen ist ganz schön anspruchsvoll und natürlich auch individuell unterschiedlich. Wir haben aber auch alle viel zu viel Zeitkonfetti, so nennt es Theresa Brücker. Das sind hier und da mal 5 oder 10 Minuten, die man irgendwie wartet, zum Handy greift, aber die nicht sinnvoll im Sinne von Freizeit füllen kann. Männer haben tatsächlich mehr von dieser hochwertigen Freizeit, Frauen wohl aufgrund ihrer Sozialisation und ständigen Unterbrechung durch Care weniger. Fast die Hälfte der Befragten gibt an, nicht das zu machen, was sie eigentlich wollen. Und fast ebenso viele finden, sie verschwenden ihre eigene Zeit, zum Beispiel an soziale Medien. Das kann aber auch daran liegen, dass man nach dem erschöpften Arbeitstag nur noch auf dem Sofa liegen kann und die verbleibende Zeit nicht wirklich positiv verwenden kann. Erwerbsarbeit lässt dann eben nur Freizeit in der eigenen Wohnung zu, nicht in der sozialen Welt. Nur 18% der Deutschen sehen zum Beispiel ihre FreundInnen einmal pro Woche. Dabei wünschen sich Befragte am meisten Zeit mit Freundinnen und regenerieren am besten in aktiver Zeit, in Bewegung. Um Zeit selbstbestimmt nutzen zu können, spielt das eigene Einkommen natürlich auch eine große Rolle, um soziale Kontakte außer Haus pflegen zu können. Armut geht darum auch oft mit sozialer Isolation einher und ermöglicht keine positiv erlebte Freizeit. Theresa Brücker sagt aber auch, dass wir ganz wichtig mehr Zeit zum Spielen brauchen. Erst wenn wir so richtig versunken sein können, das Fließen der Zeit also nicht mehr bemerken, erfahren wir sie als tatsächlich üppig und offen und als intrinsisch motiviert erlebt und darum frei. Extrinsische Freizeitaktivitäten wie eben zum Beispiel Kochen, Sport und so weiter verlieren dann diesen Freizeitcharakter und ähneln viel zu sehr einem Job. Zuletzt, und diesen Punkt finde ich wichtig, widmet sich Brücker der geteilten Zeit und Macht mit Kindern. Die Zeitkultur, in der wir leben, die geben wir natürlich auch an unsere Kinder weiter. In einer Umfrage von 2019 unter Jugendlichen hatten diese gesagt, sie hätten sehr gerne die 4-Tage-Woche, genügend Zeit für Kinder und eben den eigenen Interessen, freie Zeit. Wir haben offenbar beobachtet, wie krank und überlastet ihre Eltern sind und wünschen sich andere Lebensentwürfe. Als kleine Kinder sind sie in ihrer Zeit vor allem fremdbestimmt durch andere, durch Eltern und Bezugspersonen. Sie haben besonders viel dieses Zeitkonfettis, da ihre Freizeit und ihre intrinsische Motivation ständig unterbrochen wird durch die Zeitzwänge von Erwachsenen, an die sie sich halten sollen. Zeitgerechtigkeit ist auch hier ganz klar Machtfrage, ja? Wer bestimmt über die freie Zeit? Den Übergang von Kindheit zum Erwachsenenalter beschreiben Zeitsoziologinnen dadurch leider auch als Wahrnehmungswechsel, dass Kinder die Zeit nicht mehr als eigenmotiviert erleben, sondern wechseln in eine Zeitvorstellung, in der Zeit vor allem immer zu wenig vorhanden ist. Zeitmangel kostet uns gesellschaftlich unglaublich viel. Eine andere Arbeits- und Zeitkultur ist allein aus ökologischen Gründen dringend geboten. Und eine Umstrukturierung der Bereiche Arbeit,
Sorgezeit, freie Zeit für Ehrenämter und politische Teilhabe, wie sie eine Frigga Haug gefordert hat, ist dringend geboten. Okay.

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1: Der erste Song, den ihr gerade gehört habt, das war Billie Eilish mit My Future. Das ist ein Song, in dem sie ihre Vision entwirft der Frau, die sie in ihrer Zukunft sein wird. Also es ist ein ganz ruhiger, introspektiver Song, aber auch total positiv und der natürlich genau das voraussetzt, was Theresa Bücker in Meine Zeit beschrieben hat, dass wir wirkliche Erholungszeit brauchen zum Reflektieren. Nicht nur Zeit, die wir für private Aufgaben nutzen können, sondern Zeit, um an uns zu arbeiten, um uns zu reflektieren, um unsere Gesellschaft zu reflektieren und auch da die wichtigen Veränderungsprozesse anzustoßen. Diese wichtigen Veränderungsprozesse hat Dota besungen in dem zweiten Song, den ich gerade gespielt habe. Das war Keine Zeit. Und das ist ein Lied, das sie für die Klimabewegung geschrieben hat, Fridays for Future. Und soll hoffentlich nochmal so einen Punkt mit reinbringen, den wir in dieser Sendung zu wenig aufgegriffen haben. Aber eine Stunde ist halt auch immer nur eine Stunde. Und das ist die Rolle der radikalen Arbeitszeitverkürzung für die sozial-ökologische Transformation. Denn wenn in Zukunft Jobs, Arbeitsplätze frei werden in Industriezweigen, die wir nicht fördern wollen, dann bedeutet das natürlich, dass da potenziell ganz viel Frust entsteht. Es sei denn, wir machen uns bewusst, dass diese freie, gewonnene Zeit eine Zeit ist, die wir nutzen können für die Dinge, die uns, und das sagen ja die Umfragen, die Theresa Bücker beschreibt, tatsächlich wichtig sind. Zeit mit Freunden steht an oberster Priorität, gefolgt von wirklicher Erholungszeit in körperlicher Aktivität draußen oder Zeit mit der Familie und Zeit für Beziehungspflege. Das sind alles Dinge, die dann möglich wären. Voraussetzung für das Gelingen ist aber natürlich, dass wir gemeinsam eine andere Zeitkultur entwickeln, in der 25-Stunden-Jobs, eine Arbeit in Teilzeit, in der, in der Produktion von Solarpanels und nicht mehr in Vollzeit bei Audi, funktioniert natürlich nur dann, wenn es nicht als Verlust wahrgenommen wird, dass Zeit frei wird. Hier geht es jetzt weiter mit dem letzten Beitrag für heute, einer Serie, die vorgestellt wird, Rad der Zeit oder Wheel of Time, mit der großartigen Rosamund Pike. Das war mir nicht klar. Ich werde mir die Serie auf jeden Fall anschauen. Viel Spaß!
2: Eine Serie mit dem Wort Zeit im Titel, die ich allen gerne ans Herz legen möchte, die was mit Fantasy anfangen können, ist Wheel of Time, beziehungsweise Rad der Zeit auf Deutsch. Die Serie hat 3 Staffeln und basiert auf der gleichnamigen Buchreihe von Robert Jordan. Diese umfasst insgesamt 15 Bücher. Die Bücher habe ich nicht gelesen, aber die Serie hat mich sehr überzeugt. Die Geschichte und ihre Charaktere sind komplex und tiefgründig. Es gibt viele Handlungsstränge und eine detaillierte Weltbeschreibung. Und richtig spannend ist es auch. Die Geschichte spielt in einer Welt, in der Magie, Machtkämpfe und alte Prophezeiungen eine zentrale Rolle spielen. Das Rad der Zeit ist dabei ein zentrales Konzept, eine Art zyklischer Zeit, in dem die Geschichte immer wieder in einem ewigen Kreislauf von Geburt, Tod und Wiedergeburt verläuft. Ein kürzlich erschienener Taz-Artikel beschreibt die Serie als eine feministische Neuinterpretation der Buchvorlage. Aus dem Kreis der mächtigen Magierinnen, der Aes Sedai, sind Männer ausgeschlossen, da Männer, die Magie ausüben, dem Wahnsinn verfallen. Die Handlung folgt verschiedenen ProtagonistInnen mit verschiedenen Missionen. Eine zentrale Figur ist die Aes Sedai Moraine, die auf der Suche nach dem sogenannten wiedergeborenen Drachen ist, der eine Art Geheimwaffe gegen das Böse sein soll. Zunächst weiß sie noch nicht, wer der Drache ist, doch sie glaubt, ihn in einer Gruppe von 5 jungen FreundInnen aus der Provinz zu finden. Dieser Gruppe und ihren verschiedenen Herausforderungen folgen wir im Laufe der Serie. Selten spielen weibliche Charaktere in Fantasy-Serien eine so zentrale Rolle wie in dieser. Umso frustrierender, dass mich gerade gestern die Nachricht erreicht hat, dass Amazon Prime die Serie absetzt und es keine 4. Staffel geben wird. Das macht mich echt sauer und traurig und lässt die zahlreichen Fans ohne Abschluss zurück. Bliebe nur die Bücher zu lesen, aber die sind eben viel weniger feministisch und divers und stellen im Gegensatz zur Serie eine männliche Erlöserfigur ins Zentrum. Voll schade.

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1: Hey, hey, das war's schon wieder mit unserer feministischen Sendung von Glottal Stop, jetzt im Juni zum Thema Zeit. Im Juli gibt's uns natürlich auch wieder zu hören. Ich bin aber noch nicht ganz sicher, mit welchem Thema wir dann auf euch warten. Es kann sein, dass es eine Sendung zu Bergen gibt. Das ist ziemlich gut. Oder es wird vielleicht auch eine Sendung zum Wandern. Auch ziemlich gut. Die Entscheidung steht, glaube ich, noch aus.

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1: Hello. Welcome to Soziale Wärme, Social Warmth, here on Radio Korax in Halle, Germany. And this episode is like a special called Brutale Kälte, which means brutal cold. And it's about, we play, my dear friend DJ Trinkwasser is
2: hello.
1: Hello.
2: Hey.
1: He's here, and we're going to play records from the 70s, 80s, German language, from Germany, Austria, and protest songs. So that's why we're going to speak in German. Ja, und jetzt würde ich sagen, nachdem wir wahrscheinlich in den letzten Wochen sehr viel Dreck aus den Medien gehört haben über MacPom, Berlin und Sachsen-Anhalt, lassen wir die Musik erklingen, die damals Protest und Unbehagen ausgedrückt hat. Und jetzt bitte ich den Herrn DJ Trinkwasser auf Start zu drücken. Vielen Dank. Viel Spaß mit der Sendung.

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Danke, DJ Trinkwasser, für diese wunderbare Scheibe von MEK Bilk, Musikeinsatzkommando, soweit ich weiß. Und jetzt kommt eine Platte von 1977. Die Band heißt Weckers Uhrwerk aus Österreich. Und ja, den inhaltlichen Bogen zu heute könnten wir darüber spannen, dass ja das kapitalistische System den Nährboden bietet für jeglichen Faschodreck. Und dementsprechend heißt dieses Lied das Scheiß-System. Viel Spaß damit!

Und damit die Profitgeier nichts sagen können, man hätte nicht versucht, sich gütlich mit ihnen zu einigen, machen wir ihnen ein letztes gütliches Angebot. Die sollen gehen an den Genfer See oder in den Tessin und sollen sich dort einen Privatzoo einrichten. Einen Privatzoo mit echt goldenen Käfigen für sich selbst. Mittags, wenn Fütterung ist, geben ihnen die Wärter echten Kaviar zu essen. Und zu trinken kriegen sie echten Champagner. Die sollen leben in Saus und Braus. Das ist tausendmal besser, als wenn sie unsere Arbeitskraft ausbeuten. Die sollen alles haben, nur keine Macht mehr. Und sonntags, wenn die Arbeiter mit ihren Familien in den Zoo gehen und die maßlose Prunksucht der Reichen belächeln, werden sie den Kopf schütteln und sich fragen, wie sie nur so lange auf die reinfallen konnten. Und sie werden zurückgehen in das Land, das jetzt ihnen allen gehört. Keinem mehr und keinem weniger. Und eines Tages werden die Reichen aussterben wie die Saurier. Man wird ihnen nicht mal ein Denkmal setzen. Man kann ja vielleicht von einem Polizisten erwarten, dass er bei Rot über die Straße geht. Man kann eventuell auch noch von einem Suppenhuhn erwarten, dass es vorm Essen betet. Man kann möglicherweise sogar von einem Lehrer erwarten, dass er sich von seinen Schülern was beibringen lässt. Man kann unter Umständen vielleicht sogar noch von einer Kuh erwarten, dass sie Charleston tanzt. Aber man kann nicht erwarten, dass ein Unternehmer sich selbst enteignet.

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Dann eben Härte, keine Zwangsernährung. Sie sterben lassen, wenn sie sterben wollen, wie das die englische Justiz tut. Für eine humane Gesellschaft eine furchtbare Wahl, ein anscheinend unlösbares Problem. Zu viel Isolation, im Gegenteil, in gewisser Beziehung zu wenig. 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

Ach ja, und die Platten aus den 80ern haben teilweise heftige Sprache dabei. Ich wünsche mir da so ein bisschen kritisches Hinhören und zu gucken, ob irgendwie die Absicht hinter dem Song für euch passt. Und falls nicht, freue ich mich auch über Kritik von euch. Und ja, ist mir gerade bei dem Lied eingefallen. Tobias Ferch, Lang, lang ist's her. Weiter geht's.

Soziale Wärme auf Radio Korax live mit DJ Trinkwasser im Studio. Und ihr wundert euch vielleicht, wieso der DJ Trinkwasser gar nicht so viel sagt. Der möchte heute nicht so viel sagen. Der möchte Platten spielen. Und ich wollte euch was zu der nächsten Platte sagen. Und zwar ist sie von Brigitte Ullherr. Und ich habe diese Platte von ihr, also sie ist mittlerweile in München als Tanztherapeutin unter anderem tätig. Und ich habe sie damals angerufen, weil ich ihre Nummer über Google gefunden hatte und irgendwie dachte, dieser Titel, ich bin keine friedfertige Frau, und dann so ein Bombencover, finde ich. Und die ganzen Track, die Liedertitel hinten auf der Rückseite und nirgendwo reinzuhören, nicht bei YouTube etc. Und dann habe ich gedacht, ich rufe da einfach mal an. Hatte sie am Telefon und sie hat sich sehr gefreut und hat mir eine Platte geschickt. Und sich dann gewünscht, dass ich ihr eine Rückmeldung gebe. Dezember 2021. Und jetzt habe ich heute gerade auf dem Weg ins Studio diesen Brief an sie abgeschickt. Und Brigitte, falls du die Sendung nachhörst, ich habe dir die Info geschickt, du läufst heute im Radio mit deiner Platte. 40 Jahre alt, es tut mir so wahnsinnig leid. Ich bin der schlechteste Briefschreiber und jetzt habe ich es abgeschickt. Ich hoffe, du wohnst noch an der Adresse. Tolle Platte. Ich weiß noch ganz genau, wie es mich damals gerührt hat, die das erste Mal zu hören. Es war, also ja, und ist. Die ist krass. Und falls ihr sie sucht, nachdem ihr dieses Lied gehört habt, die gibt's auf Discogs für einen billigen Taler. Und ich weiß nicht, ob sie sich jetzt freut, wenn alle bei ihr anrufen. Ihre Nummer ist immer noch im Internet, weil sie ja Tanztherapie oder da steht sogar Psychotherapie anbietet. Ja, toller Titel. Ich bin keine friedfertige Frau. Irgendwann in den 80ern in München. Ihre einzige Platte, Brigitte Ullherr. Viel Spaß damit, die ist toll.

0: Na, also bei so viel Power, da lockt es mich ja natürlich auch mal hinterm Schränkchen hervor. Und dann gehe ich auch mal an das Mikrofon. Und in erster Linie wollte ich eigentlich nur testen, ob man das jetzt hört, aber ich denke
1: Ja, wir hören
0: schon.
1: dich, wir hören
0: Man
1: dich.
0: hört
1: DJ
0: es wieder.
1: Trinkwasser, DJ
0: Sehr gut.
1: Trinkwasser,
0: Wir
1: hallo.
0: hoffen, dass man es vorhin auch gehört hat.
1: Ha.
0: Da wir hier in der Regie etwas nicht gehört haben und somit verwirrt waren, wir werden jetzt einfach mit dem nächsten Lied weitermachen.

0: Soziale Wärme heute mit dem brutalen Kälte-Protestlieder-Spezial zu Gast DJ Trinkwasser, das war eben der Moderne Man. Und nachher wird auf Soundcloud einfach Soziale Wärme in Martina Bauer eingeben. Instagram von uns auch. Protestplatte.
1: 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Aus der Presse kennen wir sie, von damals, jenem 11. September 1973. 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Der Kameramann und der Bulle und die Gesichter. Voller Mordgier, voll Hass auf das Leben, auf das Denken, auf die Freiheit. Auf die kleine Blume, die zwischen Bordsteinen Nahrung sucht, zertreten von Bullenstiefeln. Die Kurse steigen und die Anstifter grinsen. Auch das kennen wir, Mülay, Leutnant Kelly. 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Das Gesicht des Mörders wie eine Zielscheibe. Hiermit haben wir gerade wieder Bekanntschaft gemacht. 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Hubschrauber und 1000 Verletzte in der Wilster Marsch. Ein Toter? Die Zeugen schweigen. NATO-Draht, Wasserwerfer, Tränengas, chemische Keule und blankgewichste Bullenstiefel. Die Helme? Anders zwar. Die Waffen anders. Noch. Aber die Gesichter. Hast du die Gesichter gesehen?

Ja, in der Vorbereitung zu der Sendung, in die mich der Julius lieberweise einlud, ist mir aufgefallen, dass ich zwar relativ viel kritische Stimmen aus der BRD in meinem Plattenregal habe, aber jetzt Amiga, Fehlanzeige, Fragezeichen, großes Fragezeichen. Da muss man wirklich bereit sein, viel, ich sage mal, Fantasie mit einfließen zu lassen und sich die Lieder vielleicht auch zwei, dreimal anhören. Dann entdeckt man was, vielleicht bei manchen. Es gibt ja von Manfred Krug so ein paar Sachen, wo man so in die Richtung gehen könnte, aber grundsätzlich wurde sich da in meinen Augen bedeckt gehalten und man findet dann eher so Protest in Form von, man möchte sein wie die Natur, wie die Vögel oder so, um dann eben einfach gewisse Grenzen zu überwinden. Genau, und da wir uns jetzt hier schon ganz schön, also die Luft steht hier ganz schön, müssen wir erstmal eine Runde spazieren gehen, wahrscheinlich nach der Sendung. Deswegen fangen wir jetzt langsam an, den gemütlichen Teil einzuleiten. Und ich habe eine kleine Ballade der Sternkombo Meißen mitgebracht, die für mich schon am nächsten an sowas wie ein Protestsong herankommt. Vielleicht hört ihr heraus, was ich meine.

Soziale Wärme mit dem brutale Kälte-Spezial Protestlieder. Und DJ Trinkwasser ist im Studio. Es gab während den 70ern auch viel Protest, wer hätte es gedacht, aus dem Bereich Religion, die christliche Kirche. Ei, ei, ei, sag ich da. Da gab es nämlich welche, die haben sich von dem Mainstream, vom Vatikan etc. distanziert, von den brutalen, immer noch leider vorherrschenden Machtstrukturen der Kirche und gesagt, wir sind links, wir wollen was anderes, wir wollen uns mit langen Haaren irgendwie über Kapitalismuskritik und Machtkritik unterhalten. Und dazu habe ich eine Platte mitgebracht von einem Herrn Manfred Schwarz, Kaplan Manfred Schwarz und seine Freunde natürlich. Er hat eine Band geleitet in den 70ern. Ich glaube, das war Österreich. Ja, in Österreich, 70er Jahre. Und zwar, wenn man heute dann an sowas, also Christen, christlich, christlich-demokratische Union denkt, dann, ja, was ist eigentlich noch christlich? Und das hat er sich eben vor 50 Jahren schon gefragt, der Kaplan Manfred Schwarz mit seinen Freunden zusammen. Und deswegen, hört selbst.

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2: Soziale Wärme mit dem brutale Kälte-Spezial. Heute zu Gast DJ Trinkwasser.
3: Oh, blub, blub, blub, blub, blub, blub.
2: DJ Trinkwasser, ich danke dir.
3: Ja, sehr gerne, danke dir.
2: Sehr gerne, hat er gesagt. Und uns schöne Musik gezeigt. Ich bin der Machende von der Radiosendung hier, lade den DJ ein. Und vielleicht auch, also wenn ihr Vorschläge habt, schreibt mir immer gern, da freue ich mich. International Bauer, morgen beim Quartiersfest im freien Felde mit brasilianischer Musik zu hören dann. Kein Protest wie heute, ein bisschen angenehmer. Und damit es jetzt angenehmer wird zum Aufhören, haben wir ein Lied mitgebracht. Das ist das Lied gegen die Mutlosigkeit. Der Refrain ist äußerst fragwürdig. Auch eine christliche Pfadfinderplatte tatsächlich, aber irgendwie passt's ja auch ja zum Weltgeschehen, was unfassbar düster und scheiße ist. Ja, stimmt, ich darf ja fluchen, ich habe gefragt. So, viel Spaß auf Radio Korax mit Soziale Wärme. Letztes Lied, das Lied gegen die Mutlosigkeit. Und am 23. Oktober, 20 Uhr, freitags, hören wir uns wieder. Bis dann. Ciao. Willst du auch noch was sagen?
3: Tschüssi.
2: Tschüss.
3: Tschüss.

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Einen wunderschönen guten Abend und herzlich willkommen zur mittlerweile 26. Ausgabe von The Journey of Metal. Am Mikro ist Tillmann und wir haben gerade als erstes den Song Heavy Metal Angels von der schwedischen Heavy Metal Band Heavy Load gehört. Und zwar aus dem zweiten Album Death or Glory aus dem Jahre 1982. Aber wieso ich darauf kam, hängt einfach nur damit zusammen, dass es in der 26. Ausgabe diesmal um den Metal aus Schweden handelt, wo ich euch nur darauf hinweise, dass es in der Sendung um die Metal-Bands geht, die aus Schweden kommen und zum einen in den 80ern und 90ern ihren Anfang genommen haben. Aber bevor wir auch mal auf die 90er-Metal-Bands auch noch kommen, beschränken wir uns erstmal auf die 80er-Jahre, wo alles seinen Anfang nahm, wo die Metal-Szene in Schweden damals noch nicht ganz so groß war, aber auch schon einige Anfänger auch noch den Stein ins Rollen gebracht haben. Dafür, dass dann die spätere schwedische Metal-Szene auch entstanden ist. Und Heavy Load kommen aus Stockholm und gegründet haben sie sich 1976 und haben auch eine Zeit lang in den 80ern existiert, fanden sich allerdings dann so nach jahrelanger Pause dann wieder zusammen im Jahre 2017. Wieso ich einfach darauf kam, auch noch eine Sendung über schwedischen Metal zu machen. Ganz einfach, ich habe nun mal einen persönlichen Bezug zu Schweden, weil jedes Mal, wenn ich immer mit meiner Familie im Urlaub dort war, da habe ich meistens immer ganze Orte und Städte erkundet und dabei die ganzen Metal-Bands aus dem ganzen Land auch dabei entdeckt, von denen ich vorher noch nie was gehört hatte. Und so kam ich dann auch immer in Kontakt dabei mit den Metal-Bands, die auch mehr bekannter wurden oder welche, von denen ich noch nie was gehört hatte. Was mich auch dann irgendwie dann dazu brachte, vielleicht auch mal daraus eine Sendung zu machen. Und als ich dann recherchierte, dass es auch welche aus den 80ern gab, dachte ich mir, ich könnte vielleicht als erstes mich auf die 80er beschränken, bevor die 90er dran wären. So, jetzt aber genug gequatscht, denn ich komme jetzt auch noch zur nächsten Band. Und zwar komme ich als nächstes zu Biscaya. Die kommen auch aus Schweden. Die kommen nämlich unter anderem aus Göteborg. Und von denen spiele ich jetzt auch noch den Song Power in the Sky ab. Also viel Spaß damit.

Das waren Biskaya mit Howl in the Sky. Ich hoffe, es hat euch gefallen. Und ich komme jetzt von Biskaya zur nächsten Band. Und so komme ich hier zu Eggswitch. Die kommen aus Linköping. Und die haben sich auch in den 80ern gegründet. Und die sind sozusagen eines der aktivsten Heavy-Metal-Bands aus den 80er Jahren. Zum einen neben der Band Torch, zu der ich aber als nächstes erst kommen würde. Denn ich wünsche euch jetzt erstmal viel Spaß mit Eggswitch und dem Song Eggswitch. Aus dem Debütalbum Lord of Light von 1983. Viel Spaß damit!

So, das war Ex-Witch mit Ex-Victim aus dem Debütalbum Lord of Lies von 1983. Und ich komme auch gerade noch zur nächsten Band. Und zwar komme ich hier zu Silver Mountain aus Malmö, Schweden. Und die haben sich auch in den 80ern gegründet. Und von denen spiele ich auch noch den nächsten Song ab. Und zwar heißt diese Song Looking for You. Und das ist auf dem Debütalbum Shaking Brains von 1983 zu hören. Also viel Spaß damit.

Das war Silver Mountain mit Looking for You aus dem Debütalbum Shaking Brains von 1983. Und ich komme jetzt noch zu einer anderen Band, und zwar komme ich jetzt hier zu Torch. Die kommen aus Eskilstuna und die existieren schon seit 1980 und hatten dabei auch schon in den 80er Jahren ganze Alben aufgenommen. Und von denen werde ich auch noch einen Song spielen, und zwar heißt der Song Warlock. Und der ist auf diesem Debütalbum dieser gleichnamigen Band zu hören. Und da würde ich einfach mal sagen, viel Spaß damit.

Das waren Torch mit Warlock aus dem Debütalbum dieser gleichnamigen Band. Und ich komme jetzt noch zu einer weiteren Band. Und zwar komme ich hier zu Overdrive. Die kommen auch aus Schweden. Und zwar kommen die aus Karlshamn. Und von denen spiele ich jetzt auch noch einen weiteren Song. Und zwar Back on the Hunt. Und der ist auf diesem Debütalbum Metal Attack von 1983 zu hören. Viel Spaß damit.

So, das war Overdrive mit Back on the Hunt aus dem Debütalbum Metal Attack von 1983. Und ich komme jetzt hier gerade zur nächsten Band. Und zwar komme ich jetzt hier als nächstes zu Gotham City. Die kommen aus Umeå, Schweden. Und die haben sich auch in den 80ern gegründet und bestanden sogar 7 Jahre lang, also von 1980 bis 1987. Aber dann, so nach langjähriger Pause, haben die sich dann in diesem Jahr wieder zusammengefunden und hatten sogar auch noch in diesem Jahr eine EP rausgebracht, aber darum geht es jetzt allerdings nicht, denn ich werde euch jetzt auch noch einen Song von Gotham City auch als nächstes spielen. Und zwar heißt der Song Swords and Chains. Und das ist auf dem Debütalbum The Unknown von 1984 zu hören. Also viel Spaß damit.

Das war Gotham City aus Umeå, Schweden, mit dem Song Swords and Chains aus dem Debütalbum The Unknown von 1984. So, und für diejenigen, die auch mehr so auf härtere Sachen stehen, komme ich jetzt auch noch dabei zur nächsten Band. Und zwar komme ich hier zu Bathory. Der eine oder andere kennt sie bestimmt. Die Band, die nicht nur den Black Metal geprägt hat, sondern auch, die dann später verantwortlich ist für die Entstehung des Viking Metal in den 90ern. Und Bathory kamen aus Stockholm und gegründet wurde die Band von Quarton, der eigentlich mit bürgerlichen Namen Thomas Forsberg hieß, der auch letztlich auch noch dabei dafür verantwortlich war, für das ganze Songwriting und auch für die Komposition und auch für die Entstehung dieser Stilrichtungen, der allerdings auch leider schon verstorben ist. Also Bathory haben von 1983 bis 2004 existiert, denn im Jahre 2004 verstarb dann Quarton im Alter von 38 Jahren an den Folgen von Herzversagen. Aber nichtsdestotrotz bleibt ja die Band für immer auch für den einen oder anderen in Erinnerung. Und ich will jetzt nicht weiter hier so rumquatschen. Ich wünsche euch nämlich jetzt ganz viel Spaß mit Bathory und dem Song Woman of Dark Desires aus dem dritten Album Under the Sign of the Black Mark von 1987. Also viel Spaß damit.

Das waren Buffery mit Woman of Dark Desires aus dem dritten Album Under the Sign of a Black Mark von 1987. So, und jetzt kommen wir auch noch zu einer ganz anderen, härteren Nummer. Und so kommen wir hier zu Agony. Die kommen aus Schweden und die sind mehr den Thrash Metal zuzuordnen. Und von denen spiele ich jetzt auch noch einen Song ab. Und zwar heißt der Song Storm of the Apocalypse. Und das ist auf dem Debütalbum The First Defense von 1988 zu hören. Also viel Spaß damit.

Das war Agony mit dem Song Storm of the Apocalypse aus dem Debütalbum The First Defiance von 1988. Und ich komme jetzt hier langsam hier zum Ende der 26. Ausgabe. Und wer aber die Sendung gerne bei Radio Korax hören möchte, den weise ich einfach nur darauf hin, dass meine Sendung immer jeden vierten Freitag von 21 bis 22 Uhr bei Radio Korax läuft. Und als Wiederholung könnt ihr die Sendung dann an dem darauf folgenden Dienstag dann ab 12 Uhr die Sendung nochmal zu hören bekommen. Ansonsten lade ich es dann auf mixcloud.de hoch. Und für diejenigen, die letzten Oktober bei der Journey of Metal Night mit dabei waren, bedanke ich mich nochmal ganz herzlich dafür, dass ihr alle gekommen wart. Und ich hoffe, ihr hattet richtig Spaß gehabt bei diesem Metal-Abend. Und ein ganz großes Dankeschön geht ja auch raus an alle drei Künstler, die bei der Journey of Metal Night mit dabei sein konnten. Unter anderem gehen die Grüße raus an Hammer of Demons, Edrich und Askelad. Also, Grüße gehen raus. Ich hoffe, man sieht sich immer wieder bei irgendwelchen Konzerten. Und am Mikro war Tillmann. Und er wünscht euch jetzt am Ende der Sendung noch viel Spaß mit dem Song Sepulchral Epitaph von der Band Midas Touch aus dem Debütalbum Presage of Disaster. Also viel Spaß damit. Also tschüss, bis zum nächsten Mal, ihr eingefleischten Metalhead.

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1: Letzte Worte hier gleich am Anfang. Bei Filmriss, dem Kinomagazin. Herzlich willkommen, macht's euch gemütlich, die nächsten zwei Stunden gehören uns.
2: I think it's time to blow this and get everybody this stuff together. Okay, 3, 2, 1, let's jam.
1: Und euch und den Filmstarts der Woche, die in dieser Woche nicht schlecht sind, also wirklich eine gute Mischung. Es bleibt so, es ist kein großer Blockbuster so im Kino, aber doch gutes Kino sowohl in den Multiplexhäusern als auch in den Programmkinos. Es ist eine Menge zu sehen. Und wir haben eine Menge gesehen in dieser Woche. Das werden auch noch eine Menge Stimmen, die ihr hier gleich hört. Da bin ich mir jetzt sicher. Im Moment ist noch keiner da, aber es wird auf jeden Fall noch. Ich mache der Reihe mal Musik. Mit Jordan Rickey und Femi Coleoso und It Never Ends. Viel Spaß bei Filmriss.

0: gerade zu den Kindern nicht allzu streng sein. Sie haben einen sehr langen Weg hinter sich.
1: Kinder, kommt sofort her. Nun?
2: Entschuldige, wir haben Schwester Katie aus den Augen verloren.
3: Das war ganz furchtbar stürmisch.
2: Der Drachen hat uns immer weitergezogen.
0: Man könnte es auch so auffassen, Sir. Der Drachen ist davon gelaufen und nicht etwa die Kinder.
1: Vielen Dank, Herr Wachtmeister. Ich werde schon alleine damit fertig werden.
2: Es war wirklich kein schöner Drachen. Wir haben ihn ganz allein gemacht.
3: Vielleicht, wenn du uns beim Bauen geholfen hättest.
0: Ja, das ist wahr, Sir. Drachen sind eine äußerst knifflige Sache. Vergangene Woche wollte ich meinen Kindern einbauen.
1: Wachtmeister, ich bin Ihnen für Ihre Hilfe außerordentlich verbunden.
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5: Jo, ihr seid bei Filmriss, dem Kinomagazin. Wir sind bei den Veranstaltungstipps für die kommende Kinowoche und ja, hatten ein schönes Filmquiz, ein schöner Auftakt jetzt für die Herbst-Wintersaison. Es war schön mit euch, es war voll und gute Stimmung, glaube ich, soweit ich das mitgekriegt habe. Und keiner ist irgendwie mit leeren Händen nach Hause gegangen. Wir haben ja auch eine Menge aufgetischt und es gab diesmal extra viel zu gewinnen und mitzunehmen. Ja, auch viel angesammelt die letzten Wochen und Monate. Die langen, die es seit gewesen sind, seit Mai. Aber jetzt sind wir wieder da. Die kommenden Monate auf jeden Fall gibt es wieder Filmriss, Filmquiz. Bis zur nächsten Sommerpause. Ja, und was gibt es sonst noch so in der Stadt? Eine sehr sehenswerte Stummfilmvertonung Aelita aus dem Jahr 1924. Der sowjetische Ingenieur Loss träumt nach dem Empfang eines mysteriösen Radiosignals von einer Reise zum Mars. Der Stummfilm basiert auf dem gleichnamigen Roman von Alexei Tolstoi und gilt als der erste abendfüllende Science-Fiction-Spielfilm der Filmgeschichte. Ute Konnewitz, 30.09. 20 Uhr, Stummfilmvertonung gemeinsam mit Cleaning Woman. Aelita. Aus westlichen Richtungen gibt es zu sehen im Museum der Bildenden Künste am 30.09. um 18 Uhr ein Dokumentarfilm von Juliane Henrich. Der Essayfilm spürt nach, wie sich das westdeutsche Gesellschaftsmodell in der Nachkriegsgeschichte und Architektur der Bundesrepublik eingeschrieben hat. Aus westlichen Richtungen Juliane Henrich, Museum der Bildenden Künste am 30.09. um 18 Uhr. Ja, und dann gibt es noch zwei Animes zu sehen. Zum einen gibt es nochmal Your Name von Makoto Shinkai. 10 Jahre ist er jetzt auch schon wieder alt. Läuft im CineStar zum Geburtstag am 29.09. um 20.30 Uhr. Im Mittelpunkt steht Matsua, eine gelangweilte Teenagerin vom Lande, und Taki, ein gestresster Jugendlicher aus Tokio, wachen eines Tages im Körper der jeweils anderen auf. Der große Erfolg von Makoto Shinkai, Your Name, zu sehen im CineStar am 29.09. um 20.30 Uhr. Ja, und dann gibt es noch eine Premiere, und zwar gibt es ab dieser Woche All You Need Is Kill in den deutschen Kinos. Der Film läuft aber bei uns nur an einem Tag, deswegen an dieser Stelle im Rahmen der Veranstaltungstipps. Vielleicht gibt es ja auch nochmal die Möglichkeit, ihn ein bisschen länger zu sehen. Jetzt im Moment halt eben nur im Regina Palast und im Cineplex. All You Need Is Kill ist der neue Film vom Studio 4 Grad Celsius, grandioses Anime-Studio aus Japan, die so ein bisschen einen anderen Stil pflegen, als es so Häuser wie Ghibli beispielsweise tun. Also sehr kantig das Ganze, sehr abgefahren, sehr, sehr, ja, anders irgendwie. All You Need Is Kill wiederum ist allerdings die Adaption eines sehr berühmten und erfolgreichen japanischen Romans, der 2014 auch schon Vorlage für Edge of Tomorrow mit Tom Cruise diente. Also es geht hier in diesem Fall um ein junges Mädchen, ein junges Mädchen würde ich nicht sagen, es ist schon eine junge Frau. Sie arbeitet ja irgendwie auch tagtäglich, verschottet sich aber lieber selber ab und vergräbt sich unter ihren Kopfhörern und will irgendwie lieber nichts mit der Außenwelt zu tun haben. Und es gibt eine Alien-Invasion und alle sterben um sie herum und sie auch, und wacht am nächsten Tag dann an gleicher Stelle wieder auf, nämlich in ihrem Bett um 7 Uhr, als der Wecker klingelt. Und aus diesem Loop herauszukommen und das vor allen Dingen auch mit Hilfe eines Leitgenossin, möchte ich mal sagen. Darum geht es in All You Need Is Kill. Sehr abgefahrener, wunderbar animierter Film, wirklich läuft jetzt im Regina-Palast am 29.09. um 18 Uhr in der OMU-Fassung, 20 Uhr in Deutsch. Und im Cineplex gibt's ihn auch nochmal zu sehen am 29.09. ebenfalls um 20 Uhr. All You Need Is Kill. Eine Empfehlung meinerseits, wirklich. Also wenn ihr Bock habt auf einen guten Anime, unterhaltsamen Anime, 86 Minuten, wirklich gute Actionkost auf jeden Fall, dann lohnt sich das in jedem Fall. Oder ihr setzt euch 3 Stunden und 3 Minuten in Avengers Endgame in der Extended-Fassung jetzt zu sehen, nochmal im Kino ab dieser Woche. Das große Finale der Infinity-Saga kommt jetzt nochmal für ein paar Tage in die Kinos. In allen Multiplex-Kinos ist der Film zu sehen, zum ersten Mal eben auch hier in Leipzig im IMAX. Also, wenn ihr wollt, schaut ihn euch nochmal an. Gute Vorbereitung auf Doomsday, auf jeden Fall dann auch im Dezember. Der Film aus dem Jahr 2019, Avengers Endgame, da kann man ja doch durchaus das ein oder andere schon mal wieder vergessen, ist insgesamt jetzt um 4 Minuten verlängert. Also es sind unwesentliche Szenen, die da mit drin sind neu, aber jetzt also die verlängerte und auch neu überarbeitete Fassung. Also will heißen, das Bild ist knackiger und es ist wohl nicht mehr so grau und dunkel, habe ich mir sagen lassen. Aber schaut selbst, Avengers Endgame ab dieser Woche in den Multiplex-Kinos zu sehen. Call New Human ist ein Dokumentarfilm von Kim O'Bornsawin. Läuft in der Stadtbibliothek. Da gibt es 2 Veranstaltungen zum Thema Cinema à la Bibliothek. Der Film ist ein feinsinniges Porträt von Josephine Bacon, einer der bedeutendsten literarischen Stimmen der Innu First Nation im Osten Kanadas. Also Call Me Human am 28.09. um 17 Uhr. Und Une Colonie am 29.09. um 19 Uhr, ebenfalls in der gleichen Reihe, am gleichen Ort. Die 12-jährige Milia muss in der kanadischen Provinz Quebec den Übergang an eine weiterführende Schule bewältigen. Hin und her gerissen zwischen den familiären Spannungen zu Hause und dem oberflächlichen Druck ihrer neuen Mitschülerinnen auf Hauspartys findet sie halt bei Jimmy, einem künstlerischen Jungen aus dem benachbarten Abenaki-Reservat. Une Colonie, also ebenfalls hier das Thema der Innu First Nation im Osten Kanadas, die hier porträtiert wird in einem Spielfilm. Une Colonie läuft in der Stadtbibliothek dann am 29.09. um 19 Uhr. Wir gehen wieder rüber in die Schaubühne Lindenfels. Da gibt es Eco Anxiety, ein Dokumentarfilm, das Medienkunstprojekt, vielmehr ein Kurzfilm, der sich um ökologische Fragen dreht. 25 Minuten von Valentina Parati. Läuft am 30.09. um 21 Uhr. Der Eintritt ist frei und es gibt im Anschluss ein Q&A mit der Regisseurin und Mitgliedern der Jungen Akademie. Eco Anxiety, Schaubühne Lindenfels, 30.09. 21 Uhr. Da gibt's ein schönes Doppel in Nurokino mal wieder zum 35mm Doppel am Montag, wie gewohnt. Them Rock zum einen, Tim Rock, ein französischer Film natürlich, von Claude Faraldo aus dem Jahr 1973 mit Michel Piccoli in der Hauptrolle. Ein vom Leben frustrierter Anstreicher verschanzt sich in seiner Wohnung und beschließt, in der Evolution rückwärts zu gehen. Kannibalismus und Inzest inklusive. Skandalwerk natürlich, Them Rock zu sehen am Montagabend um 20 Uhr. Und dann gibt's auch noch Yuppie Doo zu sehen mit von und mit Adriano Celentano und mit Charlotte Rampling. Außerdem noch Claudia Mori. Ein irrwitziger Mix aus Musical, Komödie, Romanze und Drama. Von und mit Adriano Celentano, der einen Einwohner Venedigs spielt, dessen vor 2 Jahren ertrunkene Frau plötzlich wieder vor ihm steht. Dabei allerdings behauptet, eine ganz andere Person zu sein. Yuppie-Doo aus dem Jahr 1975. Lurokino, 28.09. Das 35mm Doppel ab 20 Uhr. Dann nochmal 2 Wiederkehrer. Zum einen gibt's Eraserhead nochmal zu sehen, haben wir ja auch schon vielfach empfohlen. Das Regiedebüt von David Lynch aus dem Jahr 1977. Immer noch einer meiner absoluten Lieblingsfilme. Irre Wahnsinn. Ich habe ihn auch schon in der Reihe Kreuzer Klassiker gezeigt. Wirklich ein absoluter Klassiker. Gibt's in der Cinemathek nochmal zu sehen am 30.09. um 19 Uhr. Eraserhead. Und ebenfalls in der Cinemathek auch nochmal Grand Budapest Hotel von Wes Anderson mit diesem wunderbaren großen Ensemble aus tollen Schauspielern und Schauspielerinnen. Meisterhaft erzählt, eine wunderbare Abenteuergeschichte. Das Ganze zu sehen in der Cinemathek am 30.09. 21.15 Uhr in der Originalfassung, genauso wie Eraserhead natürlich auch, Grand Budapest Hotel. So, in der Reihe Queerblick gibt es im Passagekino am 30.09. um 20.30 Uhr Something You Said Last Night zu sehen von Louis de Philippis, kanadisch-schweizerische Koproduktion von 22. Ren fährt mit ihrer dysfunktionalen Familie in den Sommerurlaub. Im engen Feriendomizil kommen nach und nach so einige Konflikte auf und Geheimnisse ans Licht. Zu sehen in der Reihe Queerblick in der Originalfassung mit deutschen Untertiteln. Passagekinos 30.09. 20.30 Uhr. Something You Said Last Night. Das Ostpassage-Theater zeigt nochmal Sound of Metal von Darius Marder mit einem unglaublich guten Riz Ahmed in der Hauptrolle. Ein wirklich intensives Drama über einen Drummer, der plötzlich sein Gehör verliert. Einnehmend, umgesetzt und stark gespielt, wirklich von Riz Ahmed. Sound of Metal zu sehen im Ostpassage-Theater, 30.09. 20 Uhr. Und auch Playtime gibt's nochmal. Tatis herrliche Zeiten von Jacques Tati aus dem Jahr 1967 mit Monsieur Hulot, der ins futuristische Paris reist. Und ja, da gibt es viele, auf jeden Fall irre Momente, wo es viel, sicherlich auch Slapstick gibt, aber auch tragikomische Modernismuskritik. Cinemathek 29.09. 19.15 Uhr, Playtime zu sehen. Und wir gehen nach Halle, da gibt es die Filmreihe 80 Jahre DEFA und den Film Lachtauben weinen nicht zu sehen im Push-Kino. Da gibt es ja diese DEFA-Reihe schon seit einiger Zeit. Und das wie gewohnt natürlich auch mit Gespräch. Jürgen Brauer ist da, der Kameramann. Der Film erzählt von der Schmelzerbrigade eines Stahlwerks. Dazu gehören Rolf, Lachtaube genannt, der sich stets für seine Freunde einsetzt. Der Film aus der DDR aus dem Jahr 1979 von Ralf Kirsten ist zu sehen am 28.09. im Puschkino, 18 Uhr und im Anschluss dann Gespräch. Geschichten solidarischer Orte in Ostdeutschland gibt es unter dem Titel Wo wir uns halten. Ein hoffnungsvoller Filmabend mit Filmgespräch, eine Veranstaltung des Heinrich-Böll-Stiftung und der Eintritt ist frei am 2. Oktober um 18 Uhr im Puschkino. Ja, und dann haben wir schließlich noch den Kreuzer Klassiker im September. Am 30.09. geht's also wieder weiter. Auch da gab's ja eine kleine Sommerpause, aber jetzt sind wir wieder da. Wo die wilden Menschen jagen, zeigen wir, ist der deutsche Titel zumindest von Hunt for the Wilder People. Auch jetzt wieder 10 Jahre alt schon von Taika Waititi und deswegen natürlich auch hier ein veritabler Klassiker für uns. Mit einem grandiosen Julian Dennison in der Hauptrolle, Ricky Baker, der zu einer Pflegefamilie kommt und dort zum einen liebevoll aufgenommen wird, aber sich auch mit dem streitsüchtigen Onkel Heck anfreundet und in die Wildnis flüchtet, als es dann darum geht, ihn da wieder abzuziehen. Das ist wirklich ein ziemlich irrer, wunderbar witziger, warmherziger Film mit einem großartigen Sam Neill in der Hauptrolle, dem wir diesen Film auch gewidmet haben, denn Sam Neill ist ja vor kurzem gestorben und ihm zu Ehren und ihm in Gedenken zeigen wir also jetzt nochmal Hunt for the Wilder People als Kreuzerklassiker im Loro-Kino am 30.09. um 19 Uhr. Natürlich auch in der Originalfassung mit deutschen Untertiteln. Kommt rum, ich freue mich. Es gibt eine kleine Einführung von meiner einer und dann zeigen wir den Film Hunt for the Wilder People am Mittwochabend 19 Uhr von Taika Waititi. Und wir hören Musik. Hier sind Dahi, Kendrick Lamar und Amber Mark.

0: Phoebe Bridges aus dem Soundtrack unseres ersten Filmstarts.
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0: Und der basiert auf, ja, zum einen wahren Begebenheiten, zum anderen auf einem Dokumentarfilm, den es auch vor kurzem gab. Und darüber wollen wir sprechen mit zum einen Robert. Hallo Robert.
2: Hallo.
0: Und zum anderen Flo. Hi Flo.
3: Hallo.
0: Wir reden über Primetime, den neuen Film aus dem Hause A24. Umtriebiges Studio und immer wieder spannende Dinge, die da passieren, ganz klar. Und dies wiederum ist, vielleicht kannst du es am besten selber erklären, Flo, denn du hast ja auch den Original-Dokumentarfilm gesehen, der Heiner übrigens auch, der hätte jetzt auch heute gerne sich zugeschaltet, um mit uns über Primetime zu reden, aber der war nämlich auch großer Fan des zugrunde liegenden Dokumentarfilms, mehr oder weniger, wobei die beiden ja parallel entstanden sind, also der Predators kam ja auch vor einem halben, dreiviertel Jahr oder so dann ungefähr
2: letztes
0: beim
2: Jahr.
0: Streamer, ne? Ja, das Im Jahr ist ja Jahr jetzt ein Dreivierteljahr fast alt. Also ja, am Ende letzten Jahres
2: knapp ein Jahr
0: kam
2: irgendwie
0: er dann ja.
2: Genau. Ist das her, dass Predators kam bei Paramount. Ja, und jetzt haben wir nochmal Primetime über Chris Hansen und seine Show To Catch a Predator. Da, ich würde wirklich sagen, das ist keine Vorlage, weil der Film Primetime basiert eher auf dem Leben und dem Schaffen von Chris Hansen und der Dokumentarfilm beleuchtet das auch zum Teil, aber geht auf jeden Fall deutlich weiter als dieser Film und setzt sich damit auch deutlich anders auseinander. Macht ganz andere Perspektiven auch auf, die der Film eben nicht auftut, weil der dreht sich eben wirklich nur über so die Zeit, nach der die Show schon etabliert ist, bis hin zu einem großen Fall, der dafür gesorgt hat, dass die Show abgesetzt wird. Würde ich mal sagen. Ich glaube, die Show gab es von 2004 oder 2005 bis 2007 oder sowas. Also gar nicht so lange. Es gab wohl sogar ein deutsches Pendant. Das wurde aber bei uns direkt sehr viel kritischer aufgenommen als in Amerika. Das und der Dokumentarfilm schafft es einfach sehr gut, die Faszination für diese Show einerseits am Anfang klar zu machen und lullt einen dann dadurch ein bisschen ein und bricht dann einfach aber auch sehr hart damit und zeigt, was für ein schlechter Mensch Chris Hansen war und dass das, auch wenn er irgendwie tut, als wären das irgendwelche noblen Beweggründe, halt trotzdem einfach ein problematisches Arschloch ist. Jetzt können wir drüber reden, ob der Film das vielleicht auch schafft oder vielleicht auch nicht.
3: Also ich würde jetzt würde das anders anfangen. Ich habe einen ganz anderen Einstiegspunkt, weil ich nichts vorher über irgendwas wusste von dem Film. Gar nichts. Nicht mal, dass das auf was basiert, noch dass das die Doku,

0: also ich war ja ganz, ja, ganz andere Ausgangslage. Ich habe gedacht, na, dass es sowas Krasses wirklich gegeben haben soll. Hm. Also, aber natürlich, ja, es geht natürlich hier nicht um die Täter und die Opfer, es geht hauptsächlich um den Typen. Natürlich, wenn du sagst, die Hintergründe werden natürlich in der Doku mehr beleuchtet. Für mich hat er als Film eben ganz gut funktioniert, ne? Abgesehen davon, dass es natürlich die Hintergründe gibt, hat man aber natürlich jetzt nicht den absoluten, ja, auch von der Machart, wie es gedreht war, von den ganzen Sachen, hat es mir schon sehr, sehr gut gefallen. Aber natürlich kann das so wieder sagen, wie wenn man Kenntnisse der Vorlage hat und man gewisse Erwartungen da hat, kann er natürlich da auf der inhaltlichen Ebene natürlich enttäuschen.
1: Ja. Und ich habe mich jetzt nicht mal so viel mit Chris Hansen, ich habe außerhalb der Doku auch nicht so, auch nicht irgendwie großartig mich noch damit beschäftigt, aber ich kann auf jeden Fall sagen, dass ich trotzdem enttäuscht war von diesem Film. Das schon mal vorweg. Genau. Es geht um Chris Hansen und seine Show To Catch a Predator, in der es darum geht, dass Chris Hansen und sein Fernsehproduktionsteam mit jung aussehenden Schauspielenden auch und einem ganzen Team von Leuten im Internet nach Menschen suchen, die Kontakt zu Minderjährigen suchen und locken die dann irgendwo in ein Haus mit irgendwelchen, also mit eben Schauspielenden, die sehr junge Menschen spielen, um sie zu konfrontieren, was sie denn da tun und worauf das denn hinauslaufen sollte. Also sie versuchen einfach Pädophile zu fangen, zu jagen auf eine Art und Weise. Und das wird auch eindrücklich gezeigt. Wir sehen am Anfang auch, wir haben mehrere Storylines. Wir folgen einmal eben Chris Hansen und wie er das alles produziert und wie er da moderiert und sich selber präsentiert. Und wir folgen, ich habe schon wieder vergessen, wie er heißt, dem einem der Darstellenden vor allen Dingen, der von seiner Audition bis zu seinem ersten Fall und was dann los ist, dem Dan Plum, mhm. Decoy Dan, wie er immer schön genannt wird im englischen Original, der eben dann sich mit diesen Männern hauptsächlich auseinandersetzen muss. Ja, die werden immer angelockt und dann gibt's immer einen Grund, was die Decoys erfinden, dass sie kurz aus dem Raum gehen müssen und dann kommt immer Chris Hansen raus und sagt eben, guten Abend, was machen Sie denn hier? Wir machen hier eine Fernsehshow. Und das war auch immer schön im Trailer drin mit diesem My name is Chris Hansen und I'm with Dateline NBC, weil es auch für eine Nachrichtensendung offiziell produziert wurde. Ja, und dann wirkt das erstmal wie, also ich finde schon, dass man nachvollziehen kann so ein bisschen, warum das irgendwie eine Faszination hat, weil und man irgendwie denkt, ach, der macht ja irgendwie was Gutes. Es wirkt erstmal sehr tugendhaft, dass er sagt, er möchte die Jugend beschützen. Er möchte da irgendwie Pädophile ausfindig machen und dafür sorgen, dass die nicht mehr eben vielleicht frei rumlaufen. Aber die Methoden, die er benutzt und alles sind dann doch... Es kommt auch im Film so ein bisschen raus, aber ich habe das Gefühl, mir hat auch sehr viel geholfen, eben dass ich die Doku gesehen habe, wo man das noch viel, viel mehr mitbekommen hat, einfach mit was, auf was für eine Art und Weise er dann das tut und wie er Leute dazu drängt, auch Dinge zu sagen, wie er mit der Polizei zusammenarbeitet, dass irgendwie die Polizisten ihn fast schon vergöttern und irgendwie so sagen, oh mein Gott, der tut hier the Lord's work. Ja.
0: Für mich auf jeden Fall ist auch im Film jetzt, wo ich nur den Film kenne, sehr gut rübergekommen, dass das nicht nur ein sauberer Mann ist. Also, dass er auch seine Dämonen hat. Es gibt da noch so eine kleine Affärensache, die reingestrickt wird, sodass so gezeigt wird, dass eben, ja, dass der eben nicht einfach nur der, ja, Heilige ist, sag ich mal so. Dass alle eben ihre Sachen haben. Ne, er hat jetzt nicht die übelsten Leichen im Keller, aber es, also weiß jetzt nicht, wie es bei der Dokumentation natürlich ist. Jetzt interessiert mich natürlich, die Dokumentation mal zu sehen. Aber im Film kommt auf jeden Fall rüber, dass der auch jetzt nicht gerade der absolute Heilige ist. Und wir folgen ja auch noch einer dritten Person, Andy Bender, die Producerin von der Show. Und hier liegt sozusagen generell liegt so der Hauptaugenmerk in diesem Film ja auch auf den drei Personen und generell auf das Fernsehbusiness. Wie das läuft, es geht um Quote. Was ich interessant fand, was ich sehr lustig fand als Lost-Fan. Wir müssen gegen Lost antreten, die Kleinschaltquoten, wir müssen die knacken und so weiter. Und dass es eben darum geht und dass es die Frage ist. Und dann gibt's auch eine Sache mit, andere Sender wollen zu anderen Sendern abwerben, Konkurrenz. Und theoretisch ist hier hauptsächlich dieses Gewerke der Fernsehsender, dieser Machtposition, dieses Konkurrenz.

0: ins Spiel, eigentlich im Hauptfokus des Films. Und es ist eigentlich interessant, dass dann dieses krasse Thema mit dieser Sendung Catch a Predator eigentlich so hinten runter. Also es hätte ja, man hätte fast dann jede Sendung im Hintergrund noch nehmen können. Das ist natürlich eine krasse, interessante Sendung. Aber im Hintergrund haben wir hauptsächlich groß die Fäden, ne? Wie die Fernsehleute miteinander agieren und dass es hier um Quote geht und so weiter.
1: Mhm. Ja, das grundsätzliche moralische Ding, der Dokumentarfilm aufmacht, genauso wie halt eben auch der Film, ist ja eben, ob der Zweck die Mittel heiligt, ne? Also diese Ambivalenz, die bringt ja auch der Dokumentarfilm halt sehr gut rüber, ne? Also ja. Dass du dich am Schluss halt wirklich fragst, ja, aber auf der einen Seite, aber auf der anderen Seite so, ne? Wie geht man damit um? Und vor allen Dingen ist aber natürlich auch das, was sich der Film dann eher zu eigen macht, weil er das Ganze ja auch sehr stark eben aus der Perspektive von Chris Hansen zeigt, wie viel Selbstdarstellung und Selbstgeltungsdrang da drin ist. Die Tatsache, dass er anerkannt werden will für die Arbeit, die er leistet. Mhm. Und wie viel ja wirkliche Savior-Mentalität ist dahinter, dass er jetzt wirklich hier so als der Retter, wir tun das für die Kinder.
0: Ja, wenn du Kinder hättest, würdest du das verstehen, dieser Satz.
2: Ja, stimmt, ja. Komisch, Lars ist der einzige Schule, der Kinder hat.
0: Das stimmt, verstehst du es?
1: Ich, nee. Weil, genau. Also es geht hier ja ganz stark eben um Selbstjustiz eigentlich, ne? Also es geht ja darum, die sind, ne, da in dem Haus, er stellt den bloß, er stellt ihn zur Rede, aber er führt ihn vor. Es kommt ja auch im Film der Satz dann, dass es früher halt eben im Mittelalter den Pranger gab, heutzutage ist das das Fernsehen. Mhm. Und das ist definitiv etwas Verwerfliches, so eine verwerfliche Art, zumal die dann halt eben auch, also es war ja auch im Original so, sie geben denen ja die Möglichkeit zu sagen, so, sie können jetzt auch das Haus verlassen, aber sobald sie das Haus verlassen, werden sie ja festgenommen. Ne? Also die arbeiten ja wirklich dann eng und direkt mit den Polizisten zusammen, aber haben immer so das Erstanklagerecht, um sie halt eben vorzuführen.
2: Das ist tatsächlich ja auch was, da wird in der Doku tatsächlich noch mehr drauf eingegangen, da spricht nämlich zum Beispiel so ein Ethnologe darüber, wie verwerflich das auch teilweise ist, dass die Polizei sich so sklavisch, also ne, auch dran hält. Und teilweise ja damals schon, obwohl es noch keine Bodycams gab, haben die Polizisten in diesen Fällen dann teilweise Kameras getragen und haben Dinge so gemacht, wie es für die TV-Produktion sinnvoller ist. Es geht darum, dass es eigentlich auch schon verwerflich ist, dass er die Leute dazu drängt, was zu sagen, weil du einfach in einem Rechtssystem einfach auch das Recht auf Schweigen hast und eben das, du musst dich nicht selbst belasten und solche Dinge. Also klar kann man immer sagen, das sind Pädophile so, aber auch das sind ja einfach Menschen, die irgendwie Rechte haben und das ist ihm halt komplett egal. Es geht wirklich nur um diese einfach zur Schaustellung und Leute an den Pranger stellen und es gibt schon einen Grund, warum wir das vielleicht eigentlich auch nicht mehr machen, warum das mittelalterliche Methoden sind. Mhm. So, ansonsten, ich kann auch verstehen, der Film, ich weiß nicht, ich fand ihn auch optisch irgendwie ansprechend. Kam nie auf die Idee tatsächlich, dass er irgendwie in den 70ern spielt.
0: Nee, vom Trailer am Trailer.
2: Ich finde aber auch, dass die Bilder einfach schon sehr eher nach 90ern noch aussehen, weil es halt es ist ein 4:3-Bild, ein 4:3-Fernsehbild, es sieht so nach Videokamera einfach aus, es hat so eine gewisse Videoästhetik, die hat mich auch irgendwie abgeholt, das fand ich auch das Beste am Film, glaube ich. Und die Darstellenden teilweise, also gerade die drei Oberstgenannten, also Robert Pattinson, Merritt Weaver und Skyler Gisondo, die also Chris Hansen gespielt haben, die Andy Bender und den Dan Plum, die fand ich schon sehr überzeugend einfach. Ich finde, der Film macht einfach nicht so viel draus, weil er halt irgendwie, er fängt irgendwann an mit diesen Fällen und dann geht's erstmal, dann sehen wir Fall nach Fall nach Fall und das spielt sich aber immer gleich ab. Dann gibt's eben dieses, was Robert schon angesprochen hat, mit dieser Affäre, wo ich jetzt auch nochmal mitbekommen habe, dass das auch so ein Fall ist, wieder die guten kreativen Freiheiten für den Film, weil das alles erst nachdem die Sendung schon abgesetzt wurde, bekannt wurde und gar nicht währenddessen.
0: Naja, gut, klar.
2: So, das aber ist dann wieder die Dramatisierung dafür.
0: Im Film wird es auch nicht währenddessen bekannt. Genau. Im Film ist es auch nur, wer ist nur er davon?
1: Es geht ja darum, den Hintergrund auch zu zeigen.
2: Ich glaube, Lars weiß das schon, ich habe mit dem Ende des Films einfach so ein riesiges Problem. Genau, also das Ende finde ich schrecklich.
0: Weil das sind wir uns auch ziemlich einig.
2: Dadurch, dass ich den Dokumentarfilm einfach davor gesehen habe, wusste ich natürlich sofort, worauf der Film hinausläuft, weil man dann diesen Fall schon kennt.
1: Und Amis wissen das ja meistens auch, weil sie ja damals den Skandal mitbekommen haben.
2: Wir natürlich nicht. Also ich wusste, ich glaube, ein paar Leute in Deutschland haben das damals auch mitbekommen. So, also ich hat in meinem Umfeld auch schon Leute mitbekommen gehabt, die das wussten, auch die Show schon kannten. Ich habe die halt damals nicht mitbekommen. Ich glaube, ich bin einfach ein bisschen zu jung dafür, das mitgekriegt zu haben.
1: Geht mir genauso. Also das ist tatsächlich...
2: Man kann es auch einfach verpasst haben, Anfang der 2000er so, weil das noch nicht so verbreitet war. Aber ja, und dann die komplette... Ich dachte mir auch so, das ist so unnötig, was der Film teilweise da einfach macht am Ende, weil das alles an sich schon dramatisch genug ist. Das braucht es einfach nicht, das nochmal so sehr reißerisch aufzuarbeiten, weil ich finde, dann tappt einfach der Film auch in die Falle, dass das halt eben macht wie Chris Hansen, dass er eben Dinge reißerisch aufbauscht, nur für Effekthascherei im Grunde und eben trotzdem halt dann daraus einfach nichts wird. So.
0: Ja, ich das Ende, also egal wie es in echt gelaufen ist oder wie es im Film ist, also das, wie es jetzt im Film ist, ist auch nicht, wo es dann zu so einer Sache kommt, war ich jetzt auch nicht überrascht, weil ich dachte, das muss ja dazu kommen, was da passiert ist. Also es war auch so, es kam da nicht so...
1: Wie es inszeniert ist, also ich meine, wir reden jetzt nicht so viel über das Ende.
2: Genau, natürlich, nee, aber ich wollte jetzt sagen, ich finde, ich hätte jetzt kein Problem.
1: Aber wie es inszeniert ist, da waren wir uns auf jeden Fall zumindest einig, Flo, dass es halt einfach ein bisschen drüber ist, so, also ein bisschen zu, zu fett irgendwie.
2: Im Dokumentarfilm sieht man auch diese Bilder aus dem Fernsehen von damals und ich war so, die hätten ausgereicht. Also das ist nicht bei Nacht, nicht, es ist halt, spielt am Tag dann und es ist irgendwie... Ich finde, es hätte trotzdem einfach ausgereicht. Du brauchst da nicht irgendwie dieses, so, dieses literally Gewitter, was da irgendwie passiert und alles. Ist,
0: Ah, ja, okay. Also, ich fand auf jeden Fall überraschend, Alex Winter hier aus Bill und Ted mal ganz anders zu sehen.
1: Also, ich fand ihn auch, also, ich finde ihn auf jeden Fall sehenswert, alleine schon aufgrund der schauspielerischen Leistung in allen voran halt eben Robert Pattinson, der hier wieder eine Abwandlung seiner doch typischen Rollen irgendwie in letzter Zeit spielt, ne? Also dieses geprügelten
2: der Loserlappen.
1: Loserlappen halt irgendwo auf jeden Fall, den er jetzt auch zuletzt beispielsweise in The Drama natürlich ganz hervorragend dargeboten hat, ne?
2: In Odyssey ja auch ähnlich.
1: So ein bisschen so das perfide Loser geben.
0: Ich muss auch trotzdem sagen, hier wird er eine ganz andere Facette. Die anderen waren ein bisschen ähnlich und hier muss ich sagen, ist mir ist ein bisschen weiter weg davon wieder.
1: Auf jeden Fall, also so, es ist definitiv schon eine andere Form davon. Aber was ich sagen muss, dadurch, dass ich so ein bisschen was vorher im Dokumentarfilm mitbekommen habe, mich natürlich auch belesen hatte, weil dieser Hype halt eben um Predators, um den Dokumentarfilm so rüberschwappte und auch Heiner natürlich so begeistert war. Ich fand, er wird gar nicht so negativ, also ich hätte gedacht, dass er wirklich deutlich negativer dargestellt wird, halt eben im Film oder negativer rüberkommt eigentlich so. Er ist eigentlich eher eine arme Sau so die meiste Zeit, ne? Also dieses aktive,
0: aber schon ein bisschen machthungrig und so.
1: Aber die Tatsache, also gerade eben diese Affäre, die halt eben daneben läuft, ne? Das ist halt eher so er hat ja versucht, es zu beenden, so nach dem Motto, ne? Ja. Und aus der ganzen Nummer irgendwie rauszukommen. Also er wirkt wirklich eher bemitleidenswert als jetzt wirklich aktiv verachtenswert.
2: Ja, das finde ich tatsächlich war ja auch ein so eine Sache, die mich einfach gestört hat, dass das eben der Typ mitleidenswert wirkt, weil ich finde einfach, der verdient nicht unbedingt dieses Mitleid, was er... Also ich finde, der Film versucht, zu viel Mitleid für ihn zu erzeugen, was er einfach nicht verdient hat. So. Und manipuliert. Also der Film tappt dann ja irgendwo in eine ähnliche Falle, wie wenn man die Show sieht oder sowas, dass man eben das zu sehr relativiert oder eben zu viel Mitleid mit ihm hat in dem Sinne dann. Und also wie gesagt, ich habe auch gesagt, vielleicht war es auch einfach ein Fehler, den Dokumentarfilm am Abend davor zu sehen oder sowas, aber ich wollte mich ja vorbereiten auf den Film und dachte so, ich will das ja dann abgleichen. Ja,
1: das habe ich halt vereinzelt auch gehört halt eben, ne, dass wenn man den Dokumentarfilm gesehen hat, jetzt hier nicht mehr so wahnsinnig viel Neues erfährt, beziehungsweise es sich vielleicht nicht so sehr lohnt, aber unterm Strich, bei all den Kritikpunkten kann ich halt sagen, also kann ich den Film halt trotzdem empfehlen, weil er wirklich gut gespielt ist und wirklich sehr dicht und atmosphärisch inszeniert ist. Also er hat schon eine ziemlich übliche A24-Bildsprache, ne, mit viel VHS und diese Überwachungskameras. Das funktioniert aber auch einfach alles sehr, sehr gut. Also auch in diesem Fall wieder. Ich habe mir das gern angeguckt.
2: Ja. Ich wollte noch auf eine Sache eingehen, die Robert vorhin gesagt hat. Die fand ich tatsächlich irgendwie auch sehr bezeichnend so ein bisschen. Du meintest vorhin, dass es ja, dass es um diese Fernsehproduktion geht und dann, dass die Show an sich gar keine so große Rolle spielt. Und ich finde, das ist irgendwie auch auf eine Art und Weise ein großer Fehler von der Show, von dem Film auch wieder, dass ihm wie der Show auch die Täter und Opfer eigentlich auf eine Art und Weise egal sind und das, was da passiert, sondern dass es hier auch wieder so ein Backdrop einfach nur ist.
0: Aber vielleicht ist es gerade dass man dann sieht,
2: Robert, nicht mit dem Thema.
0: Vielleicht gerade bei dem Thema, dass man sieht, dass es denen so egal, dass es hier nur um diese Machtstruktur geht, dass denen sogar, dass sie das...
2: Nee. Sehe ich nicht. Deswegen, also ich kann mich nicht ganz anschließen mit dieser Empfehlung tatsächlich. Ich bin so, wenn man unbedingt möchte, kann man reinschauen. Ich hab mir zu Herz genommen, ich nehme den Film einfach als Anlass, nochmal Leuten den Dokumentarfilm zu empfehlen tatsächlich, weil der das alles sehr viel besser verhandelt und nochmal, da ist auch tatsächlich ein relativ zeitaktuelles Interview, die haben auch für den Dokumentarfilm nämlich ein Interview mit Chris Hansen geführt, wo er sich basically nochmal selbst exposed, was wie er so denkt und was da so Phase ist, wo man auch sieht, der Mann hat eigentlich keine Aufmerksamkeit verdient.
0: Für mich so. Ist jetzt interessant, wo kann ich denn den Dokumentarfilm sehen, wenn ich den sehen wollte?
2: Gibt's bei Paramount Plus.
0: Ah ja,
2: also okay. Also der ist relativ leicht verfügbar, würde ich behaupten.
3: Hm. Das so. Ist Sky? Ist das Sky?
2: Dann nee, Paramount Plus ist ein eigener Streamingdienst oder ein Channel bei Prime Video oder sowas.
0: Okay. Ja.
2: Also das ist nicht schwer ranzukommen auf jeden Fall und sind glaube ich auch nur 90 Minuten oder sowas, also oder 95, den kann man sich wunderbar reingeben, muss man eben auch drauf gefasst sein, dass der auch eben unangenehme Themen anspricht, weil ja, es geht halt eben um Pädophilie und Leute, die missbraucht wurden etc.
0: Aber es gibt ja auch Leute zum Beispiel, die gar keine Dokumentarfilme gucken, die nur Filme sehen und die würden ja dann, kommen jetzt dadurch um Ecken vielleicht auf den Dokumentarfilm oder so weiter. Ne? Also ja, da macht der Film ja sozusagen, lenkt er mehr Aufmerksamkeit vielleicht auf das, wo denn der Dokumentarfilm oder die ganze Sache an sich Leuten durchgeflutscht ist.
2: Ich bin ja auch jemand, der nicht so viele Dokumentarfilme sieht, aber bei dem habe ich jetzt auch, da muss ich ja zuschlagen und gucken. Die andere Sache übrigens am Ende, die ich jetzt nicht unerwähnt lassen möchte, ist tatsächlich, was mich glaube ich fast noch wütender gemacht hat als die Geschichte um Chris Hansen, ist die um Decoy Dan und die Figur von diesem Schauspieler, weil was der für ein Ende bekommt, das hat mich wirklich wütend gemacht, weil das finde ich so komplett weg ist von dem ab der Realität.
0: Okay.
2: Das finde ich sehr frech und dreist, was Lance Oppenheim sich da erlaubt hat tatsächlich.
1: Dieser Epilog, der war halt völlig überflüssig.
2: Dieser Epilog, den es da gibt, seltsam. Das ist schrecklich gewesen. Vor allen Dingen, wenn man halt eben im Dokumentarfilm kommt, der echte Dan zu Wort und was das für ein Mensch ist und was die Show mit ihm gemacht hat, auch einfach ist so niederschmetternd teilweise, dass deswegen da würde ich noch mehr Vorwürfe gegenüber dem Spielfilm machen, sag ich mal, weil ich das tatsächlich sehr dreist fand. Ja, also habt jetzt drei unterschiedliche Stimmen gehört, würde ich sagen.
1: Genau, mir ging es ähnlich wie Robert. Ich habe vorher auch noch nichts von dem Fall gewusst, außerhalb eben dieses Dokumentarfilms, den ich auch noch nicht gesehen habe, aber von dem ich dann natürlich viel gelesen hatte und dann im Nachhinein wusste. Aber damals habe ich das halt auch nicht mitbekommen. Und das ist halt wirklich so ein Ding außerhalb von den Vereinigten Staaten, von der Medienwahrnehmung dort quasi, konnte man dann wahrscheinlich auch einfach nicht so viel davon mitbekommen und hat es halt jetzt hier eben auf jeden Fall eine sehr schauspielerisch sehenswerte und inszenatorisch sehenswerte Art und Weise fürs große Kino mehr oder weniger. Und wer mehr wissen will und mehr Hintergründe und vielleicht auch die wahre Geschichte eher hören möchte, der schaut sich noch Predators an. Beides sei auf jeden Fall empfohlen. Primetime läuft ab dieser Woche in den Kinos bei uns in Leipzig im Passagekino in der Schauburg im Regina-Palast. Und ihr könnt ihn dort sehen. Prisma und UCI in Halle.

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1: So, wir gehen weiter in den Filmstarts der Woche. Nach Primetime kommt ein weiterer Film aus den Vereinigten Staaten zu uns, der doch irgendwie euch ein Spaßwochenende beschert hat. Das Bar Weekend hat sich Aki angeschaut und auch der Robert. Wir hören jetzt erstmal gerade, was Aki dazu sagt.
2: Na, ihr Lieben, braucht ihr mal eine Auszeit? Ein bisschen was zum Abschalten? Dann habe ich jetzt den ultimativen Tipp für euch, denn ihr braucht ein Spa-Weekend. Der startet nämlich jetzt gerade in den Kinos und ist eine absolute Empfehlung, wenn ihr einfach mal den Kopf abschalten wollt, euch lustig unterhalten führen wollt und einfach eine gute Zeit haben wollt. Worum geht's im Film? Wir lernen die Freundinnen Jane, Coco und Sophie kennen. Jane ist Anwältin in einer Anwaltskanzlei und wir merken gleich schnell, die hat keine Zeit für nichts und niemanden, die hat viel um die Ohren, Kinder, Job, alles unter einen Hut zu kriegen, gar nicht so einfach. Coco lebt in Trennung, ist einen ziemlichen Kriegsfuß mit ihrem Partner und beim Austausch der Kinder kommt schon die ein oder andere böse Bemerkung und dann haben wir noch Sophie, deren Chef wirklich nichts alleine gebacken bekommt und quasi auf die Assistenz von Sophie angewiesen ist. Und die drei treffen sich und entschließen kurzerhand, zu Janes Geburtstag machen wir ein Spa-Weekend. Gute Idee. Wenn da nicht noch diese andere eine Freundin wäre, die immer nervt, die immer laut ist, die immer anstrengend ist und Probleme macht. Na gut, dann laden wir die eben nicht ein. Tja, das hast du dir gedacht. Sophie bekommt ein schlechtes Gewissen, lädt Mel ein und die stellt dann das gesamte Spa-Weekend ziemlich auf den Kopf. Und ihr könnt es sicher euch schon denken, da bleibt kein Auge trocken. Ich hatte eine richtig gute Zeit in den knapp 100 Minuten, habe mich sehr gut unterhalten gefühlt. Es waren richtig gute Gags dabei, wo ich doch schon sehr laut lachen musste. Es ist natürlich auch blöder Quatsch dabei und klar geht vieles unter die Gürtellinie und es sind noch sehr viele Kraftausdrücke, vor allen Dingen, wenn man das in der Originalversion guckt. Aber so what, ihr habt eine gute Zeit, wir sind alle erwachsen und so eine Sprüche haben wir doch alle schon mal gedrückt. Der Film ist von den Machern und Regisseuren, die unter anderem auch Bad Moms gemacht haben, Bad Moms 2, dann Hangover oder auch die Dirty Office Party. Und wenn euch die Filme gefallen und euch gut unterhalten haben, dann seid ihr hier auch an der richtigen Adresse. Und was kommt noch hinzu? Eine tolle, entspannende Umgebung. Es gibt Yoga mit Ziegen, es gibt Schlammbäder, es gibt Massagen, alles ganz wunderbar. Schalt ein bisschen ab, genießt den Film und habt eine gute Zeit. Ich für meinen Teil kann mir gut vorstellen, dass mit DVD-Release auch dieser Film Einzug in meine Wohnung hält und mir das ein oder andere Wochenende mit einer Gesichtsmaske und einem kleinen Säckchen vielleicht das Wochenende rettet, wenn es mal wieder sehr anstrengend war und ich mir ein kleines Spa-Wochenende gönne. Ich hatte sehr viel Spaß mit dem Film. Der kommt wirklich so mit in meine Feel-Good-Movie-Ecke und ich kann euch nur ans Herz legen, wenn ihr mal ein bisschen abschalten wollt, dann ist genau das euer Film. Viel Spaß wünsche ich euch. Und jetzt bin ich mal gespannt, was Robert zum Film sagt.
1: Tja, Robert, was sagst du denn zum Film?
3: Da kann ich ja nicht mehr weit viel dazu sagen. Also ich hatte genauso, ich habe mir am Sneak gesehen, einfach am Montag. Und ja, habe auch laut gelacht und dachte mir, krass, es gibt noch solche Komödien wie damals in 2000ern, so die typischen Ben Stiller-Komödien oder so. Also die gibt's ja schon lange nicht mehr, so klassische, die ein bisschen überdreht, die Charaktere sind alle ein bisschen überdreht, die können ja so richtig losmachen. Also Leslie Mann sehe ich so gerne und Isla Fisher, Anna Faris, besonders Isla Fisher dreht die richtig am Rad, Leslie Mann kann ihre Sache spielen. Anna Faris ist ja die diesen komischen Chef hat, der nur eben ohne sie nicht leben kann. Wir hatten sie übrigens auch bei Primetime als Frau von Robert Pattinson, seinen Charakter zusätzlich. Da habe ich also Anna Faris schon diese Woche tatsächlich zweimal im Kino gesehen, wo man manchmal lange von ihr nicht sieht. Hier hat man natürlich viel, viel mehr von ihr. Und ja, ich hatte sehr viel Spaß, es war schräg. Es ist eine unterhaltsame Komödie und hat seinen Touch, diesen typischen, was die immer so versuchen, diesen sozial richtigen Touch da. Also genau gerade ins hier Frauen, die werden immer untergebuttert und die sind das und die hauen hier richtig auf die Kacke und oder die stellt dann fest, die muss diesen Typen, diese Arbeit gar nicht machen, diesen scheiß Assistenzjob, der Typ, der die nur ausnutzt und gar nicht weiß, was er von ihr hat. So, ne, die sich in dem Wochenende selbst entdecken. Es ist alles ein bisschen sehr trüber. Es geht mal richtig was los. Es gibt eine geile Verfolgungsjagd mit so einem Golfcar. Gibt am Ende noch sogar solche im Abspann die na, Dinger da halt, ne? Die, wenn es daneben gegangen ist.
1: Ach so, genau. Blooper nennt Blooper, man die.
3: Genau, so. Ne?
1: Die und, Pannen quasi.
3: Ja, also auf jeden Fall, ja, wer einfach eine Komödie zum Abschalten, wie sie gesagt hat, und einfach ein bisschen Spaß haben und es ist Sonne, da gibt's Meer, es ist halt ein Spa-Resort, wo das gedreht wird. In Australien übrigens gedreht alles. Ja, also auf jeden Fall, also ich hatte auch viel Spaß dabei da und ja, haut in euch rein, nimmt eine Klangschale mit und ja, irgendeine Limonade. Selbstgemachte.
1: Mhm. Klingt gut, auf jeden Fall. Wir haben es ja schon gehört von den Hangover-Menschen halt auf jeden Fall gemacht. Sicherlich auch für die einen oder anderen, die halt irgendwie Brautalarm damals gerne geschaut haben.
3: In solche ja. Richtung geht das. Ja. Ne? Ich habe tatsächlich die Bad Moms-Filme gar nicht gesehen, von denen die Regisseure sind, aber, die das gemacht haben, aber das ist ja scheinbar auch, ging ja scheinbar auch so eine Richtung, dass sie da End drauf machen.
1: Hm. Ja, bei Hangover haben sie damals das Drehbuch geschrieben.
3: Ah ja.
1: Die beiden, John Lucas.
3: Ah, okay. Dann, genau. Ja, dann lässt man. Aber schön, dass eben auch, ja, damals waren sie eben Typen einfach nur, die da, ja. Da merkt man schon, dass es damals auch sehr viele Filme nur mit so Typen
1: genau,
3: in Hauptrolle gab. Ne? Das ist einfach so.
1: Genau. Ja,
3: genau.
1: Ja, Spa Weekend ab dieser Woche natürlich in allen Multiplex-Kinos zu sehen. Da müssen wir nicht viel erklären, glaube ich. Geht dahin, habt eine gute Zeit. Ja, und eine gute Zeit, glaube ich, hatte auch die liebe Johanna, die jetzt da ist. Hi Johanna.
0: Hallo.
1: Die anderen haben zumindest eine gute Zeit gehabt, sind aber jetzt nicht hier. Die haben dann irgendwo eine gute Zeit woanders, keine Ahnung. Jasmin grüßen wir auf jeden Fall an dieser Stelle ganz besonders. Wird auch noch
0: Happy
1: singen
0: birthday
1: hier.
0: Happy Birthday.
1: Alles Gute. schön, dass du noch Jim Queen geschaut hast. Der Film, der Animationsfilm der Woche. Vielleicht so ein Stück weit. Ich hätte ihn auch gern gesehen. In jedem Fall bin ich auch ein Freund von Animationsfilmen. Hab mich mal so ein bisschen durchgesäppt durch das, was mir da geboten wird. Der Film lief, glaube ich, in Cannes dieses Jahr, ne?
4: Wenn mich nicht alles täuscht. Der lief auch im Queer Palm Wettbewerb.
1: Ja, genau. Also in Cannes hat er seine Premiere gehabt sowieso. Natürlich in Cannes traditionsgemäß sehr viele Animationsfilme auch zu sehen. Frankreich hat das ja nochmal eine andere Stellenwert. Da reden wir auch noch über andere, die ja dann Gott sei Dank auch zu uns kommen. Schön wirklich, also zum einen natürlich, dass wir immer mehr queere Themen und Filme im Kino sehen können und dürfen. Und auf der anderen Seite, dass es auch immer mehr Animationsfilme bei uns hier ins Kino schaffen. Ja. Und beides ist ja etwas, was dich angesprochen hat.
0: Beides ist auf jeden Fall was mich angesprochen hat direkt, ja. Das ist, ich habe den ganzen Abend geguckt, ich muss doch so ein bisschen mich sortieren.
1: Ganz frisch, das ist doch super.
0: Ganz frisch komme ich jetzt eigentlich quasi raus. Genau, also Jim Queen geht um, da geht es um Jim Queen. Und das ist so der Star der schwulen Szene. Er ist Influencer, er ist super stark und die ganze Zeit im Gym, da kommt so ein bisschen auch die Gym Queens, der Wortwitz wird direkt am Anfang eingeführt. Der heißt auch nicht Gym Queen, der heißt Gym Perfect, also perfekt, so. Der perfekte Gym. Genau, und es gibt daneben noch um Lucien, der sehr behütet aufwächst, aber auch schon fast eingesperrt und auch schwul ist und aber das noch nicht so ganz formulieren kann vor seiner Mutter und dann ausreist, um auf eine Party zu gehen, um eben sein großes Idol Jim Parfait kennenzulernen. Und dann bricht eine Krankheit aus, die Heterose heißt es auf Deutsch, dass eben alle hetero werden und davor haben sie ganz dolle Angst und versuchen da dann ein Heilmittel zu finden zusammen. Genau, das ist so ein bisschen der Start in den Film und dann passiert ganz viel Wildes und Verrücktes. Ja, ich es geht, was auf jeden Fall, sie thematisieren es ein bisschen, aber sie beschränken sich wirklich ausschließlich auf die schwulen Szene der Männer. Es spielt eine Frau eine Rolle, das ist die beste Freundin von Jim Pfeffer, aber was sie tatsächlich für eine Sexualität hat, kommt nie so richtig vor. Und auch, was so diese Krankheit zum Beispiel für eine Konsequenzen für Frauen hat, kommt nie so richtig vor, was ich ein bisschen schwierig und schade fand. Also, dass das so der Fokus ist, ist ja voll okay, aber ich finde, man hätte da zumindest irgendwie, um die, ja, das Worldbuilding zu vollenden und irgendwie so diese Krankheit irgendwie nochmal klarer zu definieren, das zumindest irgendwie mit reinnehmen können, was das für Konsequenzen hat. Und es arbeitet auf jeden Fall auch sehr viel mit Klischees in der schwulen Szene, das schon auch sehr bewusst. Da kann ich aber auf jeden Fall auch verstehen, wenn das Menschen stört. Ich hatte auf jeden Fall eine gute Zeit. Ich fand es schon witzig. Ja, jetzt habe ich einen kurzen Hänger.
3: Wenn der Film diese Sache mit dieser Krankheit, mit diesen Sachen hat ja. Er doch bestimmt irgendeinen Zielpunkt, wo der irgendwie hinführen muss, also will. Also
0: ja, genau, also die suchen nach einem Heilmittel dafür.
3: Ja,
1: und dann. Wir hatten ja Lesbian Space Princess letztlich irgendwie ja. Im Kino, ne? Den hast du ja auch gesehen, glaube ich.
0: Den habe ich auch gesehen.
1: Genau,
0: ja.
1: Richtig. Also ist jetzt schon der zweite tatsächlich Animationsfilm mit queeren Themen, der bei ja. Uns in die Kinos kommt. Und ja, wer da Spaß hatte, wird wahrscheinlich auch bei Jim Queen Spaß haben, oder?
0: Ja, voll. Also die sind sehr unterschiedlich und doch irgendwie sehr ähnlich. Also sie sind sehr bunt und arbeiten ja beide irgendwie, also Lesbian Space Princess ist ja auch mit sehr viel mit Klischees der queeren Szene. Aber es ist schon auch nochmal so eine andere Geschichte natürlich. Spielt so bis, ist nicht ganz so Sci-Fi Jim Queen jetzt. Aber ja, auf jeden Fall kann man sicher sehr viel Spaß mit haben. Ich hatte auf jeden Fall Spaß.
1: Ja, auch wieder 2D-Animation, ne? Also ganz klassisch halt irgendwie gezeichnet das Ganze. Und mochte den Stil auch ganz gerne. Also fand ich ganz gut.
4: Ich hätte es auch gerne noch geschafft. Aber Tja. Aber auch Spaß. Aber ich glaube, die hatten, glaube ich, ein bisschen mehr als nur die 2,50 Mark wie bei Lesbian Space Princess.
1: Ja, also lief ja auch in Annecy, lief der ja auch dann noch, ne, ganz groß irgendwie dem Animationsfilmfestival in Frankreich.
4: Es ist ja auch ein französischer Film.
1: Ja. Das heißt ja nicht unbedingt etwas.
4: Ja, aber ich meine, das macht ihn schon mal prädestiniert dafür, dort dann auch irgendwie mehr zu mehr Aufmerksamkeit nochmal zu bekommen und zu laufen auf den Festivals.
1: Nicolas Satané und Marco Nguyen haben beide vorher vor allen Dingen als Animatoren gearbeitet für verschiedene Produktionen, Kurz- und Langfilme. Haben sich wohl kennengelernt bei Splinter Cell Death Watch, glaube ich, eine Serie zum Videospiel. Nicolas Attané hatte auch mitgewirkt damals bei Die Rote Schildkröte, dem holländischen Ghibli-Film tatsächlich, einem der Filme, der ganz wenigen Filme, die halt wirklich mal belgisch ist es, glaube ich, gewesen, ne? Eben von außen von Ghibli unter Vertrag genommen wurden. Toller Film damals, 2016. Da hat er schon mit dran gearbeitet, aber jetzt haben sie sich zusammengetan und haben Jim Queen gemacht, der jetzt über Cape Light bei uns dann auch groß in die Kinos kommt. Wie schön. Läuft in der Kinobar Prager Frühling und wir können eben noch berichten, dass auch Jasmin, Alex, Dennis alle sehr angetan waren. Ne?
0: Ja.
1: Können wir nur so secondhand berichten, aber das ist halt so. Wir geben euch noch ein bisschen Zeit, mal durchzuatmen hier, hören Musik. Und zwar habe ich noch mitgebracht hier, ja, Charlie XCX, und zwar Madonna und Charlie XCX. Wie das ja so üblich ist, Madonna hat das ja auch begriffen, wie das so funktioniert. Ja, man bringt halt irgendwie ein Album raus, was wirklich gut ist. Also ich mochte das sehr gerne, das Confessions 2, was jetzt vor 2-3 Monaten erschienen ist. Und dann gibt's halt nochmal eine Special Edition mit neuen Songs, neuen Versionen oder ähnlichem. In diesem Fall ist es halt eben Charlie XCX, die dann nochmal ein bisschen improvisiert hat, mehr oder weniger, zu Danceteria, After Hours. Hier sind Madonna und Charlie XCX.

0: Entschuldigung, Mr. Taggart, aber so eine kleine Pause mit Tanz hebt die Stimmung.
1: Jo, kleine Pause mit Tanz. Und Madonna und Charlie XCX. Und das gibt uns eine Steilvorlage für Beauty of Ballroom, einen Dokumentarfilm, der in dieser Woche anläuft. Und den haben jetzt wirklich tatsächlich viele gesehen und wir hören viele Stimmen. Zunächst einmal die von Jasmin und Dennis für die nächsten 12 Minuten. Viel Spaß, macht's euch gemütlich tanzt.
2: Wir reden jetzt über The Beauty of Ballroom, das ist eine Dokumentation, die ja einen Blick auf eine Subkultur wirft, nämlich die Ballroom-Szene in Südostasien. Wir besuchen Thailand, die Philippinen, Malaysia und treffen dort Leute, die dieses Hobby, diese Subkultur ausüben. Wenn ihr Ballroom nicht kennt, das ist im Grunde ja eine Kultur von so Tanz- und Schönheitswettbewerben, die von queeren Menschen oft irgendwo im trans- und genderqueeren Bereich veranstaltet werden als ja Community-Events, wo halt Voguing als Tanz herkommt. Madonnas Lied hat es in den 90er Jahren ins Mainstream-Publikum getragen als Begrifflichkeit und es gibt ja auch einfach zahlreiche Sachen, die irgendwie Drag-Kultur und so etwas gerade zelebriert haben über die letzten Jahre und Ballroom hängt da immer dran als so die eine Quelle, wo es aus der absoluten New Yorker People of Color Subkultur hervorgetreten ist und es hat sich internationalisiert, wie wir in diesem Film sehen.
3: Ja, genau. Hallo auch von meiner Seite. Du hast es schon richtig gesagt. Ballrooming ursprünglich in den Vereinigten Staaten. Ist es in New York entstanden? Da ist auf jeden Fall sonst der Schwerpunkt gewesen. Und du hast Hobby gesagt. Ich denke, in diesem Film sieht man auch, dass es natürlich sehr viel mehr ist. Neben dem rein Identitätsstiftenden von wegen, dass man für ein Gathering oder für ein Event zusammenkommt und dafür trainiert, fällt in diesem Film ja auch ganz bezeichnend der Begriff Family. Aber darauf kommen wir später nochmal zu sprechen. Da bin ich mir sicher. Und wie du auch schon richtig gesagt hast, schauen wir uns jetzt quasi nicht the mother of all of it an. Also wir gehen nicht nach New York, sondern wir machen den interessanten Sprung nach Südostasien. Und das fand ich eine große Stärke in diesem Film. Nicht, dass wir uns die Kultur angucken, wie sie dort quasi gelebt wird, die Ballroom- und Voguing-Kultur, sondern was auch die Übersetzung in andere Kulturkreise macht. Und ich fand tatsächlich auch, dass diese ganze Idee, die dahinter steht, auch dieses Community-Denken oder dieses Family-Denken, tatsächlich durch diese Übersetzung in den südostasiatischen Raum und vielleicht viel klarer rausgeshaped wurde, also herausgestellt wurde, und welche Stärke und welche Kraft und welche Idee dahinter steht, als wenn wir uns vielleicht einfach nur noch eine Dokumentation aus dem angelsächsischen Raum angeguckt haben, wo es quasi schon lange ist. Und ich bin mir jetzt nicht sicher, ob es in den 90ern begonnen hat oder erst später begonnen hat aufzukommen. Ich hatte aber das Gefühl, dass wir, es muss eigentlich viel später gewesen sein, wenn ich jetzt so retrospektiv über den Film nachdenke, wann es in Südostasien aufgekommen ist. Denn wir begleiten auch so ein bisschen, zumindest durch die Erzählung der Protagonisten, quasi wie sich das aufbaut und wann erst die Events da eigentlich starten. Und das sind da muss ich mich korrigieren, da sind wir ja eigentlich schon fast bei Corona und kurz vor Corona, nicht wahr, Jasmin?
2: Genau, es ist relativ nah an der Gegenwart alles. Also es scheint da eine jüngere Szene zu sein, die wir uns dort ansehen können. Und ich bin auf jeden Fall da sehr interessiert rangegangen und man bekommt wirklich einen Einblick in die Lebenswelten der Protagonistinnen auf eine Art und eben, ja, dass es halt ja Family ist, dass es eine Bestätigung für ihr Geschlecht ist, dass es ein Raum ist, wo sie sich jenseits kultureller Schönheitsideale wertgeschätzt fühlen. Das sind alles Sachen, die man auch, wenn man jetzt zum Beispiel Paris is Burning gesehen hat, als eine der großen Ballroom-Dokumentationen, die das auch international weitergetragen haben aus den, ich glaube, frühen 90ern, dass es den Leuten in New York genauso ging, in der amerikanischen Gesellschaft, und auch hier dann wieder so ein queeres Gegenmodell aufgemacht wird. Und interessant dort zu sehen, wie sich auch so an amerikanischem Vokabular und auch Verständnis queerer Geschlechter Leute Identitäten konstruieren, die halt im Kontrast sind. Also andere gibt's dort halt Gespräche über was sind Ladyboys und was sind Transfrauen und wo sieht man einen Unterschied auch für sich selber und wie definieren sich die Protagonistinnen jetzt für die thailändische Community, und das sind halt so Dinge, die natürlich passieren. Auch in Deutschland sind die Tunden seltener geworden, um halt mal das aufzumachen, dass queere Kulturen sich internationalisieren. Und auch das wird hier mit dokumentiert. Also ich finde es da kulturell wirklich spannend. Filmisch ist es durchaus gerade in den Tanzszenen und den Nachtlebensszenen sehr ansprechend. In den Gesprächsszenen ist es halt einfach Dokumentarfilmerei. Da werden keine unnötigen Kunstgriffe gemacht, aber man kriegt jetzt auch nicht durchgehend unermessliche Schauwerte oder einen aufregenden Schnitt, sondern wir kriegen Szenen, die gut aneinander montiert sind, würde ich eher sagen.
3: Ja, da gebe ich dir recht. Also wir haben hier ästhetisch ganz, ganz klar quasi so oder ganz sicher einen eher klassischen, klassischen Dokumentarfilm, was natürlich andere Optionen eröffnet hätte, dadurch, dass wir über Musik und sowas reden. Aber das ist ja wurscht, das ist ja Boogie, ne? Also wie du richtig gesagt hast, ich war auch sehr angesprochen von den ganzen Tanzszenen, von den Eventszenen, möchte ich mal sagen. Und ich fand's wirklich sehr spannend, einen Einblick in diese Community und in einen Zeitraum des Aufbauens und der Konstruktion quasi zu sehen. Man muss auch ganz klar sagen, die bauen sich das selber auf. Sie haben sich das angeeignet, sie haben die Vorbilder aus den USA gesehen und sie beginnen es selber zu machen. Ich persönlich war extrem weggeblasen von den Tanzszenen und von den Fähigkeiten, die Leute haben. Ich bin auch persönlich irgendwo der Meinung, dass die, deutsch gesagt, wenn man mal diesen Wettkampfcharakter nimmt, weil diese Walking-Geschichten sind, auch in Wettkämpfen organisiert. Ja. Ne? Also das ist vielleicht so ein bisschen unter den Tisch gefallen. Die kommen nicht einfach zusammen und tanzen so alle zusammen zum Spaß, natürlich auch zur Freude und so. Aber im Prinzip sind es Wettkämpfe.
2: Also es mit einer Jury, die dann halt so Zahlentafeln hochhält. Deswegen heißt der Film in anderen Ländern auch Tense Across the Border, weil Tense Across the Board ist das Höchste. Die gesamte Jury hat eine 10 gegeben, ist die Höchstwertung. Und hier eben das Wortspiel Tense Across the Border. Sozusagen, wir haben über die Grenze hinweg, geben wir eine 10, weil das irgendwie gut ist. Aber das wurde dem deutschen Publikum nicht zugemutet. Da kriegen wir The Beauty of Ballroom und das ist auch nicht verkehrt, weil ich habe das Gefühl, dass die Regisseurin Sivai Chan das Ganze mit einem Auge betrachtet, dass die Schönheit im Ballroom auch sieht, dass man das Gefühl hat, das ist eine Person, die das nicht als eine seltsame Freakshow filmt oder sowas, sondern hier wird sozusagen aus der Perspektive, die das wirklich ästhetisch findet, diese Ästhetik eingefangen. Und deswegen sind diese Szenen eben auch beeindruckend, weil Regie und Kamera wissen, was wichtig ist für die Wahrnehmung des Ganzen.
3: Genau, da gebe ich dir vollkommen recht. Die haben definitiv die Schönheit und die Besonderheit dessen, was da stattfindet, super eingefangen. Also wenn man überhaupt kein Interesse an irgendwelchen Tanzformen hat und ich möchte jetzt nicht sagen, eine Nähe zu Breakdance vielleicht, aber vielleicht am ehesten so für den Laien, dass man sich so vorstellen kann. Also man kriegt da jetzt nicht irgendwie zeitgenössischen Tanz so oder Ballett, sondern eher in die Richtung. Wenn man nämlich total abgeneigt ist, dann wird man da wirklich tolle Sachen sehen. Und ich kann mich nur wiederholen. Ich war beeindruckt von der Qualität, die dort in Südostasien entsteht. Und am Ende wird auch noch mal kurz der Sprung nach New York gemacht, dass sie quasi die Homebase der Kultur besuchen. Und sagen wir mal so, die waren auch sehr angetan von dem, was sie aus Asien vorbekommen. Ne? Aber ich finde wirklich eine große Stärke ist diese Übersetzung. Diese Übersetzung einer Kultur einer oder eine Idee in einen anderen Kulturraum, nicht im Sinne des Invasiven, sondern des Aneignens und was dann entsteht und wo auch die Unterschiede sind. Und deswegen war mir diese Family-Geschichte so wichtig. Mhm. In Houses, die sind in Häusern quasi ganz grob gesagt im Vergleich zum Verein.
2: Ja, es ist so. Es ist halt sozusagen deren Organisationseinheit für die Teilnahme an Ballroom-Veranstaltungen sind halt Häuser, für die man antritt, aber das sind eben auch Found-Family-Geschichten in der Regel. Das ist halt nicht, dass eben nicht Vereine sind im klassischen Sinne, sondern man versteht sich auch wirklich als eine Art Familie.
3: Genau, genau. Es sind keine EVs. Entschuldigung, sondern die heißen die Haus oberen heißen halt Mother und Father. Und diese ganze Geschichte kriegt nochmal eine eigene Qualität, finde ich, in diesem Film. Oder diese Qualität wird aufgezeigt, wenn dann halt Leute davon reden, dass sie von ihren Eltern nicht akzeptiert sind und dass sie sich dann quasi einen neuen Vater gesucht haben oder einen neuen Vater gefunden haben. Und das ist nicht einfach so vor sich hingeblubbert, weil der Begriff gerade so zufällig gesetzt ist, sondern das ist schon ernst gemeint im Sinne des Aufgenommenwerdens, Ankommen hinsichtlich genau dessen, was du gesagt hast, Jasmin, der Identität, auch der geschlechtlichen Identität, aber auch darüber hinaus. Und das ist super krass, einfach im südostasiatischen Raum zu sehen, mit all seinen sozialen Verwerfungen auch. Und das ist so eine krasse Qualität, die in diesem Film rauskommt, einfach aus dem Material selbst, jenseits irgendwelcher Spirenzien, ästhetischer Natur, die überhaupt nicht nötig sind. Ich fand den Film vielleicht ein bisschen zu lang, aber nur so, aber wirklich nur so vom Gefühl. Und ansonsten war das eine absolute Punktlandung. Tens.
2: Ja.
3: Eine 10.
2: Ja. Auf jeden Fall, das sehr sehenswert, wenn ihr die Themen interessant findet, die hier darin sind. Ich möchte jetzt nicht mal sagen, dass es der queere Film der Woche ist, weil wir haben ja diesmal durchaus ein gutes Angebot dabei, aber auf jeden Fall einer der queeren Filme der Woche und vielleicht die queere Doku der Woche. Schaut es euch auf jeden Fall gerne an, bei Interesse. Ist ein wertvolles Kulturdokument und so nach The Queen und Paris is Burning gehe ich auch gerne weiter alle 30 Jahre mal in die Ballroom-Szene und sehe, was da so los ist. Dokumentarisch ist eigentlich immer gut.
3: Ja, ich schließe mich komplett an, absolut sehenswert, außer man hat irgendwie eine totale Abneigung, dann nicht, aber ansonsten Tür weit geöffnet und gerne alle 10 Jahre mal gucken, wie sich diese ganze Szene auch sonst wo auf der Welt irgendwo vielleicht mittlerweile aufgeploppt ist. Ich fand's super. Ganz stark.
1: Ja, da schließen wir nahtlos dran an, denn wir führen die Diskussion hier weiter im Studio mit Johanna und Flo. Denn ihr habt euch den Film auch angeschaut. Habt ihr genauso viel Spaß?
4: Ja, auf jeden Fall.
5: Ja, auf jeden Fall. Also ich sag mal so, ich habe ihn letzte Nacht um 2:30 gestartet oder sowas. Und ich bin nicht müde geworden oder so.
1: Und danach auf die Piste?
5: Nee, aber er hat schon ein bisschen Bock tatsächlich, so hinzugehen. Ich war schon sehr beeindruckt. Also ja, ich konnte, die Faszination ist schon krass, was die Leute da abliefern. Und es ist schon auch eine Doku, wo Leute einfach wissen, wie sie sich bewegen können. Und es gibt viele schöne Menschen zu sehen.
4: Ja.
5: So.
4: Ja, also für mich ist es auf jeden Fall der queere Film der Woche.
5: Ich für mich auch.
4: Ja, es ist auf jeden Fall sehr schön, da so zu sehen, wie sie diese Ballroom-Szene und Voguing nicht nur ästhetisch weiterführen, sondern auch sehr inhaltlich eben, wie es ja schon gesagt wurde, und da so diese politische und familiäre so füreinander da zu sein und sich umeinander zu kümmern, diesen Aspekt so sehr weitertragen. Und auch ja aber irgendwie da nochmal ein ganz neues Element mit reinbringen und so ein bisschen ihre eigene Kultur mit einfließen lassen und auch was Neues ein bisschen daraus machen, was schon einfach richtig schön ist.
5: Ja, ich fand es tatsächlich auch nochmal schön zu sehen, wie das bei diesen Found Families auch nochmal so war, dass man mitbekommen hat, dass es da auch glücklicherweise auch ein paar Eltern gibt von den Leuten, die ja trotzdem auch sehr supportive waren und sowas. Ja. Also es gibt da so eine Besuchsszene, wo eine der Personen zu der eigenen Mutter nochmal zurückgeht und sowas.
4: Ja.
5: Und da alle gemeinsam Spaß haben. Das fand ich auch irgendwie alles sehr schön zu sehen.
4: Ja, und die war dann auch so sehr rührend. Also da kriege ich auch direkt wieder ein bisschen Tränen in den Augen, wenn ich daran denke.
5: Die Mutti war schon richtig cute mit ihrer Katze da auf der... Die da sitzen und reden, das ist schon sehr süß. Und das macht einfach, ich finde, es transportiert einfach sehr gut die Euphorie und die Freude, die die Leute daran haben und wie Spaß es einfach macht. Auch diese ganzen Wettbewerbe und sowas.
4: Mhm.
5: Und wie gefühlt da alle einander einfach nur abfeiern. So, also ich habe nie das Gefühl gehabt, dass da irgendwie mal, dass man zu krass kritisch drauf guckt. Also sie gucken selber auf ihre eigenen Performances am Anfang ihrer Karriere teilweise sehr kritisch und sagen, oh mein Gott, waren wir schlecht. So, aber du hörst niemals, dass sie bei andere Leute so auch in diese Competition oder sowas sagen, oh guck mal, der kann das ja gar nicht, so irgendwie super judgy oder sowas, sondern es ist alles immer nur, es wird alles abgefeiert irgendwie, man freut sich einfach super drüber, weil man gemeinsam eine gute Zeit hat und guckt immer, okay, was kann ich vielleicht noch nicht so gut, was kann ich mir von dem abgucken und
4: so ein bisschen, also ich bin die Beste, aber du. Also
5: du machst das und das besser.
4: Aber alle sind trotzdem, alle sind toll.
5: Ja, irgendwie. Das macht schon sehr viel Spaß.
4: Ja, das ist schon einfach richtig schön. Und halt auch so diese Wertschätzung, die sie haben für diese Ballroom-Szene an sich und wie die entstanden ist und wie sie da auch.
5: Auch, dass sie ja selber sagen.
4: Das viel thematisieren.
5: Genau, dass sie selber auch sagen, wir haben das nicht erfunden, wir nehmen das auch nur mit und wir schulden auch schwarzen Menschen nochmal was oder so, nicht schulden, aber so, wir haben krassen Respekt davor, weil das kommt von denen und wir können das nicht zu sehr zu unserem eigenen machen, weil es ist nicht unseres. Wir leihen uns das nur. So, das fand ich auch sehr schön, dass da so stark drauf eingegangen wurde.
4: Ja, voll. Also das haben sehr, sehr viele gesagt und immer wieder betont und aber eben machen eben jetzt ihr ganz ihr eigenes Ding daraus und machen da irgendwie was sehr dem treu ist und trotzdem was Eigenes ist, was einfach super
5: und
4: schön ist.
5: Und werden auch schön anerkannt von den Leuten, mehr oder weniger, die es erfunden haben, wenn sie da in New York sind und dann mit den ganzen Black People of Color und so, die in New York eben das machen.
4: Genau, also die House Parents aus sozusagen genau Thailand, Malaysia und Philippinen, wow, mein Hirn, sind ja auch alle Hauskinder von Familien aus den USA. Also das ist ja tatsächlich nicht nur eine, dass sie davon inspiriert sind, sondern sie tragen sozusagen auch offiziell
5: die Titel,
4: und die Legacy weiter in Asien,
5: Ist eine sehr, sehr wholesome Dokumentarfilm, auf jeden Fall.
4: Ja, also wirklich ganz, ganz schwere Empfehlung.
5: Aber es ist auch nicht, also ich finde, man muss trotzdem immer dazu sagen, es gibt trotzdem auch schwere Themen logischerweise zwischendurch, wenn es eben die Eltern geht oder HIV und sonstiges, das ist ja alles nicht immer so leicht. Also es ist nicht nur gute Laune, aber es ist trotzdem einfach also ich finde, am Ende kannst du da eigentlich nie negativ rausgehen, außer du bist homophob.
1: Ja, gute Zeit auf jeden Fall im Dokumentarfilm, das kann man auch nochmal genießen vom Doc Leipzig, glaube ich.
5: Soll ich einmal noch sagen, wo man ihn und wann man ihn gucken kann, weil es sind nicht ultra viele Termine.
1: Kannst du gerne machen.
5: Wenn ihr ihn gucken wollt, gibt es ihn in den Passage-Kinos zu sehen. Da läuft er am morgigen Sonntag, den 27. September, nochmal um 16 Uhr. Und am Dienstag, den 29. September, um 20.45 Uhr. Und die Cinemathek zeigt ihn auch. Ihr könnt heute direkt hingehen, am 26. September um 17.15 Uhr. Morgen Sonntag um 16.15 Uhr jeweils in der Cinemathek. Und am Dienstag und Mittwoch gibt es ihn noch in der NATO zu sehen, jeweils 19 Uhr.
1: Das ist doch einiges.
5: Das sind alle aktuellen Termine.
1: Ja, ab 1. Oktober läuft er dann in der Schaubühne Lindenfeld. Also da habt ihr auch reichlich Möglichkeiten, jetzt auf jeden Fall den Film zumindest hier in Leipzig zu sehen. The Beauty of Ballroom, eine Koproduktion von den Philippinen, Singapur und Deutschland tatsächlich. Mhm. Und der Film von der Regisseurin Shan Sewai. Die offensichtlich, also es war ihr erster Dokumentarfilm, ihr erster Film, offensichtlich ja wirklich dann irgendwie auch aus der Szene heraus den gemacht hat. The Beauty of Ballroom auf jeden Fall ab dieser Woche zu sehen im Kino. Große Empfehlung von uns. Wo wir schon so schön querbeet gehen hier zwischen Arthouse und Multiplex-Kino, sei natürlich auch nicht unerwähnt, dass es einen sehenswerten Film in den Programmkinos gibt ab dieser Woche, der bereits in Cannes zu sehen war. Das geträumte Abenteuer ist der Name. Ich hatte mir den auch angeschaut. Der hatte was war das denn? Der hatte auf jeden Fall auch Preise gewonnen. Ich muss gleich nochmal nachschauen, genau was er gewonnen hatte. Aber das geträumte Abenteuer, auf jeden Fall der neue Film von Valeska Griesebach. Und die hatte mit Sehnsucht und vor allen Dingen Western 2017 schon wirklich ziemlich viel Furore gesorgt, schafft es immer wieder, Geschichten zu erzählen aus der Region, die sie dort zeigt, heraus mit ganz vielen Laiendarstellern, aber trotzdem irgendwie einen fesselnden, nicht zu dokumentarisch wirkenden, sondern auch irgendwie einen packenden Plot versehenen Film zu inszenieren. Fand ich sehr beeindruckend, schon wie bei Sehnsucht, der auf der Berlinale lief, Western eben in Cannes gefeiert 2017, und jetzt hat es dann wirklich auch 9 Jahre gedauert, bis sie wieder einen neuen Film gemacht hat. Und auch das geträumte Abenteuer spielt in Bulgarien, spielt hier allerdings in der Grenzregion, bulgarisch-türkisch-griechische Grenzregion, in der die nicht nur Spielort, sondern auch irgendwo eine Protagonistin dieses neuen Films von ihr ist. Hier am Rande Osteuropas, da leitet die Archäologin Veska eine Ausgrabungsstätte. Und sie hat dort ein Team aus Anwohnern und Anwohnerinnen, trägt dort sorgsam die Schichten ab, unter denen Zeugnisse vergangener Jahrhunderte in Erscheinung treten. Und Veska hat eine optimistische Art, ist wirklich meistens sehr positiv in den Dingen gegenüber, auch wenn es nicht einfach ist, sicherlich auch mit der Regierung dort zusammenzuarbeiten und ja, vor allen Dingen dem örtlichen Bürgermeister, der Dinge verspricht, aber sie nicht hält, unter anderem die Straße eben dorthin zu der Ausgrabungsstätte, die eine einzige Rumpelpiste ist. Eben in diesem Ganzen trifft sie Said, ein alter Bekannter, den hat sie lange nicht gesehen. Said ist nach Svilengrad gekommen, um dort einen Dieseldeal mit einem einflussreichen Händler abzuschließen. Said ist ja Bauunternehmer und will eben diesen Deal abschließen. Das Ganze ist so eben eine Halbwelt. Es ist alles eher illegal auf jeden Fall, was sie dort tun. Said ist eigentlich sonst keiner, der sich so unbedingt in diesen Kreisen bewegt, aber er hat schon eine Vergangenheit. Diese Vergangenheit spielt auch immer wieder rein in die Geschichte und in das Wiedersehen von Veska und von Said. Die beiden verstehen sich prächtig und offensichtlich ist da auch mehr. Man merkt schon, dass da auch eine vergangene Geschichte, Beziehungsgeschichte vielleicht auch ist. Sie verlieren sich allerdings wieder aus den Augen. Und Veska macht sich daraufhin auf die Suche nach Said und versucht herauszufinden, was mit ihm passiert ist. Und dadurch

miterzählt wird. Und man muss halt wirklich ganz klar sagen, also gerade eben die beiden ProtagonistInnen, Jana Radewa und Suleyman Alivov Letivov, die beiden sind beides eben Laien, die vorher noch nichts gemacht haben auf der Leinwand, vor der Kamera, und die spielen absolut großartig, auf eine sehr ernsthafte und aufrichtige Art und Weise. Also echt eine Empfehlung, das geträumte Abenteuer läuft ab sofort in den Kinos in Leipzig im Passage Kino und in Halle im Push Kino.

0: Ja, bitte.
1: Ich wollte noch sagen, ich habe nachgeguckt, er hat den großen Preis der Jury gewonnen.
0: Dankeschön, das wollte ich gerade nachgucken.
1: Das habe ich nämlich extra, als du es erwähnt hast, nebenbei gemacht.
0: Ich habe es mir gedacht, das ist hervorragend. Danke dir, gut mitgedacht. Good thinking. Wir machen weiter hier aber mit etwas, was in den großen Kinos läuft ab dieser Woche, lieber Robert. Denn wir haben uns noch Eiserne Wildnis angeschaut. Hast du noch Eiserne Wildnis geschaut?
2: Nee, ich habe das ja nicht.
0: Hast du nicht mehr geschafft?
2: Total,
0: okay, alles klar. Dann muss ich da auch alleine durch.
2: In meiner eigenen Wildnis. Hängengeblieben.
0: Den Rest hier alles alleine, ich glaube schon, ne? Irgendwie.
2: Aber ich war auf jeden Fall sehr gehypt drauf, weil David
0: Ayer
2: eigentlich schon so. Wir haben ja, ich kann ja vom Grundthema, vom Ausgangsthema erzählen, oder?
0: Sehr gerne.
2: Ja, also das Ausgangsthema ist, weil das habe ich auf dem Schirm. Es geht hier um einen Veteranenhund, der viel erlebt hat. Und natürlich Bomben auch neben hochgegangen ist und er hat ganz schön viel, also im Krieg. Viel erlebt. Es ist so ein Hund gewesen, aus dem Militärhund. Und der ist jetzt sozusagen, ja, Brad Pitt ist jemand, der sich jetzt um ihn kümmert. Und die Ausgang, und die Sache, wo ich den Bogen zu David Ayer schlage, ist, dass er angefangen hat, damals mit diesen L.A. Drogenfilm, Harsh Times und so weiter. Und die waren ja alle so, also auch militärisch angesehen, der halt konnte sehr gut inszenieren, dann ein gutes Schusswechsel, das Milieu war sehr gut. David Ayer hat später leider schlechtere Filme gemacht. Aber jetzt ist es ja wieder so was Handfestes. Vom Trailer habe ich ja gesehen, ich hatte eigentlich schon Bock drauf, so eine Abenteuersache und mit diesem militärischen Hintergrund. Und Brad Pitt gerät sozusagen hier, mit seinem Hund, er ist unterwegs mit dem Flugzeug.
0: Genau.
2: Und dann muss er, ja, klassisch Survival erleben.
0: Genau, David Ayer noch mal ganz kurz hier irgendwie als kleinen Link, hat ja auch schon Herz aus Stahl gemacht, gemeinsam mit Brad Pitt, ne? Das war ja dieser Panzerfilm, wo wir wirklich aus dem Inneren eines Panzers hier im April 1945, kurz vor dem Ende des Zweiten Weltkriegs unterwegs sind, Brad Pitt, Shia LaBeouf damals und David Ayer hat das inszeniert und geschrieben und jetzt arbeiten die beiden halt eben wieder zusammen. Fand ich überraschend in jedem Fall, also auch Brad Pitt mal wieder zu sehen. Und man sieht halt auch schon, es ist halt wirklich auch eine gealterte Figur, eine gealterte Rolle. Aber trotzdem ist er wirklich fit, kann man nicht anders sagen. Also man merkt halt, dass da eine Militärvergangenheit ist, eben von dieser Figur. Der James Belmont heißt er, genau. Denn der ist wirklich darauf ausgelegt und ausgerichtet, halt wirklich hier zu überleben. Aber auch geprägt und schon traumatisiert eben von diesem Konflikt, in dem er dort gewesen ist. Es wird nicht genau benannt, ne, ob es jetzt irgendwie, keine Ahnung, Irak, Afghanistan oder you name it, halt irgendein anderer Schauplatz gewesen ist. Aber er ist schon traumatisiert und an seiner Seite ist eben Odin. Das ist der Hund, der eben auch so ein Combat Dog ist, also eben ein Hund ist, der auch im Gefecht eben eingesetzt wurde und den er auch schon so als kleinen Welpen begleitet hat und er ihn begleitet hat quasi, also die beiden kennen sich schon ewig. Er hat auch Titanium im Maul, weil ihm da übelst mitgespielt wurde und die haben sich beiden halt eben immer gegenseitig eigentlich so den Arsch gerettet und das Fell. Und so ist das jetzt auch hier eben im Folgenden, denn die beiden sind unterwegs eben mit so einem Leichtflugzeug, kleine Propellermaschine. Es kommt ein Sturm auf und sie müssen ja eigentlich nicht wegen dem Sturm notlanden, sondern weil James Bellman tatsächlich einen Herzinfarkt hat. Also der merkt halt plötzlich einfach, wie sein Arm anfängt zu schmerzen und irgendwann ist er dann vor lauter Schmerzen halt wirklich vollkommen weggetreten. Und auch wenn der Hund versucht,

0: versucht, ihn noch in irgendeiner Form zu wecken. Ja, hat ja schon auch mehr Glück als Verstand, muss man sagen, denn er crasht irgendwie nicht mit dem Flugzeug gegen einen der zahlreichen Berge und irgendwie in die Baumkronen, sondern tatsächlich landen die dann im Wasser. Und dort kommt er dann wieder zu sich und rettet sich aus dem Flugzeug. Der Hund Odin ist schon vorher von Bord gegangen, weil der hintere Teil des Flugzeugs abgerissen ist. Und so beginnt halt jetzt erstmal eine Suche eigentlich dieser beiden wieder zueinander. Wir hatten vorher noch so eine kleine Sequenz, also der Film ist in großen Teilen in jedem Fall wortlos inszeniert, ne? Also da gibt's nur eigentlich die, ja, in Anführungszeichen Dialoge zwischen ihm und dem Hund, ne? Aber es gibt am Anfang eine Sequenz, wo er auf einen, so eine Art Trapper eigentlich trifft, weil wir befinden uns hier in Alaska, völlig menschenleere Gegend, aber er trifft halt ganz am Anfang tatsächlich auf Watkins, gespielt von J.K. Simmons. Und der lässt auch nicht los, der campt dann neben ihm quasi. Und bequatscht ihn halt in jedem Fall auch. Aber ist ein sympathischer Typ und der verlässt ihn dann halt auch wieder. Und dann ist er eben auf sich allein gestellt, steigt in sein Flugzeug und kurze Zeit später dann unfreiwillig eben wieder aus. Rettet zumindest seine Habseligkeiten, seine Kisten, die er irgendwie in dem Flugzeug noch hat, um sich halt notdürftig auszurüsten mit dem Zelt, mit trockenen Klamotten. Es ist arschkalt, das sieht man halt auch immer wieder an dem Atem, der hier sichtbar ist in jedem Fall. Und dann macht er sich auf den Weg, zum einen erstmal Odin zu finden und zum anderen eben auch einen Weg herauszufinden aus dieser Wildnis wieder zurück zur Zivilisation. Und das ist schon sehr mitreißend als Abenteuerfilm inszeniert. Also es gibt Bären, es gibt Wölfe, es gibt also allerlei Getier in jedem Fall, was das Ganze sehr gefährlich macht. Es gibt aber auch immer wieder Momente, wo er halt wirklich einfach durch die Natur und durch die Gegebenheiten halt in Mitleidenschaft gezogen wird und ganz schön, also wirklich ganz schön zu leiden hat bis zum Schluss. Und das, was man hier von Brad Pitt auf jeden Fall am meisten hört, ist Stöhnen. Also wer Brad Pitt stöhnen hören will, ist hier genau richtig.
1: Da gleich die Frage zu den Tieren. Sind das echte Tiere? Weil wir hatten ja oft in letzter Zeit sehr viel CGI-Tiere. Und wie ist es hier gemacht?
0: Also es sind leider auch CGI-Tiere.
1: Das ist jetzt so. Ich finde es natürlich gut, dass nicht Tiere so herangezogen werden zu so Sachen, aber häuft sich in letzter Zeit und auch, dass man es auch so sieht. Man sieht auch wirklich, und wenn es so ein Wildnis und Survival ist und Abenteuer ist, ein handfester Film ist, so, wo man eigentlich die Textur greifen will, ist das immer so ein kleines Stick, was ein bisschen rauszieht, ne? Weil das ja diese Authentizität von dem, ne, der Natur, das Wasser und alles rauszieht eben.
0: Also es ist nicht so offensichtlich, finde ich, dass es CGI ist, also zumindest nicht technisch oder so. Aber man merkt schon, sowohl der Grizzly mit seinen ganzen Narben und so, als auch eben dieser Leitwolf vor allen Dingen, die sind halt schon ein bisschen bedrohlicher inszeniert einfach, ne, und getrickst hier, als sie es vielleicht in der Realität wären. Das macht allerdings, und das finde ich hier dann auf der anderen Seite halt auch bemerkenswert, das macht halt einfach Odin umso tierischer, ne? Also das muss ich wirklich sagen. Zum einen ist es ein super Darsteller, dieser
1: Hatten
0: Hund.
1: Hatten Sie einen Hund? Oder
0: das weiß ich gar nicht genau.
1: Weil manchmal
0: haben manchmal haben sie ja auch verschiedene, genau. Aber ich muss halt wirklich sagen, es ist schauspielerisch halt wirklich unglaublich gut, was der hier leistet und auch im Zusammenspiel halt eben mit Brad Pitt leistet, der seine Sache natürlich auch ganz hervorragend macht, hier in der Hauptrolle. Aber ja, ich bin absolut kein Hundefan, null, bin ja echt eher ein Katzenmensch so, aber muss halt wirklich sagen, der ist mir auch ans Herz gewachsen und ich habe ein Verständnis für das Tier bekommen in jedem Fall und wie es tickt, das halt eben auch so seine Traumata natürlich mitbringt, ne, und PTSD bei Hunden und so ist halt auch nicht zu unterschätzen.
1: Da gab es auch schon andere Filme in dem Bereich, wo so ein Film eben durch ganz USA irgendwo hingebracht werden soll.
0: Genau.
1: Mit Shining Tatum damals und so.
0: Ne? Den hatte ich auch gesehen, genau. Da fand ich den hier einen Tick besser, muss ich sagen. Er ist insgesamt aber auch sehr konventionell inszeniert. Also
1: hat er hier eine Vorlage?
0: Oder nee, so? Nee, tatsächlich das Buch, nicht. Ne? Das ist, nee, aber das ist hier, so. Also Cameron Alexander ist ein Drehbuchautor tatsächlich.
1: Der mit Channing Tatum war wirklich
0: war eine Buchvorlage, genau, richtig. Aber ja, Cameron Alexander hat vorher auch schon verschiedene Sachen gemacht als Regisseur, auch schon Musikvideos, aber eben hat hier das Drehbuch geschrieben und ja, es lohnt sich durchaus, also guck dir den noch an. Ich fand den auf jeden Fall gelungen. Heart of the Beast heißt er im Original, Eiserne Wildnis auf Deutsch. Wer also so einen klassischen Abenteuerfilm sich anschauen will, auf jeden Fall so ein Survival, so ein Überlebensfilm mit Hund, der findet hier genau das und denke ich mal auf jeden Fall auch eine gute, unterhaltsame Zeit über 100 Minuten hinweg.
1: Das ist ja auch mal was, mal die Filme. Es werden scheinbar wieder mehr kürzere Filme, habe ich irgendwie das Gefühl.
0: Genau.
1: Ja. Aber gab es schöne Naturaufnahmen und so? Ja, das ist ja dann wirklich gerade bei sowas will man ja gerade sehen, ne?
0: Ganz genau, also von Alaska, also wirklich tolle Aufnahmen auch und das macht es dann auch nochmal sehenswert auf der Leinwand. Und genau das hatte ich auch, darauf hatte ich auch Bock. Ich mag Abenteuerfilme sehr gerne. Und habe hier das auch durchaus bekommen, was ich wollte.
1: Das hat man ja sozusagen fast eigentlich beim letzten Ridley Scott-Film, weil da hatten wir auch jemanden mit seinem Hund und wir hatten krasse Naturaufnahmen.
0: Den vorletzten wahrscheinlich, ne? Oder meinst du jetzt den Endzeit-Film?
1: Der Endzeit-Film, genau.
0: Okay, den wir ja vor 2 Wochen oder so hatten.
1: Genau.
0: Den habe ich noch nicht gesehen, der lief ja so schlecht bei uns.
1: Der schlägt dann so in diese Kerbe auch mit diesen, die schönen Aufnahmen von Nordamerika, die alle in Italien entstanden sind.
0: Ja, okay, gut. Hier ist es aber tatsächlich Alaska, soweit ich weiß zumindest. Und ja, das kommt auf jeden Fall gut zur Geltung. Ab dieser Woche in den Multiplex-Kinos zu sehen ist Eiserne Wildnis. Holen noch nach.

Ja, und dann habe ich noch einen weiteren Film gesehen, und zwar in Carlo Vivari, den ich auch gut fand, wirklich. Der heißt bei uns Von Scham und Geld. Und er erzählt eine Geschichte im Kosovo. Es geht hier um eine Familie, die Familie von Hatice und von Shaban. Die beiden leben mit ihren drei Töchtern auf einem kleinen Hof im ländlichen Kosovo, sind Teil einer großen Familie. Nach einem Verrat allerdings durch den Bruder verlieren sie ihre Existenzgrundlage von einem Tag auf den anderen. Und der einzige Weg führt eben mit der Familie in die Hauptstadt, in Pristina. Und dort versuchen die, über die Runden zu kommen. Und das bedeutet halt vor allen Dingen, dass sie sich auch ja anbieten müssen, um Jobs zu machen, Klos zu putzen und in einem benachbarten Club, da findet er dann wenigstens Anstellungen und kann dort halt irgendwie sauber machen. Aber diese Mischung halt eben auf der einen Seite seinen Stolz nicht zu verlieren und auf der anderen Seite sich halt auch, aber auch irgendwie überleben zu müssen und für die Familie sorgen zu müssen, das ist hier wirklich sehr dicht und sehr beeindruckend erzählt, fand ich toll gespielt in den Hauptrollen. Also war wirklich absolut überzeugend. Habe ich jetzt in Carlo Vivari gesehen, habe ich vorher ja keine Ahnung gewusst, was mich da jetzt erwartet. Hatte aber schon gehört, dass es hier auf jeden Fall einiges an guten Kritiken gab und auch Preise. Der Film lief ebenfalls in Cannes. Und nee, beim Münchner Filmfestival lief er, genau dort hat er als bester internationaler Film gewonnen und hat in Sundance gewonnen. Genau, da hat er den großen Jurypreis gekriegt in der World Cinema Competition. Und ja, läuft ab dieser Woche ganz klein in den Kinos bei uns im Luru-Kino auf dem Spinnereigelände, aber ist meiner Meinung nach wirklich sehr sehenswert. Eine starke Familiengeschichte hier. Wer sich das anschauen will, dem sei das in jedem Fall empfohlen. Dann sind wir nämlich auch schon fast durch hier. Wir haben allerdings noch einiges auf der Agenda, was wir nicht sehen konnten. Baggerdrama ist da zum einen. Das ist eine Familiengeschichte aus der Schweiz. Ein berührender Heimatfilm über Menschen, die suchen, und Maschinen, die unermüdlich weiterarbeiten. Es geht hier um einen Familienbetrieb, der eben ein Bedrängnis gerät und ein tödliches Unglück, was die Familie heimsucht. Und das ist hier quasi der Weg daraus, ist hier behandelt in Baggerdrama, läuft noch am Sonntag, Mittwoch und Sonntag dann nochmal in der Schaubühne Lindenfels.

0: Dann haben wir noch Morgen war Krieg im Kino. Der Film mit Enno Trebs und Ulrich Matthes. Nicolas Ehret hat ihn gedreht. Ist ein Regiedebüt. Das Ganze spielt in der nahen Zukunft. Die EU ist zerfallen. In Deutschland bilden rechtspopulistische Kräfte eine neue Regierung. Und der 33-jährige Jonas ist mittendrin. Er wird aus seinem Wohlstand und seiner Sicherheit zum Militärdienst rausgezogen und sieht sich halt eben diese Situation gegenüber. Das Ganze ist allerdings dann wohl doch ziemlich pathetisch inszeniert, ein bisschen zu offensichtlich, was man so gehört und gelesen hat bisher. Eben auch ein Regiedebüt, das dann doch vielleicht irgendwie mehr will, als es am Ende tut und kann. Aber Morgen war Krieg, ebenfalls ab dieser Woche im Kino, läuft im Loro-Kino und in der Schauburg. Vielleicht noch ein bisschen interessanter, da in jedem Fall der Gewinner des Dokumentarfilm-Oscars in diesem Jahr, ein Nobody gegen Putin, der jetzt nochmal zu sehen ist in den Passage-Kinos. David Borenstein und Pavel Talanki haben ihn inszeniert und die UNESCO verlieh der 10.000 Einwohnerstadt Karabasch im russischen Uralgebirge mal den Titel als giftigster Ort der Welt. In der Region wird Kupfer abgebaut und die Gebäude sind grau, die Winter kahl und trotzdem möchte der Lehrer Pavel Talanki nirgendwo anders leben. Dort unterrichtet er seine Schüler und kommt dann, weil er sie halt eben auch zu aufrichtig unterrichtet, ein Stück weit. Ja, also gerade eben mit dem Beginn des Ukraine-Konflikts hier eben nicht mehr bereit ist, eben auch dem Kreml und Moskau zuzuhören. Und sein Kampf, sein Widerstand, Talankin in Russland, wird hier in ein Nobody gegen Putin behandelt. Der Dokumentarfilm 90 Minuten läuft nochmal am 27.09. morgen in den Passage-Kinos und ist dann auch im Folgenden nochmal zu sehen ab 4.10. im Lux-Kino in Halle. Lovebox läuft an, der ist auch im Loro zu sehen und ein Dokumentarfilm, der bei so einem Festival, Dokumentarfilm von Daniela Michel und Alexander Kleider, die beiden deutsche Filmemacher, dokumentieren hier ein soziales Kunstexperiment. Wo sind sie hier in Afrika? Beim Afrika Burn Festival auf jeden Fall in der südafrikanischen Wüste. Dort haben sie die Lovebox installiert und in der Lovebox begegnen sich zwei Fremde und schauen sich in die Augen und beantworten sich eine Frage über Liebe. Und das dokumentiert dieser Film, wie sich fremde Menschen treffen und was sie menschlich verbindet. Das zeigt Lovebox, zu sehen im Loro. Ja, und dann haben wir ja schließlich noch die beiden unvermeidlichen Kinderfilme. Bibi Blocksberg, die total verhexte Zeitreise, diese Woche sicherlich am breitesten gestartet, läuft in den Multiplex-Kinos und natürlich auch in den Passage-Kinos und in der Schauburg. Also Bibi Blocksberg, die total verhexte Zeitreise, mal wieder Abenteuer mit der kleinen Hexe. Und dann gibt es die erneute Verfilmung, natürlich klar, von Erich Kästners Emil und die Detektive, jetzt also nochmal neu im Kino. Aktuell gibt es den Film also auch zu sehen mit Ursula Werner unter anderem und anderen. Entschuldigung, was?
1: Merlin Sandmeier.
0: Gut.
1: Das ist ein sehr lustiger Mensch.
0: Ah, okay,
1: alles klar. Entschuldigung.
0: Der spielt Max Grundeis.
1: Genau, der spielt nämlich den Bösewicht.
0: Okay, Emil und die Detektive, sonst noch was zu sagen dazu? Nee, gut, dann Passage-Kinos, Schauburg und alle Multiplex-Kinos überall halt. Geht hin, wenn ihr das wollt, dann findet ihr auf jeden Fall das, was ihr braucht. So, jetzt wären wir durch mit den Filmstarts der Woche und es würde sich uns noch die Frage stellen, was wir mit der verbleibenden Zeit noch anstellen. Ich würde sagen, wir hören noch ein bisschen der Aki zu, denn die hat jetzt hier noch diese Woche sich was angeschaut für die Filmriss Sofa-Ecke und zwar den neuen Film von Guy Ritchie, In the Grey. Bitteschön, Vorhang frei, Bühne frei,
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0: Bühne frei, Aki, bitteschön.
2: Hallihallo, ihr Lieben, hier ist die Aki. Ich grüße euch vom Sofa aus, denn ich habe was für euch, für die Sofa-Ecke. Ja, Guy Ritchie hat In the Grey inszeniert und ich bin ein bisschen traurig, dass ich den nicht im Kino geguckt habe, denn da hätte der vielleicht noch mal ein bisschen mehr Bums gehabt. Aber fürs Heimkino ist der genauso toll und liefert in knapp 100 Minuten einen richtig tollen Action-Thriller, der genau das liefert, was man jetzt wirklich von Guy Ritchie immer so erwartet. Trockenen Humor auf jeden Fall, eine stylische Inszenierung, die haben alle total gut gepasst. Ganz viel Feuerkraft, peng, peng, peng. Und ja, die Geschichte war jetzt nicht unnötig kompliziert, also kann man gut folgen. Und war jetzt nicht so krass schichtig, wie man es sonst von seinen Filmen kennt. Ging mir zumindest so. Und die Story ist auch eigentlich schnell auf den Punkt gebracht. Im Mittelpunkt stehen Rachel, die ist Anwältin und die ist fürs Grobe zuständig und wie sie sich selber beschreibt, arbeitet sie zwischen Schwarz und Weiß und ja, einfach in der Grauzone. Und da gibt's dann so einen frechen Typen, der hat eine schlappe Milliarde mal ein bisschen unterschlagen und die Firma, für die Rachel arbeitet, möchte das Geld schon gern wiederhaben. Sie handelt einen Deal ein bisschen mit den Oberen aus und für die Aktion braucht sie dann ihre beiden Kumpels und Eliteagenten Sid und Bronco, gespielt von Henry Cavill und Jake Gyllenhaal. Ja, und es wird gut aufbereitet, wie wollen sie da vorgehen, was sind so ihre Tricks und Kniffe, damit sie an Informationen rankommen und wie wollen sie dann auch, wenn sie sich aus der Situation wieder befreien wollen, mit welchen Autos, Mopeds und allen möglichen Vehikeln wieder aus der Situation rauskommen. Also ganz spannend inszeniert und actiongeladen, aber jetzt nicht so zu übertrieben, aber hat richtig Spaß gemacht. Also mein Eindruck, ich fand ihn ausgesprochen gut und finde jetzt im Nachhinein wirklich das schade, dass ich das im Kino verpasst habe. Gerade die Action jetzt und die Inszenierung hätten auf der großen Leinwand sicher noch mal ein bisschen mehr Spaß gemacht. Man sollte jetzt von dem Film nicht so viel erwarten, dass er das Action-Genre revolutioniert oder so, aber das muss er auch überhaupt nicht. Guy Ritchie inszeniert das Ganze wirklich so routiniert und unterhaltsam, dass die knapp anderthalb Stunden einfach wie im Flug vergehen. Also von vorne bis hinten keine langweilige Minute, richtig toll gemacht. Besonders gut für mich haben jetzt auch die Hauptdarsteller funktioniert, Henry Cavill und Jake Gyllenhaal. Die sind nicht nur optisch jetzt fürs Auge was, sondern auch ihren Figuren geben sie da irgendwie die nötige Coolness natürlich und Dynamik und gucken einfach super cool. Also coole Sonnenbrillen, Blicke und die Auftraggeberin, die Aiza Gonzalez, die ergänzt eben das Duo auch mit ihrer cleveren, eloquenten und selbstbewussten Art. Ganz toll. Ja, die Action war wirklich ordentlich vorhanden und auch schön inszeniert, ohne den Film jetzt permanent mit Explosionen zu überladen. Und eben die Dialoge, für Guy Ritchie bekannt sind, auch einfach super mit trockenem Humor und leicht überdreht und hat einfach gepasst. Also unterm Strich, was fürs Sofa, Popcorn-Kino, macht euch einen schönen bunten Abend, ladet ein paar Leute ein, ballert euch durch, nee, ballert lieber nicht, aber guckt euch das Geballer an. Ich wünsche euch ganz viel Spaß damit. Liebe Grüße vom Sofa, die Aki.
0: Dankeschön, liebe Aki. In the Grey ist jetzt erschienen bei Leonine. Und zu gewinnen, bei Playon erschienen ist Obsession, einer der Horrorhits des Jahres. Neben Backrooms ja sicherlich einer der erfolgreichsten auch dieses Jahr.
1: Ja, es ist mit Abstand der erfolgreichste, glaube ich. Und vor allen Dingen auch der lukrativste.
0: Ja. Wenig Geld, aber man sieht es ihm nicht an, finde ich. Sehr schön andere Beziehungshorrorgeschichte.
1: Wie man aus $750.000 500 Millionen macht.
0: Ja, ja, das ist die Geschichte dahinter quasi. Aber insgesamt auch fand ich ihn sehr unterhaltsam und gelungen. Ne?
3: Ja, ich bin zu Tod erschrocken an der Stelle. Ja. Ich hatte die ganze Zeit die Hände vor den Augen. Perfekt.
0: So muss das sein. Passengers ist auch erschienen. Den haben wir auch noch zu verlosen für euch gleich. Das Horrorjahr war auf jeden Fall ein gutes. Und außerdem ist erschienen frisch bei Cape Light eine neue Auflage des Mediabooks zu Lord of Illusion von Clive Barker.
1: Jetzt in 4K.
3: Genau. Ja, der 95er Clive Barker Film, auch nachgeholt damals, wo die Blu-ray rauskam.
1: Ja,
3: ich auch. Ja, ein sehr cooler, aber trotzdem durchschnittlicher Horrorfilm, aber mit gewisser Ästhetik. Wir haben Scott Bakula, ja, der natürlich ziemlich cool ist und...
1: Ja. Es ist halt immer noch ein Clive Barker-Film. Der hat seinen eigenen Film, seine eigene Geschichte da verfilmt. Es ist ein Noir-Film mit übernatürlichem Hokuspokus. Es macht Spaß.
0: Ja, genau.
1: Ab und zu gibt es komisches Zeug mit Körpern, wie das jetzt, bei Clive Barker üblich ist.
0: Jetzt zu haben bei Cape Light als schickes Mediabook und auch zu gewinnen. Und wo natürlich beim
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0: Ganz genau. Und in dieser Woche gibt es, nachdem es Space Jam letzte Woche gab, dies hier.
5: Man muss sich entscheiden, wissen Sie. Also mal angenommen, wir beide wären verheiratet. Da würde ich, nein, nur so als Beispiel, okay? Wären wir verheiratet, würde ich Ihnen alle Wünsche erfüllen. Ganz klar, ich meine, man sorgt doch füreinander, so gut man kann. Was ist falsch daran, für eine Frau sorgen zu wollen? Sie sorgt doch auch für einen.
6: Sie werden es schwer haben, heute so eine Frau zu finden.
5: Oh, shit, ist das Ihr Ernst?
6: Mhm.
5: Ich weiß nicht. Eines Tages kann es funken.
6: Ich muss jetzt gehen.
5: Ja.
0: Ja, das geht für uns auch auf jeden Fall. Wenn ihr wisst, was das war, schickt uns eine Mail.
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0: Zu gewinnen gibt es in dieser Woche unter anderem Freikarten zu Eiserne Wildnis.
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0: Zu Jim Queen und auch zu Spa Weekend haben wir Freikarten für euch. Jo, und wir sind damit raus und geben ab hier.
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0: Ich danke euch hier im Studio, liebe Johanna, danke.
8: Ciao, ciao.
0: Danke an Flo.
1: Bitte schön, ich sag Basilikum.
0: Und thank you, Robert.
3: Ich brauche jetzt um Spa Weekend.
0: Oh ja. Das wäre mal gut.
8: Urlaub.
0: Oh, yay. Grüße gehen raus an Jasmin. Happy Birthday!
8: Birthday!
0: Und an Dennis und auch an natürlich Aki. Wir sagen Tschüss, bis zum nächsten Mal. Filmriss ist raus. Lars sagt Tschüss. 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
3: Hallo, ich bin Cora und...
4: Hallo, ich bin Aisha.
3: Wir haben eine Sendung über das Thema Peinlichkeit und Scham gemacht.
4: Und zu Anfang hören wir gleich ein Lied von Reinhard May. Mit dem Namen Ist mir das peinlich.
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1: Da wir jetzt gehört haben, was Reinhard May alles schon so peinlich ist, haben wir im Sender auch mal rumgefragt. Und dazu hört ihr jetzt eine Umfrage. Was ist dir peinlich?
2: Wenn ich an Umfragen teilnehme und nicht so richtig weiß, was ich sagen soll.
3: Aufmerksamkeit. Also alle Situationen, wo ich aufmerksam kriege vor alle anderen, dann wird es mir sofort peinlich.
4: Mir ist peinlich, wenn ich alleine auf der Straße laufe und dann einfach stolpere und Leute halt hinter mir gelaufen sind und die aus Nettigkeit sich auch das Lachen verkneifen. Das ist mir jetzt nicht so peinlich, aber mir ist es halt super peinlich, wenn ich so stolpere. Und manchmal tatsächlich noch, wenn ich mir Klopapier kaufe, obwohl das gar keinen Sinn macht, weil jeder Mensch braucht Klopapier.
5: Ich versuche ja immer cool zu sein und wenn so meine Coolness-Fassade bröckelt und Unsicherheiten zum Vorschein kommen, dann bin ich peinlich berührt.
6: Was gegen Höflichkeit ist und man darf nicht immer bei allen Menschen sagen, ist mir peinlich.
7: Ich glaube, peinlich sind mir vor allem Sachen, wenn ich in einer Gruppe bin von Leuten, die ich noch nicht so gut kenne und ich Angst habe, dass durch mein Verhalten die Leute dann denken, dass ich irgendwie doof bin und sie dann nichts mehr mit mir zu tun haben wollen. Dann sind mir Sachen ganz peinlich.
8: So, jetzt habt ihr so gehört, was andere Leute peinlich ist. Und jetzt habe ich an dich eine Frage, Cora. Was ist dir denn peinlich?
1: Ich weiß auch nicht ganz, ob das genau so Sinn macht, aber ich glaube schon. Denn wenn ich in so einer Gruppenarbeit arbeite und dann zum Beispiel ein Plakat vorstellen muss und auf dem Plakat irgendwas Wichtiges fehlt, aber ich halt für die Bilder zum Beispiel verantwortlich war und nicht dafür. Und dann fragen mich die Lehrer oder andere Schüler, ja, was denn da und damit? Und dann weiß ich das nicht, weil ich habe mich halt nicht dort drum gekümmert. Und dann stehe ich da und weiß halt nicht, was ich darauf antworten soll. Und was ist dir so peinlich?
8: Also mir ist peinlich, wenn ich jetzt im Unterricht so nach vorne gerufen werde und wenn ich dann aufstehe, dann immer über meinen Ranzen stolper. Ist mir schon sehr oft passiert und das ist mir wirklich sehr peinlich. Und jetzt kommen wir zu der nächsten Frage. Und zwar, was ist das Peinlichste, was dir je passiert ist?
2: Das sage ich euch nicht, weil mir das peinlich ist.
3: An der Uni, ich musste was vortragen und dann, ich habe ein Wort, so irgendein falsches Wort genommen und dann mein Professor hat mir so viele Fragen gestellt und dann, ich war so, oh, Blackout. Und ja, das war sehr peinlich.
4: Es ist vielleicht nicht das Peinlichste, was mir hier passiert ist. Aber also es ist wahrscheinlich gar nicht so schlimm für andere Leute, aber als ich meinen Freund kennengelernt habe, war ich total aufgeregt. Und es war unser erster Ausflug und wir saßen so gemeinsam im Auto und dann entstehen ja manchmal auch so peinliche Stillen, wenn man sich noch nicht so lange kennt, ist es so unangenehm, wenn keiner was sagt. Und dann dachte ich, stell jetzt einfach mal eine Frage, um die Stimmung so ein bisschen aufzulockern und habe einfach auch so einen Gegenstand in seinem Auto gezeigt und habe einfach gesagt, und was ist das? Und dann hat er gesagt, das ist eine Uhr, Andrea. Ja, und da wir uns noch nicht so lange kannten, konnte ich auch nicht so lachen, wie ich normalerweise gelacht hätte und war so, ach so, ja stimmt, das ist eine Uhr, ja stimmt, jetzt sehe ich es auch, da ist ja die 12 und da ist ja die 6. Genau, ja, und zum Glück hatten wir schon vorher so 2-3 Treffen, weil ich glaube, danach wäre es sonst gelaufen gewesen, aber das war die Aufregung einfach.
5: Also ich wurde mal irgendwie nach einem Date gefragt und ich habe das abgelehnt, weil ich Angst hatte, mich verletzbar zu machen irgendwie, ne, also oder dass sozusagen in dem Moment dann rauskommt, okay, ich bin gar nicht cool oder so und deswegen habe ich so aus, in Anführungsstrichen, Coolness-Gründen abgelehnt, obwohl ich eigentlich auch, also obwohl ich das durchaus eigentlich gerne gemacht hätte. Also und stattdessen saß ich bei einem Kumpel und wir haben fucking PlayStation gespielt, so eine Scheiße, die ich halt eigentlich jeden Tag gemacht habe. Und nach Jahren ist mir dann so aufgefallen, so boah, ey Alter, das war total Panne. Aber da schäme ich mich irgendwie nur, also ja, ich glaube, das ist jetzt so, ist vielleicht auch was ganz Normales, aber ich, also mir ist es irgendwie unangenehm, sehr, sehr unangenehm heute.
7: Oh Gott, mir sind schon so viele peinliche Dinge passiert. Ich muss mal überlegen. Ich glaube, ich hatte bestimmt schon mal eine weiße Hose an und meine Tage oder so und bin dann damit rumgelaufen. Das ist mir bestimmt schon passiert. Mir ist auch immer wahnsinnig peinlich, Leute mit dem falschen Namen anzusprechen. Ich glaube, so schnell fällt mir jetzt gar nicht so viel mehr ein, aber es gibt bestimmt noch Schlimmeres.
9: Also ich weiß noch, als ich so 13, 14 oder so war, da habe ich mal gepupst in der Situation, in der es ganz viele Leute gehört haben. Es war mir unfassbar peinlich.
1: Das war auch schon die Umfrage. Und Aisha, fällt dir jetzt irgendwas ein, so ganz spontan, was dir am peinlichsten ist?
8: Also mir so spontan ist so am peinlichsten, also ich hatte mal so eine Situation in der Schule, wir hatten Bio-Klassenarbeit. Und ich hatte halt so Notfallspicker in meiner Federmappe, hab den halt nicht benutzt. Aber dann hat meine Lehrerin das entdeckt, dann habe ich halt eine 6 bekommen und dann habe ich angefangen zu heulen, weil ich dachte, ich habe jetzt so 5 auf dem Zeugnis und kam auf mein Leben nicht mehr klar. Und das war mir sehr peinlich. Und dir?
1: Auf die Schnelle, lass mich überlegen. Ich glaube, wir haben einen Mathe-Test geschrieben und die ganze Klasse wusste halt nicht, wo wir haben, weil der Vertretungsplan sich 5-mal am Tag geändert hat. Und dann habe ich so schlau gesagt, ja, wir haben in der 306. Und dann hatten wir aber nicht dort und sind wir alle zu spät gekommen. Ich glaube, das war auch schon mal sehr peinlich. Und bei der Lesenacht, da sollten wir eigentlich keine Handys mitnehmen. Also eigentlich, ich habe das nicht freiwillig gemacht, okay? Meine Mutter hat mich gezwungen. Und dann habe vergessen, meinen Wecker auszustellen. Dann hat er halt 6 Uhr geklingelt, hat alle wach gemacht. Natürlich hat meine Lehrerin das auch mitbekommen und ja, dann musste ich als Strafe den Tisch abwischen. Ja, kommen wir zu einem Lied, was eher trauriger ist, aber es passt auch irgendwie zu dem Thema. Das heißt Mad World.

0: So, das war's auch jetzt mit dem Lied. Und jetzt hören wir ein Interview von Frau Dr. Schurke. Wir haben über sie, über das ganze Thema geredet, also über Peinlichkeit und Scham. Und dazu gibt es auch zwei Teile und jetzt hört ihr erstmal den ersten Teil. Und die erste Frage war, was ist ihr denn am peinlichsten?
1: Ich weiß nicht, ob ich darüber sprechen will. Also, wenn ich irgendeinen Unsinn erzähle, ich bin ja an der Hochschule, wenn ich merke plötzlich in der Lehrveranstaltung, hoppla, was du da sagen willst, es ist vielleicht was Neues und ich merke, ich habe es ja eigentlich doch nicht so richtig verstanden, weil ich habe nicht lange genug drüber nachgedacht und kann den Studierenden dann gar nicht gut Auskunft geben. Das wäre mir zum Beispiel peinlich. Aber ich habe gelernt, damit umzugehen. Sowas gibt es von Zeit zu Zeit. Und das Leichteste ist für mich, das dann direkt anzusprechen und auch dazu zu stehen, dass ich sage, also irgendwie ist mir das jetzt selber nicht mehr so ganz klar. Ich gucke das nochmal nach bis zum nächsten Mal oder sowas.
2: Was ist Scham eigentlich genau?
1: Scham ist eine Emotion. Im Alltagssprachlichen würde man vielleicht sagen Gefühl. Aber ich bin ja Psychologin und da gibt es so theoretische Vorstellungen, dass eine also Emotion sich aus verschiedenen Sachen zusammensetzt. Und ja, zu denen gehört auch ein Teil, den man Gefühl nennt. Aber ich glaube, im Alltag würde man einfach sagen, Scham ist ein Gefühl mit ganz bestimmten Eigenschaften oder Qualitäten.
2: Sich schämen ist ja kein angenehmes Gefühl. Trotzdem wird es ja einen körperlichen oder physischen Grund dafür geben, dass wir uns schämen. Welche Gründe gibt es denn?
1: Ja, also ich würde sogar eher sagen, es ist ja eher eine psychische Sache. Gut, also ich meine, es gibt verschiedene Themen der Scham und die können natürlich im Körper liegen, dass wir meinen, zum Beispiel unser Körper hätte irgendwelche Defekte, sei nicht attraktiv oder was auch immer. Dann kann das etwas Körperliches sein, wofür wir uns schämen. Wir schämen uns aber ganz oft für Dinge, eben wie ich jetzt schon mit dem Peinlichsein gesagt habe, wenn wir den Eindruck haben, wir haben was falsch gemacht oder nicht so gut gemacht, wie wir eigentlich denken würden, dass es gemacht werden sollte. Ja, genau. Oder wir haben vielleicht auch was Unmoralisches getan und so weiter. Das kann es alles sein. Wichtig beim Schämen, im Gegensatz zum Beispiel zum Schuldgefühl, ist, dass wir denken, jemand hat es bemerkt. Also es muss irgendeine Öffentlichkeit, ein Publikum, jemand anders sein, der es bemerkt hat. Gerade wenn wir in die Kindheit gehen, da bei den jüngeren Kindern, da braucht es zwingend jemanden, der das beobachtet hat. Und dann passieren so Sachen, dass wir denken, was denkt denn diese Person über uns? Das sind so Anlässe und eben, dass es wichtig ist, dass auch andere Personen da sind. Wenn wir älter werden, dann kann diese Öffentlichkeit oder dieses Publikum, diese anderen, auch in uns selber sein. Also wir stellen uns dann vor, wie es wäre, dass jemand das gesehen hat, dass ich irgendwie Mist gebaut habe, was falsch gemacht habe oder so. Aber natürlich, also auch eine wirkliche Öffentlichkeit trägt dazu bei, dass wir uns auch als Erwachsene dann schämen.
2: Bevor ich zur nächsten Frage komme, welche wichtige Rolle Scham haben kann, möchten wir mit Ihnen einen Einspieler hören, welche Ideen andere Menschen haben.
3: Also ich glaube, ich finde Scham wichtig für die Momente, wo man vielleicht auch wirklich irgendwas falsch gemacht hat. Also, dass man manchmal so reflektiert, oh, ich habe da irgendwie einen Satz gesagt, der könnte vielleicht beleidigend für die Person gewesen sein und die war vielleicht zu überrascht oder zu höflich oder zu schüchtern, um mir zu sagen, dass das gerade voll daneben war, was ich gesagt habe. Und manchmal sind mir dann so meine eigenen Worte so ein bisschen peinlich und dann reflektiere ich das nochmal, dass das vielleicht einfach ein Fehler war und dann kann ich mich auch entschuldigen erst für mein Verhalten. Da könnte Scham ganz wichtig sein. Auf der anderen Seite glaube ich, dass wir uns für super viele Sachen schämen, wo wir uns überhaupt nicht schämen sollten.
4: So ist es ja wichtig irgendwie, wenn man Erkenntnisse hat, dass man dazu dann irgendwie auch die passenden Gefühle irgendwie in einem aufkommen, das ist schon okay, auch wenn es manchmal wehtut.
5: Weiß gar nicht, muss ich doch kurz drüber nachdenken. Vielleicht hilft es manchmal auch, Abstand zu halten oder Abstand zu wahren von Situationen oder so, wo die unklar sind und die vielleicht auch für andere Personen unangenehm sind. Vielleicht so, muss ich erst richtig drüber nachdenken, aber sowas in der Art so. Also vielleicht so ganz schamlos ist, glaube ich, nicht gut, nee.
2: So, das war der Einspieler. Und jetzt Ihre Meinung dazu. Kann Scham manchmal auch wichtig sein? Wenn ja, in welchen Situationen? Fällt Ihnen da ein bestimmtes Beispiel ein?
1: Scham ist auf jeden Fall wichtig. Ich würde sagen, das gehört zur menschlichen Grundausstattung. Also wenn man sich nicht schämen kann, fehlt einem eigentlich eine Fähigkeit. Das klingt vielleicht ein bisschen komisch, weil es ja ein schmerzliches Gefühl oder eine schmerzliche Emotion ist. Aber sie ist einfach wichtig. Sie ist für einen selber wichtig und für die Gemeinschaft wichtig. Für die Gemeinschaft ist sie wichtig, dass, weil die Person, die was falsch gemacht hat, die wird durch diese Schamreaktion darauf hingewiesen, dass sie was falsch gemacht hat und auch ausgebremst bei Dingen. Und andererseits kann dieses ausgebremst werden eben auch für die Person selber schützend sein. Also ich sag mal, sich in einer bestimmten Öffentlichkeit zum Affen machen und so weiter, das macht einen auch verletzlich, weil es könnte ja passieren, dass es einem hinterher wieder vorgehalten wird. Oder nehmen wir vielleicht jetzt nochmal Sachen, wenn es jetzt um das Thema Körperscham geht, da geht es ja auch um Nacktheit oder sowas, sich zum Beispiel vor den falschen Leuten ausziehen, sich filmen zu lassen und dann hinterher hängt einem das vielleicht an, andere zeigen das weiter und so weiter. Also in all diesen Fällen ist Scham was Wichtiges, sowohl für die Gemeinschaft, in der eine Person ist, weil die Gemeinschaft dadurch gegen falsches Verhalten geschützt wird, und aber auch für die Person selber. Also insofern finde ich Scham auf jeden Fall wichtig. Es kann nur sein, dass es gibt Personen, das wissen wir ja vielleicht alle, die sich sehr, sehr leicht und sehr, sehr viel schämen. Und das zeigt eine besonders kritische Seite von Scham, wo es dann, ich sage jetzt mal so in Anführungszeichen, ungesund wird und unnötig.
2: Gibt es unterschiedliche Abstufungen oder Arten von Scham? Und wenn ja, welche wären das?
1: Wir haben ja schon die beiden Begriffe gehabt, Scham und Peinlichkeit. Und es gibt so amerikanische Psychologen, die das damit angefangen haben, das eingeführt haben. Die sprechen von der Schamfamilie der Emotionen. Also das heißt eben, es gibt eine, so wie Familienmitglieder bestimmte Merkmale miteinander teilen, aber eben jeder auch seine Besonderheit hat, so gibt es in dieser Schamfamilie von Emotionen eben auch verschiedene Mitglieder. Also ich unterscheide immer gerne zwischen Scham, Peinlichkeit und Verlegenheit. Aber natürlich ist dieser Wortgebrauch nicht bei allen Personen gleich. Aber ich halte mich einfach mal an meinen. Sie fragten nach Abstufungen. Scham ist schon das tiefgehendste und wahrscheinlich unangenehmste Gefühl. Und das tritt auf, wenn man wirklich den Eindruck hat, man hat jetzt etwas falsch gemacht, sich unmöglich verhalten und man so das Gefühl hat, das bin ich. Also ich bin als Person ganz miserabel. Also das greift zu den Kern der Person an. Man fühlt sich als ganz miserable Person. Peinlichkeit ist zum Beispiel weniger ausgeprägt, obwohl im Alltagssprachgebrauch die Begriffe durcheinander gehen. Wir haben vorhin auch Sätze gehabt, wo Scham und Peinlichkeit in einem vorkamen. Aber sagen wir mal, Peinlichkeit ist etwas schwächer und tritt vor allen Dingen auf, wenn einem was passiert ist, was man nicht eigentlich zu verantworten hat. Also angenommen, Sie sind auf einer Party und kippen dem anderen auf das schöne Abendkleid oder die schicke neue Bluse ein Glas Rotwein. Aber sie kippen es der Person drauf, weil sie vielleicht selber angeschubst wurden oder so ähnlich. Also keinerlei Absicht. Dann ist wahrscheinlich eher, dass sie Peinlichkeit erleben. Und Verlegenheit ist oft etwas, was überhaupt nicht mit einem Fehlverhalten einhergeht, sondern verlegen wird man oftmals schon, wenn man merkt, dass einen andere Personen beobachten. Wenn man merkt, die gucken einen an und so weiter und folgen mit den Blicken, dann ohne dass man eigentlich sich, ich sage jetzt mal, irgendeines Fehlers bewusst ist, und dann tritt vielleicht Verlegenheit auf. Und das dürfte dann deutlich schwächer zum Beispiel sein von der Schmerzhaftigkeit, also im Vergleich zu Scham.
6: Das war jetzt die Sicht von Frau Dr. Professor Schurke. Es war auf jeden Fall interessant, mal die Meinung eines Professors darüber zu wissen. Und jetzt kommen wir zu einem Lied. Das heißt, wie heißt das Lied?
7: Katy Perry.
6: Heißt das so? Das Lied ist von Katy Perry und heißt Last Friday Night.

0: auch unnötig, aber da passiert es, glaube ich, am ehesten, dass ich mich für andere Menschen schäme. Oder wenn es halt so krass unangenehm einfach ist und man das Gefühl hat, okay, die Person, die entblößt sich gerade so dermaßen selbst und man einfach nicht Teil davon sein möchte.
1: Ich komme ja aus Korea und wenn ich in Deutschland andere Koreaner sehe, die so unmoralisch sich verhandeln, dann ich identifiziere mich sofort in diesem Person, weil also ich bin ja hier Korea zu repräsentieren und wenn ich sie sehe, dann ich fühle mich sehr peinlich für sie.
2: Ich schäme mich für andere, wenn Leute beim Lügen erwischt werden. Wenn ich das mitkriege, dass so eine Lüge auffliegt, da könnte ich im Boden mit denen zusammen versinken.
3: Ich glaube, wenn so andere Menschen Sachen sagen, die offensichtlich falsch sind und das aber mit einer selbstsicheren Haltung tun und irgendwie davon total überzeugt sind und dann aber ihre Fehler so klar offengelegt werden, dass sie so total entwaffnet sind und gar nicht, also und dann irgendwie merken so, oh, da habe ich mich jetzt böse verrannt.
4: Ein Beispiel ist, wenn ich in der Bahn sitze und Gespräche mithöre, zum Beispiel. Oder wenn ich in der Bahn sitze und, also es geht vor allem um Gespräche. Meistens schäme ich mich fremd für Gespräche, die ich dann auch inhaltlich problematisch oder schwierig finde, wenn Leute so Sachen besprechen, wo ich am liebsten eigentlich widersprechen würde oder ähnliches. Oder wenn sie sich einfach nicht benehmen können. So. Und das ist irgendwie, eigentlich sind öffentliche Verkehrsmittel ein ziemlich gutes Beispiel, weil da fällt mir das am meisten auf.
5: Ich glaube, am meisten schäme ich mich für andere, wenn die irgendwas machen, was ich selber vielleicht sogar schon mal gemacht habe und was mir wahnsinnig peinlich war. Und dann sehe ich, wie jemand das macht und die Peinlichkeit steigt wieder so in mir hoch und ich denke mir, oh nee, oh nee, wie peinlich. Und ja, ich glaube, dann schäme ich mich am meisten für eine Person fremd, wenn ich mich mit der so ein bisschen identifizieren kann.
6: Das war es mit der Umfrage und jetzt kommen wir zum zweiten Teil des Interviews mit Frau Dr. Schurke. Und wie in der Umfrage haben wir Sie gefragt, warum Menschen sich fremdschämen?
7: Ja, das kommt über sich identifizieren, irgendeine Verbindung zwischen sich selber und der anderen Person sehen. Also Jugendliche schämen sich zum Beispiel ganz oft für ihre Eltern, die irgendwas machen, was die Jugendlichen einfach völlig aus der Zeit gefallen finden. Aber Eltern sind nun mal die eigenen Eltern, da besteht eigentlich eine Verbindung und deswegen ist das eben wirklich peinlich oder man schämt sich für die Eltern, weil man identifiziert sich ja damit. Also man hat ja möglicherweise sogar Anteile dieser Eltern und so weiter. Oder wenn man im Urlaub ist und bestimmte Deutsche führen sich so auf und es ist klar, die sind also auch Deutsche, dann ist da auch eine Art von Identifikation da. Also die haben was, die sind wie ich. Aber tatsächlich geht das oft auch sehr weit. Also ich weiß nicht, was Sie selber erlebt haben, aber ich merke zum Beispiel in bestimmten Shows oder so, wo Leute so bloßgestellt werden oder wo ich den Eindruck habe, die merken gar nicht, wie sie in die Öffentlichkeit gezerrt haben und sich vielleicht lächerlich machen. Dann, also merke ich zum Beispiel manchmal, dass ich mich schäme für diese Personen. Das ist schwer zu erklären, warum das eigentlich so ist, weil es sind ja völlig fremde Personen. Aber vielleicht findet da auch sowas statt, dass man sich doch irgendwie vorstellt, man wäre an der Stelle dieser Person und wie schrecklich wäre das, wenn ich mich so verhalten würde, zum Beispiel in der Fernsehsendung oder so.
1: Welche Rolle spielt Scham für unsere Gesellschaft und was hat das vielleicht auch mit Tabus zu tun?
7: Also die Scham des Einzelnen ist auch ein Schutz für die Gesellschaft. Aber natürlich gibt es auch Menschen, die das ziemlich kritisch sehen, weil es auch, wenn man es mal aus einer gesellschaftlichen Perspektive betrachtet, manche soziale Gruppen also irgendwie von der Gesellschaft zur Scham verdammt werden. Das waren früher viele Menschen, die also zum Beispiel jetzt im Zusammenhang mit Besonderheiten, also mit Sexualität, Homosexualität, queere Personen, denen wurde früher immer deutlich gemacht, sie sind nicht okay. Also ihr Sein wurde tabuisiert. Da war irgendwie so ein richtiger Schammechanismus eingebaut. Sie sollten sich eigentlich verstecken. Das gilt auch oft für Menschen mit Behinderung. Sie sollten sich eigentlich verstecken, sich nicht so offen zeigen, weil sie eben Makel hatten, die in der Gesellschaft.

0: Gesellschaft nicht toleriert wurden.
1: Wie stellen Sie sich eine schamlose Gesellschaft vor? Und wäre das eine gute Sache?
0: Also ich denke, Scham ist eine ganz grundlegende Emotion, die irgendwie zum Menschsein dazugehört. Oftmals denken wir ja, dass Personen schamlos sind. Also keine Ahnung, wenn sie sich am FKK-Strand ausziehen oder sehr intime Dinge über sich erzählen oder so. Die Frage ist immer, sind Personen wirklich vollständig schamlos oder gibt es nur Bereiche, wo wir denken, da sollte man eigentlich mehr Scham zeigen und die sind bei denen eben gerade nicht so schambehaftet. Es gibt ja große kulturelle Unterschiede, also gerade wenn man Bekleidung anschaut, also welche Bekleidungsvorschriften gelten. Möglicherweise sind Personen gar nicht schamlos. Also ich kann mir nicht gut eine schamlose Gesellschaft vorstellen. Also ich könnte sie mir fantasieren, müsste ich jetzt ein bisschen weiter überlegen. Aber es würden dann sicher so Sachen passieren, dass es einem völlig egal ist, was andere über einen denken, ob man den anderen auf die Nerven geht und so weiter. Also ich sehe sie jedenfalls nicht als ein Ideal an. Ich denke, man müsste eine vernünftige Balance haben. Wie gesagt, also es gibt sowas wie pathologische oder in Anführungszeichen kranke oder ungesunde Menge von Scham. Das will man keiner Gesellschaft wünschen. Etwas Scham halte ich doch für gut.
1: Kann man sich auch zu viel schämen und wenn ja, welche Folgen hat das?
0: Ja, man kann sich zu viel schämen. Das hat große Folgen für die psychische Gesundheit. Wenn ich bei jeder Äußerung mich hinterher frage, habe ich jetzt Unsinn geredet? Was haben die anderen gedacht? Das ständig überprüfe und so weiter, dann bin ich wahrscheinlich psychisch gar nicht mehr funktionsfähig und dann geht es mir auch wirklich psychisch schlecht. Wir wissen auch, dass solche zu tiefe Scham, wo man also der Mensch ja also existenziell an sich selber zweifelt, das ist nicht nur ein bisschen peinlich, sondern die Person sieht sich selber als wertlos an und dann ist ein Leben unheimlich schwer zu führen. Und wir sehen bei einer ganzen Menge von psychischen Erkrankungen, dass da Mechanismen der Scham dahinter sein können. Also wir haben zum Beispiel bei Alkoholproblemen. Alkohol kann zum Beispiel ein Mittel sein, solche Gedanken, also wenn ich ständig denke, ich bin defizitär, ich habe einen Makel und so weiter, solche inneren Stimmen kann man zum Beispiel mit Alkohol überdecken. Und das kann zur Alkoholsucht führen. Aber auch bei Depressionen haben wir oftmals solche Minderwertigkeitsgefühle, die ständig auftreten im Hintergrund, die einen dann völlig runterziehen. Solche übergroße Scham ist jedenfalls ungesund und kann Teil wirklicher psychischer Erkrankungen sein. Nicht nur situativ, sondern über viele Situationen gehend auch psychische Erkrankungen verursachen.
1: Wie kann ich gut lernen, mit meiner Scham und der Scham von anderen umzugehen?
0: Ja, was bedeutet umgehen? Ne? Manchmal will ich ja, dass sich jemand schämt, aber ich sollte mir immer bewusst sein, dass das was Schmerzliches ist und dass es wahrscheinlich nicht besonders sinnvoll ist, andere gezielt, in der Regel gezielt zu beschämen. Ja, also so, dass ich wirklich zu der Person sage, schäm dich, du bist das Letzte und so weiter. Solche Dinge sollte man tunlichst vermeiden, weil sie eben für die andere Person sehr schmerzhaft sind. Und wenn man sich wirklich schämt, kann das zum Beispiel bei manchen Personen nicht dazu führen, dass sie ihr falsches Verhalten überdenken, sondern kann auch zum Beispiel zu Aggressionen führen. Also wenn man jemanden aktiv beschämt, dann kann das auch sein, dass die Person mit Wut reagiert, weil sie einfach nicht akzeptiert, dass ich sie aktiv beschäme. Und deswegen ist es wahrscheinlich gut, sich dieses Mechanismus bewusst zu sein und ihn wirklich nicht unnötig einzusetzen. Das bedeutet aber nicht, dass Personen sich nicht schämen würden, denn es ist ja auch eine innere Beurteilung. Die Person, die sich schämt, denkt sich oftmals einfach nur selber, die anderen werden schlecht über sie denken. Das heißt, wenn ich nicht aktiv andere Personen beschäme, bedeutet das noch nicht, dass keine Scham mehr auftritt. Und ich kann natürlich einer Person, wo ich merke, die schämt sich, dann ist ja im Grunde schon in Anführungszeichen das Ziel erreicht. Sie hat also offensichtlich gemerkt, da war irgendwas nicht gut. Und dann kann ich zum Beispiel mir auch Gedanken machen, wie ich diese Person aus dieser Situation wieder heraushelfe, indem ich zum Beispiel solche Dinge sage wie, ach, ist gar nicht so schlimm oder ist mir auch schon mal passiert oder was können wir denn tun, damit jetzt dieser Fehler wieder behoben wird oder so etwas. Also ich kann lernen, anderen auch aus dieser Schamsituation herauszuhelfen wieder.
1: So, und das war's jetzt auch mit dem Interview. Und jetzt kommen wir zu einem Lied, das heißt God is Hell, und das kommt von Lizzo. Und wir haben auch uns das Lied ausgesucht, also auch von dieser Person halt von Lizzo, weil sie eine Person ist, die sich gegen Körperscham einsetzt. Und ja.

0: Hi, hier ist das Jugendradio von Korax und wir hören jetzt eine Umfragefrage und die lautet: Was war dir früher peinlich, was dir heute aber nicht mehr peinlich ist? Ich hätte da auch eine kleine Geschichte dazu. Und zwar früher, da hat meine Mama immer gesagt, wenn man ganz oft Fernsehen schaut, dann werden die Augen viereckig. Und ich habe halt super gerne Fernsehen geschaut. Und ich wollte aber nicht, dass alle meine Freunde sehen, dass ich super gerne Fernsehen schaue. Also das hätte man ja dann gesehen an diesen viereckigen Augen. Und es war mir total früher peinlich, Fernsehen zu gucken. Und ich habe mich auch irgendwie dagegen gewehrt, obwohl das halt nur eine Kindheitslügengeschichte ist. Aber ja, jetzt ist mir das Fernsehgucken nicht mehr peinlich.
1: Was war für dich früher peinlich, was heutzutage nicht mehr für dich peinlich ist?
2: Nackig baden gehen.
3: Kannst jetzt auch nicht so konkret sagen. Ich glaube einfach, Dinge sind mir aktuell nicht mehr so schnell peinlich wie früher, glaube ich.
4: Also vorher in der Schule, wenn ich meinen Tag habe, es war super peinlich, Binden rauszunehmen von meiner Tasche. Also raus die Tasche und dann auf die Toilette zu gehen mit Binden. Das war super peinlich. Also ich musste das immer verstecken in meiner Tasche oder so. Aber jetzt, ja, ist okay, ich nehme einfach meine Tasche mit oder ich nehme meine Binde einfach mit. Also ist ja kein Problem.
5: Ich glaube, früher waren mir so manche Medikamente peinlich in der Apotheke. Wenn ich da jetzt gestanden hätte und gesagt hätte, ich brauche was gegen Durchfall, das hätte ich jetzt nicht so schön gefunden. Das ist mir noch nicht angenehm, aber es ist mir auf jeden Fall weniger peinlich und vor allen Dingen bei Periodenprodukten. Also wenn ich mir jetzt Tampons kaufe, denke ich mir halt, naja, so what, ich habe halt manchmal meine Tage, einmal im Monat, so wie ganz, ganz viele andere Menschen. Aber das fand ich früher auch unangenehm.
2: Ist mir heute nicht mehr peinlich. Keine Ahnung, vielleicht so mein Aussehen, so mein Äußeres. Damit habe ich mich arrangiert. Ich war früher nicht so selbstsicher und habe irgendwie an meinem Körper so Problemzonen gehabt und fand das nicht so schön. Und da habe ich heute einen besseren Umgang mit.
6: Ich glaube, heute habe ich manchmal so ein bisschen mehr Nachsicht, wenn ich so anschaue, wie ich mich verhalten habe in bestimmten Kontexten, mir so denke, naja, komm schon, das passiert allen mal oder nee, da stehe ich jetzt einfach dazu. Zum Beispiel war es mir früher wahnsinnig peinlich, oft meine Meinung zu äußern, weil ich irgendwie Angst hatte, zu viel Raum einzunehmen und es gibt bestimmt Leute, die haben da eine andere Meinung oder so und gleichzeitig geht es ja gar nicht darum, irgendwas auszusagen, was übergreifend für alle Leute gilt und deswegen kann ich heute auch besser dazu stehen, wenn ich meine Meinung äußere.
7: Ich glaube, von was ich nicht frei bin, aber was ich, glaube ich, irgendwie in manchen Situationen oder ein Stück weit ablegen konnte, ist vielleicht so eine Körperscham, wo ich mich, glaube ich, früher irgendwie viel mehr für meinen Körper geschämt habe und ich heute merke, dass es Situationen gibt, wo ich mich früher geschämt hätte, wo ich mich heute nicht mehr schäme.
8: So, das war's auch mit der Umfrage. Und jetzt geht's auch weiter mit einer Umfrage. Und zwar geht's in der Umfrage, was man darüber machen kann. Also gegen Schamgefühl und Peinlichkeit in manchen Situationen und den Umgang dort.
9: Also ich glaube, wenn mir etwas sehr peinlich ist, dann entferne ich mich sehr gern aus der Situation. Also ich gehe weg oder ja, probiere mich irgendwie aus dem Gespräch rauszubegeben und ja, also ich kann nicht so gut damit umgehen, glaube ich. Ich bin dann eher die Person, die dann weggeht, ja.
5: Also ich habe gemerkt, dass es mir hilft, wenn ich dann auch sage, dass mir das jetzt gerade peinlich ist. Und dann lockert das so ein bisschen auf und dann kann man vielleicht auch zusammen einfach darüber lachen und dann fühle ich mich nicht so allein mit dieser vielleicht ja auch witzigen Situation, sondern dann hat man diese Anspannung vielleicht gelöst, indem man zusammen auch mal lacht darüber. Wenn ich mich das aber jetzt nicht traue, weil ich vielleicht die Leute auch überhaupt gar nicht kenne, vor denen mir jetzt was Peinliches passiert ist, denke ich mir dann in dem Moment immer, okay, wenigstens hast du dann irgendwann eine lustige Geschichte zu erzählen, deinen Freunden und Freunden vielleicht den Abend zu versüßen, indem du diese Geschichte dann einfach erzählst und dann gemeinsam lachen kannst. Also dieses gemeinsame Lachen dann irgendwann darüber, das hilft mir. Und wenn es vielleicht nicht in dem Moment ist, dann vielleicht auch später einfach nochmal. Nachträglich.
9: Also mir hilft zum Beispiel, mich dann selbst über mich lustig zu machen. Also dass dann andere nicht mehr über mich lachen, sondern dass ich dann mit anderen vielleicht über meine peinlichen Aktionen lache, wenn ich irgendwas Dummes gemacht habe.
10: Oh Gott, das ist jetzt ein schwieriges Thema. Nicht, dass ich jetzt rot werde. Ich versuche, möglichst ehrlich mir gegenüber zu sein. Also dann mir sozusagen möglichst wenig vorzumachen. Also Dinge, die man verdrängt, also sich weigert einzugestehen, entwickeln leider so eine Art Eigenleben. Ja, man hat sie da nicht, sondern sie kriegen von einem Besitz. Und das versuche ich zu vermeiden. Und ansonsten Peinlichkeit, Scham, oh Gott, also... Naja, wenn es peinlich ist, ist es peinlich. Es ist dann, ja, das muss ich dann aushalten. Was soll ich machen? Also, es hat ja keinen Zweck, dass, also ich habe schon Sachen erlebt, wo ich dachte, das muss das mir passieren. Passiert das überhaupt anderen Leuten? So, ich kam mir vor, wie bloßgestellt, wie nackt auf der Straße oder ich weiß nicht wo. Aber das ist, was soll ich machen? Das ist dann so, ja.
11: Ich versuche mir dann manchmal zu sagen, in so einer Situation oder mit diesem Gefühl, mit dem ich mich gerade rumplage, das würde anderen Leuten wahrscheinlich gar nicht anders gehen. Denen würde es gerade genauso schlecht damit gehen. Und das macht es für mich manchmal ganz schön leichter, so, dass sich andere Leute in derselben Situation genauso unwohl fühlen würden. Und dass sie das auch gar nicht viel besser hinkriegen würden. Funktioniert für mich manchmal ganz gut. Ich hatte mal eine Mitbewohnerin, die habe ich immer sehr dafür bewundert, wie die mit so peinlichen Situationen umgeht. Und die hat sich dann selber immer über diese Situation lustig gemacht. Die hat diese Geschichte ausgebreitet und erzählt und hat sich selber darüber lustig gemacht und sich selber dafür gefeiert für den Quatsch, der ihr gerade passiert ist. Und das fand ich echt bewundernswert, so, weil alle Beteiligten mussten mitlachen. Das fand sie keiner doof dafür, ganz im Gegenteil, es fanden alle irgendwie witzig. Das ist, glaube ich, eine coole Methode.
12: Also ich mache das immer so, dass wenn ich mir quasi die Peinlichkeit nicht eingestehe, dann ist es auch nicht peinlich. Wenn ich dahinter stehe, dann ja, ist das halt so, wie ich bin, so, ne? Und dann muss es mir auch nicht peinlich sein.
13: Ich glaube, ich versuche auch hin und wieder drüber zu lachen. Also mich selber auch nicht so ernst zu nehmen und wenn mal was Peinliches passiert, irgendwie nicht so traurig darüber zu sein, sondern irgendwie auch zu lachen mit anderen zusammen. Und dann habe ich das Gefühl, gibt es gar nicht mehr so richtige Peinlichkeiten.
14: Ui, das ist eine ganz schön schwierige Frage. Ich bin mir nicht mehr sicher, ob ich da eine Strategie habe, ehrlich gesagt. Ich fürchte, das ist eher etwas, wo ich nicht wirklich einen Umgang mit habe. Ich versuche es zu ignorieren, ist dann vielleicht das Fazit.
15: Sie zu vermeiden. Wenn es einmal peinlich geworden ist, in der Regel gehe ich dann offensiv damit um. Da bin ich nicht immer cool, aber in der Regel thematisiere ich es selbst. Da hat man wenigstens sowas wie eine ideelle Souveränität drüber, als ob man, da gibt man sich nicht so die Blöße, dass man gerade selber sagt, ich weiß, dass ich peinlich war. Und dann, ja, ich glaube, das ist so meine Strategie, wenn ich cool bin, ja.
16: Wenn ich ehrlich bin, ignoriere ich das häufig und hoffe einfach, dass mich niemand darauf anspricht. Ansonsten, wenn man dann, oder wenn ich dann souverän über die Situation bin, versuche ich es auch anzusprechen. Ja, aber das klingt nicht immer.
9: Ich habe auch keine Strategie. Also ich muss ehrlich sagen, ich glaube, meine Strategie existiert insofern nur, dass ich halt eben rot werde und schwitze und dann peinlich berührt auf den Boden schaue oder lache. Ich lache auch. Ich bin so ein Mensch, der dann immer versucht, das so wegzulachen. Das ist meine Strategie, ja. Ich glaube, das ist der einzige Umgang, den ich damit kenne.
0: Vielleicht haben diese Strategien anderen Leuten ja geholfen oder manche Leute haben sich in diesen Strategien auch wiedergesehen. Auf jeden Fall machen wir jetzt weiter mit einem Lied, das heißt Die Ärzte, lasse reden und viel Spaß dabei.

0: Das war es jetzt auch schon mit der Sendung über das Thema Scham und ich habe darüber mitgenommen, dass man. Es ist halt einfach irgendwie dumm sozusagen, dass man sich für Sachen schämt, weil man kann halt nichts dafür und so und ja.
1: Ich habe aus dieser Sendung mitgenommen, dass, also, es ist schon irgendwie gut, sich zu schämen, aber vielleicht sollte man sich nicht über jede Kleinigkeit schämen. Und wie schon mal gesagt wurde, den anderen Personen in der Umgebung würde es halt, glaube ich, auch nicht besser gehen in dieser Situation.
0: Ja, und jetzt kommt noch ein Lied, das heißt Schäm dich von Creme Fraiche. Nee, Schäm dich Creme Fraiche heißt das.
1: Tschüss!
0: Tschüss!

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2: Ja, hallo, schönen guten Abend. Ich begrüße euch recht herzlich hier zum Studierendenmagazin an diesem vierten Montag und dem letzten Montag des Septembers. An meiner Seite ist heute
3: Amelia.
2: Amelia.
3: Zum ersten Mal. Ich freue mich total, das mit dir machen zu können, Laszlo.
2: Ja, ich mich auch. Und wir haben heute viele interessante Beiträge und natürlich dann auch 18 Uhr das Magazin im Magazin Klausurrelevant. Und ja, fangen wir doch erstmal, bevor unser erster Beitrag kommt, also wie woke ist KI, fangen wir erstmal mit etwas Musik. Starten wir hier rein und wir haben vorhin schon etwas ein bisschen darüber gequatscht. Ich hatte hier von der Sowjet-Rockband Kino ein Lied drinne und du meintest, du kennst die auch.
3: Ja, ich habe die kennengelernt und zwar auf der Fahrt von Warschau nach Helsinki in einer Flixbus-Reise, die unglaublich lang war. Und gegenüber von mir, also in den Sitzen gegenüber von mir, waren zwei Ukrainer und die waren unglaublich sympathisch, haben sozusagen die ganze Zeit gesoffen und ein bisschen Musik gehört und haben sich auch immer so zu uns zurückgedreht und uns Süßigkeiten gegeben. Wir vermuteten, das war ein bisschen, um Sympathie zu erzeugen, dass wir da nicht wegen der Musik meckern. Aber wir hatten sowieso nicht zu meckern, weil wir die Musik total geil fanden, ne? Und haben auch versucht, die zu fragen, wer denn die Band ist oder wie die Songs heißen, aber leider ohne Erfolg, weil die leider nicht so gut Englisch konnten. Deswegen blieb es nur bei Kichern und Lachen und dann haben wir Shazam ausgepackt und dann herausgefunden, dass es Kino, die Band Kino war, mit dem wunderbaren Rockstar Viktor Zoy hieß der, glaube ich.
2: Ja, ich glaube Viktor, ja.
3: Genau, und er ist auch auf sehr interessante Art und Weise umgekommen, ich glaube bei einem Autounfall.
2: Oh, das weiß ich nicht.
3: Und da gibt es ja immer so dieses Murmeln von, keine Ahnung, Sowjetunion und so, war das dann irgendwie beabsichtigt, weil diese Musik da irgendwie nicht so in die Regierung gepasst hat, aber naja, sind alles nur wilde Theorien, wie es sie immer gibt, wenn ein Star stirbt, ne?
2: Ja, und wir hören jetzt von Kino eben den Song Derevo, das heißt zu Deutsch Baum, und stammt aus dem Debütalbum 45. Yeah. Viel Spaß!

0: Ja, Kino mit Derevo, Baum. Und ja, wir machen jetzt weiter mit dem ersten Beitrag und es geht hier um KI. KI ist heutzutage, wie ihr alle ihr kennt, kaum noch wegzudenken. Sie erleichtert Aufgaben des alltäglichen Lebens und ermöglicht zum Beispiel einfaches Erstellen von Texten und Bildern. Aber oft ist KI nicht so objektiv, wie wir vielleicht denken. Denn sie reproduziert oft die diskriminierenden Strukturen der echten Welt. Luise aus unserer Redaktion hat mit der Politikwissenschaftlerin Katharine Mosene gesprochen. Sie setzt sich für die Integration intersektionaler feministischer Ansätze im Bereich der Internet Governance ein, wobei ihr Fokus auf der Identifizierung von tradierten Vorurteilen im Bereich des künstlichen Intelligenz sowie auf ethischen Fragen beim Einsatz von Algorithmen in Wirtschaft und Gesellschaft liegt.
1: Generative künstliche Intelligenz erstellt ja neue Inhalte wie Texte oder Bilder, indem sie aus Datenmengen lernt und statistische Muster anwendet. Wie genau funktioniert das? Also wie genau denkt generative KI?
2: Also zunächst mal muss man sagen, dass generative KI gar nicht denkt, sondern jetzt die Unternehmen uns glauben machen wollen, diese Systeme würden tatsächlich denken. Das kann man sehen, wenn man ChatGPT, Claude oder andere Systeme nutzt und darüber steht dann sowas wie Reasoning oder Thinking oder das System sagt ganz genau, worüber es zuerst und danach nachgedacht hat. Das soll natürlich so ein bisschen den Eindruck erzeugen, als sei da tatsächlich eine menschengleiche, allwissende Macht, die vor uns sitzt und uns jede Antwort auf jede Frage geben kann, egal ob ich einen Spiegelei braten möchte oder tatsächlich eigentlich eine Mentorin brauche, weil ich psychische Herausforderungen habe. Und das ist im Grunde schon die Krux an der Sache. Also wir müssen, glaube ich, anerkennen und verstehen, dass KI nicht denkt, sondern es gibt Kolleginnen, die haben vor vielen Jahren diese Systeme als stochastische Papageien bezeichnet, Tindit Gebro und andere. Und selbst wenn dieser Begriff mittlerweile ein bisschen umstritten ist, gibt er doch im Kern das wieder, was auch große Sprachmodelle tun, nämlich sie geben nach stochastischen Methoden, also nach Wahrscheinlichkeiten, Wortreihenfolgen wieder und Papagei deshalb, weil sie nachplappern. Die erzeugen eben keinen Sinn, die sind kein sozusagen Wissenssystem, wenn, auch wenn sie als solche mittlerweile gültig werden in der Gesellschaft. Und wenn man sich das ein bisschen vor Augen führt, glaube ich, dann schafft das den angemessenen Abstand, den wir alle zu dieser Technologie haben sollten, wenn wir sie benutzen.
1: Also dementsprechend reproduziert sie ja dann eigentlich das, was wir ihr geben.
2: Sie reproduziert, was wir ihr geben. Sie reagiert natürlich auf die Art und Weise, wie wir die Frage stellen. Sie reagiert auch darauf, was wir vorher mal gefragt haben. Gerade wenn wir eben personengebundene Profile benutzen, dann werden alle die Erfahrung gemacht haben, dass die KI sich gerne auf so die eigenen Interessen und so die Art, wie man fragt, einstellt. Und sie nutzt eben das, was sie im Internet findet. Also die großen Systeme, die am Markt sind, lassen uns nicht so ganz viel reingucken als WissenschaftlerInnen, wie genau eigentlich die Ergebnisse zustande kommen, also wie bestimmtes Material zum Beispiel gegenüber anderem Material priorisiert wird. Aber was sie sagen, ist eben das, was sie wiedergeben, ist das Internet in Echtzeit. Und das Internet, das besteht aus einer Wikipedia, die schon sehr stark natürlich aus dem globalen Norden geprägt ist, besteht übrigens auch aus sehr vielen englischsprachigen Inhalten nicht. Also viele Sprachgruppen tauchen gar nicht oder kaum auf im Internet, besteht eben aus Seiten von NGOs und staatlichen Behörden, aber besteht eben auch aus Foren wie X-Chan und Reddit und Social Media Plattformen. Und insofern darf man schon ein bisschen differenziert, glaube ich, drauf gucken, wie auch die Qualität der Ergebnisse am Ende des Tages zustande kommt.
1: Und KI kann ja aber schon auch teilweise Dinge filtern, also so zum Beispiel diskriminierende Begriffe oder Bilder. Wie genau macht sie das dann?
2: In der Tat ist es auch da nicht so, dass auch das soll uns diese technische Hochglanzoberfläche ja glauben lassen, das sei alles nur Technologie und der Rest dahinter ist dann Magie, sondern das passiert von ganz vielen menschlichen Content-ModeratorInnen im Hintergrund. Also diese ganze KI-Industrie ist aufgebaut auf Millionen Data Workers, die Daten annotieren, also verschlagworten, die Datensätze bereinigen und die eben auch Inhalte moderieren und dem System zum Beispiel sagen, dass es volksverhetzender Inhalt, dass es sexualisierte Gewalt gegen Kinder, gegen Frauen und manches mehr. Und das heißt, den Preis dafür, dass wir so eine schöne reibungslose Technologie nutzen können, zahlen natürlich Menschen, die genau dafür da sind, diese Technologie händisch im Grunde so zu beeinflussen. Und da sind ganz häufig Menschen in Sub-Sub-Sub-Companies, die für $1 oder $2 die Stunde in Majority World Countries, in Kenia, auf den Philippinen sitzen und eben Inhalte moderieren, mit sehr viel Druck, mit wenig psychologischer Unterstützung, mit auch sehr wenig Sicherheiten. Und auch das ist etwas, das man in der ganzen Debatte, glaube ich, nicht aus den Augen verlieren darf.
1: Und KI-Bildgeneratoren zum Beispiel zeigen bei Begriffen wie CEO oder Doktor ja fast ausschließlich weiße Männer, während Berufe wie Pflegekraft oder Lehrkraft überwiegend Frauen zugeordnet werden, wodurch Stereotype reproduziert werden. Und dazu würde ich dich auch ganz gerne noch fragen, ob du noch weitere Beispiele von Diskriminierungsfällen durch KI kennst. Also welche Stereotype zum Beispiel häufig reproduziert werden?
2: Also man muss grundsätzlich im Kontext von KI ein bisschen differenzieren. Es gibt algorithmische oder automatisierte Entscheidungssysteme. Das sind sogenannte AI-Assistenten, die gerne in so Verwaltungskontexten eingesetzt werden, also die zum Beispiel mitentscheiden, ob ich einen bestimmten Sozialvergabeprozess angestoßen bekomme, wie viel Kindergeld ich bekomme, ob ich BAföG bekomme und manches mehr. In Klammern, in Deutschland sind wir soweit noch nicht. Ja, es gibt wenig, eigentlich gar nicht solche Systeme im Einsatz, weil die Verwaltung einfach nicht sehr digital ist und weil es relativ enge doch immer noch Vorschriften auch im Bereich von Datenschutz und Privacy gibt. Man kann aber ins europäische Ausland, auch in die Vereinigten Staaten schauen und sieht sehr viele Systeme, die eingesetzt werden, um zum Beispiel sowas wie Kindeswohlgefährdung in Familien vorherzusagen, verkürzt gesagt, und die sehr stark fehlerbehaftet sind und die sehr stark vor allem gegen sogenannte marginalisierte Gruppen diskriminieren. Also in den Vereinigten Staaten gibt es Systeme, die sehr stark arme Familien benachteiligen und die Armut praktisch mit schlechter Elternschaft verwechseln. Wir haben andere Systeme gesehen, auch in den Niederlanden große Skandale, wo automatisiert Menschen unterstellt wurde, sie würden den Staat betrügen und auch Widerspruch zunächst mal gar nicht gehört wurde. Auch das hat ganz spezifisch migrantisch gelesene Gruppen betroffen. Also das sind sehr sensible Bereiche, in denen wir Diskriminierung, auch Stereotypisierung sehen. Und wenn wir eben mit den großen Sprachmodellen arbeiten, also den generativen KI-Systemen, dann können wir das alle selbst ausprobieren, eben genau wie du beschrieben hast, indem wir uns Personenbilder erzeugen lassen. Lass mich mal darstellen, wie so eine Familie ausgespuckt wird. Da sind wir sehr häufig bei cis-heteronormativen Familien mit Vater, Mutter, zwei Kindern, meistens Mädchen, Junge, ja, oder weiblich-männlich gelesen. In der Regel sind die immer weiß, die sitzen auch meistens in normierten Körpern, also folgen so einem gewissen Körpernormen. Wir sehen sehr wenig sichtbare Behinderung, wir sehen sehr viel Stereotype, Kleidung und da lassen sich ganz viele Beispiele tatsächlich auch über die Professionen hinaus finden, wo wir sehr stark Stereotype tradiert und damit eben auch skaliert sehen.
1: Und also genau, jetzt haben wir schon mal verstanden, wie sowas funktionieren kann und in welche Richtung das ja auch ausarten kann. Wieso und wobei spielt denn eine nicht diskriminierende KI überhaupt eine Rolle? Also in welchen Bereichen, wie zum Beispiel jetzt Jobsuche, medizinische Versorgung, Bildung etc.?
2: Naja, gerade in eben diesen sehr sensiblen gesellschaftlichen Bereichen, wo es wirklich um was geht, nämlich zum Beispiel, ob Kinder in Familien verbleiben oder ob ich hohe Strafsummen zahlen muss, sollten wir dann schon darauf verlassen können, dass KI-Systeme eingesetzt werden, die eben keine eingeschriebenen Diskriminierungslogiken folgen und die nicht gegen bestimmte gesellschaftliche Gruppen diskriminieren. Das gilt natürlich auch für den ganzen medizinischen Bereich. Es gibt schon seit vielen Jahren Diskussionen über, und der Begriff ist, glaube ich, den meisten mittlerweile auch bekannt, die sogenannte Gender Data Gap, also eine Datenlücke, die aufruft, wo eben Frauendaten untererfasst sind. Und da kann man sehr gut in die medizinischen Bereiche gucken. Die bekannteste Lücke, die wir, glaube ich, mittlerweile alle erkannt haben, ist die bei den Herzinfarktsymptomen. Nicht über Jahrzehnte haben Frauen geglaubt, sie müssten dieselben Symptome haben wie Männer und sind auch auf der Basis behandelt worden und eben auf der Basis auch falsch behandelt worden. Und wenn solche Logiken, die gar nicht technologisch erzeugt sind, sondern schlicht daher rühren, dass bestimmte Gruppen gesellschaftlich ohnehin benachteiligt sind, dann überführt werden in technische Systeme und damit auch so ein bisschen verschleiert wird, wie eigentlich Entscheidungen zustande gekommen sind, ist es natürlich ein großes Problem. Es gibt Fälle von Hautkrebs-Screening-Software, die viel besser funktioniert als das menschliche Auge, also die sehr gut in der Lage ist, Hautkrebs zu detektieren. aber nur auf weißer Haut, weil sie ausschließlich mit weißer Haut trainiert wurde. In Klammern, auch die Medizinbücher in Deutschland sind voller Fälle von weißer Haut, nicht? Und das sind eben schon extrem spezifische und sensible Bereiche, wo wir alle, glaube ich, gesellschaftlich ein großes Interesse daran haben müssen, dass, wenn wir Technologie nutzen, weil die bestimmte Dinge durchaus gut kann. KI ist sehr gut darin, Muster und damit eben auch fehlerhafte Muster zu erkennen, einzusetzen, um Prozesse nicht nur zu beschleunigen, sondern in der Qualität auch besser zu gestalten, doch aber im Blick zu behalten, dass das eben nicht nur für bestimmte Gruppen, die ohnehin bevorteilt sind, besonders gut funktioniert, sondern für alle gleichermaßen.
1: Damit hast du eigentlich auch schon so ein bisschen meine letzten zwei Fragen beantwortet, und zwar wie KI-Diskriminierung denn verändert werden kann, also was muss sich ändern, um Diskriminierung durch KI besser vorzubeugen oder zum Beispiel Stereotype zu verringern, und dann auch noch, worauf NutzerInnen achten können. Willst du dazu aber vielleicht nochmal irgendwie sowas Abschließendes sagen?
2: Also auch da ist natürlich das Problem ist nicht eindimensional und so sind auch die Antworten nicht so. Es braucht ganz viele Antworten auf vielen unterschiedlichen Ebenen. Regulierung ist immer eine Antwort auf sowas. Wir haben mit der KI-Verordnung ja in Europa eine Verordnung bekommen, die durchaus darauf schaut, wie risikobehaftet KI-Systeme sind und unter welchen Voraussetzungen diese dann überhaupt im gesellschaftlichen Kontext eingesetzt werden dürfen. Das war sicher ein erster richtiger Schritt. Man muss sicher darüber hinausgehen und viel stärker einfordern, dass Systeme eben, bevor sie eingeführt werden, wirklich sauber durchauditiert, also, und damit meine ich getestet werden auf Fehlerhaftigkeiten, auf Ausschlüsse, auf Diskriminierung, bevor sie live gehen. Ich bin sehr davon überzeugt, dass wir auch viel stärker darauf dringen müssen, dass die Teams sich diversifizieren, dass man tatsächlich marginalisierte und vulnerable Gruppen über die gesamte KI-Kette mit an den Tisch holt und mit einbezieht in die Art der Entwicklung. Und wenn ich jetzt aber so ganz von mir selbst ausgehe und dann vor allem auch das gucke, wo ich KI ganz aktiv nutze, nämlich zum Beispiel, indem ich eben Claude oder ChatGPT oder andere Systeme nutze, dann lohnt es sich schon, dass ich darüber nachdenke, was will ich eigentlich prompten, also präzise zu prompten hilft immer, und die Systeme eben auch zu zwingen, andere Ergebnisse zu erwirken. Also gerade im Bereich der Bilder ist es nicht nur ein Stück weit auch ein kleines Empowerment, dem System mal zu sagen, nee, ich will nicht immer nur heterosexuelle Paare bei Hochzeiten sehen, die in normierten Körpern stecken, sondern auch mal andere, sondern es kann ein bisschen mindestens auch dazu beitragen, den Trainingsdaten dazu diversifizieren. Denn wir müssen uns ja vorstellen, all die Bilder, die KI erstellen, den ganzen Tag lang, zigtausend, millionenfache Bilder, die irgendwann das Internet überschwemmen oder sukzessive das Internet überschwemmen, synthetische Bilder, synthetische Inhalte. Wenn wir die so stehen lassen, so gebiased, wie sie sind, Vater, Mutter, Kind, alle weiß, in gut situierten Kontexten, dann, und diese Bilder fließen ja automatisch wieder ein in den großen Trainingsdatensatz, aus dem dann der nächste Schwung der Bilder erstellt wird. Und natürlich können diese Bilder an der Stelle gar nicht besser werden. Ja, das ist so die klassische Entschädigung. Das heißt, als Nutzerin kann ich durchaus dem System eben widersprechen, wenn ich finde, dass Antworten unvollständig sind, dass Perspektiven fehlen. Und ich kann das System eben auch zwingen, andere Bilder zu erzeugen, die vielleicht mehr von Gesellschaft abbilden, mehr von dem, was ich sehen möchte, mehr wie ich auf zukünftige Gesellschaften denke.
0: Ja, das war ein Beitrag über KI und vor allem, wie geht KI mit Diskriminierung um und wie vielleicht reproduziert auch KI Diskriminierung. Auf jeden Fall sehr spannend und ihr könnt diesen Beitrag auch unter freie-radios.net nachhören. Kommen wir nun zu etwas Musik und wir hören von DJ Cozy Coz. Deine Reime sind Schweine.
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2: Ja, deine Reime sind Schweine von DJ Kos. Amelia, wie fandest du das Lied? Du hast irgendwie so über deinen Laptop so ein bisschen immer so grimmig geguckt.
3: Ich fand's lustig. Ich fand, das hatte irgendwas von so Samstagnacht, irgendwie mit ein paar zu viel Bier und dann das Freestyle anzufangen in Onkels Garage irgendwie.
2: Das machen wir jetzt aber lieber nicht. Das verschieben wir auf dem Bierchen nach der Sendung. Ja, auf jeden Fall, deine Reime sind Schweine, genau. Ja, und von einem lustigen Thema kommen wir nun zu einem ernsteren Thema. Heute Morgen habe ich ein Interview für diese Sendung vorproduziert und es ging dort um das Wahlverhalten junger Menschen bei den aktuellen Landtagswahlen, also in Sachsen-Anhalt, Mecklenburg-Vorpommern und Berlin. Und diese Ergebnisse waren zum Teil erschreckend. In Sachsen-Anhalt hat bei den 18- bis 24-Jährigen 43% für die AfD abgestimmt. In Mecklenburg-Vorpommern waren es 36. Und in Berlin waren es 12. Da war es eher anders. Da waren dann 46% haben die Linke gewählt und mir ging es vor allem bei dem Interview darum, zu ergründen, in welchem Zusammenhang diese Ergebnisse mit politischer Bildungsarbeit gestellt werden können. Und ich habe dafür mit Ronald von Spreuweizen gesprochen, eine Bildungsinitiative, die sich mit Nachrichtenkompetenz beschäftigt und an Schulen geht und Workshops macht und dort quasi über Fake News, Filterblasen etc. sprechen. Und hören wir einfach mal rein. Ich habe ihn zuerst gefragt, wie er sich das erklärt, die Ergebnisse, quasi, dass so viele AfD gewählt haben von den jungen Menschen.
4: Ja, ich habe in meiner Vergangenheit schon sehr viele Projekte auch zu Wahlen durchgeführt, also habe einerseits ein Projekt, ich bin wählerisch geleitet, wo es genau darum geht, junge Menschen für Wahlen, gerade im Vornherein von Wahlen, auch zu sensibilisieren für das Thema, sich damit auseinanderzusetzen, eben nicht nur Erstwählerinnen und Erstwähler erreichen, sondern eben noch die Generation davor, also die vor noch der ersten Stimmabgabe stehen. Und da haben wir auch sehr, sehr interessante Erfahrungen gemacht, dass natürlich die Parteien, die gerade aktuell in großen Diskussionen sind, sich auch bei den jungen Leuten niederschlagen. Insofern, ich war nicht komplett überrascht, wenn ich da von 43% oder 36% lese. Denn junge Menschen sind erstmal, wenn man so jetzt bei Informationsgewinnung, und das ist ja unser Projekt mit Spreuweizen, es geht um Informationskompetenz, wie gehe ich mit Informationen um im Netz und auch analog, und da scheinen die Eltern noch eine sehr, sehr große Einflussgröße zu sein in dieser Zielgruppe der jungen Menschen. Insofern, wir haben das schon gesehen bei Jüngeren, wir haben zum Beispiel Ergebnisse der Juniorwahl. In Berlin war es ja

0: Und junge Menschen passen auch diesen Informationen, denen sie tagtäglich da ausgesetzt sind, auch ihre Wahlentscheidung an.
1: Ja, vielleicht erstmal danke. Vielleicht erstmal so ganz wissenschaftlich rangegangen oder erstmal so. Würdest du auch sagen, es gibt einen Zusammenhang zwischen dem Wahlverhalten junger Menschen und der politischen Bildungsarbeit, die man in Schulen oder an außerschulischen Orten betreibt?
0: Ja, das ist wirklich eine sehr spannende Frage. Wenn es diesen Zusammenhang gäbe, würde das ja naheliegen, dass man jetzt sagt, sie wählen viel AfD, das heißt, die politische Bildung außerhalb der Schule und innerhalb der Schule hat versagt, wenn wir es jetzt mal ganz hart sagen, oder hat zumindest diesem Rechtstrend nichts entgegengesetzt. Ich würde sagen, so wie ich es wahrnehme, es gibt Kürzungen. Diese Kürzungen sind sehr bedenklich. Wir nehmen das einerseits wahr, wir sind ja ein freier Träger und richten uns an Schulen und möchten mit Schulen Workshops durchführen, möchten Lehrkräfte unterstützen, möchten Unterrichtsausfall kompensieren, wollen aber auch einfach mit den Lehrkräften zusammen die Lehrpläne, Bildungspläne gut umsetzen. Und da nehmen wir schon wahr, dass die Schulen weniger Budgets haben, um sich externe an Schule zu holen. Es ist aber trotzdem noch möglich. Und es ist zum Beispiel jetzt in Sachsen, in dem Bundesland, in dem ich gerade bin und von dem ich auch anrufe, in Sachsen schon so, dass diese Schulbudgets auch vereinfacht wurden. Also man kann nicht allumfassend von einer Kürzung sprechen, die sich jetzt in der politischen Bildung niederschlägt, sondern man muss das ganz genau anschauen, welches Thema es ist. Wir nehmen aber wahr, dass diese Bildung weniger oft auftritt und dass auch Schulunterricht sehr oft ausfällt. Das heißt also, dass junge Menschen weniger mit politischer Bildung konfrontiert sind. Das ist so. Aber ich würde sagen, wir machen 500 Veranstaltungen im Jahr plus. Und würde zumindest für uns sagen, dass wir doch sehr, sehr schöne Zusammenarbeiten mit Schulen auch haben, wo wir junge Leute direkt erreichen. Das macht sich jetzt eben erst später in der Wahl dann deutlich.
1: Ja.
0: Ich würde aber sagen, es gibt diesen Zusammenhang und wir müssen schauen, wie die Bildung sich dort nachhaltiger aufstellt.
1: Ja, da gibt es jetzt irgendwie sehr viele interessante Anknüpfungspunkte. Ich habe letztens auch eine Bachelorarbeit über Partizipation an Schulen geschrieben und wie das für junge Menschen an dem System oder an dem Lernort Schule irgendwie teilnehmen können. Und da war oftmals dann das Ergebnis, dass quasi so eine Art von Pseudo-Partizipation quasi ja vorhanden ist. Und sie haben es jetzt auch schon, oder du hast es bereits auch schon angesprochen, es wird gekürzt und es gibt irgendwie diesen Zusammenhang. Ja, ist es irgendwie jetzt ein verlorener Posten schon oder wie würden Sie das sehen?
0: Ich würde sagen, ein verlorener Posten ist es nicht. Dafür habe ich zu viel Hoffnung und dafür habe ich auch generell, sonst würde mich diese Arbeit nicht so antreiben und umtreiben. Generell habe ich Hoffnung, dass wir einen guten Hebel haben in der Bildung, wenn wir die Bildung auf Augenhöhe sehen. Und ja, da gibt es pseudopartizipative Elemente. Wenn ich wahrnehme, dass wir sind viel an Schulen unterwegs im ganzen Land, jetzt nicht nur in Sachsen, sondern darüber hinaus in Brandenburg, in Sachsen-Anhalt und Co. Und haben auch in NRW zunehmende Anfragen, zum Beispiel in Niedersachsen und Co. Also sind bundesweit an Schule unterwegs und nehmen dort wahr, dass Schülerinnen und Schüler sich natürlich auch dort, ich sag mal, engagieren, wo sie es können, nämlich zum Beispiel in den Schülerkongressen oder sei es auch jetzt als in den Schülervertretungen. Aber, und das habe ich selber mit in einem kurzen Panel-Diskussion auch mit dem bundesweiten, einem der Bundesschülersprecher diskutiert, dass es natürlich auch was Elitäres ist, sich dort in diesen Schülervertretungen zu engagieren und dass das sehr selten Schülerinnen, die jetzt eben nicht aus dem gymnasialen Bereich kommen, machen, sondern eher die aus dem höher gebildeteren Milieu sich dort engagieren. Das ist das eine, was ich an Pseudopartizipation sehe. Also die Frage, kann denn die Bundesschülersprecher, kann die wirklich für den gesamten Bereich und Milieu der Schülerinnen

0: Schülerinnen und Schüler sprechen, das ist das eine. Und das andere ist natürlich die Frage, gibt es wirklich einige Mechanismen und Prozesse, die die Schule gern ausblendet, weil es komplizierter würde, die Schüler zu beteiligen, junge Menschen zu beteiligen an Schule. Und da denke ich, da gibt es einige Instrumente, die zum Beispiel die Schülerkonferenz, die Schulkonferenz, meine ich, die an jeder Schule durchgeführt werden kann, wo auch Schülerinnen und Schüler beteiligt wären, die eher so ein bisschen stiefmütterlich behandelt wären, oder auch wirklich die Einbeziehung von Klassensprecherinnen und Klassensprechern und Co. Also das sind alles Dinge, die kann man viel weiter ausbauen, wenn es um Schule geht. Und da gebe ich dir recht, wenn du sagst, da sind einige pseudopartizipative Elemente dahinter. Wir müssen uns da als Erwachsene natürlich selber an die Nase fassen. Prozesse dauern länger, wenn wir Jugendliche einplanen wollen. Wir müssen die einerseits an den Prozess ranziehen, andererseits aber auch in die Informationen an die Hand mitgeben, und das gemeinsam heißt also ein bisschen längere Entscheidungswege, aber am Ende hilft das nur.
1: Würde das dann gleichzeitig auch bedeuten, irgendwie, wenn quasi, ich stelle es jetzt mal erstmal in den Raum, wenn quasi SchülerInnen mehr Partizipation hätten oder viel mehr in Entscheidungen mit aufgenommen werden, dass quasi solche Ergebnisse nicht zustande kommen, oder was sehen Sie da ausschlaggebend?
0: Einen direkten Zusammenhang jetzt zwischen mehr Beteiligung und anderen Wahlergebnissen würde ich dort nicht sehen, würde ich aber auch bundesweit nicht sehen. Also viele rufen ja auch bundesweit irgendwie um mehr Mitbestimmung nach Schweizer Modellen und Co. Und ich glaube aus meiner jetzt politikwissenschaftlichen Sicht nicht, dass das unmittelbare Zusammenhänge hervorbringen würde. Wenn Menschen mehr beteiligt wären, dass dann auch zum Beispiel jetzt so eine AfD weniger Wahlergebnisse erzielen würde. Ich denke, es geht hier um Desinformation und Desemotion. Es geht darum, und da komme ich jetzt ein bisschen tiefer, auf unseren Blick der Informationskompetenz, und das möchte ich in den Vordergrund stellen. Also wir wollen gerne jungen Menschen mitgeben, wie man sich gut informiert, nicht biased informiert, sondern möglichst breit. Und dass man am Ende immer noch eine Wertschätzung hat für journalistische Medien und die höher rankt für sich in der Glaubwürdigkeit, als wenn ich meinen Blogger oder meinen Minecrafter, der mir auf einmal vor der Wahl doch noch mitgeben will, dass ich mal die AfD zu wählen hätte, dass man diese Kompetenz ausbaut. Und ich glaube, das ist eine Schlüsselkompetenz in den nächsten Jahren, um sich mit dieser wachsenden Polarisierung zu beschäftigen, weil diese Polarisierung wird durch Social Media noch vorangetrieben. Und wir sehen immer mehr, dass man sich mit den politischen Gegner oder anderen Argumenten weniger auseinandersetzt. Und da würde ich denken, dass das viel höher wiegt als eine trotzdem wichtige partizipative Einbeziehung an Schule.
1: Wie würdest du es dann auch sehen, wenn zum Beispiel, also wenn ich mich jetzt an meine Schulzeit zum Beispiel erinnere, ich war sehr interessiert an Geschichte, an Deutsch, an Fächern, wo man sich mit der Historie auch manchmal auseinandersetzt. Aber wie holt man in diesem Punkt dann vielleicht auch SchülerInnen ab, die wenig Interesse einfach für politische Sachen zeigen? Und dann gibt's aber gleichzeitig diesen Spagat, dass quasi auf TikTok und Instagram so viel Online-Wahlkampf geführt wird. Also, ja. Genau.
0: Wie holen wir die ab? Also ich würde sagen, dass Jugendliche nicht weniger politisch interessiert sind als noch vor vielen Jahren. Also es gibt nicht irgendwie die große Depolitisierung oder so der Jugend, die sehe ich überhaupt nicht, sondern wenn ich in Statistiken oder auch in Studien schaue, dann ist die Jugend sehr wohl politisch interessiert. Und na klar, wird sie teilweise auch auf Social Media politisiert, vielleicht auch einseitig politisiert, aber was es aus meiner Sicht braucht, ist diese politische Auseinandersetzung fachübergreifend in allen Schulfächern. Und das ist einerseits, also gibt es jetzt Schulfächer, die Medienbildung voranbringen. Ich finde das eine wunderbare Sache, denn ich finde, ein Fach sollte dafür die zum Beispiel Informationskompetenz bereitstellen, aber dass Bildung, politische Bildung und Medienbildung auch in anderen Fächern vorkommen muss, das sehe ich sehr wohl. Also ich frage mich immer, warum schaffen es Menschen, Lehrkräfte, die jetzt Mathematik unterrichten, nicht anhand von Algorithmen dann auch die in den Matheunterricht einfließen zu lassen und zu sagen, hey, lass uns doch mal checken, wie Informationen oder wie eine Wahl vor der Wahl Informationen, Algorithmus an euch rankommt und das dann mit Stochastik zu verbinden und Co. Also ich finde manchmal, dass die Unterrichtsfächer zu viel Scheuklappen aufhaben, dass man da nicht globaler denkt und so. Ich sehe das als die Chance von Schule, dass wir solche generellen Kompetenzen, wie zum Beispiel die Informationskompetenz, zu fachübergreifend voranbringen, aber es einfach geben muss, was das so ein bisschen notenmäßig, wo sich das notenmäßig niederschlägt. Und da geht Thüringen zum Beispiel so einen Weg, dann haben wir so einen Weg in Baden-Württemberg und in anderen Bundesländern wird das ja auch überlegt und durchgespielt. Also ich sehe das als sehr wichtig.
1: Sie meinen, in Thüringen, Baden-Württemberg und Co. Gibt es solche Vorstöße, dass Medienbildung quasi als Schulfach eingeführt wird?
0: Ja.
1: Okay, weil das hatte ich immer, also ich bin selbst Kultur- und Medienpädagoge und ich finde es sehr schwierig irgendwie, natürlich, weil es wenig Angebot gibt, irgendwie einen Job zu finden, aber gibt es da auch vielleicht schon Pläne, dass quasi so das bundesweit aufgegriffen wird?
0: Da ja Schulbildung Ländersache ist, denke ich, dass zwar diese großen Debatten um Social-Media-Verbote und so, ne, die werden ja bundesweit geführt, aber generell entscheidet jedes Bundesland einzeln. Und ich nehme wahr, dass die Bundesländer sehr genau drauf schauen, gerade auf diese Einführung jetzt in Thüringen als auch in Baden-Württemberg, wo das schon ein bisschen länger der Fall ist. Da wird jetzt sehr genau geschaut, was kann man denn machen, indem man ein neues Fach einführt, wo man das alles ein bisschen konzentrierter weitergibt. Den Infounterricht, so wie in Sachsen zum Beispiel, jetzt zu überladen und zu sagen, ja, da machen wir auch noch Nachrichtenkompetenz und Informationskompetenz da drin, da sehe ich als schwierig. Ich sehe das auch, dass da einzelne Lehrkräfte überfordert werden, weil darum geht es in diesem Lehrplan nur für Informatik zum Beispiel nur am Rande. Da geht es auch um Medienbildung, aber da geht es nur am Rande darum und wir haben eigentlich ein viel größeres Problem. Das schlägt sich in Wahlen nieder. Menschen müssen mit einem, gesunden Misstrauen in die Medien schauen. Da sage ich dir jetzt nichts Neues. Das muss man irgendwie schon in der Schule angetestet bekommen. Da muss man diskutieren mit dem ganzen Klassengremium drüber, wie die eigene Informationsroutine ist, wie sie sich von anderen abgrenzt und was das gesellschaftlich für eine Auswirkung auch hat, gerade auf diese, doch sehr zerklüftete algorithmische Informationen in Social Media. Da wünschte ich mir, dass das an Schule einen Platz hat, aber auch im außerschulischen Bereich. Und dort wird ja auch massiv gekürzt. Also das Problem ist irgendwie auch ausgemacht.
1: Alles klar. Ich wäre im Grunde mit dem, was mich interessiert, fertig und würde dir nochmal zum Schluss das Wort überlassen. Hast du noch etwas zu sagen?
0: Ja, ich denke, dieses besondere Thema des Influencings auf Social Media, das hat einen großen Einfluss darauf, wie die nächsten Generationen ihre Wahlentscheidungen fällen, als auch, wie sie sich einfach im Alltag politisch veräußern, wo sie sich politisch positionieren, welche Räume sie da einnehmen. Und ich denke, das muss viel stärker in der Bildung berücksichtigt werden, dass wir da nicht nur auf Desinformation treffen, sondern auch auf Desemotion. Das heißt, wir haben dort von Menschen, die versuchen, Stimmungen zu machen, denen begegnen wir sehr oft rationalistisch. Wir versuchen durch Faktenchecks irgendwie Menschen zu überzeugen. Wir versuchen, ihnen Faktencheck-Werkzeuge mitzugeben. Und ich denke, dass das alles wichtig ist und gut ist, aber dass wir das dringend ergänzen müssen, um den Bereich der Desemotion, also um eine wirklich achtsamkeitswirksame und auch auf eine emotionale Reflexion hin ausgerichtete Medienbildung, die nicht nur Fakten checkt, sondern nachher auch mit Kids und Jugendlichen checkt, wie geht's euch, wenn ihr den Post gelesen habt? Was war das Ziel vielleicht? Wie fühlt sich Wut an, körperlich? Und da habe ich sehr, sehr, sehr viele Dinge erlebt, Erfahrungen, wo ich auch mit jungen Polizisten zusammengearbeitet habe in der Ausbildung, viel mit jungen Männern zusammengearbeitet habe und denke, dass dieses Problem auch der Radikalisierung jetzt bei Wahlentscheidungen als auch so politische Radikalisierung trifft junge Männer in so einem Alter, auch wo sie besonders affin sind für Gaming. Und wir sehen statistisch, dass sehr, sehr viele ja, junge Menschen spielen, zocken, bei Social Media unterwegs sind.
1: Ja.
0: Und gerade diese Bubble der jungen Männer, die spielen, die scheint besonders anfällig zu sein für diese Art von Desemotionen, für diese Art der Überwältigung auf Social Media und dort Stimmung zu machen. Und da verfangen Gefühle sehr, sehr viel mehr, als es Fakten tun. Und da würde ich gerne mich stark machen, dass das auch in der Medienbildung viel mehr Einzug hält.
1: Ich stelle mir das aber auch, jetzt habe ich doch noch eine Frage, ich stelle mir das aber auch einen Tick schwierig vor, wenn dann quasi, wenn man den, also ich finde das sehr wichtig, oder beziehungsweise ich kann es mir sehr gut vorstellen, dass es sehr wichtig ist, dass quasi Emotionen dort wertgeschätzt werden. Wie geht ihr dann damit quasi um, dass quasi verschiedene Emotionen in einem Raum sind, ohne dass quasi es zu, also es darf ja zu Konflikten wahrscheinlich kommen, aber dass einfach da so einen, ja, wie handelt ihr das?
0: Also erstmal geht es aus meiner Sicht nicht darum, diese Emotionen alle in dem Moment zu verarbeiten. Also es geht eher darum, eine Sprachfähigkeit zu entwickeln, welche Emotion hat es denn bei mir erstmal wachgerufen. Und da glaube ich, dass wir mit Faktenchecks kurz kommen, wenn wir immer nur die rationale Seite anschauen. Was wir versuchen, ist durch gezieltes Fragestellen auch Lehrkräften mitzugeben, dass sie die Brücke sind. Um gerade jetzt, wenn wir vom Schulkontext sprechen, dass wir die Brücke sind, weil die Schüler haben auf dem Weg oder noch in der Nacht vorher bis um 3 bei TikTok, was ja so laut Bildschirmzeit und so und auch von dem, was ich von Schülern höre, keine Seltenheit ist, dass sie bis in der Nacht zuvor bei TikTok versackt sind. Mhm. Und dann sind natürlich die Emotionen am nächsten Tag irgendwie wie so ein Brainfog.
1: Ja.
0: Und dann ist es erstmal die Frage, wie kann ich denn sprachfähig werden für diese Gefühle, die da mir irgendwie so aufgeschlagen sind? Bin ich denn wütend, wenn ich, oder wie macht sich Zukunftsangst deutlich? Und da denke ich, da müssen wir erstmal eine Fragen stellen, Kompetenz aufbauen, zu gucken, wie können wir den Raum schaffen dafür? Und das ist an der Schule natürlich schwierig, wenn das Bewertungskriterien eine Rolle spielen. Da kann die Lehrkraft nur, na, sie ist die Person, die Zensuren verteilt und soll dann auch noch mit Schülern über ihre Emotionen sprechen. Natürlich schwierig, aber auch machbar. Also wir sehen schon auch ein paar Positivbeispiele für Lehrkräfte, die da einfach dran sind an den Jugendlichen. Die bestärken wir, auch ihre Methoden weiterzugeben und wollen einfach, dass durch so Dinge wie wir haben auf der Website zum Beispiel ein Handout zum Thema mit Jugendlichen über Influencing sprechen, wo wir so ein paar Tipps geben, wie kann man das machen, ganz konkret Jugendliche sprachfähig über Emotionen zu machen. Und dann zu hoffen, dass diese Kompetenz dann sich darin äußert, dass man nachher eben sagt, ey, was sollte dieser Post bei mir erreichen? Ah, ich bin vielleicht jetzt wütender, ich merke es an meinem Körper, ich merke es an einem schneller schlagenden Herz oder irgendwie mehr Blut im Kopf, rot, warm, was auch immer. Ich merke das hat mich irgendwie getroffen und vielleicht hat es das Ziel erreicht und vielleicht will ich das gar nicht.
1: Ja, was du gerade auch gesagt hast mit dem Infomaterial, ich glaube, das ist sehr interessant. Das kann man sich vielleicht, auch wenn man keine Lehrkraft ist, vielleicht anschauen unter spreuweizen.de/Material, glaube.
0: So ist es.
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1: Ja, Radio Korax, hier gibt es was auf die Ohren. Und gerade im Gespräch war Roland von Spreuweizen und wir sprachen über politische Bildungsarbeit im Generellen, aber auch über die Arbeit von Spreuweizen und wie das auch so ein bisschen mit den Wahlen zu tun hat. Und wir hören jetzt, das hast du mitgebracht, das Lied.
6: Pablo Celi. Ich kenne eigentlich, ehrlich gesagt, nur ein anderes Lied von ihm, das heißt Aburrido. Und Aburrido heißt auf Spanisch langweilig. Und das Lied gefällt mir sehr, also das höre ich schon öfters. Und in dem Lied zählt er eigentlich auf, so was ihn so alles langweilt. Und zwar fängt er an mit so, es langweilt mich die Sonne, es langweilt mich das Wetter, es langweilt mich mein Nachbar. Und dann schaukelt sich das hoch mit, es langweilt mich Hunger zu haben, es langweilt mich der Polizist, es langweilt mich der Drogendealer. Also ich finde, das ist ein cooles Lied, weil ich finde es sehr ehrlich. Und ja, mir hat das sehr gefallen. Und genau, und dann wurde mir jetzt auf Spotify vor kurzem ein neues Lied von ihm einfach vorgeschlagen und das habe ich jetzt heute mitgebracht. Das heißt Facts übrigens.
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0: Ja, und was auch Facts sind, ist, dass jeden Montag um 17:50 Uhr der Vogel der Woche kontinuierlich hier auf Radio Korax kommt. Und hören wir doch einfach mal rein. Diese Woche geht es um den Raufußbussard.
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2: Am vergangenen Wochenende sah ich ein bemerkenswertes Bild. Auf einer riesigen Fläche nahe bei Czornowitz in Sachsen-Anhalt, nicht weit entfernt von Bitterfeld, strömten Menschen über ein weites, grasiges Gelände hin zu einem gewaltigen Kraftwerk, einem der drei größten Kraftwerke zur Jahrhundertwende, 19. bis 20. Jahrhundert. Aus diesem Kraftwerk Czornowitz wird ein Ort der Zukunft. Und dort fand das Festival Osten unter anderem statt.
3: Eine Sparte ist immer die Verlängerung des Bitterfelder Weges, also immer die Frage, wie kann ich Projekte machen, die mit der Bevölkerung stattfinden, die partizipativ sind, die niedrigschwellig sind, weil das ist, glaube ich, etwas, was hier fehlt, wo man einen Ankerpunkt schaffen kann, wo Leute irgendwie sich auch mit verbinden können und man sagt, wir können zusammen Motorrad fahren, wir können zusammen schwimmen, wir können zusammen singen. Das ist erstmal nichts Elitäres oder Abgehobenes. Das ist eine Konstante bei uns. Das Zweite ist, dass wir jetzt natürlich schon auch stark damit beschäftigt haben, wie ist die Stimmung nach der Wahl, wie können wir Trost schaffen, wie können wir vielleicht auch trauern, aber wo können wir auch Zukunft aufbauen? Also unser heißt ja nicht ohne Grund das Festival diesmal Kraftwerk Zukunft, zu sagen, nee, das ist jetzt hier genau der richtige Ort, um an die Zukunft zu denken und daran zu arbeiten.
2: Und der letzte Tag des Festivals wurde zu einem grandiosen Herbsttag und eingeladen hatten die Veranstalterinnen auch einen Ornithologen zu einer kleinen Vogelwanderung, der mir kein Unbekannter war, Peter Paul Dörfler, schon in der DDR Umweltaktivist gewesen, führte die Menschen über das Gelände und erzählte von der Wichtigkeit der Feldvögel, die es dort gab, und mir natürlich über seine Motivation, seine Aktivitäten seit 40 Jahren.
4: Also dieses Wirtschaftssystem des Kapitalismus hat ja uns dahin geführt, wo wir jetzt sind. Unsere Lebensgrundlagen werden ruiniert, die Arten sterben aus, die Stabilität unserer Ökosysteme wird immer schwächer, Wälder brechen zusammen und die Erde heizt sich auf. Also dieses Wirtschaftssystem hat uns an den Abgrund des Überlebens gebracht. Das muss uns erstmal klar sein. Man kann jetzt zwei Strategien denken. Die eine Strategie ist, von unten etwas zu bewegen. Das andere ist, das politische System muss natürlich ein anderes werden. Die Werteorientierung muss anders werden. Wir werden dieses Wirtschaftssystem von heute auf morgen nicht ändern können, aber wir können Druck ausüben durch persönliches Verhalten und politischen Druck ausüben, damit die Weichen anders gestellt werden. Nachhaltiges Wirtschaften und nachhaltiges Leben muss sich auch rentieren. Es muss lukrativ sein, es muss kostengünstiger sein. Und das lebensraumzerstörende Wirtschaften, zum Beispiel das Ackern mit Agrargiften, das muss am Ende so verteuert werden, dass es sich nicht lohnt, weder für den Produzenten noch für den Konsumenten.
2: Der Zulauf zur Vogelwanderung war enorm, obwohl außer ein paar ziehenden Lerchen nicht so viel zu sehen war. Aber es ging auch viel mehr beim Festival Osten um alternatives Miteinander, natürlich auch zwischen Mensch und Natur, aber vor allen Dingen auch zwischen Mensch und Mensch. In einer Zeit, in der die Wahlergebnisse von einem Gegenentwurf sprechen, war dieses Festival ein Versuch, eine ganz positive Stimmung in diese Industrielandschaft zu zaubern.
5: Und wir sind solidarisch miteinander. Ich glaube, das ist das, was oft fehlt. Ich habe in Bitterfeld eine Raderfahrung gemacht. Raderfahrung heißt, wir sind wirklich mit dem Fahrrad durch die Gegend gefahren, mit VertreterInnen der Parteien aus dem Landtag. Und das hat mich sehr bewegt, als eine Frau, die bei der CDU war, gesagt hat, wir müssen miteinander solidarisch sein. Das war wirklich wohltuend, weil man das nicht immer von Vertreterinnen dieser Partei hört. Aber genau darum geht's. Wir haben eine gemeinsame Verpflichtung, die sicher irgendwo Grenzen findet. Wir müssen uns nicht lieben. Aber es muss ganz klar sein, dass wir aus der Geschichte eine Lehre gezogen haben. Wir sind Antifa.
2: Auch Radio Korax war eingeladen. Corvus Korax, der Rabe. Ganz passend direkt nach Herrn Dörflers Vogelwanderung, um über alternatives Miteinander in Sachsen-Anhalt zu sprechen. Und als diese Sendung live vor einem großen Publikum zu Ende war, flog passend ein Rabe krächzend über die Szenerie, dicht gefolgt von unserem Vogel der Woche. Mal wieder, wieso denn so spät erst? Weil der da irgendwie gut hinpasste. Denn der Rabe sprach tatsächlich zu diesem Vogel der Woche, zum Raufußbussard, so etwas wie, ey, come on, es ist Sommer, was machst du hier schon? Denn Raufußbussarde wohnen im hohen Norden und, wie der Name schon vermuten lässt, haben Sie ganz wunderbare Federhosen an, die Sie vor dem Einsinken in die Schneedecke bewahren, wenn Sie in den weiten Ebenen Nordskandinaviens oder Alaskas oder Nordsibiriens Ausschau halten nach dem, was Sie gerne fangen würden. Natürlich nicht zu Fuß, Lemminge, so klitzekleine Polarfüchschen, die ganz niedlichen, die nimmt er auch gern. Oder eben Mäuse, wenn er dann zum Überwintern zu uns kommt. Und dieser Tage beginnt der Wegzug. Übrigens nicht nur des Raufußbussards, ich habe den Eindruck, so ein paar nordische Vögel machen sich gerade ein bisschen früher auf den Weg. Könnte ein knackiger Winter bevorstehen. Das war jedenfalls der erste. Das passiert meist erst so im Oktober, dass die zu uns kommen. Und Ende September, das ist schon, vielleicht ein Zeichen, weiß man nicht. Es sind schon die ersten Tannen hergesichtet worden vor ein paar Tagen. Und auch Binnenkreuzschnäbel, die ganz selten zu uns kommen. Also wer weiß, was da vor sich geht im hohen Norden. Warum nun diese Gegend hier so attraktiv ist. Aber der Raufußbussard flog ja hinweg über diese Szenerie. Und warum ich das überhaupt mit bloßem Auge erkennen konnte, hat er damit zu tun, dass er anders als unser gewöhnlicher Mäusebussard, The Common Buzzard, eine auffallend schwarze Endbinde am Schwanz hat und davor richtig leuchtendes Weiß. Das heißt, das hat unser Mäusebussard nicht. Der ist ja so ein bräunlich, so leicht gebänderter Schwanz. Das fällt auf und dann so zwei dunkle Flecken am Flügelbug, also unterseits da, wo die Flügel so einen leichten Knick machen. Da ist richtig so ein dicker schwarzer Fleck auf beiden Seiten. Und unser Raufußbussard hatte dann auch noch so ab Bauchmitte abwärts so eine schwarze Unterseite und die Brust war sehr viel heller. Also war so, wirkte fast ein bisschen gescheckt in diesem gleißenden Sonnenlicht in Czornowitz. Raufußbussarde sind eher seltener geworden, habe ich den Eindruck. Also in den letzten Jahren habe ich immer mal so ein, zwei pro Winter sehen können. Denn sie überwintern auch ab und an tatsächlich hier, wenn es hier genug Mäuse gibt und hier nicht auch eine fette Schneedecke liegt. Dann ziehen sie halt noch ein bisschen weiter, bis es endlich passt. Und auffallen könnte Ihnen aus der Ferne auch, wenn so ein Bussard, anders als unsere kleinen Turmfalken, die man ja von der Form her schon ein bisschen auseinanderhalten kann, also wenn so ein großer Bussard anfängt in der Luft so zu rütteln, quasi stehen zu bleiben, um den einzigen verbliebenen Hamster da unten ins Blickfeld zu nehmen, in sein super scharfes Blickfeld natürlich, viermal bessere Sehleistung als unsere Augen, dann ist das auch eher typisch für den Raufußbussard. Das macht der Mäusebussard nur in Ausnahmefällen und dann auch sehr viel unbeholfener. Also, ne, wie der Turmfalke, wenn die so in der Luft stehen, Flügel wackeln, sowas kann der Raufußbussard auch, der Fischadler auch, aber der sieht ja nun mal ganz anders aus. Daran kann man ihn also auch ganz gut erkennen. Für mich war es jetzt eher so ein nachdenklich werden, weil irgendwie hat es ja immer noch sowas Sommerliches. Ist immer noch warm, aber das Licht hat sich so ein bisschen geändert, ne? Es ist eigentlich Oktoberlicht jetzt. Und trotzdem scheint das alles im vollen Gange zu sein. Die Flucht vor der grauen Winterzeit. Und die wird ja dieses Jahr doppelt grau. Aber nichtsdestotrotz scheint es also die nördlichen Vögel erstmal überhaupt nicht zu interessieren, was hier politisch vor sich geht, solange sie in den verbliebenen, noch halbwegs intakten Landschaften hier Mäuse finden, im Falle des Raufußbussards. Oder die Seen nicht zufrieren, im Falle der Pracht- und Stern- und Eistaucher, die ja dann demnächst auch gleich kommen. Also, wir freuen uns auf einen ornithologischen Winter und natürlich auf jede Menge Aktivitäten und Aktionen, wie sie auf dem vergangenen Ostenfestival da schon schön aufblitzten. Also wenn es hier grau wird, dann machen wir es halt bunt. Geht doch, oder? Schöne Woche, ciao.
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0: Da krächzte der Rabe zum Raufußbussard. Come on, was machst du denn schon hier? Das war, glaube ich, meine Lieblingsstelle im Vogel der Woche. Und es ist 18 Uhr, jetzt auf die Sekunde genau. Und ihr wisst, was das heißt.
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0: Genau. Klausur irrelevant, das Magazin im Magazin und wie immer fangen wir an mit den Nachrichten, dann kommen die Veranstaltungshinweise und zum Schluss haben wir heute auch noch ein interessantes Interview mit Angela Steinlin-Kerbert und wir sprechen dort über ihre Masterarbeit. Dazu aber mehr gleich.

0: Nachrichten. Wir fangen an mit den internationalen. Serbischer Präsident Vučić reicht Rücktritt ein. Gestern Abend reichte der Präsident Serbiens Vučić seinen Rücktritt ein. Es ist davon auszugehen, dass diese Entscheidung seinerseits wohl eher ein politisches Kalkül darstellt. Denn wie bereits vor einigen Tagen bekannt gegeben, wurden die Wahlen vorgezogen. Vučić könnte bei diesen Wahlen weiter wieder Ministerpräsident werden, sofern die serbische Fortschrittspartei und ihre Verbündeten eine Mehrheit bilden können. Das Amt des Ministerpräsidenten ist dabei mit weit größeren Befugnissen als das des Präsidenten bestückt. Es bleibt also abzuwarten, wie die Wahl ausfällt und wie die serbische Studierendenbewegung Studierende werden siegen, so auch und so als auch das westliche europäische Oppositionsbündnis Europei Serbia abschneidet. Aktuelle Umfragen zeigen dazu jedoch auch, dass die Rückkehr für Vučić gar nicht so sicher ist. Beispielsweise zeigt eine Faktor Plus Umfrage, erstellt zwischen dem 16. und 20. September, diese sieht die von ihm angeführte Liste bei 48,6%, die Studierendenbewegung ist dort bei 37%. Auch eine Umfrage im Juni der Organisation CRTA mit größerer Stichprobe kam damals auf das Ergebnis, dass 44,9% für die Studierendenliste kandidieren würden und 35,7% für die serbische Fortschrittspartei. Massenproteste in Madrid nach einer Zwangsräumung. Am Wochenende demonstrierten in Madrid rund 300.000 Menschen gegen die anhaltende Wohnungskrise in Spanien. Im Anschluss der Demo besetzten Teilnehmende die Puerta del Sol, ein sehr bekannter und großer Marktplatz in Madrid. Anlass für die Demonstration war eine Zwangsräumung einer 78-jährigen Frau in Madrid. Diese hatte seit 70 Jahren in ihrer Wohnung gewohnt, bevor das Gebäude verkauft wurde und die Miete von 500 auf 2.600 € erhöht wurde. Nach der Räumung rief sie persönlich in einer Videobotschaft zu einer Demonstration auf. Heute ist Tag der sicheren Abtreibung. Um auf weltweit bisherige Erfolge im Kampf um das Recht auf Abtreibung zu feiern und aber auch um auf noch bevorstehende notwendige Maßnahmen aufmerksam zu machen, ist heute der Tag der sicheren Abtreibung. Erstmals organisiert wurde der Tag in Lateinamerika und der Karibik unter dem Namen Campaña, wahrscheinlich dann auf Spanisch, 28. September por la Desempenilación del Aborto. Sorry. ausgewählt wurde der Tag im Jahr 1871 in Brasilien eine Schlüsselreform zur Abschaffung der Sklaverei in Kraft trat. Kommen wir nun zu den nationalen Nachrichten. Es gibt Sondierungsgespräche in Mecklenburg-Vorpommern. Diese haben jetzt begonnen. Nach Informationen der deutschen Presseagentur kam die SPD am Vormittag mit dem bisherigen Regierungspartner Die Linke zusammen. Über Ergebnisse soll zunächst nichts mitgeteilt werden. Ministerpräsidentin Schwesig strebt ein Dreierbündnis von SPD, Linken und Grünen an. Die Landesvorsitzende der Grünen, Horn, gab vor Beginn möglicher Sondierungen bekannt, sie werde ihr Amt ab sofort ruhen lassen und nicht erneut kandidieren. Laut NDR gab sie persönliche Gründe dafür an. Die AfD hatte die Landtagswahl vor der SPD gewonnen. Allerdings will keine der anderen Parteien mit ihr eine Koalition bilden. Gerüchte über Gründung einer Partei Habecks werden dementiert. Der frühere grüne Vizekanzler Robert Habeck hat Gerüchte dementiert, er wolle eine neue Partei gründen. Da ist nichts dran, sagte der 50-Jährige am Abend in der ARD-Sendung Karin Mioska. Mioska sprach Habeck in der Sendung auf ein Gerücht an, von dem die beiden Journalisten Robin Alexander und Dagmar Rosenfeld in ihrem Podcast Machtwechsel berichtet hatten. Demnach gibt es im politischen Berlin Spekulationen, Habeck und der frühere Verkehrsminister Volker Wissing, welcher früher in der FDP war, könnten eine neue Partei gründen. Möglicherweise auch mit jemandem, der aus der CDU austrete. Das ist etwas, was aus der Gerüchteebene durchaus durch Berlin geistert, hieß es dort. Berliner Landesverband der Linken zeigt Dobrindt auf üble Nachrede an. Die Berliner Linken-Politikerin Elif Erlab und ihr Landesverband haben nach Angaben ihres Staatsanwalts Strafanzeige gegen Bundesinnenminister Alexander Dobrindt gestellt. Der CSU-Politiker soll sich dem Schriftsatz zufolge eine Aussage über Erlab als Antisemitin zu eigen gemacht haben. Diese erfüllte den Tatbestand der üblen Nachrede und Beleidigung, erklärte Anwalt Jasper Prigge der Deutschen Presseagentur. Dabei geht es um eine Passage der ZDF-Sendung Maybrit Illner vom Donnerstag, in der es zu Wortgefechten zwischen Dobrindt und der linken Bundestagsfraktionschefin Heidi Reicheneck kam. Moderatorin Illner versprach sich dabei, korrigierte sich aber sofort, Elif Erlab sei Antisemitin und sagte dann, sie ist keine Antisemitin. Daraufhin sagte Dobrindt, na doch. Kommen wir nun zu den regionalen Nachrichten. Bunkerpläne der AfD wurden abgelehnt. Halle-Saale braucht Bunker. Darauf drängt die AfD immer wieder. Am Mittwoch ging es nun im Hauptausschuss um eine Anregung des Stadtrates Alexandra Raue von der AfD zum Zivil- und Bevölkerungsschutz auf der Agenda. Raue hatte vorgeschlagen, bei städtischen Neubauten Keller, Erdgeschosse und Tiefgaragen baulich so zu verstärken, dass kostengünstig zusätzlicher Schutzraum geschaffen werden könne. Diese sollte nach seinen Vorstellungen auch für Landesschwerpunkte wie den Weinberg-Campus gelten. Zudem forderte er, die Stadt solle sich beim Land für entsprechende Regelungen und Förderungen im Baugesetzbuch einsetzen. Die Stadtverwaltung wies die Vorstellungen jedoch weitgehend als unpraktikabel zurück. Eine gesetzliche Verpflichtung zum Bau von Schutzräumen oder Untergeschossen bestehe derzeit nicht. Zudem plane und baue die Stadt bei eigenen Neubauvorhaben prinzipiell weder Tiefgaragen noch Kellergeschosse, informierte Baudezernat René Rebensdorf. Leipziger Linksfraktion reicht Antrag gegen geplanten Rüstungsstandort Covenants ein. Bei Leipzig soll, wie bereits vor einigen Wochen bekannt gegeben, ein Rüstungsstandort der US-Firma Covenant entstehen. Während auf der Website des Rüstungsunternehmens bereits Stellen ausgeschrieben werden, weiß die Stadt offiziell noch nicht mal von einem genauen Standort oder einem Bauantrag. Die Leipziger Linksfraktion hat nun geantwortet und stellt einen rüstungskritischen Antrag im Stadtrat ein, welcher am 30. September besprochen werden soll. Konkret soll der Antrag mit dem Titel Stadt des Friedens bleiben. Leipzig darf kein Standort für Rüstungsproduktion werden, bezwecken, dass städtische Grundstücke nur noch mit Zivilklausel veräußert oder verpachtet werden, abgesichert durch Vertragsstrafen und einem Wiederverkaufsrecht. Ja, und dann kommen wir auch zu den Veranstaltungshinweisen.
1: Nun, da sich der Vorhang der Nacht von der Bühne hebt, kann das Spiel beginnen, das uns vom Drama einer Kultur berichtet.
0: Minderheitenstress wegspielen, Gaming als Coping für Queers. Am Dienstag, den 29.09. um 18 Uhr im MEL, das ist im Löwencampus, wird es einen Vortrag geben. Und dort, mehr als die Hälfte befragter Queers gibt nämlich an, regelmäßig Videospiele zu konsumieren. Befragungen von GamerInnen zeigen auch, dass über 10% derjenigen, die zocken, Teil der LGBTQI+-Community sind. Dann, Ein weiterer Vortrag, Haltung zeigen, ist noch bis zum 25.10. jeden Tag am Fleischerkiosk zu sehen. Was bedeutet hier wohl beim Einkauf von Fleisch eigentlich? Im September und Oktober widmen sich Christine Philipp am Kiosk den verschiedenen Haltungsformen von Nutztieren und fragt nach, was sich hinter den Kennzeichnungen auf den Verpackungen verbirgt. Die Ausstellung nimmt die 5 Haltungsformen in den Blick und zeigt, was die Entscheidung an der Fleischtheke für die Tiere bedeutet. Die Ausstellung Haltung zeigen läuft noch bis zum 25.10. Ja, ich hatte mich vorhin versprochen, das ist eine Ausstellung natürlich. Und ja, zum Schluss der Veranstaltungshinweise noch 2 Filmempfehlungen. Euch ist sicherlich allen Sandra Hüller bekannt, wie aus Film The Zone of Interest. Und gerade kann man wieder einen Film von ihr sehen, nämlich Vaterland. Und dort spielt sie die Tochter von Thomas Mann. Der Film spielt 1949 und zeigt die erste Rückkehr der beiden nach Deutschland nach dem Ende der Nazi-Zeit. Der Film zeigt dabei, wie unterschiedlich die beiden werdenden deutschen Staaten ihre Vergangenheit und ihre Kultur behandeln. Im Pusch-Kino könnt ihr diesen sehen. Der zweite Film, in dem ihr Hüller gerade zu sehen bekommt, ist Ingeborg Bachmann, jemand, der ich mal war. Wie es der Titel schon verrät, spielt Hüller hier Ingeborg Bachmann und nähert sich ihrem Leben an einen imaginären Tag. Mit einem Geflecht aus improvisierten Szenen, Archivschätzen, Interviews und Bachmanns eigenen Texten zeichnet der Film die zentralen Lebensphasen der Autorin nach. Ingeborg Bachmann, jemand, der ich mal war, läuft noch bis einschließlich Mittwoch im Sasi. Die Vorstellungen beginnen dort alle 21 Uhr. Okay. Das war's erstmal mit den Veranstaltungshinweisen und wir haben jetzt gleich am Mikrofon eine Gästin und damit wir die jetzt anrufen, spielen wir noch einen kleinen Song und da hören wir mal Looking Out for You von Joy Again. Upsi.

0: Hallo, willkommen bei Klausur irrelevant. Und jetzt kommen wir
1: Hallo.
0: zu dem Teil, wo wir jemanden interviewen, und zwar einen Student oder eine Studentin oder ehemaligen Student und Studentin, um über seine Hausarbeit zu reden. So, hier haben wir Angela Steinlein-Kelbart, die da ist, um über Masterarbeit aus dem Fach Soziale Arbeit zu reden. Guten Abend, Angela, wie geht's?
1: Hallo,
0: Hörst du mich
1: guten
0: gut?
1: Abend.
0: Hallo.
1: Ja,
0: Sie
1: ja.
0: sind noch nicht ganz oben. Nochmal. Hallo?
1: Hallo?
0: Ja,
1: Hallo?
0: Sie sind irgendwie schon im Studio. Einen Moment.
1: Hallo,
0: Entschuldigung, das passiert manchmal mit der Technik, dass es da Komplikationen gibt mit dem Telefon.
1: Ach so, ist das Telefon schlecht zu hören?
0: Nee, das liegt nicht an Ihnen.

0: Guten Tag, hören Sie uns?
1: Ja,
2: aber auf dem Telefon nur.
0: Wie geht's Ihnen denn heute? Herzlich willkommen in der Live-Schaltung. Wir sind von der Sendetechnik, wir probieren es gerade. Wie geht's Ihnen denn gerade? Hallo, können Sie ganz kurz...
2: Nee, sie hört das nicht.
1: Mir geht's gut.
2: Ach so,
1: die Sonne scheint, ich freue mich.
2: Okay,
1: es ist ein angenehmer Herbsttag.
2: Ja, also das tut mir leid. Ja? Irgendwie hat man sie nicht gehört.
3: Nee, jetzt läuft alles perfekt, oder Laszlo?
2: Ja,
3: okay,
2: läuft
3: super.
2: Alles.
3: Entschuldigung für die Umstände. Entschuldigung.
1: Ja.
3: Okay, jetzt können wir starten. Also es freut mich sehr, Sie hier herzlich begrüßen zu dürfen. Uns freut es auch sehr, dass Sie hier sind, um über Ihre Masterarbeit zu reden. Wenn Sie wollen, können Sie auch gerne schon mal anfangen und uns etwas über die Masterarbeit zu erzählen. Also was genau haben Sie untersucht? Was fanden Sie interessant?
1: Ja, also ich habe meine Masterarbeit jetzt Ende Juli abgegeben und im April habe ich begonnen und untersucht habe ich das Thema, inwiefern Hitzeaktionspläne, das sind Pläne, die von Kommunen erstellt werden, um die Bevölkerung vor Hitze zu schützen, inwiefern diese Pläne auch Menschen berücksichtigt, ältere Menschen berücksichtigt, die alleine zu Hause wohnen. Also eben nicht diese typischen vulnerablen Gruppen, an die man immer denkt, Menschen im Seniorenheim, im Pflegeheim, sondern eben Leute über 65, sagen wir mal jetzt grob, die einfach noch zu Hause wohnen, die auch eigentlich ganz gut zurechtkommen in ihrem Alltag, aber eben wenn es heiß wird, vielleicht doch öfters mal Schwierigkeiten haben und dann sich nicht mal, dann vielleicht Schwierigkeiten bekommen, einkaufen zu gehen, weil es draußen zu heiß wird oder weil einfach der Einkauf zu schwer wird oder aufgrund von Kreislaufproblemen das Haus nicht mehr verlassen und dann noch einsamer sind, als sie vielleicht sowieso schon sind, wenn sie alleine leben. Genau, also das Thema war die Untersuchung, inwiefern alleinlebende SeniorInnen bei den Hitzeaktionsplänen berücksichtigt werden und was die soziale Arbeit tun könnte, um mögliche Lücken, die bei meiner Untersuchung rauskommen, dann zu schließen.
3: Mhm.
1: Genau,
3: eine Sache, die auch mir aufgefallen ist, dass Sie beziehen sich auf das Konzept sozialraumorientierte soziale Arbeit. Könnten Sie
1: vielleicht genau
3: erklären, was genau bedeutet sozialraumorientierte Arbeit? Also was steckt hinter dem Konzept und wie ist vielleicht dieses Konzept auch zu anderen Konzepten oder Herangehensweisen abzugrenzen?
1: Ja, also die klassische soziale Arbeit, wie man sie kennt, das ist Einzelbetreuung oder Gruppenarbeit. Das ist das, was man kennt in der Jugendhilfe zum Beispiel oder so Beratungstätigkeiten, wo Menschen in irgendwelche Beratungssettings kommen und sich dann helfen lassen. Das ist eine andere Vorstellung von Klientel sozusagen. Da sind, also die Vorstellung, die dahinter steckt, ist, dass Menschen da sind, die Probleme haben und denen man helfen muss, ihre Probleme zu lösen. Und bei der Sozialraumorientierung, da wird die gesamte Gesellschaft betrachtet und die Auswirkungen, die bestimmte wenn eine Gesellschaft sich so verhält oder anders verhält, wirkt sich das auf bestimmte Personengruppen aus. Und dann sind es aber nicht die Leute, die ein Problem mitbringen, weil sie selbst ein Problem so als Eigenschaft haben, sondern das ist gesamtgesellschaftlich zu betrachten. Also Sozialraumorientierung bedeutet in dem Sinne auch nicht nur einen Raum, also im Sinne eines Quartiers, das auch, aber eben als Gesamtkonstrukt, so als System betrachtet, als Gesellschaftssystem betrachtet. Und der Unterschied ist eben, dass man nicht davon ausgeht, dass ein Individuum ein Problem hat als Eigenschaft, sondern dass man ja das System als Ganzes betrachten muss.
3: Mhm. Das
1: und
3: macht,
1: strukturelle,
3: ja.
1: strukturelle Bedingungen eventuell verändern muss, damit Menschen es leichter haben, ihr Leben zu bewältigen. so. Also nicht die Menschen müssen sich ändern, sondern Strukturen müssen eventuell verändert werden, damit das gemeinschaftliche Leben leichter funktioniert.
3: Ja, das macht auch also super viel Sinn, einen sozialraumorientierten Ansatz zu wählen. Ich meine, das Problem mit der Hitze ist ja auch die Folgen des Klimawandels. Und der Klimawandel ist ja auch ein gesamtgesellschaftliches Problem, was alle beeinflusst. Und da ist es auf jeden Fall vor allem auch, weil, also da ja auch Senioren so hitzeanfällig sind und müssen, also glaube ich, die These vertreten sie vielleicht auch, aber meiner Meinung nach müssen einfach Methoden oder Ansätze, Strategien gefunden werden, die auf jeden Fall für alle Menschen erreichbar sind und so erreichbar zu machen wie möglich. Und genau, Sie haben in Ihrer Arbeit sich drei verschiedene Hitzeaktionspläne herangezogen. Einmal der Stadt Darmstadt, Jena und Köln. Und haben Sie dann auf der Methode der qualitativen Inhaltsanalyse untersucht. Wie würden Sie diese Entscheidung, das Thema so anzugehen, erklären? Und wie war so Ihre Vorgehensweise dabei? Was ist Ihnen auch so aufgefallen vielleicht?
1: Also die Herangehensweise kommt natürlich dadurch, dass ich eine Masterarbeit geschrieben habe und jetzt nicht journalistisch rangegangen bin. Es musste ja eine wissenschaftliche Methode gewählt werden, um Daten zu analysieren. Und diese Daten, das waren die Hitzeaktionspläne. Und dafür habe ich eine Methode gewählt, die mir passend erschien, um diese Hitzeaktionspläne zu untersuchen. Und das war die qualitative Inhaltsanalyse nach Meiring. Das ist so eine Methode, eine qualitative und keine quantitative Methode. Also man guckt nach dem Inhalt, aber in zwei verschiedenen Richtungen. Einmal geht man vom Allgemeinen zum Detail und dann guckt man nochmal in eine andere Richtung. Man kommt vom Detail, also stellt sich selbst theoretisch hergeleitete Detailfragen und untersucht daraufhin nochmal die Daten, also diese Hitzeaktionspläne. Also zum einen bin ich eben diese Aktionspläne inhaltlich durchgegangen und habe geguckt, inwiefern unterscheiden die sich oder wo gibt es Parallelen. Und das andere ist, da habe ich mir dann spezielle Fragen gestellt, die ich wiederum aus dem Lebenslagenkonzept abgeleitet habe. Also welche zentralen Lebenslagen gibt es für ältere Menschen, die sich auch in Bezug auf Hitze auswirken, also jetzt in Bezug auf Mobilität, in Bezug auf Einkommen, in Bezug auf die Gesundheit und noch ein paar andere Faktoren. Und das habe ich dann nochmal untersucht. Und diese mit dieser Brille dann nochmal diese Aktionspläne angeguckt. Also was macht zum Beispiel dieser Einkommensaspekt aus in Bezug auf Hitze? Und da bin ich jetzt auf solche Dinge gestoßen, die eben sehr, sehr selten genannt werden in der öffentlichen Debatte, wie dass natürlich Menschen, die zur Miete wohnen, ohnehin im Moment schon über immer wieder steigende Mieten klagen und davon betroffen sind. Gerade Menschen, die wenig Geld haben und Menschen, die jetzt vielleicht auch schon in Rente sind, können auch an ihrem Einkommensniveau nicht mehr viel ändern. Wenn aber die Mieten schneller steigen als die Renten, dann sind Menschen, die in Rente sind, einfach schon definitiv stark betroffen von steigenden Mieten. So, und wenn wir jetzt sich uns vorstellen, dass Menschen zur Miete wohnen in schlecht gedämmtem älteren Baubestand und jetzt vielleicht Vorgaben kommen, dass diese Häuser saniert werden müssen, dann kommen auf diesen MieterInnen noch viel höhere Kosten zu. So, das heißt also, nicht nur durch energetische Sanierung im Winter, also was die Wärme im Winter betrifft, sondern auch die Hitze im Sommer, kommen Kosten auf die Leute zu. Und also die Hitze verursacht Kosten für Menschen, die nicht so viel Geld haben. Und das kann massive existenzielle Bedrohungen mit sich bringen für die Leute. Also wenn die in einem alten Haus wohnen, was jetzt plötzlich gedämmt wird und dann wird die Miete dadurch steigen, wird das Leute an den Rand des Leistbaren bringen. Und dieser Aspekt ist bisher noch kaum bedacht worden. Und das kam auch in den Hitzeaktionsplänen gar nicht vor. Wobei das natürlich auch ein gesamtgesellschaftliches Thema ist, was nicht die Kommunen alleine lösen können. Aber trotzdem ist es was, was mitbedacht werden muss.
3: Also quasi um ein bisschen zusammenzufassen, also die Senioren, die altersarmutsgefährdet sind und sowieso schon eine Gruppe sind, die sozialökonomisch oft benachteiligt sind. Also ich glaube, Sie hatten in Ihrer Arbeit auch geschrieben, dass mit dem Stand 2023 19,4% aller über 65-Jährigen armutsgefährdet sind, was ein sehr hoher Anteil ist. Und da habe ich mich auch gefragt, auch zum Beispiel gibt es auch sehr viele Senioren, die neben ihrer Rente zum Beispiel noch Pfandflaschen sammeln müssen, was ja auch eine körperlich sehr anstrengende Arbeit ist. Und die machen das ja dann quasi auch halt nicht, weil sie wollen oder weil es ihnen gefällt, sondern halt aus einer wirklichen wirtschaftlichen Not. Und da wirft sich natürlich dann auch, also ja natürlich die Frage auf, ja, wenn diese sozioökonomischen Faktoren nicht angegangen werden, ob ne, dann wirklich effektiv man sozusagen diesen Schutz der Menschen, wie zum Beispiel auch, dass man, ja, zum Beispiel ein Ventilator oder so kostet ja auch nicht wenig oder so, dass man da auf jeden Fall diese in diese

0: zu gehen?
1: Auf jeden Fall. Also es ist wichtig, da nochmal anders hinzugucken, als Hitze nur als gesundheitliches Problem zu sehen oder als ein technisch zu lösendes Problem. Hitze ist definitiv auch ein soziales Problem und das ist noch gar nicht so im Fokus. Das ist sehr, sehr wichtig, dass das mit betrachtet wird. Also es ist eben, in den meisten Fällen wird es als gesundheitliches Problem der Menschen gesehen und die Eigenschaft, als älterer Mensch vielleicht mit der Hitze nicht mehr so gut zurechtzukommen, wird dann wieder den Menschen zugerechnet. Also die haben eine negative Eigenschaft. Also sie sind quasi selbst schuld, dass sie nicht mit der Hitze zurechtkommen. Aber es wird einfach nicht bedacht, dass dass wir eine Gesellschaft sind, die zusammengehört, wo einfach auch andere Leute Schwierigkeiten bekommen durch Rahmenbedingungen. Es sind ja die Rahmenbedingungen, die dann den Leuten die Schwierigkeiten machen. Also zum Beispiel, Hitze ist eine barriereverstärkende Größe. Wenn Menschen sowieso nicht mehr so mobil sind und nicht mehr so gut zu Fuß sind und Schwierigkeiten haben, rauszugehen, weil da ein holpriger Gehweg ist oder zu hohe Bordsteinkanten oder eine lange Ampelphase oder die Sitzbänke sind zu weit voneinander entfernt, sodass die Leute dann einfach nicht weiter laufen können als bis zu der einen nächsten Sitzbank, weil die übernächste Sitzbank zu weit weg ist. Also das sind schon mal Barrieren, die bisher auch schon vorhanden waren. Und wenn man jetzt noch Hitze dazu denkt, dann bedeutet das, dass die Menschen dann deshalb umso weniger rausgehen. Also wenn mir schwindelig ist wegen der Hitze und ich sowieso weiß, dass draußen der Gehweg unheimlich holprig ist, dann gehe ich nicht mehr raus und dann gehe ich auch nicht mehr einkaufen. Und dann habe ich aber bei einer Hitzewelle, die 10 Tage geht, ein Problem. Dann habe ich irgendwann nichts mehr im Kühlschrank. Und dann muss es irgendwelche Ideen geben, wie man diesen Menschen helfen kann. Und das betrifft ja nicht nur alte Menschen, sondern das betrifft eben auch andere Menschen, die Mobilitätsprobleme haben.
0: Ja, total.
1: Genau.
0: Also ich denke mir dann auch, wie Sie das so genannt haben, wenn es zu warm ist und dann trauen sich berechtigterweise sie noch nicht mehr raus wegen der Hitze, dass das auch gefährlich werden können, also gefährlich ist und so weiter. Und das hat dann auch weiterführende Folgen, ne? Also wie so eine Art Dominoeffekt. Dann sinkt zum Beispiel dann auch soziale Einbettung. Ich meine, dann ist es vielleicht nicht mehr möglich, sich mit seinen Nachbarschaftsfreundinnen irgendwie auf die Bank im Park zu setzen und so weiter und so fort. Also das sind auf jeden Fall Probleme, die mit diesen Hitzewellen kommen, die einfach tiefgreifend in verschiedenen Bereichen des Lebens sich einnisten. Und was ich auch noch gerne fragen würde zu den Hitzeaktionsplänen, und zwar, Sie hatten in Ihrer Arbeit thematisiert, dass sozusagen in Deutschland auf föderaler Ebene es keine Hitzeaktionspläne gibt, also wie zum Beispiel in Österreich oder in Frankreich, dass es lediglich ab 2024 ein Bundesklimaanpassungsgesetz gibt, was Bund und Länder und Kommunen sozusagen verpflichtet, Strategien gegen die Klimafolgen zu entwickeln. Und ich wollte mal fragen, funktioniert das so gut, dass es auf föderaler Ebene das nicht gibt? Sehen Sie da auch vielleicht sozusagen sogar Vorteile, dass man vielleicht sagen kann, ja, okay, dann können sich sozusagen Kommunen auch auf sozusagen die individuellen Geschehnisse oder ich meine, jede Stadt ist anders, jede Community ist anders, jede Kommune ist anders, dass man sagen kann, ja, okay, das führt auch dazu, dass sie sich auch ein bisschen individualisieren können in ihren Strategien, oder meinen Sie eher, das hat einen großen Nachteil daher, dass es keinen wirklichen allgemeine Ansätze gibt, die dann für alle Bund und Länder auch durchgesetzt und verpflichtend sind?
1: Ja, also die Tatsache, dass es keine Rechtssicherheit gibt für die Kommunen, bedeutet natürlich auch, dass es nicht finanziert wird. Und jede Kommune muss selbst gucken, ob sie die Finanzen übrig hat, einen Hitzeaktionsplan zu erstellen. Und das ist der große Haken. Und selbst wenn Kommunen sehr, sehr kluge Ideen entwickeln, also wenn eine Kommune sich da wirklich sehr, sehr kreativ dran setzt und auch strukturelle Probleme lösen möchte, dann kostet das irgendwie Geld. Und wenn aber das Geld dann nicht da ist, wir wissen ja auch in der aktuellen Debatte, wir haben ja auch in

0: aktuellen Debatte gehört, dass die Kommunen alle im Moment mit dem Rücken an der Wand stehen und finanziell große Schwierigkeiten haben, oder die allermeisten, dann bedeutet das, dass auch Hitzeschutz nicht finanziert wird, wenn das eine freiwillige Leistung bleibt. Und das ist ein großes Problem. Also ich habe ja diese drei Hitzeaktionspläne untersucht und nach meinen Kriterien hat jetzt der Hitzeaktionsplan von Jena als vorbildlicher Hitzeaktionsplan abgeschnitten. Die waren da wirklich sehr kreativ und haben wirklich sehr viel sich auch Gedanken gemacht, wie man strukturell die Probleme lösen kann. Aber es ist trotzdem so, wenn das Geld nicht reicht, dann kann es sein, dass die ganzen guten Ideen eben nicht umgesetzt werden können.
1: Also Sie sehen das so als ein sehr großes Problem, dass es da nicht mehr Aufforderungen und auch rechtliche Festsetzungen seitens des Bundes gibt, sondern dass es alles sozusagen auf freiwilliger Geschichte der Kommunen und so weiter beruht. Mich würde auch sehr interessieren, also die verschiedenen Maßnahmen, die auch in den Aktionsplänen drin kamen. Also ich hatte da gelesen, sowas wie also kommunale Cooling Center, die es ja zum Beispiel auch in Wien gibt. Wo es ja dann auch, also das anscheinend ziemlich gut läuft, also auch wirklich auch, ich habe mir mal ein Interview angeschaut von einer Dame, die auch gesagt hat, dass das eigentlich also wirklich sehr schön ist und dass sie dann auch sogar dort neue Freunde gemacht hat, weil da ja halt, ne, man dann sozusagen zusammenkommt. Aber auch zum Beispiel sowas wie städtebauliche Anpassung, die dann quasi auch generell die Stadt betrifft, wie so Stadtbaumbepflanzungen, Bewässerungskonzepte. Sie hatten auch gerade schon genannt, dass Sie den Hitzeaktionsplan von Jena am besten fanden. Es würde mich noch mal sehr interessieren, also welche genauen Maßnahmen fanden Sie denn irgendwie besonders wichtig, besonders gut umsetzbar und vielleicht welche Dinge haben Ihnen bei den anderen Aktionsplänen vielleicht gestört oder gefehlt oder vom Ansatz her nicht so sehr gefallen?
0: Genau, die beiden anderen Hitzeaktionspläne haben sehr viel auf Aufklärung gesetzt und vor allem Hitze als gesundheitliches Problem betrachtet. Und die Aufklärung bestand immer darin, den Menschen zu sagen, dass sie nachts lüften sollen und nicht tagsüber, dass sie leichte Kleidung tragen und viel trinken müssen. Also das ist jetzt mal das Wesentliche. Und eigentlich sind diese Tipps ziemlich banal. Und selbst der Kölner Hitzeaktionsplan, der sich wirklich fokussiert hat auf diese spezielle Altersgruppe, auf Seniorinnen, da hat einer der Ärzte, die der Teil des wissenschaftlichen Beirats war, der hat zum Schluss gesagt, naja, also diese ganzen Tipps, die sind eigentlich trivial. Und leider haben sich viele dieser Hitzeaktionspläne auf das Informieren über Hitzerisiken beschränkt. Das ist natürlich am einfachsten und am billigsten, aber das nützt den Leuten nichts, wenn sie nicht einkaufen gehen können. Wenn ich weiß, dass ich besser nachts lüfte als tagsüber, wenn aber die Nacht nicht kälter ist als 25 Grad, und das hatten wir ja jetzt im Juni, dann nützt mir der ganze Tipp nichts. Und wenn ich in einer städtischen Wärmeinsel wohne, wo es einfach nachts nicht kühl wird, wo keine frische Luft hinkommt in der Nacht, während einer Hitzewelle, dann nützen mir diese Tipps nichts. Wenn ich in einer Wohnung im vierten Stock wohne oder auch keinen Durchzug machen kann, dann nützt mir das alles nichts. Und ich kann viel trinken und trotzdem werden die Temperaturen nicht niedriger und mein Kühlschrank füllt sich nicht von selbst und einsam bleibe ich auch, wenn alle Veranstaltungen abgesagt werden. Und dann nützen mir die Tipps nichts. Und der Jena-Hitzeaktionsplan hat zum Beispiel sowas wie diese Cooling Center, die Sie eben angesprochen haben, auch vorgesehen und gleichzeitig Mobilitätshilfen für Menschen, um dorthin zu kommen. Das ist nämlich auch entscheidend. Diese Cooling Center nützen ja nichts, wenn man dort nicht hinkommt. Also braucht auch irgendwie eine Möglichkeit, dorthin zu kommen. Wenn ich nämlich mobilitätseingeschränkt bin, kann das auch schon wieder ein Problem sein. Dann hat der Hitzeaktionsplan von Jena auch mit vorgesehen, ganz viel Nachbarschaftshilfe zu aktivieren. Aber auch alle Akteure, die vor Ort sind, eingebunden in den Hitzeaktionsplan, um da wirklich ein ganz dichtes dicht geflochtenes Netzwerk an Hilfestrukturen zu etablieren, damit auch Einkaufshilfen möglich sind und zum Beispiel auch ein aktives Aufsuchen der Menschen bei Hitze ermöglicht wird. Weil es auch oft so ist, dass die Leute durch die Hitze ja, also gerade ältere Menschen werden durch die Hitze weniger aktiv und sind dann vielleicht nicht mehr in der Lage, von sich aus um Hilfe zu bitten. Und dann ist es gut, wenn es ein Netzwerk gibt, das vorher schon etabliert ist, das die Menschen aufsucht und fragt, brauchst du Hilfe? Und sowas haben die auch etabliert, da werden Menschen angerufen, da wird vorher eine Liste gemacht. Also es muss natürlich alles organisiert sein, bevor die Hitzewelle kommt. Da werden Listen gemacht. Menschen, die das wünschen, können sich in Listen eintragen lassen, die dann angerufen werden und gefragt werden, ob sie Hilfe benötigen. Und dann kann entsprechende Hilfe organisiert werden.
1: Ja,
0: ja, und jener hat das eben immer mit praktischer Hilfe verknüpft. Bei Köln gibt es sowas auch, so eine Art Hitzetelefon, aber da beschränkt sich das auch wieder mehr oder weniger auf die Hitzetipps, wo man dann gesagt bekommt, dass man auch tüchtig lüften muss und leichte Kleidung tragen und viel trinken. Und das ist halt immer ein bisschen wenig.
1: Ja, also wenn ich das richtig verstanden habe, ist Ihnen so bei dem Hitzeaktionsplan in Darmstadt und in Köln aufgefallen, dass das Problem sehr individualisiert wurde. Also dass man sozusagen die Verantwortung irgendwie eher dann bei den Senioren lässt, ja, lüfte zu den richtigen Zeiten etc. Und dass es eigentlich wirklich strukturelle Veränderungen gibt und man wirklich schauen muss, dass das jeden erreicht und auch für jeden zugänglich ist. Noch kommen wir zur letzten Frage, und zwar, was ist denn so Ihr Fazit zu Ihrer eigenen Arbeit? Also was ist Ihnen aufgefallen? Vielleicht hat Ihnen etwas überrascht bei Ihren Recherchen. Und genau, was sind so Schlussworte zu der Thematik von Ihnen?
0: Was hat mich denn überrascht? Also zu dem Thema gekommen bin ich tatsächlich auch über dieses Interview, das habe ich auch mal gehört, im Deutschlandfunk, glaube ich, über die coolen Zonen in Wien, wo diese eine Seniorin erzählt hat, dass sie da eben zusätzlich zur Kühlung auch noch neue Leute kennengelernt hat und dass sie das ganz toll findet. Und da ist mir auch klar geworden, es ist, wenn man gegen Hitze vorgeht und strukturelle Möglichkeiten schafft, mit der Hitze besser umgehen zu können, hat man dann noch weitere Synergieeffekte, die sich positiv auswirken können auf die ganze Gesellschaft. Und wenn man den Personen hilft, die besonders betroffen sind, wie jetzt SeniorInnen, dann hilft man da auch anderen Menschen. Es sind ja auch andere Leute von der Hitze betroffen. Es geht dann nicht nur ab 65 los. Und wir haben ja auch ein Einsamkeitsproblem in unseren Gesellschaften. Und auch indem man Orte der Begegnung schafft, die man gleichzeitig zu Cooling-Centern umgestalten kann, dann kann man auch wieder mehrere Fliegen mit einer Klappe schlagen. Kein schönes Bild, aber jedenfalls kann man positive Synergieeffekte in verschiedenen Richtungen entwickeln. Also man kann gegen die Einsamkeit vorgehen und man hat sogar noch Menschen geholfen in Bezug auf Hitze. Und dann gibt es ja auch Kirchen. Kirchen stehen in jedem Stadtteil im Grunde und Kirchen sind kühl. Und es gibt inzwischen auch tolle Gemeinden, die sich öffnen für die Leute. Also es gibt da ein tolles Beispiel in Basel zum Beispiel. Das ist eine entweihte Kirche, die aber weitergeführt wird von einem Verein und die da ein Café eingerichtet haben. Da können jetzt Leute hinkommen. Das ist quasi ein Stadtteilzentrum, was ja im Grunde schon immer die Funktion einer Kirche gewesen ist. Stadtteilzentrum, aber ohne Mission, also ohne christliche Missionierung. Dort können Menschen hinkommen, da können Menschen sich treffen. Sie können dort auch eben davon profitieren, dass so ein Kirchengebäude kühlt. Und man hat also all diese positiven Effekte und es ist mitten im Stadtteil. Und das ist das, was ich glaube, was sehr, sehr wichtig ist, dass wir uns darauf konzentrieren, wieder die Menschen mehr zusammenzubringen und gleichzeitig eben mitdenken, also den Hitzeschutz dabei mitzudenken. Und dann hilft man mehreren, sehr vielen verschiedenen Personengruppen und man hat mehrere Themen, gesellschaftlich problematische Themen wie Einsamkeit, aber auch wenn jetzt sozioökonomische Probleme da sind, ist auch immer sehr hilfreich, wenn man ein besseres, weitergeknüpftes soziales Netz hat. Auch da ist Begegnung sehr gut. Und das war für mich so ein bisschen das Ergebnis, dass wir das sozialraumorientierte soziale Arbeit da wirklich viele Möglichkeiten hat und man wirklich anknüpfen muss, die Gemeinschaft, die Menschen wieder ein bisschen mehr zusammenzubringen und da die aktuellen Probleme mit der Hitze mit hineinzudenken.
1: Ja, ich fand, das waren, also es ist ein sehr schöner Punkt und sehr schöne Abschlussworte. Also das, was uns am meisten helfen wird, denke ich, ist auch Zusammenhalt und Gemeinschaft und darauf zu achten, dass in dieser großen Herausforderung des Klimawandels niemand vergessen wird und dass wir uns auch dafür einsetzen, ne, das auch zu holen und zu protestieren, wenn nicht gute oder genügende Maßnahmen geschaffen werden, damit es jedem gut geht. Also ja, sehr interessantes Thema und ich bedanke mich sehr herzlich an Sie, Frau Angela Steinlein-Kelbert, dass Sie eingeschaltet haben zum Interview. Ich wünsche Ihnen noch alles Gute und einen schönen Abend.
0: Dankeschön auch.
1: Danke sehr.
0: Schönen Abend.

0: Ja, ein paar entspannende Klänge nach dem doch etwas aufregenden Interview, zumindest für uns. Und ich bitte nochmal um Verzeihung, dass ich dachte quasi, dass man sie nicht hört. Aber ja, Fehler passieren und wir sind hier ja auch immer noch Ehrenamtler, sage ich mal so. Wir machen keine machen es nicht ganz so professionell, auch wenn wir es sehr professionell eigentlich halten wollen. Ja, auf jeden Fall quatschen wir nicht mehr lang drum rum. Wir machen jetzt weiter mit ja, einem Beitrag, und dass wir den schaffen, spielen wir den auch gleich ab. Es geht um ein Naturphänomen, welches sich am Strand oder auf dem Meer begegnen kann. Es wirkt magisch, leuchtend und ist die Inspiration für verschiedene Geschichten. Es geht um das Meeresleuchten.
1: Stell dir vor, du schipperst nachts vor der Küste auf ein Boot. Der Sommertag war warm und nun genießt du die Ruhe und blickst auf das stille Meer hinaus. Eine herrliche Nacht. Die Luft ist schwül und über dir funkeln die Sterne. Mit Glück fliegt sogar eine Sternschnuppe am Himmelszelt vorbei. Du lässt deinen Blick über das tiefschwarze Meer gleiten und auf einmal, da sticht dir etwas ins Auge. Ein Schimmern, ein blaues Funkeln. Verwundert schaust du näher hin. Doch wirklich, dort, wo das Meer sich bewegt, erscheinen lauter blaue, funkelnde Punkte, als wären alle Sterne von oben herab ins Wasser gerieselt. Was ein magischer Anblick. Doch was steckt dahinter? Irrlichter? Meerjungfrauen? Oder einfach ein Wunder der Natur? Vielleicht kommt einigen von euch das beschriebene Phänomen bekannt vor. In lauen Sommernächten kann man am Strand und auf dem Meer das sogenannte Meeresleuchten beobachten. Aber was hat es damit eigentlich auf sich? Früher hat man sich solche Erscheinungen auf sehr fantasievolle Art und Weise erklärt. Gerade die Menschen, die auf großen Schiffen gearbeitet haben und lange auf hoher See unterwegs waren, wollen einer Menge übernatürlicher Wesen begegnet sein. Schon Christoph Kolumbus hält in seinem Logbuch die Begegnung mit solchen Wesen fest. Einmal wird er vor der Küste der heutigen Dominikanischen Republik Meerjungfrauen gesehen haben. Jedoch schrieb er später über diese Begegnung enttäuscht, die Meerjungfrauen seien, Zitat, bei weitem nicht so schön, wie man sie malt. Er war auch des Weiteren der Meinung, sie sehen Männern eher ähnlich. Da aus heutiger Sicht diese Begegnungen mit Sirenen eher als Begegnungen mit einer Seekuh gelten, lasse ich den letzten Satz einfach mal so stehen. Heutzutage können viele Mythen oft entkräftigt werden. Allein, wenn man auf die fehlenden Nährstoffe bei langen Seereisen damals und, naja, den dafür ausgleichenden Alkoholkonsum blickt. Aber ich will ehrlich mit euch sein. Trotz meiner Liebe zur Wissenschaft war ich beim ersten Mal Sehen von Meerleuchten auch geneigt, jedem Seemannsgarn zu glauben. Aber hinter dem so magisch aussehenden Leuchten stecken anders als früher Seefahrer dachten, keine Geisterlichter, sondern eher sehr kleine Organismen mit einer sehr großen Bedeutung. Algen. Algen sind lebenswichtig für das gesamte globale Ökosystem und produzieren rund die Hälfte des Sauerstoffs auf der Erde. Klein, aber oho, könnte man meinen. Trotz ihrer Größe sind sie unfassbar wichtig für uns. Des Weiteren als CO2-Speicher, Basis des Nahrungsnetzes, in Gewässern oder sogar bei Wolkenbildung. Und Algen stecken auch hinter unserem Meeresleuchten. Genauer gesagt die Art Noctiluca scintillans. Diese kleinen Meeresleuchttiere gehören zu den sogenannten Dinoflagellaten oder man nennt sie auch Panzergeißler. Diese überwiegend einzelligen, mikroskopisch kleinen Lebewesen kommen in Meer- und Süßgewässern vor und bilden einen Hauptbestandteil des Phytoplanktons unserer Meere. Aber wie kommt es denn nun zu dem faszinierenden Naturspektakel? Auf der Erde oder vor allem im Meer ist es nicht komplett ungewöhnlich, dass etwas oder jemand leuchtet. Gerade bei Tiefseebewohnern wie dem Anglerfisch oder auch bei Quallen ist Biolumineszenz sehr bekannt. Und falls ihr schon mal Glühwürmchen gesehen habt, ist diese Fähigkeit zumindest vom Sehen euch vielleicht auch schon ein Begriff. Biolumineszenz beschreibt, dass Lebewesen für uns sichtbares Licht selbst erzeugen. Das Licht kommt also nicht von der Sonne, sondern aus dem Lebewesen selbst heraus. Das Ganze passiert durch eine chemische Reaktion, wobei ein Leuchtstoffmolekül namens Luciferin mit Sauerstoff reagiert und dabei unterstützt wird von einem körpereigenen Enzym mit dem passenden Namen Luciferase. Und die Reaktion führt dann am Ende zu einem Leuchten. Um das Meeresleuchten am besten zu sehen und die Reaktion anzuregen, müssen die Algen aber erst einmal in Bewegung gebracht werden. Deshalb sieht man das grünblaue Leuchten auch am besten in der Brandung, wo die Wellen brechen und auf den Strand treffen oder wenn man selbst im Wasser schwimmt. Aber keine Sorge, die meisten Algen, vor allem die hier bei uns, sind harmlos und stören euch beim Baden nicht. Falls ihr nun aber Lust habt, die Algen selbst zu sehen, gibt es da auf ein, zwei Sachen, auf die ihr achten könnt. Man kann Meeresleuchten weltweit an vielen Küsten beobachten, auch zum Beispiel hier bei uns in der Ostsee. Das Phänomen tritt besonders häufig an warmen Sommertagen mit lauen Sommernächten auf. Einfach, weil da das Plankton sich besonders gut vermehren kann. Wenn ihr tagsüber eine leicht rötliche Färbung des Wassers bemerkt, ist das auch schon mal ein gutes Zeichen. Und mit Glück werdet ihr nachts Zeuge von den blauen Funkeln hier bei uns im Meer. Aber weswegen zeigen Algen Biolumineszenz eigentlich? Das Leuchten kann im Tierreich verschiedene Gründe haben. Zur Abwehr und Schutz vor Fressfeinden, auch zum Anlocken von sogenannten Sekundarfressfeinden, also Fressfeinde, die die eigenen Fressfeinde fressen. Es wird auch genutzt zur Kommunikation oder manchmal ist es einfach eine Reaktion auf Stress. Bei unseren Algen ist ehrlicherweise noch nicht so ganz geklärt, was nun wirklich dahinter steckt und was auf sie zutrifft oder ob es vielleicht etwas ganz anderes sein könnte. Schließlich gibt es immer noch etwas zu entdecken bei uns in der Wissenschaft. Obwohl das mir magische Leuchten ein total beeindruckendes Naturspektakel ist, sollten wir auch ein wenig kritisch darauf schauen. Natürlich nicht direkt auf unsere leuchtenden Algen, aber je mehr wir sie sehen, desto wärmer sind unsere Meere. Algen vermehren sich, wie schon erwähnt, besonders gut bei Wärme und profitieren dadurch natürlich irgendwie durch den Klimawandel. Leider können gerade sogenannte Algenblüten, also wenn sehr, sehr viele Algen an einem Ort sind, sehr viele Nachteile für das Ökosystem haben. Wenn sie absterben und zersetzt werden, wird eine Menge Sauerstoff benötigt, welcher dann gerade den anderen Meeresbewohnern fehlt. Und die können einfach nicht wie wir sich vom Wasser fernhalten. Diese Algenblüten, die durch die sogenannten Dinoflagellaten ausgelöst werden, nennt man übrigens Red Tides. Dahinter stecken jetzt nicht immer nur unsere Algen, die das Meeresleuchten machen, sondern generell die Arten der Familie der Dinoflagellaten. Red, also rot, heißen diese Red Tides, weil die Zellen der Algen oft rot oder braune Pigmente, auch genannt Carotinoide, beinhalten. Und bei hoher Algendichte erscheint das ganze Meer dann rötlich. Kleiner Fun Fact: Der Name Red Tides kommt übrigens aus der Bibel, genauer gesagt dem Alten Testament. Die ersten der 10 Plagen, die Gott über Ägypten bringt, scheint das Wasser im Nil zu Blut zu verwandeln und die Fische darin versterben zu lassen. Das ist zwar nur eine Geschichte, beschreibt das Phänomen von Red Tides aber sehr passend. Durch den fehlenden Sauerstoff versterben in betroffenen Gebieten die Meeresbewohner, wie zum Beispiel die Fische. Hinter den biolumineszenten Algen steckt also eine ganze Menge. Mythen, Bibelgeschichten, magisches Leuchten und auch eine Warnung von unserem Planeten an uns. Wenn wir all die Wunder beschützen wollen, tun wir noch lange nicht genug. Und vielleicht sollte das blau-grüne Funkeln uns genau daran mal wieder erinnern.
0: Ja, was ein herrlicher Beitrag über das Meeresleuchten. Und es ist 18.58 Uhr an diesem Montagabend und wir kommen jetzt zum Ende unserer Sendung und bedanken uns vielmals dafür, dass ihr uns zugehört habt und vielleicht auch über diesen kleinen Fehler hinweg schauen könnt. Wie war es denn für dich?
2: Für mich?
0: Ja, hast du noch ein paar abschließende Worte?
2: Ein paar abschließende Worte. Also ich finde, das Interview mit der Angela fand ich sehr, sehr interessant. Ich fand es auch schade, dass ich nicht mehr Zeit hatte, mit ihr zu reden. Also ich finde das sehr wichtig, dass wir halt auch vor allem, ja, weil es halt gesamtgesellschaftliche Ansätze braucht, so dass wir uns auch alle immer zusammentun und auch schauen, so was können wir auch machen, für was können wir uns einsetzen, weil der Klimawandel da kommt, so oder so. Und es ist halt besser, wenn wir uns da vorbereiten, uns auch auseinandersetzen, was mit uns dann auch passiert. So.
0: Ja, Das war es auf jeden Fall von uns. Wir sagen Tschüss und das nächste Mal hört ihr uns am 9.10. und zwar aus der Silberhöhe.
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Diese Kürzungen gehen euch an die Rente, gehen euch an die Krankenversorgung, während die Vermögen weniger Superreicher immer weiter wachsen. Greift diese Bundesregierung Arbeitnehmerinnen und Arbeitnehmer.

Er ist Teil der Bundesregierung, die den schlimmsten Sozialkahlschlag in der Geschichte dieses Landes organisiert. Nein, Abschwächen und Umschichten reicht nicht. Es reicht. Wir sagen Nein.

Sozialdemokraten.

0: Ästen wie im Osten. Da Kapp-Lüttwitz-Putsch von 1920. Damals marschierte eine ultrarechte Militäreinheit, die Marinebrigade Erhard, in Berlin ein und besetzte das Regierungsviertel. Die Putschisten erklären die Regierung für abgesetzt und der rechtsradikale Wolfgang Kapp ernennt sich selbst zum Reichskanzler. Sozialdemokraten, Gewerkschaften und später auch die Kommunisten rufen zum Generalstreik auf. Dem Streikaufruf folgen sage und schreibe 12 Millionen Menschen. Sie legen das Land lahm und die Folge, die Putschisten können keine Staatsgewalt ausüben. Nach 5 Tagen bricht der Putsch zusammen.
1: Happy End? Wie schon gesagt, Geschichte läuft ja leider nicht schnörkellos, geradlinig. Von einem Erfolg zum anderen, von einer Besserung zur anderen. Während des Streiks bildeten sich im Ruhrgebiet in Sachsen und in Thüringen Bewegungen, die die Revolution weitertreiben wollten, mehr Sozialismus wagen wollten. In der Roten Ruhrarmee waren zeitweilig 50.000 Menschen bewaffnet und kontrollierten weite Teile des Ruhrgebiets. Doch diese Aufstände wurden durch die SPD-Regierung mit Hilfe der Reichswehr und der reaktionären Freikorps niedergeschlagen. Freikorps und Reichswehr begingen Massaker und töteten Tausende.
0: Trotzdem, der Kapp-Putsch und der gegen den Putsch gerichtete Generalstreik gelten heute als historisches Vorbild für eine wehrhafte Demokratie. Warum also, fragt man sich, wurde der politische Streik im Nachkriegsdeutschland derartig abgelehnt?
1: Ein Grund dafür ist, dass nach dem Krieg das bundesdeutsche Arbeitsrecht von Rechtswissenschaftlern der Nazizeit mitgeprägt wurde. Dazu gehörte zum Beispiel Hans-Karl Nipperdey, der im Dritten Reich am Gesetz zur Ordnung der nationalen Arbeit mitgeschrieben hatte. Nach diesem hatte im Betrieb der Chef die absolute Befehlsgewalt inne, der sich die ArbeiterInnen und Arbeiter unterordnen mussten. Eben diese Nipperdey prägte dann nicht nur das heute geltende Arbeitsrecht maßgeblich mit, er war auch Akteur bei der Auseinandersetzung um das Betriebsverfassungsgesetz Anfang der 50er Jahre. Und das ist einen kurzen Ausflug wert, da der Verlauf dieser Auseinandersetzung entscheidend mitverantwortlich ist für die Angst der deutschen Gewerkschaften vor dem politischen Streik.
0: Hintergrund dieser Auseinandersetzung war, dass die Bundesregierung 1952 ein Betriebsverfassungsgesetz auf den Weg brachte. Die Gewerkschaften wollten, anders als das dann umgesetzt wurde, eine echte Mitbestimmung, bei der die Betriebsräte maßgeblichen Einfluss auf den Unternehmenskurs gehabt hätten. Der Entwurf der Regierung fiel hingegen hinter das Betriebsrätegesetz von 1920 und die geltenden Ländergesetze zurück.
1: Hunderttausende gingen damals für die Forderung nach Mitbestimmung auf die Straße. Die Aktionen gipfelten dann in einem 2-tägigen Zeitungsstreik der Drucker und Setzer. Trotzdem beendete der Deutsche Gewerkschaftsbund relativ schnell die Kampfhandlungen und ließ sich auf Verhandlungen ein, die allerdings scheiterten.
0: Doch neben dieser Niederlage hatte der Streik auch noch weiterreichende Konsequenzen. 21 Verlage verklagten nämlich die Gewerkschaften wegen dieses Zeitungsstreiks und forderten Schadensersatz. Der ehemalige Nazi-Jurist Hans-Karl Nipperdey trug mit einem Gutachten wesentlich dazu bei, dass die bestreikten Unternehmen in den meisten Fällen Recht bekamen. Der Streik sei illegal gewesen, so Nipperdey, da sozial nicht adäquat, also weil er von der Gesellschaft als falsch und unerwünscht angesehen worden sei. Wenige Jahre später war übrigens eben jener Hans-Karl Nipperdey Vorsitzender Richter des Bundesarbeitsgerichtes und verurteilte die IG Metall zu damals sagenhaften 38 Millionen Mark Schadensersatz, weil sie einen Streik für Lohnfortzahlung im Krankheitsfall vor Ende der Friedenspflicht begonnen hatte.
1: Und hierin finden wir eben eine Erklärung für das Zögern führender Kreise der Gewerkschaften, politische Forderungen durch Streiks zu unterstützen. Wenn sogar ein tariflicher Streik wegen eines Formfehlers Millionen kosten kann, dann scheint ja ein politischer Streik, der juristisch noch viel leichter angreifbar ist, doch äußerst riskant.
0: Aber können Streiks überhaupt unpolitisch sein? Ganz sicher nicht. Ein Streik hat mindestens das Ziel, gesellschaftlichen Reichtum anders zu verteilen, Und das sollte nicht politisch sein?
1: Zu den größten Erfolgen der Gewerkschaften in Westdeutschland gehört sicher der Kampf für die 35-Stunden-Woche. Der damalige IG Metall-Vorsitzende Franz Steinkühler formulierte 1983 in einem Thesenpapier: Der Kampf um die 35-Stunden-Woche ist weit mehr als ein nur ökonomischer Kampf. Er ist ein Kampf um die Veränderung gesellschaftlicher Machtverhältnisse. Und damit machte Steinkühler die politische und die utopische Dimension deutlich, die das hatte. Arbeiterinnen und Arbeiter gingen auch gegen neoliberale Krisen- und Sparpolitik in die Offensive, die mit dem Wort vom Gürtel enger schnallen des SPD-Kanzlers Helmut Schmidt einsetzte und von seinem Nachfolger Helmut Kohl fortgesetzt wurde. Die Arbeitgeberseite reagierte mit Aussperrungen von fast 500.000 Beschäftigten gegen die Streiks für Arbeitszeitverkürzung bei vollem Lohnausgleich.
0: Auf dem Höhepunkt der Auseinandersetzung, in der es auch ums Streikrecht selbst ging, beteiligten sich Hunderttausende an Streiks und Protestdemonstrationen. Die Gewerkschaften setzten dies bewusst in Verbindung mit dem Kampf gegen Sozialabbau und Sparpolitik. Letztendlich wurden Einschnitte im Gesundheitswesen, bei der Bildung, bei der Rente und bei der Arbeitslosenversicherung nicht gänzlich verhindert. In dem Ausmaß, das die Regierung beabsichtigte, angelehnt an den harten Neoliberalismus der USA und Englands, konnte der Sozialabbau jedoch nicht durchgesetzt werden. Bedeutsam ist im Nachblick auch die Ausstrahlung und das Vorwärtsweisende, die der Kampf um die Verfügungsmacht über die eigene Lebenszeit auf Millionen Menschen hatte. Mehr Zeit zum Leben, Lieben, Lachen war eine häufig gehörte Parole bei den Demonstrationen für die 35-Stunden-Woche.
1: 1996 verkündete die Kohl-Regierung ein neues Sparpaket. Wieder gingen Hunderttausende gegen die soziale Demontage auf die Straße. Als Geschenk für die Unternehmen wurde im Rahmen des Pakets auch die Lohnfortzahlung im Krankheitsfall von 100% auf 80% heruntergesetzt. Das löste aber eine riesige Welle der Empörung aus. In der Metallindustrie erzwangen Streiks die Beibehaltung der Lohnfortzahlung in voller Höhe. Und die Tage der Regierungskoalition waren gezählt. 2 Jahre später musste die nachfolgende rot-grüne Regierung den gesetzlichen Anspruch auf 100% Lohnfortzahlung für alle wiederherstellen.
0: Können also soziale Bewegungen die Gesellschaft besser machen oder wenigstens verhindern, dass sie schlechter wird? Daran gibt es natürlich gar keinen Zweifel. In der aktuellen Situation ist eine Welle des Aufbegehrens gegen die Dogmen einer falschen und antisozialen Politik notwendiger denn je. In einer Zeit, in der Rechtsradikale bald absolute Mehrheit erreichen könnten, ist der wirksamste Antifaschismus, eine Perspektive anzubieten.
1: Es ist genug für alle da. Das behauptet das Bündnis unkürzbar. Das ist eine Erzählung, die sowohl derjenigen der Ultrarechten als auch der neoliberalen Reformer absolut widerspricht. Diese Erzählung fragt, wollt ihr wirklich in einer Welt leben, in der die Armen immer ärmer werden und die Reichen immer reicher? Soll es für die einen Privilegien geben und für die anderen Ausbeutung? Wollt ihr Ausgrenzung und gesellschaftliche Spaltung?
0: Oder soll der gesellschaftliche Reichtum gerecht verteilt sein? Wollen wir ein Gesundheitssystem haben, das allen zur Verfügung steht? Wollen wir die Schwachen stärken und in einer solidarischen Gesellschaft leben? Wollen wir Vielfalt und Respekt? So lauten die echten Alternativen für Deutschland und überall. Nun muss sich noch zeigen, wie viele Menschen auch bereit sind, sich für so eine Zeitenwende in Bewegung zu setzen.
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Hallo und herzlich willkommen zu einer neuen Ausgabe von Red Hot Radio hier auf 95.9 Radio Korax. Das Wort zum Montag. Das spricht euch wie immer euer Reverend J.K. King. Tja, und er hat euch heute ein bisschen Musik mitgebracht, der überwiegend 1950er Jahre, aber auch der frühen 1960er Jahre, nachdem die letzten Sendungen doch relativ Garage und Soul und 60s lastig waren, habe ich mir vorgenommen, diese Sendung gibt's mal ein bisschen das, was man gemeinhin so als Rock'n'Roll nennt. Ein bisschen Jump Blues, ein bisschen Boogie, ein bisschen Rhythm and Blues. Und den Anfang, den hat gemacht ein Interpret namens Bill Haley. Bill Haley and his Comets mit Joey's Song aus dem Jahre 1959. Auf der B-Seite befindet sich definitiv die treibendere Nummer. Oh, look at there, ain't she pretty, heißt es da. Und ist ein ganz schöner Song, aber ein ganz furchtbarer Text. Ein ganz klassischer Catcall, könnte man im weitesten Sinne, nicht nur, sondern eigentlich auch im ganz expliziten Sinne sagen, mit Hinterhergepfeife und allem, was dazugehört. Darum haben wir uns den heute gespart und lassen Bill Haley einfach mal schweigen und seine Comets spielen. Eine Band, die er in den 1950er Jahren maßgeblich den Rock'n'Roll mitgeprägt hat, sollte man meinen. Die zumindest eben als große Mitbegründerband des Rock'n'Roll gilt. Dass das heute so ein bisschen sehr weiß gelesen klingt, das hat auch damit zu tun, dass dieser Trend natürlich in diesen großen Naherholungsferienparks wie in Wildwood beispielsweise auf einmal auf eine sehr weiße Hörerinnenschaft getroffen ist. Und auch Bill Haley and his Comets haben in Wildwood gestartet und haben dort in diesem Naherholungsferienpark Musik gemacht. Und da kamen die Leute erstmals mit dieser neuen, verrückten, wilden Musik in Berührung und trugen sie in die US-amerikanische Welt hinein. Im Endeffekt ist das die Geschichte, die uns auch Dirty Dancing so glamourös und eben eindringlich erzählt. Dass das eben eine sehr weiß geprägte Geschichte ist, ist Faktum der Zeit. Dass das aber natürlich eine große Vorgeschichte hat, ist ebenfalls mittlerweile unstrittig und eine große Binse. Dementsprechend soll es bei Bill Haley hier und heute auch erstmal bei den überwiegend weiß gelesenen US-amerikanischen Bands bleiben und ein bisschen auch die Geschichte erzählt werden, dass es natürlich eine Geschichte ist eines Arthur Prisok, einer Laverne Baker, eines Big Joe Turner, eines Big J McNeely, der Goofers, Thurston Harris, H-Bomb Ferguson und Louis Jordan, Ruth Brown und wie sie nicht alle heißen und hießen, die sich eben auch auf eine ganz alte Schule berufen, die eben Elemente aus den Mug-Bands halt herausnahmen, aus Jazz-Elementen sich bedienten, die Jump-Blues und Bebop verquickten und natürlich im weitesten Sinne sich immer wieder auf den Blues beziehen. Und das soll heute so ein bisschen im Mittelpunkt stehen. Klar, Bill Haley war prägend und groß und Good Rocking Tonight, eine Nummer, die in den 1950er Jahren, genau genommen im Jahr 1954, einen jungen Elvis Presley in den Olymp katapultierten, waren Nummern, die natürlich ursprünglich einen anderen Hintergrund hatten. Auch diese Nummer ist eigentlich aus dem Jahr 1947 von Roy Brown geschrieben und von Wynonie Harris dargeboten. Also ebenfalls eine ursprünglich afroamerikanische Nummer. In diesem Falle gehen wir in der Zeitrechnung allerdings noch ein bisschen in die jüngere Zeit hinein, und zwar in das Jahr 1960, denn da wiederum hat ein junger Künstler diesen Song gecovert, der seinerzeit, naja, zumindest so halb jung war, 31 Jahre. Der Name ist Arthur Prisok und der hat auf Old Town noch einmal Good Rockin' Tonight interpretiert. Und wie das klingt, das hört ihr jetzt.

Arthur Prisog mit Good Rockin' Tonight, dem Song, der Elvis 1954 ganz, ganz groß machte. Auf der anderen Seite befand sich bei Elvis I Don't Care If the Sun Don't Shine. Elvis hat aber auch im Jahr 1961 noch Musik gemacht. Da zum Beispiel den Song Little Sister, der dann schon nicht mehr auf Sun Records, sondern auf RCA erschien. Im selben Jahr nahm den gleichen Song auch eine gewisse Laverne Baker, eine der großen Stimmen des R&B, auf, die diese Musik tatsächlich schon in den 1950er Jahren maßgeblich mitgeprägt hat. Bei Laverne Baker heißt der Song von Elvis allerdings nicht mehr Little Sister, sondern Hey Memphis. Und das klingt so.

Dolores Williams, besser bekannt als Laverne Baker und in meinen Augen eine der größten Stimmen des R&B, aber auch des frühen Soul, des US-amerikanischen Gebietes auf jeden Fall. Hier mit dem Song Hey Memphis, eine Adaption von Elvis dementsprechend, das hat mir schon gesagt. Und weil ich Laverne Baker so unfassbar toll finde, gibt's jetzt noch eine etwas frühere Nummer von ihr, die ein bisschen aufgeräumter ist, ebenfalls allerdings erschienen auf Atlantic Records im Jahr 1957. Ist eine B-Seite, auf der A-Seite ist Humpty Dumpty Heart. Die schönere Nummer ist die B-Seite, sehr popcornig und heißt Love Me Right.

weiterer Song, der die steile These widerlegt. Elvis oder Bill Haley hätten den Rock'n'Roll maßgeblich geprägt oder gar erfunden. Dieser Song bereits aus dem Jahre 1953. Federal Records, Big J McNeely, dieser wunderbare Orchesterleiter, der im April 1927 geboren ist und tatsächlich in einem durchaus gesegneten Alter von gesegneten Alter von 80 plus 19. Das sind 99 Jahre. So alt ist er geworden. Das heißt, man kann auch Rock'n'Roll machen und dabei tatsächlich ein durchaus biblisches Alter erreichen. Big J McNeely auf jeden Fall. Den Song geschrieben, wie gesagt, und dargeboten im Jahr 1953. Auch der nächste Song ist ein Song, der klassisch dem Genre Jump Blues zuzuordnen ist. Auch dieser Song ist ein Cover-Song. Und zwar eine Adaption von einer Blues-Nummer. Und zwar von Little Walter. Die Rede ist von Ma Babe und wir hören eine Version, die ebenfalls so ein bisschen boogie-lastig, so ein bisschen schon weich gespülter ist, als dieser große Trend, denn dann tatsächlich ins Laufen, ins Rollen kam und dementsprechend aus dem Jahre 1955 oder auf das Jahr 1955 datiert. Hier auf Coral Records, also ebenfalls auch schon ein Major-Label, hören wir Ma Babe. Auch die A-Seite im Übrigen, eine sehr spannende, ganz klassische Boogie- und Rock'n'Roll-Nummer, Flip, Flap and Fly. Also das ist schon sehr weich gespült, aber ich finde, die Version von Ma Babe, die hat irgendwas. Die macht aus dem Song etwas ganz Besonderes, aber urteilt selber. 1955, Ma Babe, The Goofers.

Ma Babe in der sehr, sehr schönen Version von den Goofers soeben gehört. Eine ganz, ganz tolle und gefällige Nummer, die aber ebenfalls schon ein bisschen diese Anleihen an Bill Haleys Comets ein bisschen aufnimmt oder man möchte sagen, ist zumindest dem sehr nah. Passt aber auch in der Tat zu einem lauen Sommerabend, den wir hier haben. Also dementsprechend, macht das Fenster auf, lasst die anderen ein bisschen teilhaben, schiebt den Wohnzimmertisch beiseite und holt die Tanzschuhe raus. Oder tanzt einfach barfuß oder hört einfach zu und wippt mit den Fuß. Hier geht's weiter. Wir haben noch etwas über einer halben Stunde Zeit. Grüße gehen raus an der Stelle auch an Thorsten. Das ist doch die Brechtsche Radiotheorie in Rheinkultur. Grüße gehen rein in den Sender. Ich freue mich über die Hörerinnenschaft und Grüße gehen auch wieder zurück. Und gegrüßt wird in dem Falle schon mit dem nächsten Song. Der nächste Song, der ist von Thurston Harris und zwar I'm Out to Get You aus dem Jahre 1958. Ein schönes und wildes Stück Rock'n'Roll.

1961, H-Bomb Ferguson, Midnight Ramble. Ein wunderschöner, treibender Titel auf Federal Records und ein Titel, der, so schön wie er ist, auch so eine kleine Note Bitterness halt eben mit sich trägt. Wenngleich Midnight Rambles zwar ein Ereignis waren für die afroamerikanische Community, war es doch etwas, was auch ein durchaus rassistisches Motiv bediente. Denn diese Vorstellung, diese Happenings, diese Veranstaltungen, die unter dem Namen Midnight Ramble liefen, das waren Veranstaltungen, die tatsächlich für ein afroamerikanisches Publikum auch konzipiert waren und so ein bisschen eben auch damit spielten, dass sie eben genau das bot,

an ein weißes Publikum herangetragen wurden, die diese Codes mitunter gar nicht zu lesen wussten. Ganz groß sind da ja auch die großen Swing-Aufnahmen der 1930er und 40er Jahre, die tatsächlich eben, wie beispielsweise von Cab Calloway zelebriert, von den weißen HörerInnen beklatscht wurden, aber in der Regel gar nicht verstanden wurden. Hier wurde also ganz stark mit Codes gespielt, die mitunter eben aber auch dieses Stereotyp sehr stark teilten. Ähnlich macht es auch die nächste Nummer. Eine Nummer, die unheimlich schön ist, eine unheimlich wilde Rock'n'Roll-Nummer auf dem Modern Record Label von Oscar McLally und seinen Honey Jumpers. Wir hören die B-Seite Hot Banana.

Oscar McLawley und Hot Banana. Weitergehen soll es mit einer weiteren wunderbaren weiblichen Stimme des Rhythm and Blues. Wir hatten schon Laverne Baker. Vielleicht kriegen wir auch noch ein weiteres Stück von Laverne Baker. Wir hatten allerdings noch nicht die wunderbare Ruth Alston Weston, besser bekannt als Ruth Brown, eine ebenfalls maßgebende und wesentliche Stimme des US-amerikanischen Rhythm and Blues, die in den Jahren 1949 bis 1955 die Charts mit 129 Wochen, in denen sie da 5 Nummer 1 Hits eben auch dabei hatte, maßgeblich prägte einfach auch. Ruth Brown, eine ganz, ganz wichtige Interpretin, die im Übrigen auch familiär scheinbar einiges mitgegeben hat und einiges in der Familie eben auch weitergegeben hat, denn auch ihr Neffe macht Musik bis heute, der 1968 geborene William Michael Griffin, besser bekannt als Rakim, ist seit dem Jahr 1992 im Hip-Hop-Sektor unterwegs. Das ging bei Ruth Brown natürlich alles noch viel, viel anders. Wir hören aus dem Jahre 1961, also sogar noch 7 Jahre vor Geburt ihres Neffens Rakim, ein Stück, und zwar ein Popcorn-Titel namens Sure Enough.

Louis Jordan, A Dollar Down, ein Interpret, der ebenfalls auf eine unfassbar lange musikalische Karriere zurückblicken kann und dabei Songs geprägt hat wie Let the Good Times Roll, das im Übrigen schon im Jahr 1946, ebenfalls im Jahr 1946, Choo Choo Jaboogie, auch von ihm. Hier haben wir jetzt gehört, aus dem Jahre 1954, A Dollar Down auf Aladdin Records. Weitergehen soll es an der Stelle, versprochen war es, noch einmal mit Laverne Baker, weil die einfach so großartig ist, gibt es hier noch einmal knisternde Unterhaltung. Die Platte hat nicht die beste Qualität, aber sie fängt sich dann auch irgendwann, das sei dementsprechend im Vornherein schon entschuldigt. Sie hat allerdings auch schon ein paar Jährchen auf dem Buckel, genau genommen sogar 67 Jahre ist diese Platte alt. Nein, halt 66 Jahre ist die Platte alt. Sie heißt I Cried a Tear, so heißt zumindest die A-Seite. Die hören wir nicht, sondern die wunderschöne Nummer Dix a Billy. 1958, Laverne Baker, Atlantic Records.

Und habe ich zu viel versprochen? Traumhaft schön. Oder Dixie Billy, ein wunderschöner Song von Laverne Baker. Weitergehen soll es mit einem ebenfalls wunderschönen Song von der großartigen Wynonna Carr. Wynonna Carr ist ebenfalls eine der großen Stimmen des Rhythm and Blues, die dann später und auch zum Zeitpunkt dieses Songs sich schon Sister Wynonna Carr nannte und eben maßgeblich spirituelle Themen verarbeitete im Rhythm and Blues. Und das macht sie mitunter sehr anschaulich. In dem Song, den wir jetzt hören, aus dem Jahre 1953 im Übrigen, den habe ich auch auf Schellackplatte. Das kriege ich hier in Korax noch nicht abgespielt, aber vielleicht ist ja auch das irgendwann mal möglich. So lange muss es halt eben eine Schallplatte sein von 1953, eine Single. Und zwar The Ball Game. Und hier erzählt sie die apostolische Geschichte, und zwar mit dem sprachlichen Mittel und mit dem Bild eines Baseballspiels. Ganz spannend, klingt so.

Eine wunderbar verrückte Nummer war das von Roy Lee Johnson. Black Pepper will make you sneeze. Tja, und das ist schon ein bisschen eine drückende Nummer, wenn man die jetzt so hintereinander gehört hat. Davor Sister Winona Carr aus den frühen 50er Jahren, so ganz leise und ruhig aufgenommen, 1962. Das ist schon ein richtiges Brett und ziemlich dick aufgenommen. Den Unterschied, den merkt man auf jeden Fall. Wir treffen uns relativ in der Mitte mit der nächsten Nummer. Und zwar von Billy Ward and His Dominoes aus dem Jahr 1957. Da kommen wir nochmal ein bisschen zurück auch zu diesem Wildwood-Sound, diesem frühen Boogie, der in diesen Feriencamps, in diesen Naherholungslagern für eine überwiegend privilegierte und weiße Bevölkerungsschicht dort gespielt wurde und wo dementsprechend der Rhythm and Blues an diese Zielgruppe herangetragen wurde. Das klang dann mitunter im Jahr 1957 schon relativ weich gespült, so wie auch in der nächsten Nummer. Rock Plymouth, Rock.

Billy Ward and his Domino's Wind Rock Plymouth Rock. Und die Nummer steht in einem direkten Zusammenhang mit dem nächsten Interpreten ebenfalls, nämlich Jackie Wilson. Den wollen wir jetzt hören aus dem Jahr 1958 mit Singing Song. Angefangen oder gespielt hat Jackie Wilson allerdings auch bei Billy Ward. Da ist er allerdings am Anfang nicht sonderlich gut aufgefallen, denn vorgestellt zum Vorsingen hat er sich als Shit Wilson und kam relativ gelangweilt und wohl auch noch ganz schön angeschickert mit zwei Frauen im linken und rechten Arm jeweils bei der Bandprobe an, und das sorgte eher für Naserümpfen, zu Recht, wie man finden kann und sollte. Gute Musik gemacht hat er nichtsdestotrotz, Jackie Wilson. Wie gesagt, jetzt Singing a Song aus dem Jahr 1958 von diesem großartigen Interpreten mit der wunderschönen Stimme.

0: Ein wunderschöner Song und ein guter Song, um diese Sendung zu beenden. Otis Blackwell, 1954, ebenfalls einer der Godfathers of Rock'n'Roll und Rhythm and Blues mit Oh, What a Wonderful Time. Die wundervolle Zeit hier auf Radio Korax, die geht jetzt weiter, denn ihr müsst dranbleiben. Jetzt geht's weiter mit Subjektiv. Wir hören uns wieder in 4 Wochen. Bis dahin, habt noch einen schönen Abend. Tschüss.
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0: Herzlich willkommen zu eurem wöchentlichen Timekiller hier auf Radio Koax 95.9 und bei den ebenso diese Sendung ausstrahlenden Stationen in Neumünster, in Berlin, Hamburg, Leipzig, Dublin. Hello, hello, hello.
1: Ja, am Mikrofon sind die Zeitdiebe, Rem Pemsen.
0: Nico Tikoriko auch wieder dabei mit seiner Zeitraum-Rumkugel-Arie im Himmel. Ihr könnt hochgucken und winken. Und ja, unser Ziel ist heute wieder ein bisschen eine Stunde Zeit zu stehlen. Eigentlich eine Stunde Zeit zu geben und zu nehmen. Gleichzeitig zu bereichern oder zu zerstören. Split System waren das gewesen zur Eröffnung. Und ja, ich hatte heute tatsächlich ein gutes Händchen für Melbourne Punk. Da kommen die nämlich her. Und davon gibt's heute ein bisschen mehr. Aber auch noch anderes. Und was hast du so in deine Kapsel bereitgestellt?
1: Melbourne ist auch an Bord, aber weiß nicht, ob das diese Sendung wird oder nächste. Je nachdem, ist meine Tüte ist ein bisschen voller, als wir Sendezeit haben, glaube ich, weil ich hatte heute so einen, ähnlich wie du es beschreibst, einen Lauf, weil ich auf ein Label gestoßen wurde, Feel It Records aus Cincinnati, die eine ziemliche Bandbreite an Musik veröffentlichen. Und aus dieser Bandbreite konnte ich einige sehr schöne Melodien für diese Sendung zupfen. Mhm. Das ist, und dann habe ich noch hier und da so ein bisschen was.
0: Anreicherungen. Ist das genau. Das Liedchen schon von diesem Label,
1: Dizzy? Absolut. Marcel Wave, Great British High Street aus London kommen die. Feine Sache das.

0: Great British High Street von Marcel Wave vom Album Something Looming, was im Juni erschienen ist und was wirklich sehr schön ist, zum Durchhören schön.
1: Sehr, sehr, sehr charmant, muss ich wirklich sagen. Spricht mich richtig an. Und wer so ein bisschen das Ohr spitzen konnte, konnte eventuell feststellen, dass dort die ein oder andere Burgerkette zum Beispiel erwähnt wurde. Und es hat wenig mit Product Placement zu tun, so ähnlich wie es beim folgenden Song mit Sicherheit auch nicht gemeint ist. Coca-Collapse heißt das Ganze und wie Hate You Please Die, die Tanzformation, die das vorträgt, die hat dieses Liedchen 1921 vertont und hat...
0: Nein, bestimmt nicht.
1: 1921? Nee, stimmt. Da hatten die andere Sorgen wahrscheinlich. 2021, Alter. Oh, 100 Jahre.
0: Es sei denn, du hast jetzt eine 78er Shellac da aufliegen, dann nehme ich alles zurück und neige mich ganz tief her vor dir.
1: Scheiße, mein Zeitreisen ist aufgefallen.

0: Wie Hate You, Please Die waren das gewesen aus Rouen, aus Frankreich, stammend vom 21er Album Can't Wait to Be Fine. Ich sag jetzt keine Jahrhunderte mehr davor, das 21er Album, das geht dann.
1: 21.
0: Falls das irgendwann mal ausgegraben wird und wiederholt wird, diese Sendereihe, kann ja passieren, ne? Dann passt das auch, dann sind die Zeitbezüge rund.
1: Genau, wir sollten sowieso die Zeitbezüge alle rausnehmen aus unserer Sprache. Zeitlosigkeit ist unser Ding. Hat mir sehr gut gefallen, diese Stimmakrobatik. Der hat viel Spaß am Singen, der gute Mann.
0: Ja, geht irgendwie rein. Erinnert mich an eine Band, die ich früher mal gut fand und dann nicht mehr ganz so gut fand und jetzt aber gut getroffen, sozusagen. Dieses Singfreude, würde ich es nennen.
1: Ich nehme jetzt hier mal den Fuß vom Gas und ziehe auch so eine Dynamikebene raus aus dem Ganzen. Das hämmerte ja hier drei Lieder lang. Lo-Fi ist das Stichwort und das ist das Motto der Band Artificial Go aus Cincinnati, die wir jetzt mit Payphone hören. Ich weiß nicht, ob Payphone Münzfernsprecher heißt, aber ich würde es mal lyrisch so übersetzen.

0: Finde ich herrlich, weil in dem Stück eigentlich alles aneinander verendet. jede gesungene Melodie bricht irgendwie so in ein Schlag. Also das ist wirklich ein passendes Konzept, das Artificial Go hier vorlegen, mit Payphone, der Song zu finden auf der frisch veröffentlichten Platte Hopscotch Fever. Natürlich bei Bandcamp für all diejenigen, die jetzt nicht nach Cincinnati gehen in den Plattenladen und dort das kaufen können. Wunderbar alles aufbereitet.
1: Ja, gefällt mir auch gut. Hat was schön Schrilles, aber tatsächlich, ich weiß nicht, wie sind die restlichen Songs auf diesem Album? Kommt das auch in dieser...
0: So.
1: Genau so.
0: Ja, so.
1: Ja. Sehr schön, sehr schön, sehr schön. Wir gehen mal nach Melbourne, hatte ich ja angedroht, und dort hat eine Tanzformation namens Shove eine neue Platte rausgehauen, die heißt Agency, und Shove ist, glaube ich, ein Trio, wo tatsächlich eine Dame das Beste aus ihrem Stimmorgan in die Runde gibt. Es ist ordentlich feinster HC-Punk, wie ihr gleich feststellen könnt. Ganz frisch das Album, welches ich gerade erwähnte. Habt Angst, Leute. Agency heißt es.

0: So, jetzt gab es einen kleinen Eindruck von Schof. Boah, oder? Machen wir's.
1: Mhm. Board, da, wir sind ja hier beim fröhlichen Musikmau-Mau und da lege ich was Passendes aus Melbourne drauf.
0: Genau. Ich wollte nur ganz kurz sagen, die ganze Platte ist in genau in dieser High-Energy-Form die Kopfwäsche, die es braucht. Wenn es mal irgendwo was zu rütteln braucht vom Kopf oder ein kleiner Wutanfall, wie man ihn in Melbourne vielleicht auch den einen oder anderen Moment
1: hat. Meinst du, war ärgerlich?
0: Irgendwas ist schief gegangen oder geht schief. Eigentlich geht ja gar nichts mehr gut oder ich weiß auch nicht, nur Future, Alter.
1: Und dann aber Australien ist doch alles dufte.
0: Meinst du?
1: Müssen wir nochmal nachgucken. Obwohl, das mit dem Ozonloch hat ganz schön reingehauen über Jahrzehnte. Vielleicht ist es das. Irgendwas ist ja immer.
0: Irgendwas ist immer, genau.
1: Waldbrand oder Überschwemmung, das ist, glaube ich, das Problem dort. Wie gesagt, Melbourne ist, hast du vorgegeben. Ich bleibe dabei, lege It Thing auf Shove oben drauf. Die sind nicht in derselben Musikschule gewesen, bin ich mir relativ sicher.

0: Highspeed Rock'n'Roll von It Thing. Tänzelt immer so ein bisschen an der Stimmgrenze zur Rockröhre lang, aber hat es auch immer noch auf der richtigen Seite gehalten für meinen Geschmack.
1: Rechtzeitig. Irgendwie hat immer jemand von hinten gezogen, hör auf, geh nicht weiter. Ja. Das ist nicht dann gefährlich. Dann plötzlich wechselt man nach Genre und dann hat man noch andere Fans. Das ist ganz
0: yes, die Hosen werden enger und so. PCH war der Titel für die, die es interessiert.
1: Wir bleiben noch ein bisschen in Melbourne. Weil wir jetzt einmal die Schule haben, habe ich in der Vorbereitung auf die Sendung eine Band gefunden, die heißt Glasnost. Und die haben das aktuellen Track, der heißt The Fall. Und das waren jetzt beide Sachen, mit denen ich was anfangen kann. So. Und da habe ich mich ein bisschen mit beschäftigt, habe da mal recherchiert und habe aber festgestellt, dass The Fall zwar der neueste Song ist, mir aber ein viel besserer Song aufgefallen ist, der schon ein, zwei Jahre her ist von der Produktionszeit. Und da geht es, Narzissist heißt das Lied, und da wird was besungen, was, wenn man es erlebt, nicht cool ist, auch wenn man nicht zu oft mit dem Prädikat um sich werfen sollte. Aber musikalisch sehr, sehr schön aufbereitet, wie ihr merken werdet.

0: Glasnost aus Melbourne. Für mich auch ein kleiner musikalischer Lichtblick in dieser Woche. Bin ein bisschen angetan von dem, wie sie da rummusizieren. Das ist aus dem März 24 erschienen Long, nee, eigentlich Kurzplayer und hat nur 5 Songs drauf. Music for Chords heißt das, ein Stückchen, und könnt ihr mal lauschen. Fetzt wie Sau. Finde ich jedenfalls gut, und auch dieses Liedchen nimmt mich gut mit. So.
1: Das ist eine Schublade Powerpop, würde ich sagen. Haut rein, hat aber genügend Verweise auf die Musikgeschichte, die wir so schätzen. Deswegen, das spielt mit unseren
0: Gefühlen.
1: Das nicht.
0: Nein.
1: Nee.
0: Keine Gefühle.
1: Hörgewohnheit, hätte ich beinahe gesagt. Nein, ja. Ach, du weißt schon. Drück die Knöpfe, das wollte ich sagen. Dann wissen wir doch alle, was gemeint ist. Ich lege Pleasure Leftist vor an dieser Stelle. Die kommen aus Cleveland und haben vor über 10 Jahren richtig gute Musik gemacht. Die Frau, die gleich singen wird, ist eine, die mir bei Bandcamp präsentiert wurde von einem Menschen, der geschrieben hat, ich weiß nicht, was das für eine Band ist, aber da macht Dingens mit, und ich habe alles von denen, weil die immer gut sind. Und da dachte ich, naja, wenn das stimmt, dann gucke ich doch mal. Und ich finde, zumindest bei dem folgenden Song, Elephant Man, haben sie das, soll absolut erfüllt für meinen Geschmack.

0: Pleasure Leftist mit Elephant Man. Die kommen aus Cleveland, kamen aus Cleveland. Ich weiß gar nicht, ob ich glaube, die gibt es sogar noch, sind momentan aber für ein anderes Projekt ein bisschen aufs Eis geschoben für den Moment und stimmen mich ein bisschen ein auf das folgende kommende Wochenende. Da spielen nämlich Chameleons in meiner Gegend und da werde ich hingehen. Das war hier so ein bisschen so Reminiszenz auf den Post-Punk-Rock, Post-Wave-Rock der Anfang 80er für mein Gehör.
1: Ja. Also, ich weiß auch nicht, kann auch gar nicht so richtig was dazu sagen. Ist so ein weiß gar nicht. Also, es ist irgendwie gleichzeitig hat es was Schallerndes, was so Ghost Rock mich eher so ein bisschen erinnert hat, aber ein bisschen punky ist also so von allen was drin. Ich muss mir erstmal mich selbst sortieren, bevor ich sozusagen die Kühe und die Pflichtnoten in die Luft halten kann. In der Zeit würde ich vielleicht mit Fashion-Tipps aufwarten. Fashion-Tipps heißt nicht, dass ich euch ja sage, was ihr besser anziehen oder weglassen solltet, sondern so heißt eine Tanzformation, die irgendwie aus nordöstlichem UK stammt und dort produziert seit, glaube ich, 22 machen die Kram. Und ja, also sowohl optisch als auch was sie für Bandshirts anhaben, alles lieblichst. Und die machen aber irgendwas, was vielleicht noch lieblicher ist, für mehrere Leute zugänglicher. Sie nennen es Dance Punk. Und mal gucken, ob ihr damit was anfangen könnt.

0: Ja, schleichen sich von dann, kann man drauf texten, weil das jetzt nur noch ein gibt. Fashion-Tipps waren das gewesen. Das Album, wo der Titel runtergepickt wurde, heißt I Wish You Every Success. Don't Call Me war das Liedchen, welches wir gehört haben, ganz frisch rausgebracht von dieser aus dem nördlichen, östlichen, irgendwie UK stammenden Transformation.
1: Sehr tanzdrogenaffin, würde ich mal sagen, vom Bums her.
0: Ja, aber trotzdem noch eine punky Attitüde, sozusagen den Heimathafen nicht zu weit verlassen, so dass es, dass wir immer noch zurückziehen können, ähnlich wie vorher mit dem Gesang.
1: Manchmal ist das ja, obwohl man quasi denkt, lokal passiert nicht so viel. Und wenn da was passiert, dann kriegt man das ja auf jeden Fall mit, wenn man zum Beispiel im Radio eine Musiksendung macht. Im Falle der folgenden Band ist es zumindest an mir komplett vorübergegangen. Jetzt könnte man sagen, ja, aber ich bin ja schon lange hier oben in der Kapsel. Andererseits gibt's die Marodeur seit 2015 mindestens. Da nämlich haben sie ihr erstes Tape veröffentlicht. Die kommen aus Leipzig und machen wunderbare Musik und wir haben es geschafft, das bis heute nicht zu bemerken. Ich mache das jetzt hier an dieser Stelle für einen Song lang erstmal gut und ich bin mir relativ sicher, wir werden häufiger etwas von ihnen hören. Embarazada ist das letzte, was von denen da ist, von der LP Puissance 4 aus dem Mai 2022.

0: Embarazada von Marodeur hier bei Subjektiv.
1: Leipzig, ne? Leipzig. Und wir machen mal Leipzig weiter. Gibt es eine Band, die kennen wahrscheinlich schon viele Zuhörende auch dieser Sendung oder überhaupt Musikinteressierte, weil an Pisser konnte man irgendwie in den letzten Jahren nicht vorbeigehen, wenn man sie irgendwie einmal wahrgenommen hatte. Aber eigentlich spielen die auch viel und machen jetzt auch gerade irgendwie eine Filmvertonung im UD-Connewitz und so weiter und so fort. Die sind fleißig, musizieren aber parallel immer wieder tolles Zeug. Und so ist gerade der nächste Longplayer rausgekommen bei Phantom Records, der heißt Dubai. Und von diesem Dingsi, welches mir wiederum gut gefallen tut, ja, tut's, habe ich das Liedchen Theater runtergenommen.

0: kommt aus, ne? Theater, das Liedchen der Transformation Pisse vom neuen Album Dubai, was bisher erstmal nur als online, also als digitale Version vorliegt, soweit ich das gecheckt habe, aber wie ich Phantom Records einschätze, müsste da auch eine Scheibe kommen, so.
1: Ernst geworden klingt's, zumindest ja, für diesen Moment.
0: Ja, ich habe noch nicht alles durchgehört, habe das vorhin entdeckt und habe mal so quer geskippt, um hier jetzt, sagen wir mal, meinen Ersteindruck Besttitel reinzuhauen, aber ich glaube, das ist tatsächlich noch nicht belastbar. So.
1: Ja, ich habe es auch noch nicht geschafft. Ich dachte mir, da wirst du bestimmt reingreifen zu heute. Mhm. Und deswegen habe ich am anderen Ende weitergezupft.
0: Der
1: und
0: Welt.
1: Ja, im wahrsten Sinne des Wortes. Im Folgenden zum Beispiel mit Qualia. Ich hoffe, du kannst das sehen. Das ist das ganz Zerhackte. Das ja, möglichst, ja. Qualia kommen aus Sibirien und da machen die Nullen und Einsen manchmal mit dem Kyrillischen bei uns nicht so richtig mit. Deswegen diese merkwürdige Metakommunikation, die den Hörenden jetzt eher so ein Fragezeichen ins Gesicht zaubert. Und die haben eher so das elektronische, gothicige, industrielle am Wickel. So würde ich es mal vorsichtig versuchen zu umschreiben.
0: Intermezzo.

0: Ja, ich hatte heute nicht gerade meinen inneren Sherlock Holmes und deswegen habe ich nach kurzem Versuch der Recherche aufgehört zu gucken, wo denn bitteschön aus Sibirien die herkommen. Weil ich finde, so Sibirien als Ansage ist so viel wie, naja, Europa halt, ne?
1: Eine neue
0: Da.
1: Band aus Afrika. Afrikanische Küche.
0: Ja, genau.
1: Ja, das
0: Also
1: ist geil.
0: insofern kann ich euch so viel nicht sagen zu Qualia, außer dass die natürlich auch auf Bandcamp zu finden sind und sehr viel variabler als dieses eine Stückchen. Also jetzt so stilmäßig kannte ich das jetzt nicht darauf reduzieren, als dieses Stück Intermezzo, was wir gerade gehört haben.
1: Machen wir mal weiter mit Rehash. Das ist eine Transformation, die bei Mangel Records rausgeworfen wurde. Aktion Reaktion heißt das Album. Und soweit ich mich erinnere, kommen die aus Amsterdam auf jeden Fall. Und singen aber auch auf Deutsch ein bisschen und so weiter und so fort. Vielleicht auch, ich will jetzt gar nicht schwören, ein Mischkollektiv. Vielleicht lese ich einfach nochmal nach. Devolution ist das Liedchen, welches ich für diese Sendung ausgesucht habe.

0: Kleiner Reminder für mich, nicht alle Städte, die mit A anfangen, sind automatisch Amsterdam, Antwerpen waren es gewesen, wo die herkommen tatsächlich. Bisschen fast um die Ecke, aber nicht ganz. Waren tatsächlich auch in Halle hier gewesen, hat mir gerade ein rasender Außenreporter zugetragen. Romantic ist wieder am Beitragen. Die waren in der Galle hier gewesen, sind unterwegs sozusagen und hatten tatsächlich ihr Set mit Computerstart von abwärts eröffnet. Und wenn man das jetzt weiß, könnte man auch die Brücke beim Hören sozusagen zu Einflussgrößen auch herstellen. Schön.
1: Das Gechingel-Schepper war ein bisschen vertrauter, das stimmt, ja. Ich habe auch eine Stadt mit A, Austin in Texas, da kommen Wet Dip her und die habe ich gezupft, weil das, was wir jetzt hören, produziert worden ist von den Leuten von Sweeping Promises, die ich ja sehr schätze. Und da dachte ich, dann kann das ja vielleicht nicht und ich hatte recht.

0: Emperor ist der Song gewesen von Red Dip, den wir hier gerade gehört haben. Die LP dazu heißt Smell of Money und ist für diejenigen, die diese Art von Musikästhetik als auch die Verschmitztheit darin erkennend schätzen.
1: Verschmitztheit ist was ich auch sehr mag. Und ist tatsächlich so eine Art Brückenkonstruktion zur nächsten Tanzformation, die ich rausgesucht habe. Die kommen wieder aus Australien, diesmal aber nicht aus Melbourne, sondern aus Cooma. Das ist irgendwo in Bergen, irgendwie Nord-Süd-Wales, wie man das so auch die Ecke dort nennt. Gibt es da nämlich auch. Und die heißen The Pinkers, hatte ich gesagt. The Pinkers und Pink Meetsy ist das Album, welches sie aufgenommen haben. Und das ist irgendwie schicki.

0: Stop Telling Me What To Do. Das waren die Pingers gewesen. Pink Mizzi hieß das Album, was tatsächlich auch irgendwie in pink Farben daherkommt. Und Pink Mizzi wird ja schon Moses lehren, so würde ich das sagen.
1: Ja, da war auf jeden Fall alles bei, was man fucken soll.
0: Ja.
1: Grundsätzlich.
0: Und
1: als 16-Jähriger, genau wie als 52-Jähriger oder so.
0: Ja, absolutely. Es war jetzt nicht immer ganz drauf. Die neue Dichtung aus der KomponistInnen-Schule, aber...
1: aber mit Werf vorgetragen, insofern völlig in Ordnung.
0: Es geht um die Energie.
1: Ja, ich bin dabei. Zupfe allerdings hier so einen kleinen Klassiker des Deutsch-Punkes in zumindest der 90er Jahre raus aus dem Klaus-Beutel. Die Band Dackelblut aus Hamburg mit Petze. Ein Kommentar, der sehr angebracht ist. Immer noch. Ich sage mal, heute sagen wir mal Anquatschversuch.

0: Dackelblut mit Christa oder Petze. Petze heißt er eigentlich, aber Christa ist er auf der ein oder anderen Wiederveröffentlichung genannt. Dieser Song, der sich mit etwas beschäftigt, 1996, was de facto ja dann in den darauffolgenden Jahren immer mal auch regelrecht entlarvtermaßen aufpoppte, quer durch Hamburg.
1: Ja, und man weiß immer gar nicht, wie viel Prozent sozusagen wirklich eigentlich Durchleuchtung oder Entdeckung erfahren dürfen. So, das heißt, da gibt es bestimmt noch zwei, mindestens.
0: Ja, vielleicht, ja.
1: So grob.
0: Kann ich mir vorstellen.
1: Ja. Was es nicht mehr gibt, ist noch so viel Ausblick, was heute hier passiert, jedenfalls in dieser Sendung, weil die geht zur Neige. Ich würde sagen,
0: wir sagen tschüss.
1: Ahoi. Oder? Zu all den Hörenden in den angeschlossenen Stationen. Verabschieden möchte ich mich mit Alien Nose Job. Ja, vom zu erwartenden Album Turns of the Color of Bad Shit. Ich bin so aufgeregt, dass dieses Ding endlich rauskommt und muss mich sozusagen über die Zeit retten, indem ich immer
0: das
1: wieder
0: ist doch kein Problem.
1: Bird Strike spiele, weil der Song
0: lass dich zu
1: gelungen.

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0: Ja, das war die Sehnsucht. Herzlich willkommen in der Sonic Radio Show hier im Programm von Radio Plauerbruch in den angeschlossenen Funkhäusern. Heute vertrete ich Alex, der leider nicht vor Ort ist, deswegen auch das thematische Motiv wechselseitige Entlegenheit bzw. Entfernung. Und ja, auch ein kleiner Werbeblock ist am Anfang mit enthalten, nämlich für ein Konzert von Herbst in Peking und Tarwater. Die werden nämlich am 19., das ist der Sonnabend, im Café Saale-Kiez in Prachwitz, glaube ich heißt das, an der Saale direkt, sehr idyllisch gelegen, auftreten. Und das beginnt abends, 20 Uhr, ist auch gleichzeitig so eine Release-Party für eine Compilation, glaube ich, von dem Moloko Plus-Label, die das auch Ganze veranstalten. Alex Pelemann wird auch mit auftreten dort und auflegen, meine ich, als DJ. Und das Ganze gab es, glaube ich, jetzt schon mal in Berlin in ähnlicher Form. Und wir hören jetzt auch den noch mit entstandenen Jingle, wo wir auch die Stimme von Rex nochmal hören, den ich vor der Sendung auch kurz noch am Telefon hatte, aber der schon langsam Richtung Bett fertig gegangen ist und jetzt deswegen von Band sozusagen.
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0: Am Sonnabend, wie gesagt, im Café Saale-Kiez in Prachwitz und die zweite Stunde wird auch noch von einem kleinen Synapse-Special, das ist so ein Festival, das morgen hier in Leipzig beginnt, mit bestimmt sein in dieser Sonic Radio Show. Und wir hören aber auch jetzt nochmal ein etwas ausführlicheres Gespräch mit Rex, das nochmal die Anfänge von Herbst in Peking auch so ein bisschen miterzählt. Das war nämlich eigentlich auch mein Interesse vorab dieser Sendung. Ich habe das ja schon kurz erläutert jetzt. Wechselseitige Entfernung oder Entlegenheit auch. Ein bisschen mitbestimmt dadurch, dass ich so einen Film von Pretzel Göring gesehen habe vor kurzem, Film 16, nach einem Roman von François Cactus. Übrigens gibt es auch eine Verbindung, bin ich jetzt drauf gekommen, zwischen Rex Josvik und der Band Herbst in Peking und den Lolitas zumindest. Das ist jetzt im Gespräch, wird es noch euch erschließen auch. Aber die Idee war eigentlich, dass halt doch viele Menschen aus irgendeiner Provinz irgendwo hingegangen sind. Bei Rex Josvik wäre das irgendwo Neubrandenburg oder sowas. Ostberlin dann, bei François Cactus war es so die französische Provinz und bei Pretzel Göring die Nähe von Kassel, wo ich eigentlich auch herkomme. Deswegen bin ich auch ein bisschen mit drauf gekommen und der Film ist eigentlich auch übrigens sehr empfehlenswert, finde ich eigentlich, wenn man ja so diese Super 8 Filmchen aus Westberlin aus den frühen 80er Jahren mag oder die interessant findet. Ich glaube, daran baut sich das Ganze nämlich so ein bisschen auf, dieser Film. Ich weiß nicht, ob der jetzt noch in allen Kinos läuft, aber auf jeden Fall kann ich den empfehlen, Film 16 von Pretzel Göring. Und nach dem Roman von François Cactus. Und wir machen jetzt aber erstmal, beginnen wir mit Herbst in Peking, um an diesem einen Strang erstmal zu ziehen. Wie gesagt, am Sonnabend spielen die ja in der Nähe von Halle, nördlich von Halle ist das, glaube ich, immer die Saale auswärts. Ihr müsstet ihr nur schwimmen oder ihr könnt euch auch ein Floß bauen und 5 Kilometer nördlich, na, hinter der Burg Giebichenstein irgendwo flussaufwärts schwimmen, paddeln, dann würdet ihr da hinkommen zu diesem Café Saale-Kiez. Und wir hören jetzt aber erstmal das Gespräch mit Rex, das die Anfänge von Herbst in Peking beschreibt so ein bisschen und auch ein bisschen zusammengeschnitten ist, aber das ganz, glaube ich, ganz gut tut.
2: Also ich bin rechtzeitig nach Berlin gegangen, 81, und habe, also ich bin quasi ins Exil gegangen. Ich konnte da oben in Mecklenburg nicht länger bleiben, weil ich bin von der Schule geflogen, also von einer erweiterten Oberschule, kurz vorm Abitur. Und dann wurde das alles ganz schlimm. Ich musste da jedenfalls weg. Und dann bin ich 81 nach Berlin gekommen und habe dann da an der Volkshochschule die 12. Klasse nachgemacht. Und da habe ich Herrn Rateischer kennengelernt, der machte nur Russisch irgendwie, der wollte auch was studieren irgendwie und wir kamen uns näher und der spielte Piano und wir wollten eine Band machen. Da haben wir angefangen, ein paar Aufnahmen zu machen, nur mit Piano und Stimme, mit Boris Vian Sachen, weil er hatte eine Französin als Freundin, die hat an der Humboldt-Uni studiert und die hat uns Boris Vian mitgebracht. Und da sind wir auf die Texte gekommen und dann haben wir auch den Bandnamen da gefunden, Herbst in Peking, weil das ist ja ein Roman von Boris Vian. Und dann gab es diesen Tag, wo wir einen Gitarristen treffen sollten, der in Rostock, aus Rostock nach Neustrelitz kommen sollte. Und wir sind von Berlin nach Neustrelitz gefahren und wollten uns in Neustrelitz treffen. Der kam aber nicht. Und dann habe ich gesagt, du, Totti, so habe ich zu Thorsten immer gesagt, du Totti, wir fahren weiter nach Neubrandenburg. Da kenne ich einen Schlagzeuger und, da kenne ich einen Gitarristen. So, und dann sind wir nach Neubrandenburg gefahren und dann sagte der Gitarrist, du, ich, Jungs, ich kenne noch einen Schlagzeuger. Und dann sind wir gleich in den Proberaum und haben dann zu viert die erste Session gemacht. 87 im Frühsommer. Und das griff sofort. Und dann sind wir wieder zurück nach Berlin und haben den anderen gesagt, ihr müsst jetzt auch nach Berlin kommen. Da waren die ganz schön geschockt, alle beide. Die hatten sich da oben das so richtig schön nett gemacht, ne? Die hatten da auch eine Band zu laufen und so. Die waren gut, also der Schlagzeuger war super und der Drummer und der Gitarrist auch, die waren einfach cool und wir haben uns auch sofort verstanden. Und die sind dann auch wirklich nach Berlin gekommen. Was den Gitarristen zum Beispiel vor dem Suizid bewahrt hat, weil der hatte da einen Job, da haben die den nur fertig gemacht. Der war ein super Nerd, der konnte eigene Effektgeräte bauen für Gitarren. Ne? Also im Osten gab es da ja eher wenig. Ne? Der war super drauf, aber die Mecklenburger haben den, eines Tages sagte ich zu ihm, du wirst da kündigen und zu uns nach Berlin kommen. Hat er gesagt, meinst du? Ich sag, mach mal einfach. Und dann hat er es gemacht, dann kam er nach Berlin. Sagt er, super. Wir wollten natürlich dringend ins Paroktikum, ganz klar. Also das, ich habe das jetzt nicht laufend gehört oder so, ne? Weil in Berlin war ja irgendwie auch mehr los, da war ja alles am Start. Ne? Also West-Berlin war ja doch sehr präsent, also auch was jetzt Musik betraf im Radio. Aber wir haben recht schnell Studioaufnahmen gemacht, um bei Lutz Schramm auch irgendwie einen Fuß in die Tür zu kriegen. Und 88 hat er dann im Frühjahr, glaube ich, hat er dann die Bagdadbahn, den Song Bagdadbahn gespielt. Das war einer von zwei Songs, die hatten wir bei Gunter Krex im Studio aufgenommen. Das war so ein Home-Studio irgendwie, ne? Da gab es ja ein paar. Da hast du dann so semi-professionell Aufnahmen gemacht. Und dann waren wir aber sowas von stolz, als wir dann Airplay hatten. Das war der Hammer. Wir haben auch im Feeling B Proberaum die erste Zeit geprobt, ne? Das in einer Färbeliner. Und Aljoscha kannte ich sowieso schon kurz nachdem ich nach Berlin eingeflogen bin, weil ich hatte unten in Bulgarien Leute getroffen, die aus Berlin waren und die haben mich dann da in die Kreise eingeführt. Die legendären Partys in der Färbeliner 7, wo dann zwei Häuser gefeiert haben, weil man über den Dachboden konnte man dann da von einem Haus ins andere, das war fantastisch. Nee, insofern, das, ja, und mit der Firma sind wir dann, die haben uns am Anfang ein bisschen gefördert. Wir haben zweimal Support gemacht für die und danach waren wir eigentlich dann auch schon der Headliner für die Restzeit im Osten. Also 88 haben wir jedes Wochenende Freitag, Sonntag gespielt. Also da war die Hölle los. Die Gagen waren okay. Wir hatten auch die erste Einstufung, die wir hatten, die war im Knark-Club. Und da haben die uns eine Mittelstufe gegeben. Und damit war ich nicht einverstanden. Da bin ich dann hingegangen zu diesem Kabinett für Kulturarbeit. Ich habe gesagt, das kann nicht sein, ich will eine neue Einstufung. Ich habe hier einen ausgebildeten Schlagzeuger in der Band, einen ausgebildeten Gitarristen und einen ausgebildeten Keyboarder. Da muss ich mindestens Oberstufe, eigentlich Sonderstufe kriegen. Das hatten die noch nicht gehört. Da haben wir einen neuen Termin gekriegt im Franz Club. Und da haben wir richtig vom Leder gezogen. Und da hatten wir auch völlig illegal natürlich. Wir hatten so ein Plakat damals, da stand so ein russischer Pionier mit einer Kalaschnikow vor so einem Ehrenmal und das haben wir im französischen Kulturzentrum 100-mal kopiert und da haben wir den ganzen Club damit gepflastert und dann haben wir die Sonderstufe gekriegt. Und der Typ, da waren ja auch Musiker in dieser Kommission, das war schon irgendwie bizarr, ne? Das war jetzt nicht irgendwie, also die Ideologen in dieser Kommission, die waren erschüttert irgendwie, aber der Heavy-Metal-Typ von der Gruppe Formel 1, der hat gesagt, er weiß gar nicht, wie er hier damit umgehen soll. Das ist ja ein Aufruf zur Revolution, sagte der Typ, komplett in Leder, wisst ihr. Aber eben ruhig gestellt, ne? Ja, und von da blieb's gut. Und deswegen, also wir haben für einen Gig, lass mich nachdenken, so zwischen 12 und 1500 Ostmark aufgerufen. Und die haben wir auch gekriegt. Wir haben auch den Nerv irgendwie getroffen. Das muss man ja auch sagen, ne? Es gab einen enormen Bedarf. Bei uns stand sogar der Manager von Pankow, hier Olle Schubi, stand bei uns in der Tür und sagt, ey, wollen wir nicht mal zusammen auftreten und so? Meinst du nicht und so? Und wir eher, nö, meinen wir eher nicht. Was soll das bringen? Weißt du so? Haben es dann aber doch gemacht, weil der nicht aufhörte zu nerven. Und dann sind wir Pankow, die Firma und Herbst in Peking aufgetreten. Pankow hatte keine gute Zeit, kann ich dir sagen. Also, die haben dann auch schnell abgebrochen, haben gesagt, okay, war nicht schlecht, schöne Erfahrung, aber wir machen mal alleine weiter. Es gab ja die ganze Zeit im Osten gab es private Gastwirtschaften, die auch immer Bands haben auftreten lassen. Ne? Das war auch nochmal eine bestimmte Szenerie, jetzt abseits der Clubs oder so. Ne? Und das war aber Galeere. Ne? Da musstest du von 20 Uhr bis Mitternacht durchspielen mit zwei Pausen. Zwei Pausen, Viertelstunde. Aber zum Beispiel im Gasthof zum Löwen in Ebersbrunn im Vogtland, wenn du da nicht nach 15 Minuten schon wieder die Gitarre in der Hand hattest, dann stand der Wirt im Backstage und hat gesagt, und dann musstest du wieder auf die Galeere, also wieder ans Ruder. Aber da gab es dann auch immer richtig Fettkohle, ne? Und die Läden waren brechend voll, ne? Das ist, was die Leute haben wollten. Also, aber ich erinnere mich an ich greife jetzt meiner Zeit vor, kurz mal. Wir können das ja, wir sind ja Zeitreisende. Als gewählt wurde in der noch DDR, ne? Da haben wir auch genau an dem Wahltag wieder einen Gig gehabt in so einer Hochburg, wo man eigentlich immer dachte, ne, alles ist klar, wir wollen dasselbe, wir träumen denselben Traum. Und dann habe ich mich auf die Bühne gestellt und die Show ging los und da habe ich die Wahlergebnisse verkündet, aber habe die komplett frisiert, also so wie ich mir das vorgestellt hätte. Da war die Hölle los da unten. Das wollten die gar nicht. Das fanden die richtig schlimm von mir. So, und da hatte ich sie dann erkannt, ne? Da fehlen die Masken. Musst du richtig scheppern hören irgendwie. Wow. Lutz Schramm hatte ja internationale Verbindungen und er wurde aus der Schweiz angefragt von einer Kampagne, die nannte sich Gruppe für eine Schweiz ohne Armee. Und die haben einen Benefiz-Sampler gemacht, um ihre Stop the Army hieß die Kampagne. Und die haben ihn angefragt, ob er nicht eine coole Ostband kennt, irgendwie die auch irgendwas Antimilitaristisches oder was am Start hat. Und da war ja die Bagdad-Bahn, passte da ja genau rein und das hat er dann klar gemacht. Er hat das Ding irgendwie völlig illegal, wie sich's gehört, natürlich in den Westen bringen lassen oder was. Und dann waren wir auf diesem Sampler zusammen mit, keine Ahnung, Nina Hagen, Erste allgemeine Verunsicherung, Young Gods, Phil Manzanera von Roxy Music und so weiter, das war was. Und waren eingeladen zum großen Open Air nach Bern im Oktober 89. Und ich hatte eigentlich auch vor, die Einladung anzunehmen und ich habe sie auch angenommen, aber leider ohne Band.
3: Genau, weil es begab sich dann in Peking auf dem Tiananmen ein Massaker und ihr wart als Teil des Entertainment-Komplexes DDR auf einem sehr gemischten Festival in Brandenburg, soweit ich weiß. Also
2: Rocknacht der FDJ.
3: Mit Berluck.
2: 3000 Leute, Amphitheater. Ich bin mit unserem damaligen Bassisten Hans Nava Tometo vorher mal kurz das Publikum abchecken gegangen. Und du konntest ja die Stasi-Typen immer an der Tasche erkennen. Und da sind dann so die Reihen abgegangen und haben gesagt, ah, da sitzt einer. So war das Feeling, das Klima.
3: Und habt dort eine Schweigeminute gemacht,
2: ja,
3: für die Opfer des Massakers. So,
2: das war gerade passiert, zwei Tage vorher war das passiert. Und in der ostdeutschen Presse wurde das ja hochgejubelt, ne? Mit Margot Honecker und Konsorten, ne? Die chinesische Lösung und so weiter, ne? Und sie haben die Konterrevolution niedergeschlagen und dieser ganze Scheiß, ne? Jahrelang konnten sie die Chinesen nicht ab, konnten die nicht leiden, weißt du, weil man sich auseinandergelebt hatte oder weil und so. Und jetzt auf einmal war China wieder groß in Mode und das wollten wir so nicht stehen lassen. Das wollten wir absolut so nicht stehen lassen. Und ja, das wie soll ich sagen, also dann kam natürlich der ganze Stress dann danach, ne? Aber es war interessant, also nach unserem Auftritt sind wir im Backstage gewesen, da kam der Moderator, der Conferencier, da kam der zu uns und sagte, Jungs, das war ganz groß, was ihr da gemacht habt. Ich kann sowas nicht machen, aber dass ihr das gemacht habt, das war großartig. Komisch, ne? Und dann sind wir auch sehr schnell abgefahren, weil man mochte uns da nicht mehr und hatten dann Polizeischutz, bis wir wieder auf der Autobahn waren. Und am nächsten Montag hatte ich ein Telegramm im Briefkasten, dass ich zum Magistrat von Berlin kommen soll, weil wegen Klärung eines Sachverhalts wegen der Spiellizenz da, und so weiter. Und ich soll die ganze Band mitbringen. Und dann waren wir dann zusammen da. Dann hatten die einen Mitschnitt von der Veranstaltung, hatten alles aufgenommen und haben ein Protokoll gehabt. Da hat er das gesagt, da hat er das rumänische Staatsoberhaupt beleidigt und da hat er die chinesische Staatsführung beleidigt und hat zur Schweigeminute aufgerufen und bla und der ganze Scheiß. Also wir haben ja noch mehr, wenn wir eine Show gemacht haben. Leon Trotzki war unser Held. Thorsten hat mir vorhin erzählt, Thorsten von der NATO, als wir 88 mit der Firma im UT gespielt haben, da hat der Sänger von Herbst in Peking irgendwie angekündigt, sie spielen jetzt für einen russischen Revolutionshelden spielen sie jetzt ein Stück für Leon Trotzki. Und da war Thorsten klar, dass das mit dem Osten nicht mehr lange gut geht. Wenn heute sowas schon von der Bühne gesagt werden kann. Und 2 Jahre später war der Laden dicht. Die haben uns dann, das war wie eine Inquisition, wie so Gericht, aber damit konnten die uns nicht beeindrucken. Die haben also gesagt, so mit dem heutigen Datum ist ihnen die Spielerlaubnis entzogen. Das heißt, sie dürfen nirgendwo mehr auftreten unter dem Namen Herbst in Peking. Und Zuwiderhandlungen werden strafrechtlich verfolgt. So, denn ich hatte Aufkleber dabei, war ja auch illegal, Aufkleber zu haben. Habe ich jedem von diesen Typen einen Aufkleber vor ihnen hingelegt und habe gesagt, die Zeit arbeitet für uns, meine Herren, meine Damen und Herren, waren auch Damen dabei, wir gehen jetzt mal, wir haben zu tun. Und dann sind wir gegangen und dann sind wir noch 2-3 Mal als Schaum der Tage aufgetreten, auch ein Buch von Boris Vian, aber ansonsten ist uns alles weggebrochen, ne? Wir hatten auf einmal überhaupt gar keine Gigs mehr, weil es ging damals auch Telegramme rum an alle Veranstalter und so weiter, dass wir keine Lizenz mehr haben und deswegen Auftritte wären zu verhindern, bla bla. Ich habe dann aber einen Schauspieljob gehabt. Ich habe im letzten DEFA-Film eine Rolle gespielt irgendwie. Also ich hatte jeden Tag Dreh und dadurch hatten wir immer Geld. Es gab immer 80 Ostmark für einen Drehtag. Das hat für uns erstmal gereicht, um uns erstmal über die erste Zeit zu bringen, ne? Der Keyboarder hat studiert irgendwie, also das ging irgendwie, das war alles nicht so wild, aber das Land wurde ja immer leerer, ne? Das war das Problem. Dann hatten wir eine Hörspielmusik bekommen von unserem Mentor Wolfgang Rindfleisch, der hat fürs Hörspiel gearbeitet, unter anderem ja mit den einstürzenden Neubauten, du erinnerst dich, die Hamlet-Maschine. Der hat uns beschäftigt, da haben wir die Musik gemacht, war auch super, gab richtig fett die Gage und da haben wir die Basic Tracks für die Bakschisch-Republik aufgenommen. Das war ein Instrumentalstück für dieses Hörspiel. Und als die Aufnahmen beendet waren, da hat dann Wolfgang Rindfleisch, der war Regieassistent bei dem Ding, hat dann das Band mitgenommen, das 2 Zoll 24 Spur Band, weil er der Meinung war, wir könnten das vielleicht noch gebrauchen. Hat er einfach geklaut aus dem DDR-Rundfunk. Dann hatten wir das da zu stehen und da war diese Musik schon drauf und ich habe dann im Sommer den Text geschrieben dazu. Dann haben wir dieses Band, wir hatten viele Kontakte nach West-Berlin und hatten auch viele Leute immer zu Besuch und da hat sich eine Frau bereit erklärt, das Ding in den Westen zu schmuggeln. 2 Zoll sind so viel, 2 Zoll Band am Körper, durch einen Tränenpalast, musst du den mal kommen lassen. Hat sie geschafft. Birgit, heute noch mega Respekt. So, dann war das Band in West-Berlin im Sommer und wir hatten diese Einladung in die Schweiz. Ich hatte einen Termin beim stellvertretenden Kulturminister, der hat gesagt, ja, Herr Joswig, ich würde Sie ja fahren lassen. Das war so im August. Da hast du schon gemerkt, wie bei ihm alles, wie er richtig Schiss hat. Ich sag, Sie müssen sich keine Sorgen machen. Wir sind Kommunisten. Wir stehen das zusammen durch und so ein Scheiß, ne? Irgendwie. Und wenn das hier eng wird, dann komme ich mit meiner Band, wir stellen uns schützend vor Sie. So ein Zeug habe ich ihm erzählt. Hat er gesagt, ja, ich kann Sie doch aber nicht schicken, Herr Joswig, Sie haben doch keine Spielerlaubnis. Es gibt Sie doch gar nicht. Kafkaeske, oder? Es gibt Sie doch gar nicht. Herr Minister, ein Anruf, in 10 Minuten steht meine Band hier. Da können Sie mal sehen, ob es uns gibt oder nicht. Egal. Führte keinen Weg rein. Ich hatte alle gebeten, sich Visa zu besorgen für Ungarn, weil das zeichnete sich ja schon ab, dass man über Ungarn einfach dann doch mal ausreisen könnte, ohne größere Probleme. Und unseren, wie gesagt, wir hatten noch 2-3 Gigs als Schaum der Tage und am 1. Oktober habe ich unseren Bassisten zum Bahnhof gebracht in Plauen. Wir hatten mal wieder in Ebersbrunn gespielt, im Gasthof zum Löwen. Und der ist dann nach Prag in die Botschaft. Der hat die harte Tour gemacht. Weil der hat gesagt, Rex, wir fahren in die Schweiz. Egal, ob wir, ne, so. Die anderen haben Rückzieher gemacht und ich bin am 10. Oktober über Budapest, Wien. Ich war dann am 12. in West-Berlin. Und Hans hatte Glück, der war auch schon da. Der hatte sich irgendwie durchgeschlagen. Weiß ich bis heute nicht, wie das gemacht hat. Und am 16. Oktober hatten wir einen Studiotermin. Also wir waren jetzt endlich bei dem Band mit der Musik aus dem Hörspiel, aus dem die Bakschisch Republik dann entstehen sollte und auch entstanden ist. Und zwar von den Lolitas. Das war eine Band von François Cactus, ne? Die Inshallah, Rest in Peace, die dann mit Stereo Total sehr bekannt geworden ist, leider schon verstorben. Und die haben uns den Studiotermin gegeben. Die haben gesagt, Jungs, ihr sucht doch einen Termin, ihr wollt doch hier irgendwas machen. Da waren wir 4 Tage in Berlin, in West-Berlin. Zack, im Beatstudio, das Ding ganzen Tag lang aufgenommen. Der Typ war super. Gerd Blum, ein Killer-Typ, der konnte aus diesem... wie habt ihr denn die Bassdrum aufgenommen? Wo stand denn das Mikrofon für die Bassdrum, sagt Gerd Blum. Stand das im Nachbarraum oder was? Nee, haben wir gesagt, wir haben das im Deutschen Demokratischen Rundfunk aufgenommen. Da macht man das so. Aha, sagt er, aha. Als wir dann fertig waren mit der Bakschisch Republik, hat er gesagt, Jungs, seid mal nicht sauer, ich habe das sehr genossen hier mit euch, aber ich glaube, die lassen mich nie wieder in den Osten, wenn ihr das Ding veröffentlicht. 16. Oktober. Ne? War ja noch nicht klar, das irgendwie. Ne? Dann standen im Beatstudio diese Kopiertapes. Ne? Du konntest 25 Tapes auf einmal kopieren. Da haben wir 50 Tapes gezogen von der Bakschisch Republik und haben die dann in den nächsten Tagen verteilt. 14 Tage später waren wir auf Platz 1 mit der Nummer bei Radio 100 in West-Berlin. Absoluter Knaller. Und dann kam das Ding, frag mich nicht wie, zu DD64. Und die haben das dann sofort gespielt. Nach dem 9. Oktober oder 9. November oder vielleicht schon vorher, ich weiß es nicht, keine Ahnung. Auf jeden Fall hat das Ding dann durchgezogen einfach. Ne? Und das war letztendlich die Mission. Also wir waren dann zu zweit, also der Bassist und der Sänger. Die anderen drei konnten sich irgendwie nicht entschließen. Die hatten auch Visa für... Mein Plan war, wir fahren alle zusammen, ne? Machen den Gig in Bern bei Stop the Army und fahren dann wieder zurück nach Ost-Berlin. Über den Tränenpalast. Hallo, da sind wir wieder. Hat aber leider nicht geklappt.
0: Das war erstmal Rex Jotwig in Erinnerungen schwelgend an die Frühzeit von Herbst in Peking eben. Jetzt müssen wir auch noch Musik spielen, die die Zeit so ein bisschen illustriert, diese Anfänge. Ich habe die damals übrigens in Kassel, in der Nähe von Kassel, auf einem kleinen Dorf kennengelernt, wo ich dann das Paroktikum zufällig reinbekommen hatte. Noch im Sommer 89, also vor Grenzöffnung. Und da kam dann eben auch solche Musik von eben solchen Gruppen wie Herbst in Peking. An KG Rest kann ich mich auch erinnern und an Kaltfront-Stück, was da gespielt wurde. Karriere, glaube ich. Und das war eigentlich für mich dann irgendwie schon eine ziemliche Entdeckung, weil ich sonst keine Ahnung hatte, von was in der DDR so läuft. Und ich habe das so ganz zufällig reinbekommen, das Paroktikum. Und in Hessen gab es auch nicht so viele tolle Radiosendungen, nur Der Ball ist rund mit Klaus Walter halt. Und das ist auch ein bisschen illustrierend, um dieses thematische Motiv der Entlegenheit oder der Entfernung der Wechselseitigen hier in dieser Sendung nochmal ja, vorzubringen sozusagen. Die mich so ein bisschen, das hat mich so ein bisschen angeleitet halt jetzt, weil mich das beschäftigt hat, doch auch, dass das eben ja ziemlich nah war von Kassel aus oder von meinem Dorf aus, war die Grenze ja eigentlich dann so circa 30 Kilometer oder sowas. Aber was dahinter war, das davon hatte ich eigentlich keine Ahnung oder ich wusste es halt nicht. Und wir waren dann zwar 87 auf Klassenfahrt in Weimar, also am Buchenwald angeguckt und so, und ich hatte vorher auch schon Prag kennengelernt, aber es war doch halt ein ziemlich dichter Vorhang, der sich da, ja, da, also nach Osten hin vor meinem inneren Auge aufgetan hat. Ich hatte keine Ahnung, man konnte zwar das DDR-Fernsehen empfangen in Schwarz-Weiß, aber, und das soll auch ein bisschen das thematische Motiv sein, diese Entfernung halt und, aber auch, ja, so eine Art Fluchtmöglichkeit, weil ich das auch in diesem Film, den ich auch schon erwähnt hatte, jetzt von, nach dem Roman von François Cactus, so gesehen habe, dass eben eine Frau eben aus Frankreich irgendwie flieht. Das ist, bezieht sich jetzt eher auf ihren Roman Autobiographie, den sie schon früher veröffentlicht hat, François Cactus. Und in dem Film geht es eigentlich mehr darum, dass drei Frauen aus West-Berlin, aus Berlin halt auf so eine Insel, ich glaube Teneriffa oder irgendwie sowas, abhauen, um halt rauszukommen, weil Berlin unerträglich geworden ist. Und dass das wiederenthalten, dieses Motiv halt, dass man von einem Ort an einen anderen Ort quasi so flieht, so einen Fluchtort braucht oder einen Sehnsuchtsort. Und der Ort muss jedenfalls relativ weit entfernt sein, irgendwie unerreichbar, halt in großer Reich, in ja, großer Entfernung irgendwie halt. Und das hat mich beschäftigt und ja, da wollte ich auch so ein bisschen bleiben bei diesem Thema. Aber erstmal müssen wir jetzt wohl auch noch ein Stück von Herbst in Peking hören. Ich dann auch schon nochmal zu den anderen bei diesem Konzert, für das ich auch Werbung machen will, Beteiligten stehen bleiben kann, bei Tarwater nämlich und auch bei den ganzen Vorformen, die es da vor Tarwater noch gab. Rosa Extra habe ich auch ein Stück rausgesucht. Ich habe auch noch ziemlich viele Platten dabei und da würde ich schon irgendwo hingelangen mit, denke ich. Erstmal hören wir jetzt aber ein Stück eben dieses schon

Ja, das war sie, die Bakschisch-Republik. Ich hatte sie auf Kassette, auf jeden Fall. Und die habe ich dann aber immer wieder überspielt mit anderen Liedern. Und ja, das wurde dann ein ziemliches Durcheinander auf dieser Kassette. Auf jeden Fall, irgendwann hatte sie dann auch Bandsalat und ist den Weg alles Irdischen gegangen. Und ja, wir machen weiter und hören jetzt rein in ein Stück von Rosa Extra. Zumindest Bernd Jestram, einer der Teile von Tarwater, hat da auch schon mitgewirkt. Und die hatten auch ganz interessante Texte. Und wir hören das Stück Ich fühle mich in Grenzen wohl. Das war auch Teil von, glaube ich, ganz interessanten Veröffentlichungen in den 80er Jahren. Rosa Extra, auf jeden Fall auch eine ganz wichtige Band, glaube ich, die auch irgendwo aus dem Norden zu Teilen kam. Auch die einzelnen Bestandteile, eben auch wichtige lyrische Persönlichkeiten, waren dann mit den Texten in Form der Texte auch Teil der Band. Aber erstmal hören wir vielleicht das Stück Ich fühle mich in Grenzen wohl.

fühle mich in Grenzen wohl von Rosa Extra. Der Text dürfte von Bert Papenfuß-Gorek gekommen sein, wenn nicht von Stefan Döring. Ich glaube auch von Bert Papenfuß-Gorek müsste das gewesen sein. Es gab auch so eine Ausgabe der Untergrundzeitschrift Schaden, wo da so eine Beilage war, wo auch eben Texte und auch, glaube ich, Musik dann mit dabei war, Teil davon war. Und der aus dieser Formation und aus anderen Formationen ist dann auch Tarwater irgendwann hervorgegangen, mit zusätzlich noch Ronald Lippock, der auch in verschiedenen Formationen gespielt hatte damals. Und von Tarwater hören wir jetzt ein Stück, die sind ja jetzt auch mit dabei am Sonnabend im Saale-Kiez bei dem Konzert zusammen mit Herbst in Peking. Von denen haben wir das Stück On Waves, und hier ist das von der letzten Veröffentlichung Nuts of A von 2024, müsste das sein.

Ja, die Band Tarwater am Sonnabend ab um 8 ungefähr in Prachwitz, nördlich von Halle, mit Herbst in Peking zusammen zu betrachten. Sehr empfehlenswert auf jeden Fall. Vielleicht kann man auch noch einen kleinen Sprung in die Saale tun und tief untertauchen und hoffentlich auch wieder auftauchen. Und ja, wir hören jetzt aber nochmal andere Musik. Ich wollte nochmal weiterleiten, irgendwie ganz interessant nach Kassel, weil da gab es eine Gruppe namens Neues Deutschland. Die haben so getan, als wären sie eine Ostband, eine DDR-Band, und hatten auch, glaube ich, den Plan, bei Amiga eine Platte rauszubringen. Also haben zumindest auch Amiga, glaube ich, angeschrieben, sind da aber abgeblitzt, oder vielleicht war es aber auch nur eine Legende, die so gestreut wurde. Damals war dann auch in Zeitschriften wie Sounds, waren so Bilder drin, Fotos von Neues Deutschland, wie sie in Ost-Berlin vor irgendwelchen Leuchtreklamen posieren. Und die hatten auch enge Kontakte zur damaligen Berliner Szene irgendwie, ja, weil Kassel eh relativ eng über die Kunsthochschule, über die Videoklasse da mit Berlin auch verbandelt war. In Berlin gab es ja auch so einen Super 8-Film Underground, da gab es verschiedene Kontakte. Und deswegen waren die Leute auch häufiger in Berlin. Ich hatte auch mal den Sänger hier im Gespräch und der hat einiges von damals mir erzählt. Es war auch doch eine relativ frühe Punkband, auch wenn die auch aus so eher langhaarigen Milieus kamen eigentlich. Und die hatten schon 1979, glaube ich, eine Single auch draußen, die so im weitesten Sinne unter Punk geführt wird. Und von Neues Deutschland, die Platte kam dann 1980 raus. Die waren auch auf Tour mit Gruppen, interessanterweise aus Limburg, aus der Limburger Szene, die so aus Mittelhessen eher ist. Also es war eine ganz interessante Kombination dann, weil Limburg auch ein eher entlegener Ort ist, genau wie eben Kassel als Ort im Zonenrandgebiet, auch ein eher toter Ort. Und ja, von denen spiele ich euch jetzt vielleicht nochmal was vor und dann auch weiter verweisend eben auf dieses Motiv, dass ja die auch ein bisschen die DDR dann auf ihrer Platte natürlich inszeniert haben, weil ihnen die DDR eigentlich auch fremd war, aber sie ein gutes Motiv abgegeben hat einfach. Und ja, wie diese DDR geklungen hat, kann man auf der DDR-Seite dieser Platte hören, dass zum Beispiel das Stück An der Leine, was so eine Art frühe Rap-Version sogar ist im Jahr 1980, doch relativ früh dran auch irgendwie, aber hören wir mal rein, wie das klingt.

das war die Gruppe Neues Deutschland. Viel mehr als dieser eine Platz ist dann leider auch nicht rausgekommen, eine Kassette auch. Und waren auch in dieser Kassettenszene dann recht verbreitet auf jeden Fall. Sind auch auf Tour gegangen und wir haben natürlich auch künstlerisch tätig rund um die Dokumentarausstellung, die in diesen frühen 80er Jahren da stattgefunden haben. Ich weiß gar nicht mehr, in welchem Jahr die dann, 84, 82, ich muss da nochmal rechnen. 82 und 87, glaube ich, waren die Dokumentarausstellungen und da waren ja auch verschiedene Aktivitäten, unter anderem Gruppen wie die Tödliche Doris sind da auch aufgetreten in Kassel und haben auch so videokunstartige Dinge dann mitgemacht. Und ja, auf eine ganz ähnliche Szene berufen sich auch eben Pretzel Göring und Françoise Cactus in diesem Roman und Film, der gerade vor kurzem rausgekommen ist, Für immer 16 von Pretzel Göring, nämlich auf diese Super 8-Szene, die in West-Berlin geblüht hat und floriert ist und floriert hat. Und auch in Ost-Berlin gab es ja Ableger davon. Und ja, eigentlich ganz interessante Dinge sind da auch herausgekommen. Und wir hören jetzt aber erstmal ein Stück von Stereo Total, um schon mal überzuleiten. Die habe ich nämlich dann auch in der Kunsthochschule in Kassel, das ist jetzt der Bogen sozusagen, gesehen. 1994 oder so ungefähr sind die da aufgetreten, relativ früh am Anfang ihrer Karriere. Und es war vielleicht auch ein ganz wichtiger Ort in dieser Zeit dann für Konzerte, die Kunsthochschule. Ich bin immer nur hingegangen, um mir Bücher auszuleihen, aber für Konzerte war es auch nicht schlecht. Die gesammelten Werke von Antonin Artaud habe ich mir da ausgeliehen, so nach und nach. Wir haben das Stück Down the Park von Stereo Total.

Ja, das war dann Stereo Total auf ihrer ersten Veröffentlichung OA im Jahr 1995. Und wir hören jetzt aber nochmal was von den Vorgängern sozusagen. Sigmund Freud Experience war von Pretzel Grüng so eine Band, die in Kassel existiert hat. Die ich dann so 89, 90 gab es so verschiedene Compilations in Kassel, die ganz gut waren. Auf dem lokalen Label Weckewerk Records. Und da war das eine der Bands, die mich sehr angesprochen hatten, Sigmund Freud Experience. Ich kannte damals die Szene noch gar nicht so gut. Und habt ihr dann aber so langsam kennengelernt und ja, Sigmund Freud Experience hören wir jetzt auch von so einem Sampler aus der kleinen Stadt Wolfhagen, wo auch Pretzel Grüng eigentlich herkommt, direkt von Schallplatte. Da waren übrigens dann auch die Lolitas drauf und noch weitere Gruppen aus dieser Zeit.

0: Ja, das war Pretzel Göring mit der Sigmund Freud Experience, Teil des Frühwerks, jetzt hören wir Teil des Spätwerks, nämlich den Song Hol Dynamit, das ist von der Psychoanalyse Volume 2, die ist vor relativ kurzer Zeit dann rausgekommen, war seine erste Platte nach dem Tod von François Cactus, genauso wie die zweite auch recht empfehlenswert.
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Ja, Pretzel Göring war das nochmal. Und jetzt machen wir weiter und hören was aus einem Film auch, denn Pretzel Göring hat auch schon vor diesem neuen Film Firma 16 eine Filmmusik, nämlich zu dem Film Haltlos, veröffentlicht, auch auf Platte. Und da spielt auch die Schauspielerin Lilith Stangenberg mit, die auch dann in dem neuen Film mitspielt und auch in der Band, in den Bandprojekten von Pretzel Göring eine Rolle spielt. Da hören wir jetzt auch ein Stück von dieser Platte.

Ja, das nochmal, um zu verdeutlichen, wohin so das Spätwerk von Pretzel Göring auch gehen kann. Ich habe ihn auch im Zorro hier in Leipzig gesehen, bei einem Live-Auftritt, bei einem Konzert. Beim Zorro-Fest hat er hier gespielt, auf jeden Fall auch sehr überzeugend immer noch. Und wir hören jetzt nochmal einen Klassiker von Stereo Total, nämlich Ich weiß nicht mehr genau, der auch die lyrischen Qualitäten der Gruppe so ein bisschen noch deutlich macht.

Ja, mein Gedächtnis hat Löcher von François Cactus so wunderbar intoniert. Und jetzt, ist der Total haben auch immer ziemlich viele breite Bögen zu anderen Musiken der Vergangenheit gespannt. Und einer ihrer favorisierten Lieblingsorte war da auch New York, wo sie sich in sowas wie Nico und Velvet Underground hinein versetzt haben. Und deswegen haben wir jetzt das Chelsea Girl von Nico von Schallplatte. Auch aus der fernen Vergangenheit natürlich entnommen und genau, von Platte direkt abgespielt. Das haben sie auch gecovert dann übrigens.

Jessie Girls, das bezieht sich auch ein bisschen auf den Film von Andy Warhol und der auch irgendwie, das habe ich neulich gerade nochmal nachgelesen in der Veröffentlichung in der Anthologie Acid, der wurde auch irgendwie so doppelt projiziert, da musste ich auch gleich dran denken an diese Veröffentlichung von Die tödliche Doris, die auch so eine Schallplatte rausgebracht hatten, die man ja irgendwie eine Doppel-LP, die man gleichzeitig abspielen muss, zwei Platten, und wenn man sie gleichzeitig abspielt, ergibt sich eine unsichtbare dritte LP und irgendwie, ja, Chelsea Girl mit dieser doppelten Projektion, die dann auch so zufällige Überlappungen ergibt, dieser Film von Andy Warhol, da irgendwie, ja, fühle ich mich da erinnert, aber ich weiß nicht, ob das einen Sinn ergibt. Ja, wir machen weiter und hören jetzt Tarwater, kehren zurück sozusagen, und die haben das Stück USA auf ihrer Platte Nuts of A drauf, das sich auch in eine weiter entfernte Gegend hineinversetzt. Auch ein bisschen vielleicht, ja, obwohl ich mir da eher vorstelle, dass die sich so No-Wave-Gruppen der frühen 80er Jahre in New York hereinversetzen könnten, wie Suicide oder so, oder der 70er Jahre. Und wir hören aber mal rein, dieses Stück USA von Tarwater, die dann, wie gesagt, ja am Sonnabend in der Nähe von Halle spielen werden.

0: Ja, das war nochmal die Gruppe Tarwater. Wie gesagt, wir hören nochmal kurz den Jingle vielleicht einfach für Sonnabend.
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0: Ja, jetzt hören wir nochmal Musik von der Freiwilligen Selbstkontrolle und zwar von ihrer ersten Platte. Und die konnte sich, glaube ich, auch ganz gut in Nico und Velvet Underground hineinversetzen. Das hören wir jetzt anhand eines Liedes. Direkt von Teilplatte.

0: Ja, das war die freiwillige Selbstkontrolle. Jetzt geht es nochmal weiter mit einem längeren Gespräch, das sich auf ein Festival bezieht, das am morgigen Donnerstag hier in Leipzig beginnen wird, nämlich das Synapse-Festival. Das gibt es schon seit 10 Jahren inzwischen, ist auch in die 10. Ausgabe gegangen und ich habe mich vorab mit Jonas unterhalten drüber. Das hören wir jetzt und das dauert auch etwas länger. Damit verabschiede ich mich auch schon beinahe aus der Sendung. Wir hören uns aber zum Schluss dann nochmal. Ja, jetzt haben wir den Jonas auch da vom Synapse-Festival und die 10. Ausgabe im 10. Jahr. Natürlich auch was Besonderes dann. Ihr habt auch so ein thematisches Motiv, so eine Inspirationsquelle da euch zu Herzen genommen, nämlich den Kurzfilm Powers of 10 von Ray und Charles Eames. Ja, was waren so eure Gedanken zur diesjährigen 10. Ausgabe? Also ein bisschen aus der Distanz drauf gucken, vielleicht, das habe ich diesem Film so entnommen, man zoomt sich ganz weit weg von diesen 10 Jahren und guckt dann von weiter Entfernung aus dem Sonnensystem drauf oder zoomt sich ganz nah ran. Es liegt ja in der Musik auch drin, vielleicht diese Art zu arbeiten.
1: Ja, dieses Jahr ist jetzt die 10. Ausgabe vom Synapse Festival, die jetzt von Donnerstag bis Sonntag stattfindet. Und wir sind halt als Festival für Experimentalmusik und Klangkunst hier in Leipzig. Genau, einfach über diese 10 Jahre ist halt einfach sehr, sehr viel passiert. Und ich glaube, das ist natürlich so ein Jubiläum, immer ein Moment, wo man auch nochmal so innehält und irgendwie zurückschaut, wie hat sich das Festival entwickelt, wie hat sich auch ein Netzwerk entwickelt. Und da gibt es natürlich ganz viele, ja, sowohl halt auch Künstlerinnen, die wir, die auch schon mal beim Festival gespielt haben, die auch immer wieder, ja, auch dieses Jahr wieder mit neuen Formaten spielen. Und ich glaube, jetzt aber in Bezug auf das Thema, geht es vor allem darum, dass man wirklich so eigentlich konzeptionell sagt, dass die Künstlerinnen, die wir einladen, dass die alle auf eine Art und Weise teilweise sehr so in so einem Mikrokosmos so ganz detailliert sich mit Klang auseinandersetzen, aber dass es gleichzeitig auch immer darum geht, dass es um irgendwas Größeres geht, also um die Verbundenheit von Dingen oder dass Musik auch die Kraft, also von halt irgendwie Gemeinschaft hat und dass sie auch verschiedene Themen, Gesellschaftsthemen auch anspricht, dass es auch um nicht nur um den Mikrokosmos geht, sondern auch um den Makrokosmos von wie leben wir miteinander, was ist uns wichtig im Leben, welche Rolle spielt Technologie in der Kunst, aber natürlich auch in unserem Alltag oder ja, auch Politik und Umwelt und so weiter. Deswegen, wir sind immer nicht so ein Fan davon, jetzt irgendwie so ein Motto daraus zu machen. Aber es war für uns dieser Film, The Powers of Ten von Ray und Charles Eames, war für uns eigentlich eine schöne Zusammenfassung von dem, was dieses Gefühl beschreibt, wenn man jetzt so 10 Jahre zurückblickt. Gleichzeitig ist es ja nicht nur ein Rückblick, sondern wir sind ja auch im Jetzt und es geht darum, auch aktuelle Ansätze von transdisziplinärer Kunst und Musik, das sichtbar zu machen, dem eine Plattform zu geben. Und da, genau, gibt es einfach diese verschiedenen so Sachen, die gerade wichtig sind, die für uns früher wichtig waren und wie das alles so zusammenfließt.
0: In diesen 10 Jahren ist ja wahrscheinlich auch ein riesiges Netzwerk aus Bekanntschaften und Verbindungslinien bei euch zustande gekommen, genau. Das dann auch eine Rolle spielt. Wie kuratiert ihr das dann so? Ihr sitzt im Team zusammen und überlegt euch, das und das hätte ich ganz gerne, das und das Thema bietet sich an.
1: Genau, also das macht es dann halt vielleicht ein bisschen konkreter, als wie ich das eben irgendwie formuliert habe, weil im Hintergrund, das bekommt man jetzt vielleicht nicht so mit, aber da sind natürlich ganz viele Kooperationen, die über die Jahre gewachsen sind, mit anderen Festivals, auch in Europa verteilt, mit anderen, auch verschiedenen Labels oder Netzwerken, die sich für Experimentalmusik und Klangkunst einsetzen. Und natürlich ist unser Programm so halt über die, hat sich so über die Jahre auch immer in Bewegung mit, was so auch im europäischen Kontext da passiert, bewegt. Aber wir haben halt eigentlich immer versucht, den Bogen zu schlagen zwischen, wie sich das in Leipzig weiterentwickelt, wie sich das in Deutschland weiterentwickelt, aber auch in einem europäischen Kontext. Und letztendlich ist das Resultat von unserem Programm schon ein kuratiertes Programm. Also das sind zwar alles viele Sachen, die Inspirationen, die wir bekommen, die aus Kooperationen entstehen, aber am Ende machen wir uns schon sehr viele Gedanken dazu, wie die Künstlerinnen miteinander im Programm so verbunden werden. Und deswegen haben wir eigentlich immer so einen Pool an Ideen. Und jeder einzelne Tag oder jedes einzelne Format ist natürlich auch so ein bisschen abgestimmt an die, ja, an irgendwie die Atmosphäre vor Ort und an dem, was irgendwie, ja, auch gut miteinander passt. Also von daher ist es so eine Mischung aus schon Sachen, die sich für uns, die wir mögen, aber die auch in dem Kontext spezifisch auch sich unserer Meinung nach gut entfalten können. Und genau, und dieser Netzwerkcharakter spielt natürlich auch eine große Rolle.
0: Ja, gehen wir vielleicht mal ein bisschen genauer rein jetzt. Wie geht's denn los am Donnerstag oder was steht so am Anfang des Festivals?
1: Also am Donnerstag fangen wir an mit einem mit einer Performance von Shannon Soundquist, wo du ja eben schon, wenn ich
0: haben wir das schon richtig gehört habe,
1: schon was von ihr gehört haben. Genau, als Performance. Und gleichzeitig ist es die auch die Festivaleröffnung. Das heißt, wir freuen uns über jeden, der kommt. Es ist kostenfrei. Und dort im Kunstraum Ortloff, in der Nähe von der Angerbrücke, ist auch die Installation von Amos Pellett, die dann ab 19 Uhr auch begehbar ist und die auch bis Sonntag dann auch jeden Tag offen sein wird. Und genau, die eröffnet dann auch am Donnerstag. Und es gibt noch ein DJ-Set von Max Marur, auch aus Leipzig. Genau, und natürlich so den Fokus des Abends bildet natürlich die Eröffnung von der Installation von Amos Pellett. Das ist ein Künstler, der in den Niederlanden lebt und eine, genau, die Inspiration heißt Operation Theater. Und da geht es auch darum, eigentlich um, also Amos arbeitet viel mit eigentlich dem

0: auch immer so ein bisschen was Besonderes, die verschiedenen Orte. Das Zentrum ist immer so ein bisschen das Westflügel, glaube ich, oft. Und dann das Radio hat meistens noch ein eigenes Zentrum. Wie ist das dieses Jahr so angeordnet?
1: Genau, also Donnerstag sind wir im Kunstraum Ortloff. Am Freitag eröffnet um 12 Uhr das Radio Lab im Loro-Kino. Und da ist die Besonderheit in diesem Jahr, dass das sowohl über Sphere Radio, aber auch andere Radiosender übertragen wird, als auch, dass man vor Ort hinkommen kann und auch kostenfrei einfach bei Konzerten, die dort stattfinden, bei Gesprächen und so weiter, auch einfach zuhören kann und dran teilnehmen kann. Genau. Und das ist sozusagen das Radiolab im Loro-Kino, was jeweils Freitag, Samstag, Sonntag 12 bis 17 Uhr stattfindet. Und dann sind wir auch Freitag, Samstag, Sonntag immer abends im Westflügel mit Konzerten und auch DJ-Sets. Das ist im Grunde, der Westflügel ist so ein bisschen auch unser, ein bisschen so kann man sagen, Festival zu Hause seit 2018. Es gibt aber auch ein Programm in der Spelunke in der Samstagnacht und auch am Sonntag tagsüber. Und es gibt auch noch eine andere Installation, die aktiviert wird auf der Wiese vor dem Loro-Kino. Das heißt, ja, wir haben ein vielfältiges Programm. Ich denke, wir werden es jetzt nicht schaffen, durch das ganze Programm durchzugehen, aber man kann halt auf unserer Website www.synapse.net, also seanaps.net, kann man das ganze Programm sich anschauen. Und ja, aber soweit erstmal so ein kleiner Überblick über die verschiedenen Spielstätten und jetzt so ein kleiner Umriss.
0: Genau. Ja, wir werden auf jeden Fall auch noch mehr Musik hören. Ja. Vielleicht auch nochmal, das Radio hat ja sogar so eine Art eigenes kuratiertes Programm. Das läuft das nochmal so ein bisschen separat auch. Das ist ja nochmal ein ganz getrenntes eigenes Mini-Festival sozusagen.
1: Genau, also es gehört genauso zum Synapse-Festival wie alles andere auch. Und aber es ist natürlich insofern besonders, weil es halt nochmal diesen Radioraum aufmacht. Und wir hatten auch einen Open Call vor einigen Wochen ausgeschrieben, wo wir echt sehr, sehr viele Rückmeldungen, also über 100 Rückmeldungen auch bekommen haben, wovon jetzt auch einige dann das Radioprogramm prägen. Das haben natürlich jetzt nicht alle, also so viel Platz hatten wir jetzt auch gar nicht im Programm, aber genau. Und zusätzlich zu diesen Radio-Beiträgen, die dann ausgestrahlt werden, gibt es halt auch Live-Konzerte, von denen ich eben kurz gesprochen habe, und halt Gespräche, die vor Ort stattfinden. Und das Radiolab macht auch, geht sozusagen auch aktiv in die anderen Formate des Festivals rein und führt auch Gespräche mit anderen Künstlerinnen, die im Rahmen des Festivals da auch teilnehmen. Und deswegen, das Radiolab ist natürlich besonders, aber es ist einfach ein wichtiger Bestandteil. Genau.
0: Das war früher auch mal im Westwerk, jetzt das im Lokin, habe ich das richtig verstanden? Richtig. Wo ist das da genau? Das kann ich mir gar nicht so richtig vorstellen.
1: Es gibt ja den Kinoraum.
0: Ja. Ach,
1: im Loro-Kino.
0: Da ist das
1: sozusagen einfach direkt im Kino. Also man kann sich da auch hinsetzen und dann sind dann auf der Bühne vor der Leinwand sind dann die Konzerte.
0: Cool. Ja.
1: Genau. Und halt natürlich in Kombination auch mit dem, was am Samstag und Sonntag, das von Studio Onderstrom, das ist ein niederländisches Künstlerinnenkollektiv, die eine Installation, die heißt Baden, aufführen, ist das natürlich auch gut, weil man kann halt sowohl halt draußen auf der Wiese sein, als auch dann im Loro-Kino. Und ich meine, alles ist halt letztendlich im Leipziger Westen, also auch fußläufig voneinander entfernt. Und das ist so ein bisschen die Idee auch des Festivals, dass wir nicht super viel Programm, was die ganze Zeit gleichzeitig stattfindet, sondern dass man es auch schaffen kann, letztendlich das meiste mitzunehmen.
2: Am Freitag startet auch das Synapse Radio, auch bei Radio Blau. Was ist das Synapse Radio und was ist zu hören?
1: Ja, genau, also in dem Synapse Radio, das ist im Grunde das, wovon ich eben kurz gesprochen habe, also das sozusagen das gleiche wie das Radio Lab. Also in dem Radio werden unter anderem Anna Egeter, Christoph Liedtke, Elsa Gubanova und Leon Seidel, Max Asafa, Maximilian Klaas, Nina Dalva und Nino Dalva und noch andere Künstlerinnen werden halt Live-Vorführungen machen und werden, ja, also zusätzlich zu diesen Live-Vorführungen,

0: gibt es halt die Radiobeiträge aus dem Open Call, Zählzeiten hieß der. Und genau, also eigentlich ist es beides. Live-Formate und schon fertige Hörspiele oder Künstlerinnengespräche, genau, und so weiter. Das wird dann da stattfinden.
1: Jetzt müssen wir auch mal Musik hören und reintauchen in einen der Tage, wahrscheinlich vielleicht in den Freitag könnten wir jetzt mal reinschauen, genau, was da auch Musik uns erwarten wird. Ich hatte da zum Beispiel Phil Fo herausgesucht, der hat mir sehr gut gefallen. Hast du noch was Anspieltipps für den Freitag vielleicht?
0: Also, ich finde natürlich alles spannend.
1: Das macht es nicht einfacher.
0: Aber ich finde es super, dass du Phil Fo vorgeschlagen hast, weil dann würde ich sagen, dann machen wir das einfach.
1: Ja, da gucken wir mal, hier haben wir auch was von ihm.
0: Genau.
1: Und da hören wir mal rein. Ah, nein, ist ja, ja genau, ich habe das als, ja, ist nur ein Bild, aber hier habe ich auch Musik von Ihnen. Hören wir mal rein, wie das klingt. Von Phil Fo haben wir jetzt ein Demo, Thinking Who Is Gone, das heißt das.

0: Records ist.
1: Das war Feu Fou. Die kommen, glaube ich, aus verschiedenen Orten. Wo kommen die her, Feu Fou?
2: Also sie wohnen vor allem in Berlin.
1: Das macht es einfacher. Die kommen wahrscheinlich alle von uns.
2: Genau.
1: Ja, genau. Wir waren jetzt beim Freitag, haben da so einen kleinen Einblick gegeben. Wir gehen auch gleich über zum Samstag. Da sind wir auch schon den ganzen Tag über. Es kommt auch ein weiterer Konzert auch dazu, nämlich die Spelunke, glaube ich, dann, wo auch Konzerte sind, oder ist die am Freitag auch schon?
2: Genau, am Freitag noch nicht. Also wir sind Samstagnacht sind wir in der Spelunke und Sonntag tagsüber. Aber jetzt Samstag tagsüber haben wir einen Workshop von Lorbeur, der auch im Kunstraum Ortloff stattfindet, zu DIY-Instrumentenbau. Findet man auch alle Informationen auf Deutsch und Englisch auf unserer Website. Der ist auch generationsübergreifend und auch ohne jetzt Vorerfahrungen kann man daran teilnehmen. Und außerdem sind wir dann halt auf der Wiese vom Loro-Kino mit der Installation Baden, wovon ich eben erzählt habe, von dem niederländischen Künstlerkollektiv Studio Onderstrom.
1: Wieso heißt das Baden?
2: Man muss sich das so vorstellen, dass es sind wie so Klangliegen, also so für ungefähr 20 Personen, die, wo man sich über einen längeren Zeitraum so drauflegen kann. Und dann, in dem Moment, wo man sich drauflegt, macht das sozusagen, machen diese Liegen bestimmte Geräusche und es gibt auch eine Klanginstallation mit so fragilen Stimmen, subtilen Resonanzen. Also es ist eigentlich eine sehr entschleunigte Klanginstallation, wo es darum geht, auch wirklich einfach zur Ruhe zu kommen und eigentlich zuhören, ja, als körperliche und kontemplative Praxis, also dass man wirklich im Liegen eigentlich ein aktives Hören in dem Zustand irgendwie reinkommen kann, aber macht es halt auch kollektiv für ungefähr 20 Personen und da kann man sich auch vorher anmelden. Das ist sozusagen das Sicherste. Da gibt es drei verschiedene Slots, die wir auf der Website haben. Man kann natürlich auch spontan vorbeikommen, aber natürlich, wenn man sicher gehen will, dass man dran teilnehmen möchte, dann kann man sich vorher auch bei uns melden.
1: Man möchte ja auch einen Platz auf der Liege bekommen.
2: Genau, also einfach auf www.cnaps.net gehen und da findet man die Informationen für die Installation Baden.
1: Ja, vielleicht können wir auch ein bisschen in den Abend hineinschauen. Das sind ja wieder Konzerte und da eben auch dann zeitgleich in der ist es zeitgleich in der Spelunke und im Westflügel oder ist das
2: ist gestaffelt
1: nacheinander?
2: Ja, das macht genau auch Sinn. Was ich vorhin meinte, dass wir versuchen, nicht simultan, also nicht gleichzeitig zu machen. Also wir sind im Westflügel von ab 18 Uhr, das Einlass und ein DJ-Set bis 19 Uhr und dann gibt es vier Konzerte, einmal von Germán Gabriel García, einem argentinischen Trompetenspieler, der im Wechselspiel mit verstärkter Trompete und digitaler Klangbearbeitung arbeitet und ist aber auch eine audiovisuelle Performance. Danach kommt das Duo Sansage, er mit selbstgebauten Instrumenten, Violine, aber die arbeiten auch mit Atem und Körper. Also es gibt bestimmte Elemente, die so auch sich natürlich bei verschiedenen Formaten auch so wiederfinden. Und dann Julie Diak, wovon wir gleich etwas spielen werden, die auch viel, ja, also sie spielt hauptsächlich Flöte und Saxophon und kommt eigentlich auch eher aus einem klassischen Musikkontext, aber hat sich im Laufe ihrer Laufbahn immer mehr auch Improvisation geöffnet und ja, hat einfach sehr, sehr fragile, weitläufige Klanglandschaften, mit denen sie die Teil ihrer Musik sind. Und das Ganze mündet dann in ein etwas exzentrischeres letztes Konzert im Westflügel von Shevek Iyapu, das Kunstprojekt von dem Musiker und Autor Vincent Bababu-Tilabu zusammen mit Jojo Schütt und dem Bassisten Tino Ribeiro und auch einem Breakdancer, Talal. Und das ist sozusagen dann der Abschluss im Westflügel. Und danach, also das ist dann so 23 Uhr und dann versuchen wir einfach, dass wir alle gemeinsam so in die Spelunke gehen, weil da gibt es dann auch nochmal DJ-Sets und drei Konzerte, die dann natürlich ein bisschen, ja, noch mehr exzentrischer sind, so experimentell Trip-Hop, teilweise ziemlich verrückte Spoken Word Sachen, teilweise tanzbar, manchmal auch skurril und genau, am Ende spielt Pupun, die auch viel so mit so Found Objects arbeitet und aber selber auch ja, Found Objects und Electronics. Und das ist dann schon, ja, halt auch schon so Nachtprogramm, aber halt alles halt irgendwie self-made. Also jetzt nicht nur DJ-Set, also wir haben natürlich auch einige DJ-Sets im Rahmen des Festivals, aber wir haben uns irgendwie entschieden, das Nachtprogramm auch vor allem mit Live-Konzerten zu kuratieren.
1: Genau. Das passt ja auch ganz gut in die Spelunke rein. Ja. Das ist ja auch so ein schon klassischer Ort inzwischen. Ja. Wir wollten mal reinhören in Julie Dirk.
2: Dirk, glaube ich. Ich bin mir aber auch nicht
1: und ganz sicher. Genau, sie spielt ja im Westflügel dann noch am Samstag. Hören wir mal rein in das Stück Brisk von ihr.

0: Idee, ja, sehr schön. Wie macht ihr das gleichzeitig? Flöte und Singen? Aber das geht.
1: Ja, das kann man dann hören. Am Samstag. Ja. Aber es ist alles sozusagen gleichzeitig.
0: Hat mir auf jeden Fall sehr gut gefallen. Und
2: wie geht's weiter?
1: Also am Sonntag sind wir im Radio Lab, wo wir eben drüber gesprochen haben, wieder ab 12 Uhr. Und dann gibt es in der Spelunke Tageskonzerte. Also wir sind ja vorher in der Nacht auch in der Spelunke und dann ab 14 Uhr geht's tagsüber weiter, hoffentlich draußen. Hoffentlich haben wir Glück mit dem Wetter, das ist gerade ein bisschen wackelig. Wenn das Wetter nicht so gut ist, dann können wir auch in der Spelunke drin die Konzerte machen. Und da, genau, die Konzerte sind auch kostenfrei zugänglich am Sonntag. Da gibt es 3 Konzerte, einmal von Teig, einem Duo aus Leipzig, die so mit kleinen Objekten, gesampelten Field Recordings und so Drone-experimentellen Sounds arbeiten. Und danach spielt Radio Hito, die mit Stimme und präparierten Instrumenten und vor allem im elektronischen Keyboard, wo sie so alte Casio, so Casio-Samples, die ziemlich gut klingen, damit arbeitet. Und genau, und es ist irgendwie eine sehr, ja, ihre Musik hat sehr viel Klarheit, sehr viel, sehr intensiv, also aber gleichzeitig auch still und hat ja auch ziemlich viel Tiefe. Also es ist eher ein ruhiges Konzert. Und zum Abschluss spielt Tarouk mit einer Verbindung aus organischen und elektronischen Percussion und analogen Synthesizern, aber auch mit Gesang. Und das ist so, ja, so zwischen meditativ, rhythmisch und aber auch teilweise ja irgendwie entrückenden Klängen. Und genau, wenn wir da, das geht so von 14 bis 17 Uhr in der Spelunke. Zeitgleich gibt es auch nochmal die Klanginstallation von Studio Understrom, von der ich erzählt habe, auf der Wiese vom Logo-Kino. Und dann gehen wir um 18 Uhr wieder in den Westflügel am Sonntag. Und da sind dann die letzten 3 Konzerte des Festivals. Und genau, von Hedong Lee und Yidan Kim, die ja eigentlich eine Art olfaktorische Klangperformance machen. Also so, da kommen halt Klang, Performance und Duftkompositionen, zeitgenössische Zeremonien, teilweise, ja, die überführt sind aus ostasiatischen Traditionen, aber ja, auch mit einfach einem zeitgenössischen Ansatz. Danach kommt, also so zwischen Noise und ja, weiß nicht, manchmal auch ein bisschen schwer, das alles so gut zu beschreiben in Worte. Aber ja, ist auf jeden Fall sehr spannend. Und dann im Anschluss spielt Takako Minikawa, die mit Stimme, Synthesizern und fragilen Objektinstrumenten arbeitet, also auch sowas wie Klangzylinder oder so Miniaturrekorder. Und ist so zwischen eigentlich Pop, Improvisation und experimenteller Musik. Und das letzte Konzert ist von dem Duo ROL von Bea Alvarez und Chico Ribas. Genau, die spielen Viola, Synthesizer, benutzen aber auch ihre Stimme und das ist so, ja, sie beschreiben es selbst auch als so Ambient-Kompositionen, die viel Verletzlichkeit und Transformation in sich tragen. Und gleichzeitig gibt es zwischen den Konzerten und vor den Konzerten, wie an allen Tagen, DJ-Set. Das habe ich jetzt, glaube ich, noch gar nicht gesagt. Also ich glaube, am Donnerstag habe ich gesagt, ist Max Maru. Am Freitag ist es Captain of None, die im Westflügel spielt. Am Samstag ist es Malu, die im Westflügel DJ-Set macht. Und am Sonntag ist es Albina, auch aus Leipzig, eine DJ. Und genau, und zu den Konzerten im Westflügel gibt es online auch noch Tickets bei uns zu kaufen. Und das restliche Programm ist, das Tagesprogramm ist kostenfrei. Jetzt für die Nachtveranstaltung in der Spelunke am Samstag gibt es Tickets an der Abendkasse. Genau, auf unserer Website, dann findet man die Tickets für den Vorverkauf beim Westflügel, also www.synapse.net, und dann, genau, könnt ihr das da, dann könnt ihr euch da die Tickets besorgen, genau.
0: Der Westflügel, der wird ja auch gerade gebaut. Ist das alles so barrierefrei oder gibt es da noch Besonderheiten?
1: Also, das ist eine gute Frage. Also, der Westflügel versucht, so barrierefrei wie möglich zu sein. Also, es gibt eine, also sozusagen an sich ist die Spielstätte so wie die letzten Jahre auch einfach normal zugänglich. Aber es gibt natürlich einfach jetzt für Menschen im Rollstuhl gibt es natürlich Hürden. Aber es gibt auch eine, so eine spezielle Vorrichtung, so eine Bühne, die man hochheben kann, sodass Menschen im Rollstuhl auch da Zugang finden. Und dann gibt es Aufzüge. Also, wir haben selber am Freitag auch ein Duo aus Frankreich, wo ein Künstler selbst auch im Rollstuhl ist. Das heißt, da müssen wir sowieso sind wir sowieso auch hoffen, dass das auch gut geht, weil das natürlich im Westflügel schon auch es geht, aber es ist jetzt nicht hundertprozentig barrierefrei.
0: Am Sonntag hatte mich Takako Minekawa ziemlich fasziniert. Das ist ja auch schon eine Künstlerin, die schon länger unterwegs ist, glaube ich.
1: Ja, können wir gerne machen. Also
0: dann hören wir nochmal in Our Class in the Dunes rein von Takako Minekawa.

0: das war jetzt ein kleiner geraffter Überblick über so ein gesamtes Programm, was natürlich sehr viel ist. Und ihr könnt das aber auch selber näher nochmal unter die Lupe nehmen, unter synapse.net, glaube ich.
1: Genau.
0: Das ist das gesamte Programm dieses Jahres abgebildet. Und ihr könnt auch klicken auf verschiedene Künstler, KünstlerInnen dann und.
1: Genau. Also ich buchstabiere es nochmal. Also seanaps.net, um sicher zu gehen.
0: Und wir haben vielleicht jetzt am Abschluss können wir noch ja, einen kleinen Anspieltipp. Was hättest du noch so als Tipp, was man noch, die Mama zum Beispiel, könnte man noch was von.
1: Ja, wir können gerne was von die Mama noch
0: dann machen. Ja. Wann spielen die nochmal? Das habe ich schon wieder jetzt vergessen. Wann sind die? Auch am Sonntag?
1: Die Du Mama spielt am Freitag.
0: Am Freitag, okay.
1: Genau.
0: Dann hören wir jetzt noch mal ein Stück von Du Mama. Ich bedanke mich sehr bei Jonas, der hier direkt vom Bahnhof her geeilt ist und ja, auch für diesen kleinen Einblick in das Synapse Festival, wie jedes Jahr bei Radio Plau auch. Und ihr könnt das Synapse Festival auch im Radio bei Radio Plau natürlich hören. Dann ab Freitag geht es um 13 bis 16 Uhr los. Bei Radio Plau können wir es leider nur 3 Stunden am Tag hören, aber bei Sphere Radio ist auch die ganze Zeit zu hören und
1: genau.
0: Auch natürlich über die synapse.net-Seite ist auch zu hören.
1: Genau,
0: das
1: richtig.
0: Lohnt sich auch sehr. Das Radioprogramm ist auch sehr interessant kuratiert und sehr interessante Dinge. Damit verabschieden wir uns aus dieser Sendung. Gleich geht es auch im Programm von Radio Plau weiter. Wir bedanken uns sehr bei Jonas und hören nochmal Du Mama.
1: Danke euch beiden.
0: Genau, Du Mama, von der hören wir das Stück No Abiding City. Kannst du dazu noch was kurz, was ist das?
1: Genau, also das ist das die Single von dem neuen Album von Du Mama. Und genau, und sie spielt selber mit, also arbeitet mit Stimme und Live-Loops und einem Instrument, das heißt Uhadi, das ist so ein Saiteninstrument. Und es gibt aber auch Field Recordings und Du Mama spielt zusammen mit dem Schlagzeuger und Komponisten Lukas Akintaya und dem Pianisten und Produzenten Abbasé. Genau, und das ist so eigentlich so zeitgenössische, experimentelle Musik. Es hat ein bisschen Anleihen auch von Jazz zum Teil. Und genau, aber macht ganz viele, sehr viele Referenzen zu verschiedenen, ja auch zu Performance-Kultur aus Südafrika und so weiter. Also da ist sehr viel verschiedene Ebenen drin. Auch, genau. Und das ist jetzt die eine Single von ihrem neuen Album, was sie vielleicht auch beim Synapse spielen werden.
0: Und das klingt so.

0: Ja, das war auch nochmal das Gespräch über das Synapse. Damit verabschiede ich mich auch jetzt endgültig aus dieser Sonic Radio Show.
1: Hallo, hier ist Max. Green V Nation ist eine englisch-irische Future-Pop-Band, welche 1990 gegründet wurde. Ihren Durchbruch hatte sie 1999 mit primär den Songs Dark Angel und Standing. Beide Tracks stammen aus dem wegweisenden Album Empires, welche die Band schlagartig an die Spitze katapultierte. BNB Nation, Lieblingsband meiner Eltern, und damit durfte sie in meiner Kindheit auch nicht fehlen. Doch ein Song begleitet mich noch heutzutage. Hier ist Illusion.

Hi, mein Name ist Lilly und als nächstes haben wir einen Song von einer der einflussreichsten Bands der 2000er. Mit ihrem Debütalbum Is This It haben die New Yorker Band The Strokes die Rockszene wiederbelebt. Und jetzt viel Spaß mit einem meiner Lieblingssongs, Hard to Explain.

Das war die Moderation dazu. Nun gehen wir weiter in die Musikschleife. Wir wünschen euch einen wunderbaren guten Morgen. 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